0: und reist danach zurück in die USA. Beim Katholikentag in Würzburg stellt sich Bundeskanzler Merz heute den Fragen junger Menschen. Begleitet wird die Veranstaltung von einer Demonstration gegen den CDU-Politiker. Rund 800 Teilnehmer werden erwartet. Auch Bundestagspräsidentin Klöckner nimmt am Katholikentag teil. Bei der Großveranstaltung geht es unter anderem um Frieden, gesellschaftliche Spaltung und sexuelle Gewalt in der Kirche. Bis Sonntag werden in Würzburg bis zu 60.000 Besucher erwartet. Im Tarifstreit im Handel ruft die Gewerkschaft Verdi zu ersten Warnstreiks auf. Heute sollen bundesweit Beschäftigte ihre Arbeit niederlegen. Geplant sind auch Kundgebungen in mehreren Städten. Verdi kritisiert die bisherigen Angebote der Arbeitgeber als zu niedrig. Die Gewerkschaft fordert 7% mehr Lohn, mindestens aber 225 Euro zusätzlich im Monat. Die Arbeitgeber verweisen dagegen auf die schwierige wirtschaftliche Lage. Die deutsche Eishockey-Nationalmannschaft startet heute gegen Finnland in die Weltmeisterschaft in der Schweiz. Das Team von Bundestrainer Kreis spielt in Zürich unter anderem auch gegen die USA, die Schweiz und Lettland. Nach dem enttäuschenden Abschneiden bei Olympia und der letzten WM ist das Viertelfinale das klare Ziel der deutschen Mannschaft. Angeführt wird das Team von Kapitän Moritz Seider.
1: Deutschlandwetter.
0: In den kommenden Stunden im Norden und der Mitte immer weniger Regen, teils Auflockerungen. Dicht bewölkt dagegen im Süden und weitere Schauer. In den Hochlagen der Alpen Schnee. Temperaturrückgang auf 7 bis 0 Grad. Am Freitag wechselhaft, im Nordosten mit sonnigen Abschnitten, sonst stark bewölkt. Gebietsweise Schauer und einzelne Graupelgewitter mit stürmischen Böen. Höchstwerte zwischen 11 Grad in Alpennähe und bis 17 Grad im Osten.
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0: 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Hallo und herzlich willkommen. In unserer heutigen Bibellese hören Sie aus der großen Hörbibel nach Martin Luther, erschienen bei der Deutschen Bibelgesellschaft, einen Abschnitt aus dem Alten Testament, ersten Buch Samuel Kapitel 10 bis 12 und nach ein wenig Musik auch einen Abschnitt aus dem Neuen Testament, aus dem Johannesevangelium Kapitel 12. Und nun viel Freude beim Zuhören des Wortes Gottes.
1: Da nahm Samuel den Krug mit Öl und goss es auf sein Haupt und küsste ihn und sprach:
2: Siehe, der Herr hat dich zum Fürsten über sein Erbteil gesalbt. Wenn du jetzt von mir gehst, so wirst du zwei Männer finden bei dem Grabe Rahels an der Grenze Benjamins bei Zelzach. Die werden zu dir sagen: Die Eselinnen sind gefunden, die du zu suchen ausgezogen bist. Aber siehe, dein Vater hat die Esel nicht mehr im Sinn und sorgt sich um euch und spricht: Was soll ich wegen meines Sohnes tun? Und wenn du von da weitergehst, wirst du zur Eiche Tabor kommen. Dort werden dich drei Männer treffen, die hinaufgehen zu Gott nach Bethel. Einer trägt drei Böcklein, der andere drei Brote, der dritte einen Krug mit Wein. Und sie werden dich freundlich grüßen und dir zwei Brote geben. Die sollst du von ihren Händen annehmen. Danach wirst du nach Gibea Gottes kommen, wo die Wache der Philister ist. Und wenn du dort in die Stadt kommst, wird dir eine Schar von Propheten begegnen, die von der Höhe herabkommen, und vor ihnen her Harfe und Pauke und Flöte und Zither, und sie werden in Verzückung sein. Und der Geist des Herrn wird über dich kommen, dass du mit ihnen in Verzückung gerätst. Da wirst du umgewandelt und ein anderer Mensch werden. Wenn bei dir nun diese Zeichen eintreffen, so tu, was dir vor die Hände kommt, denn Gott ist mit dir. Du sollst aber vor mir hinabgehen nach Gilgal. Siehe, da will ich zu dir hinabkommen, um Brandopfer und Dankopfer zu opfern. 7 Tage sollst du warten, bis ich zu dir komme und dir kundtue, was du tun sollst.
1: Und als Saul sich wandte, um von Samuel wegzugehen, gab ihm Gott ein anderes Herz, und alle diese Zeichen trafen ein an demselben Tag. Und als sie nach Gibea kamen, siehe, da kam ihm eine Prophetenschar entgegen, und der Geist Gottes geriet über ihn, dass er mit ihnen in Verzückung geriet. Als sie sahen, dass er mit den Propheten in Verzückung war, sprachen alle, die ihn früher gekannt hatten, untereinander:
3: Was ist mit dem Sohn des Kisch geschehen? Ist Saul auch unter den Propheten?
1: Und einer von dort sprach:
4: Wer ist denn schon ihr Vater?
1: Daher ist das Sprichwort gekommen: Ist Saul auch unter den Propheten? Und als seine Verzückung aufgehört hatte, kam er nach Gibea. Es sprach aber Sauls Oheim zu ihm und zu seinem Knecht:
5: Wo seid ihr hingegangen?
1: Er antwortete:
6: Die Eselinnen zu suchen. Und als wir sahen, dass sie nicht da waren, gingen wir zu Samuel.
1: Da sprach der Oheim Sauls:
5: Sage mir, was sagte euch Samuel?
1: Saul antwortete seinem Oheim:
6: Er sagte uns, dass die Eselinnen gefunden seien.
1: Aber was Samuel von dem Königtum gesagt hatte, sagte er ihm nicht. Samuel aber rief das Volk zusammen zum Herrn nach Mizpah und sprach zu den Israeliten:
7: So sagt der Herr, der Gott Israels: Ich habe Israel aus Ägypten geführt und euch aus der Hand der Ägypter errettet und aus der Hand aller Königreiche, die euch bedrängten. Ihr aber habt heute euren Gott verworfen, der euch aus aller eurer Not und Bedrängnis geholfen hat, und habt gesprochen: Nein, setze vielmehr einen König über uns. Wohlan, so tretet nun vor den Herrn nach euren Stämmen und Tausendschaften.
1: Als nun Samuel alle Stämme Israels herantreten ließ, fiel das Los auf den Stamm Benjamin. Und als er den Stamm Benjamin herantreten ließ mit seinen Geschlechtern, fiel das Los auf das Geschlecht Matri. Und als er das Geschlecht Matri herantreten ließ, Mann für Mann, fiel das Los auf Saul, den Sohn des Kisch. Und sie suchten ihn, aber sie fanden ihn nicht. Da befragten sie abermals den Herrn:
4: Ist denn der Mann überhaupt hergekommen?
1: Der Herr antwortete:
8: Siehe, er hat sich bei dem Tross versteckt.
1: Da liefen sie hin und holten ihn von dort. Und als er unter das Volk trat, war er eines Hauptes länger als alles Volk. Und Samuel sprach zu allem Volk:
7: Da seht ihr, wen der Herr erwählt hat. Ihm ist keiner gleich im ganzen Volk.
1: Da jauchzte das ganze Volk und sprach:
9: Es lebe der König!
1: Samuel aber tat dem Volk das Recht des Königtums kund und schrieb's in ein Buch und legte es vor dem Herrn nieder. Und Samuel entließ das ganze Volk, einen jeden in sein Haus. Auch Saul ging heim nach Gibea, und mit ihm gingen die vom Heer, denen Gott das Herz gerührt hatte. Aber einige ruchlose Leute sprachen:
3: Was soll der uns helfen?
1: Und sie verachteten ihn und brachten ihm kein Geschenk. Aber er tat, als hörte er es nicht. Es zog aber herauf Nahasch, der Ammoniter, und belagerte Jabesch in Gilead. Und alle Männer von Jabesch sprachen zu Nahasch:
10: Schließ einen Bund mit uns, so wollen wir dir untertan sein.
1: Aber Nahasch, der Ammoniter, antwortete ihnen:
7: Das soll der Bund sein, den ich mit euch schließen will, dass ich euch allen das rechte Auge aussteche und bringe damit Schmach über ganz Israel.
1: Da sprachen zu ihm die Ältesten von Jabesch:
10: Gib uns 7 Tage, dass wir Boten in das ganze Gebiet Israels senden. Ist dann niemand da, der uns rette, so wollen wir zu dir hinausgehen.
1: Da kamen die Boten nach Gibea Sauls und sagten diese Worte vor den Ohren des Volks. Da erhob das ganze Volk seine Stimme und weinte. Und siehe, da kam Saul vom Felde hinter den Rindern her und fragte:
6: Was ist mit dem Volk, dass es weint?
1: Da berichteten sie ihm die Worte der Männer von Jabesch. Da geriet der Geist Gottes über Saul, als er diese Worte hörte, und sein Zorn entbrannte sehr. Und er nahm ein paar Rinder und zerstückte sie und sandte davon in das ganze Gebiet Israels durch die Boten und ließ sagen:
6: Wer nicht mit Saul und Samuel auszieht, mit dessen Rindern soll man ebenso tun.
1: Da fiel der Schrecken des Herrn auf das Volk, so dass sie auszogen wie ein Mann. Und er musterte sie bei Besek, und die von Israel waren 300.000 Mann und die Männer Judas 30.000. Und er sagte den Boten, die gekommen waren:
6: So sagt den Männern von Jabesch in Gilead: Morgen soll euch Hilfe werden, wenn die Sonne beginnt heiß zu scheinen.
1: Als die Boten heimkamen und das den Männern von Jabesch verkündeten, wurden diese froh. Und die Männer von Jabesch ließen den Ammonitern sagen:
10: Morgen wollen wir zu euch hinausgehen, dass ihr mit uns alles tut, was euch gefällt.
1: Aber am anderen Morgen teilte Saul das Volk in 3 Heerhaufen. Und sie kamen ins Lager um die Zeit der Morgenwache und schlugen die Ammoniter, bis der Tag heiß wurde. Die aber übrig blieben, wurden zerstreut, so dass von ihnen nicht 2 beieinander blieben. Da sprach das Volk zu Samuel:
7: Wer sind die, die gesagt haben, sollte Saul über uns herrschen? Gebt sie her, die Männer, dass wir sie töten.
1: Saul aber sprach:
6: Es soll an diesem Tage niemand sterben, denn der Herr hat heute Heil gegeben in Israel.
1: Samuel sprach zum Volk:
7: Kommt, lasst uns nach Gilgal gehen und dort das Königtum erneuern.
1: Da ging das ganze Volk nach Gilgal, und sie machten Saul dort zum König vor dem Herrn in Gilgal und opferten Dankopfer vor dem Herrn. Saul aber und alle Männer Israels freuten sich dort gar sehr. Da sprach Samuel zu ganz Israel:
7: Siehe, ich habe eurer Stimme gehorcht in allem, was ihr mir gesagt habt, und habe einen König über euch gesetzt. Siehe, nun wird euer König vor euch herziehen. Ich aber bin alt und grau geworden, und meine Söhne sind bei euch. Ich bin vor euch hergegangen von meiner Jugend an bis auf diesen Tag. Hier stehe ich. Nun tretet gegen mich auf vor dem Herrn und seinem Gesalbten. Wessen Rind oder Esel habe ich genommen? Wem habe ich Gewalt oder Unrecht getan? Aus wessen Hand habe ich ein Geschenk angenommen, um ihr damit die Augen blenden zu lassen? Ich will's euch zurückgeben.
1: Sie sprachen:
3: Du hast uns weder Gewalt noch Unrecht getan und von niemand etwas genommen.
1: Er sprach zu ihnen:
7: Der Herr ist euch gegenüber Zeuge und heute auch sein Gesalbter, dass ihr nichts in meiner Hand gefunden habt.
1: Sie sprachen:
9: Ja, Zeuge sollen sie sein.
1: Und Samuel sprach zum Volk:
7: Der Herr ist, der Mose und Aaron eingesetzt und eure Väter aus Ägyptenland geführt hat. So tretet nun her, dass ich mit euch rechte vor dem Herrn wegen aller Wohltaten des Herrn, die er an euch und euren Vätern getan hat. Als Jakob nach Ägypten gekommen war, schrien eure Väter zu dem Herrn, und der Herr sandte Mose und Aaron, um eure Väter aus Ägypten zu führen und sie in diesem Land wohnen zu lassen. Aber als sie den Herrn, ihren Gott, vergaßen, verkaufte er sie in die Hand Siseras, des Feldhauptmanns von Hasor, und in die Hand der Philister und in die Hand des Königs von Moab. Die kämpften gegen sie. Und sie schrien zum Herrn und sprachen, wir haben gesündigt, dass wir den Herrn verlassen und den Baalen und den Astarten gedient haben. Nun aber errette uns aus der Hand unserer Feinde, so wollen wir dir dienen. Da sandte der Herr Jerubbaal, Barak, Jephtha und Samuel und errettete euch aus der Hand eurer Feinde ringsum und ließ euch sicher wohnen. Als ihr aber saht, dass Nahasch, der König der Ammoniter, gegen euch zog, spracht ihr zu mir, nein, sondern ein König soll über uns herrschen, obwohl doch der Herr, euer Gott, euer König ist. Nun, da ist euer König, den ihr erwählt und erbeten habt, denn siehe, der Herr hat einen König über euch gesetzt. Möchtet ihr doch den Herrn fürchten und ihm dienen und seiner Stimme gehorchen und dem Munde des Herrn nicht ungehorsam sein? Und möchtet ihr und euer König, der über euch herrscht, dem Herrn, eurem Gott, folgen? Werdet ihr aber der Stimme des Herrn nicht gehorchen, sondern seinem Munde ungehorsam sein, so wird die Hand des Herrn gegen euch sein wie gegen eure Väter. So tretet nun herzu und seht, was der Herr Großes vor euren Augen tun wird. Ist nicht jetzt die Weizenernte? Ich will aber den Herrn anrufen, dass er soll donnern und regnen lassen, damit ihr inne werdet und seht, dass ihr getan habt, was dem Herrn missfiel, als ihr euch einen König erbeten habt.
1: Und als Samuel den Herrn anrief, ließ der Herr donnern und regnen an demselben Tage. Da fürchtete das ganze Volk den Herrn und Samuel gar sehr und sprach zu Samuel,
11: »Bitte für deine Knechte, den Herrn, deinen Gott, dass wir nicht sterben. Denn zu allen unseren Sünden haben wir noch das Unrecht getan, dass wir uns einen König erbeten haben.«
1: Samuel aber sprach zum Volk,
7: »Fürchtet euch nicht! Ihr habt zwar all das Unrecht getan, doch weicht nicht vom Herrn ab, sondern dient dem Herrn von ganzem Herzen.« Und folgt nicht den nichtigen Götzen nach, denn sie nützen nicht und können nicht erretten, weil sie nichtig sind. Der Herr verstößt sein Volk nicht um seines großen Namens willen, denn es hat dem Herrn gefallen, euch zu seinem Volk zu machen. Es sei aber auch ferne von mir, mich an dem Herrn dadurch zu versündigen, dass ich davon abließe, für euch zu beten und euch zu lehren den guten und richtigen Weg. Nur fürchtet den Herrn und dient ihm treu von ganzem Herzen. Denn seht doch, wie große Dinge er an euch getan hat. Werdet ihr aber Unrecht tun, so werdet ihr und euer König verloren sein.

0: 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Hören Sie nun noch eine Lesung aus dem Neuen Testament, aus dem Johannesevangelium, Kapitel 12.
1: 6 Tage vor dem Passafest kam Jesus nach Bethanien, wo Lazarus war, den Jesus auferweckt hatte von den Toten. Dort machten sie ihm ein Mahl und Martha diente ihm. Lazarus aber war einer von denen, die mit ihm zu Tisch saßen. Da nahm Maria 1 Pfund Salböl von unverfälschter, kostbarer Narde und salbte die Füße Jesu und trocknete mit ihrem Haar seine Füße. Das Haus aber wurde erfüllt vom Duft des Öls. Da sprach einer seiner Jünger, Judas Iskariot, der ihn hernach verriet:
2: Warum ist dieses Öl nicht für 300 Silbergroschen verkauft worden und den Armen gegeben?
1: Das sagte er aber nicht, weil er nach den Armen fragte, sondern er war ein Dieb, denn er hatte den Geldbeutel und nahm an sich, was gegeben war. Da sprach Jesus:
3: Lass sie in Frieden. Es soll gelten für den Tag meines Begräbnisses. Denn Arme habt ihr alle Zeit bei euch, mich aber habt ihr nicht alle Zeit.
1: Da erfuhr eine große Menge der Juden, dass er dort war, und sie kamen nicht allein um Jesu willen, sondern um auch Lazarus zu sehen, den er von den Toten erweckt hatte. Aber die hohen Priester beschlossen, auch Lazarus zu töten, denn um seinetwillen gingen viele Juden hin und glaubten an Jesus. Als am nächsten Tag die große Menge, die aufs Fest gekommen war, hörte, dass Jesus nach Jerusalem käme, nahmen sie Palmzweige und gingen hinaus, ihm entgegen und riefen: Hosianna, gelobt sei, der da kommt in dem Namen des Herrn, der König von Israel. Jesus aber fand einen jungen Esel und ritt darauf, wie geschrieben steht: Fürchte dich nicht, du Tochter Zion, siehe, dein König kommt und reitet auf einem Eselsfüllen. Das verstanden seine Jünger zuerst nicht, doch als Jesus verherrlicht war, da dachten sie daran, dass dies von ihm geschrieben stand und man so mit ihm getan hatte. Das Volk aber, das bei ihm war, als er Lazarus aus dem Grabe rief und von den Toten auferweckte, rühmte die Tat. Darum ging ihm auch die Menge entgegen, weil sie hörte, er habe dieses Zeichen getan. Die Pharisäer aber sprachen untereinander:
4: Ihr seht, dass ihr nichts ausrichtet. Siehe, alle Welt läuft ihm nach.
1: Es waren aber einige Griechen unter denen, die heraufgekommen waren, um anzubeten auf dem Fest. Die traten zu Philippus, der von Bethsaida aus Galiläa war, und baten ihn und sprachen:
5: Herr, wir wollten Jesus gerne sehen.
1: Philippus kommt und sagt es Andreas. Und Philippus und Andreas sagen's Jesus weiter. Jesus aber antwortete ihnen und sprach:
3: Die Zeit ist gekommen, dass der Menschensohn verherrlicht werde. Wahrlich, wahrlich, ich sage euch, wenn das Weizenkorn nicht in die Erde fällt und erstirbt, bleibt es allein. Wenn es aber erstirbt, bringt es viel Frucht. Wer sein Leben lieb hat, der wird's verlieren. Und wer sein Leben auf dieser Welt hasst, der wird's erhalten zum ewigen Leben. Wer mir dienen will, der folge mir nach. Und wo ich bin, da soll mein Diener auch sein. Und wer mir dienen wird, den wird mein Vater ehren. Jetzt ist meine Seele betrübt. Und was soll ich sagen, Vater, hilf mir aus dieser Stunde? Doch darum bin ich in diese Stunde gekommen. Vater, verherrliche deinen Namen.
1: Da kam eine Stimme vom Himmel: Ich habe ihn verherrlicht und will ihn abermals verherrlichen. Da sprach das Volk, das dabei stand und zuhörte:
6: Es hat gedonnert.
1: Die anderen sprachen:
7: Ein Engel hat mit ihm geredet.
1: Jesus antwortete und sprach:
3: Diese Stimme ist nicht um meinetwillen geschehen, sondern um euretwillen. Jetzt ergeht das Gericht über diese Welt. Nun wird der Fürst dieser Welt ausgestoßen werden. Und ich, wenn ich erhöht werde von der Erde, so will ich alle zu mir ziehen.
1: Das sagte er aber, um anzuzeigen, welchen Todes er sterben würde. Da antwortete ihm das Volk:
8: Wir haben aus dem Gesetz gehört, dass der Christus in Ewigkeit bleibt. Wieso sagst du dann, der Menschensohn muss erhöht werden? Wer ist dieser Menschensohn?
1: Da sprach Jesus zu ihnen:
3: Es ist das Licht noch eine kleine Zeit bei euch. Wandelt, solange ihr das Licht habt, damit euch die Finsternis nicht überfalle. Wer in der Finsternis wandelt, der weiß nicht, wo er hingeht. Glaubt an das Licht, solange ihr es habt, damit ihr Kinder des Lichtes werdet.
1: Das redete Jesus und ging weg und verbarg sich vor ihnen. Und obwohl er solche Zeichen vor ihren Augen tat, glaubten sie doch nicht an ihn, damit erfüllt werde der Spruch des Propheten Jesaja, den er sagte: Herr, wer glaubt unserem Predigen? Und wem ist der Arm des Herrn offenbart? Darum konnten sie nicht glauben, denn Jesaja hat wiederum gesagt: Er hat ihre Augen verblendet und ihr Herz verstockt, damit sie nicht etwa mit den Augen sehen und mit dem Herzen verstehen und sich bekehren, und ich ihnen helfe. Das hat Jesaja gesagt, weil er seine Herrlichkeit sah und redete von ihm. Doch auch von den Oberen glaubten viele an ihn, aber um der Pharisäer willen bekannten sie es nicht, um nicht aus der Synagoge ausgestoßen zu werden, denn sie hatten lieber Ehre bei den Menschen als Ehre bei Gott. Jesus aber rief:
3: Wer an mich glaubt, der glaubt nicht an mich, sondern an den, der mich gesandt hat. Und wer mich sieht, der sieht den, der mich gesandt hat. Ich bin in die Welt gekommen als ein Licht, damit wer an mich glaubt, nicht in der Finsternis bleibe. Und wer meine Worte hört und bewahrt sie nicht, den werde ich nicht richten. Denn ich bin nicht gekommen, dass ich die Welt richte, sondern dass ich die Welt rette. Wer mich verachtet und nimmt meine Worte nicht an, der hat schon seinen Richter. Das Wort, das ich geredet habe, das wird ihn richten am jüngsten Tage. Denn ich habe nicht aus mir selbst geredet, sondern der Vater, der mich gesandt hat, der hat mir ein Gebot gegeben, was ich tun und reden soll. Und ich weiß, sein Gebot ist das ewige Leben. Darum, was ich rede, das rede ich so, wie es mir der Vater gesagt hat.
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1: Hallo und herzlich willkommen bei Bibel erklärt. Zunächst ein wenig Musik und dann ein Vortrag von Joachim Koch-Lovius. Die sieben Wunder Jesu im Johannesevangelium.

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1: So, das siebte Zeichen, liebe Brüder und Schwestern, Johannes 11. Wieder ein langes Kapitel, das ich nicht ganz ausführlich vorlesen kann, aber in Abschnitten. Beginnen wir mit Vers 1. Es lag aber einer krank, Lazarus aus Bethanien, dem Dorf Marias und ihrer Schwester Martha. Maria aber war es, die den Herrn mit Salböl gesalbt und seine Füße mit ihrem Haar getrocknet hatte. Deren Bruder Lazarus war krank. Da sandten die Schwestern zu Jesus und ließen ihm sagen: Herr, siehe, der, den du lieb hast, liegt krank. Als Jesus das hörte, sprach er: Diese Krankheit ist nicht zum Tode, sondern zur Verherrlichung Gottes, damit der Sohn Gottes dadurch verherrlicht werde. Wir gehen zu Vers 9. Jesus antwortete: Hat nicht der Tag 12 Stunden? Wer bei Tag umhergeht, der stößt sich nicht, denn er sieht das Licht der Welt. Vers 11. Das sagt er, und danach spricht er zu ihnen: Lazarus, unser Freund, schläft, und ich gehe hin, ihn aufzuwecken. Da sprachen seine Jünger: Herr, wenn er schläft, dann wird es besser mit ihm. Aber Jesus sprach von seinem Tod. Sie meinten, er rede vom leiblichen Schlaf. Da sagte es ihnen Jesus frei heraus: Lazarus ist gestorben, und ich bin froh, um euretwillen, dass ich nicht da gewesen bin, damit ihr glaubt. Aber lasst uns nun zu ihm gehen. Vers 20. Als Martha nun hörte, dass Jesus kommt, geht sie ihm entgegen, Maria aber bleibt daheim sitzen. Da sprach Martha zu Jesus: Herr, wärst du hier gewesen, mein Bruder wäre nicht gestorben. Aber auch jetzt weiß ich, was du bittest von Gott, das wird dir Gott geben. Jesus spricht zu ihr: Dein Bruder wird auferstehen. Martha spricht zu ihm: Ich weiß wohl, dass er auferstehen wird bei der Auferstehung am jüngsten Tag. Jesus spricht zu ihr: Ich bin die Auferstehung und das Leben. Wer an mich glaubt, der wird leben, auch wenn er stirbt. Und wer da lebt und glaubt an mich, der wird nimmermehr sterben. Glaubst du das? Vers 32. Als nun Maria daheim war, wo Jesus war, und sah ihn, fiel sie ihm zu Füßen, sprach zu ihm: Herr, wärst du hier gewesen, mein Bruder wäre nicht gestorben. Als Jesus sah, wie sie weinte und wie auch die Juden weinten, die mit ihr gekommen waren, ergrimmte er im Geist und wurde sehr betrübt und sprach: Wo habt ihr ihn hingelegt? Sie antworteten ihm: Herr, komm und sieh es. Vers 37, einige aber unter ihnen sprachen: Er hat dem Blinden die Augen aufgetan, konnte er nicht auch machen, dass dieser nicht sterben musste? Da ergrimmte Jesus abermals und kam zum Grab. 39. Jesus sprach: Hebt den Stein weg. Spricht zu ihm Martha, die Schwester des Verstorbenen: Herr, er stinkt schon, denn er liegt seit 4 Tagen. Jesus spricht zu ihr: Habe ich dir nicht gesagt, wenn du glaubst, wirst du die Herrlichkeit Gottes sehen? Da hoben sie den Stein weg. Jesus aber hob seine Augen auf und sprach: Vater, ich danke dir, dass du mich erhört hast. Ich weiß, dass du mich alle Zeit hörst. Aber um des Volkes willen, das umhersteht, sage ich's, damit sie glauben, dass du mich gesandt hast. Als er das gesagt hatte, rief er mit lauter Stimme: Lazarus, komm heraus. Und der Verstorbene kam heraus. Soweit unser Text. Wir sind beim siebten Wunder, beim größten Wunder, beim zweiten Schöpfungswunder angekommen. Sagt ja, dass die Neuerschaffung des Augenlichts für den Blindgeborenen auch schon ein Schöpfungswunder war. Aber hier haben wir ein Schöpfungswunder vor uns, das alle Dimensionen spricht. Ein Toter, der schon im Übergang zur Verwesung sich befindet, wird lebendig gemacht. Und wir wissen es schon, und gerade bei diesem siebten Wunder ist es ja ganz augenscheinlich, dass es hier nicht nur um Lazarus geht. Hier ist eine Botschaft, die die ganze Menschheit betrifft, bewegt, zumindest bewegen sollte. Denn hier geht es um unseren Tod. Hier geht es um Leben und Tod. Ich beginne, indem ich uns noch einmal den Tod vor Augen stelle, obwohl wir das eigentlich gar nicht nötig hätten. Der Tod umstellt, umgibt uns ja täglich. Trotzdem ist es immer heilsam, wenn man ans Sterben denkt. Spurgeon hat seine Predigtschüler in London immer an Sterbebetten geschickt, weil er der Überzeugung war, dass dann die Predigt an Tiefgang gewinnt, wenn man Sterbende begleitet. Der Tod ist der große Gleichmacher, der große Zerstörer. Die Friedhöfe haben diese Predigt alle. Wir müssen alle sterben. Der irdische Reichtum zerfällt. Der Einsatz, für den wir gelebt haben, wird manchmal sehr fraglich. Oft ist schon in der nächsten Generation nicht mehr die Rede von einem Menschen, der doch sich so wichtig hielt. So ist der Tod eine Wunde, mit der wir alle leben. Und jeder, der stirbt in unserem Bekannten- oder Verwandtenkreis oder der eines plötzlichen Unfalltodes stirbt, streut wieder Salz in diese Wunde hinein. Und man muss schon ein Herz von Stein haben, wenn man nicht bewegt wird durch das plötzliche Hinscheiden von Menschen. Ich habe einmal eine Babybeerdigung im Berg bei Hof, wo ich Pfarrer war, gehabt. Und da ist mir das auch so ans Herz gegangen, wenn man so ein kleines Wesen zu beerdigen hat. Die Särge waren bei uns eigentlich im Regelfall immer zu, aber in diesem Fall hatte die Mutter sich ausdrücklich gewünscht, dass der Sarg, so ein kleiner weißer Sarg, noch offen bleibt, und ich komme völlig unvorbereitet in die Leichenhalle und da liegt also das kleine Wesen in diesem geöffneten weißen Sarg und da überkommt es einen förmlich. Da kann man also gar nicht mehr an sich halten. Ja, wie reagieren die Menschen auf den Tod? Es gibt ja eine ganze Menge von Strategien, die die Menschen so entwickeln, um der Furchtbarkeit des Todes wenigstens ein Stück weit zu entgehen. Ich möchte mal 5 solche Strategien nennen, die aber doch letztlich alle eine große Maskerade darstellen. Man kann sich erstens einüben ins Wegsehen. Durch Ablenkungen, durch Karriere, durch Erfolg, durch Arbeit, indem man in bestimmten Aufgaben oder Hobbys einfach aufgeht und gar keine Zeit hat, über den Tod nachzudenken. Das ist eine mögliche Strategie. Eine zweite Strategie ist, den Tod wegzudiskutieren oder zu bagatellisieren. Na und? Alle müssen sterben. Aus, vorbei. So ist das eben. Diese Strategie fahren auch einige. Man kann drittens aus der Not eine Tugend machen. In diesem Fall aus dem Tod eine Tugend. Die Evolutionisten, die sagen, ja, das ist einfach nötig, damit die Menschheit sich weiterentwickeln kann. Der Tod ist nötig, sonst gäbe es überhaupt keine Entwicklung des Lebens. Man kann viertens versuchen, sein Leben zu verlängern mit irgendwelchen Maßnahmen oder sich vor plötzlichem Tod zu schützen. Vor ein paar Jahren gab es einen Film, da wurden die Atombunker der DDR-Fürsten gezeigt, wie die sich also vor möglichen Atomschlägen geschützt haben. Das war schon auch interessant, was da alles für Milliarden investiert wurden. So kann man es natürlich auch machen. sich in irgendwelcher Weise zu schützen. Aber im Grunde genommen weiß ja jeder, dass er damit dem Tod nicht entfliehen kann. Und schließlich kann man es noch ganz radikal machen. Man kann sein Sterbedatum in die eigenen Hände nehmen und seinem Leben ein Ende setzen. Oder man kann einwilligen in sogenannte aktive Sterbehilfe, dass man dann von anderen Menschen ins Jenseits befördert wird. Sterbehilfe ist eigentlich ein sehr seltsames Wort für solche Maßnahmen. Das sind Strategien, die letztlich nicht tragen, die nicht überzeugen können, die Auswege sind und letztlich sich als Irrwege erweisen. Aber man kann sie natürlich alle verstehen, denn wer vermag schon der Furchtbarkeit des Todes standzuhalten? Wenn wir der Macht des Todes standhalten wollen als Christen, wenn wir dieses Salz in der Wunde täglich spüren, ohne dass wir daran zerbrechen, wenn wir die Dinge so erleiden wie Hiob, der hat ja so ein Trauerlied gesungen in Hiob 14, der Mensch vom Weibe geboren lebt kurze Zeit. Das ist ja eine Elegie, nicht wahr? Ein Trauergesang. Wer diesen Trauergesang ertragen will oder wer dem Salomo standhalten will, der Prediger Salomo, der hat ja das auch so ganz elementar auf den Punkt gebracht, wenn er sagt, es ist alles ein Hauch. Luther hat ja übersetzt, alles ist eitel. Aber im Urtext heißt es, alles ist ein Hauch. Avel ist das hebräische Wort. Und Adam und Eva haben übrigens ihren ersten Sohn Avel genannt. Hauch. Abel heißt Hauch. Weil die so elementar von der Vergänglichkeit des Menschen überwältigt waren. Ja, wenn man all diesen Wahrheiten ins Auge sehen will und ohne diese Irrwege und Auswege auskommen will, dann braucht man wirklich ein Gegengewicht und eine Gegenmacht, die stärker ist als der Tod. Das ist die einzige Chance, dem Tod wirklich die Stirn bieten zu können, wenn ich weiß, da gibt es jemanden, der stärker ist als der Tod. Hat nicht der Tag 12 Stunden? Wer am Tag umhergeht, der stößt sich nicht, denn er sieht das Licht der Welt. Vers 9. Also, wenn wir das Licht der Welt sehen, mit Glaubensaugen sehen, denjenigen sehen, der stärker ist als der Tod, dann können wir das Gift des Todes, die Macht des Todes, die Furchtbarkeit des Todes ertragen, ohne in Verzweiflung zu geraten. Sonst muss man in Verzweiflung geraten, es sei denn, man wählt solch eine Strategie. So, nun wenden wir uns unserer Geschichte zu. Eine ganz bewegende Geschichte, ja typisch für Johannes, dass er so viele Einzelheiten bringt. Damit wird auch deutlich, dass es nichts Erfundenes, das ist wirkliches Geschehen. Beginnen wir mal mit dem interessanten Vers 11. Danach spricht er zu ihnen, Lazarus, unser Freund, schläft und ich gehe hin, ihn aufzuwecken. Darüber möchte ich als erstes etwas sagen. Der Tod ist ein Schlaf. Das ist die Haltung Jesu gegenüber dem Tod. Wenn man hier das Verhalten Jesu sich vor Augen stellt, ist man ja zunächst schockiert. Er kriegt die Nachricht und wartet noch 2 Tage, anstatt dass er sofort loszieht. Das war bestimmt ein großes Ärgernis. für die Jünger. Die konnten damit nichts anfangen. Und ausgerechnet den, den er lieb hatte, lässt er sterben, obwohl er doch die Möglichkeit gehabt hätte, wie die anderen ja das dann auch sagen. Wenn der hier gewesen wäre, ja, dann wäre Lazarus nicht gestorben. Und dann setzt Jesus dem Ganzen noch die Krone auf, Vers 15. Ich bin froh um euretwillen, dass ich nicht früher hingegangen bin. Jesus freut sich sogar noch, dass der von ihm geliebte Lazarus gestorben ist. Das ist doch alles außergewöhnlich. Wie soll man das deuten? Und man kann es gar nicht selber deuten. Jesus gibt ja hier selbst die Antwort. Dieser Tod, ja, soll der Verherrlichung Gottes, soll der Verherrlichung des Sohnes Gottes dienen. Jesus will offensichtlich dieses Auferweckungswunder tun. Manche sagen, es war das gewaltigste Zeichen, das Jesus überhaupt tat. Als Krönung seines irdischen Lebens, als stärkste Botschaft, dass sein ihm bevorstehender Tod auch nicht das letzte Wort haben wird. Also eine Brücke zum Glauben, damit ihr glaubt. Nun die Sichtweise Jesu. Die Sichtweise Jesu ist ja ganz anders als die der Schwestern, als die der Jünger, als die der Trauergemeinde, als die der Menschen, als unsere. Dass der Tod ein Schlaf sein soll, das glaubt eigentlich keiner so richtig. Und Jesus sagt es, der ist ein Schlaf. Das ist ja schon mal doch eine große Provokation. Man kann das natürlich abtun als eine beschönigende Rede. Aber ich glaube nicht, dass Jesus hier irgendetwas beschönigen wollte. Er beschreibt wirklich die Lage. Wie ist denn das im Schlaf? Wer schläft, der ist in einer anderen Wirklichkeit drin. Der ist nicht mehr mit seinen Sinnen im Hier und Heute. Aber er selber ist ja da, zweifellos. Der Schlafende ist absolut vorhanden. Er lebt. Und wenn er im Schlaf ist, ist er ja auch vorhanden. Er kann im Schlaf, wenn er in irgendwelchen Träumen ist, sehen, sprechen, vieles andere kann man ja im Schlaf, also im Traum, erledigen. Wir sollten dieses eine Wort vom Schlaf sehr ernst nehmen. Der Tod versetzt uns in eine andere Wirklichkeit, will Jesus sagen. Unser Persönlichkeitskern wird im Tod nicht zerstört. So wie derjenige, der im Schlaf ist und in Träumen irgendwo anders sich befindet, ja, auch nicht zerstört ist. Der irdische Leib trägt uns nicht mehr, ein anderer Leib trägt uns, einen anderen. Ein anderer Leib umschließt uns. Wir wissen aus biblischen Berichten, dass im Stadium des Todes, des Todseins, Menschen Qualen erleiden, wie der reiche Mann da in der Geschichte vom reichen Mann und armen Lazarus in Lukas 16. Wir wissen, dass Menschen im Stadium des Todseins sehen können, reden können, an die irdische Welt denken können, sogar an ihre Verwandten denken können. Wir wissen, dass Menschen sich trösten lassen können, wie der Lazarus im Schoß Abrahams. Interessant ist ja auch Offenbarung 20. Da stehen Tote vor dem Gerichtsthron Gottes. Das heißt also, so tot sind die gar nicht. Die können plötzlich stehen und sind trotzdem Tote. Das gibt doch alles sehr zu denken. Oder Offenbarung 6, Vers 9. Da sind Märtyrer versammelt vor dem Altar Gottes im Himmel und können reden. Die rufen ja Gott um Rache an. Also unsere gesamten Vorstellungen vom Tod, ja, müssen wir nochmal überdenken. Aber wer im biblischen Denken zu Hause ist, dem fällt das auch gar nicht so schwer, sich hier in die Denkweise Jesu hineinzuversetzen. Denn im biblischen Denken gibt es keinen Leib ohne Seele und keine Seele ohne den Leib. Ich habe als junger Pfarrer in meinen ersten Jahren noch Einäscherungen mitgestaltet, dort Gottesdienste abgehalten. Das mache ich jetzt nicht mehr, weil ich fest überzeugt bin, dass die Einäscherung nicht nach Gottes Wort ist. Aber als junger Pfarrer habe ich es eben noch gemacht. Und im Hofer Krematorium, da stand so ein Spruch, durch das Feuer zum reinen All. Ja, also solche komischen Vorstellungen, dass die Seele sozusagen sich dann befreit vom Leib und als reine Seele in das All sich verflüchtigt. Das sind dann solche Auffassungen, die in unseren Krematorien stehen. Das ist ja, denke ich, bekannt, dass die Krematorien, die ersten Krematorien von Atheisten gebaut wurden, die also der christlichen Auferstehungsbotschaft etwas entgegensetzen wollten. Das erste Krematorium ist, glaube ich, in Gotha gebaut worden. Also, die Vorstellung, dass mit dem Tode alles aus sei, die können wir zu den Akten legen. Das ist wirklich eine absolut atheistische Auffassung. Nein, der Tod versetzt in eine andere Wirklichkeit, so wie ein Schlaf den Menschen in eine andere Wirklichkeit versetzt. Es ist dem Menschen gesetzt, einmal zu sterben, danach aber das Gericht. Hebräer 9, 27. Also danach geht es weiter. Sehr kräftig geht das nachher weiter. Und da soll sich keiner irgendeiner Illusion hingeben, dass mit dem Tod alles aus wäre. Und für uns Christen geht es dann eigentlich erst richtig los. Ja, da kommen ja Verheißungen zum Tragen, die wir uns jetzt noch gar nicht in ihrer gewaltigen Herrlichkeit überhaupt vorstellen können. Das Alte Testament ist sehr keusch, sehr zurückhaltend in seinen Schilderungen, was so nach dem Tod kommt. Man könnte manchmal meinen, ja, im Alten Testament gibt es diese neutestamentliche Auferstehungshoffnung noch gar nicht. Psalm 90 vielleicht könnte man so deuten. Aber wenn es in Psalm 90 heißt, wenn man es wörtlich übersetzt, Vers 12, unsere Tage zu zählen, lehre uns, damit wir ein weises Herz gewinnen, merkt man schon, hier will auch Mose ein Stückchen weiter denken. Lehre uns bedenken, dass wir sterben müssen, so hat ja Luther übersetzt, auf dass wir klug werden. Aber wörtlich heißt es, unsere Tage zu zählen, lehre uns, damit wir ein weises Herz gewinnen. Am Leipziger Neuen Rathaus stehen die lateinischen Worte mors certa, hora incerta. Habe ich mir hunderte von Malen angeguckt. Immer wenn man mit der Straßenbahn da vorbeifuhr, leuchteten die einen entgegen, stehen heute noch dran am neuen Rathaus. Das heißt, der Tod ist gewiss, die Stunde des Todes ist nicht gewiss. Also, der Tod soll einen klug machen. Das ist die Botschaft des Alten Testaments. Aber das Neue Testament greift viel weiter. Das gibt uns, und gerade dieses Kapitel, doch sehr deutliche Hinweise, wie das mit dem Tode dann weitergeht. So, wir gehen wieder in unsere Geschichte hinein. Da gibt es diese Unterhaltung zwischen Martha und Jesus. Ja, wärest du hier gewesen, dann wäre unser Bruder nicht gestorben. Das sagen sie alle beide, nicht wahr? Maria und Martha. Diesseits Menschen sind das nicht. Sie kennen Daniel 12, Vers 2, wo der Prophet von einer Auferstehung der Gerechten zum ewigen Leben und der Bösen zur Verdammnis spricht. Ich weiß wohl, dass er auferstehen wird bei der Auferstehung am jüngsten Tage. Ich bin jetzt bei der Unterhaltung mit Martha, Vers 23 und 24. Also das ist schon was, wenn einer von der Auferstehung der Toten überzeugt ist. Und der fromme Jude war und ist davon überzeugt. Wohl dem, der wenigstens diesen alttestamentlichen Glauben hat, dass es eine Auferstehung gibt. Dass er überhaupt ein Ewigkeitsbewusstsein noch hat. Manche haben ja überhaupt kein Ewigkeitsbewusstsein mehr. Da ist die Ewigkeit wirklich ein Buch mit 7 Siegeln und wird einfach aus dem Vokabular gestrichen. Und das ist dann immer so schade und bedrückend, wenn Leute keine Ewigkeit mehr kennen. Warum? Weil sie dann immer versuchen, aus der Zeit eine Ewigkeit zu machen. Da wollen sie alles in ihrem Leben erleben, alles, was man überhaupt an Sehnsüchten verwirklichen kann, in dieser kurzen Zeit verwirklichen. Und sie wissen gleichzeitig, das können sie nie. Das kann keiner schaffen in diesem kurzen Leben. Aber so ist das. Wer die Ewigkeit aus seinem Sprachschatz streicht, der muss notgedrungenermaßen die Zeit zu seiner persönlichen Ewigkeit machen und belügt und betrügt sich notgedrungenermaßen. Also da ist der Martha-Glaube doch schon was ganz anderes. Ja, ich weiß, er wird auferstehen, es gibt eine Auferstehung am jüngsten Tag. Diesen Glauben haben auch die Muslime. Die sind fest davon überzeugt, dass es eine Auferstehung gibt. Und sind insofern der Ewigkeit viel näher als viele, die Ewigkeit schon ganz verloren haben. Man muss also sagen, der Martha-Glaube, der ist noch kein spezifisch christlicher Glaube. Und Jesus nimmt nun die Martha und versucht sie in den neutestamentlichen Auferstehungsglauben hineinzuführen. Martha, ich selber bin diese Auferstehung, von der du gerade gesprochen hast. Ich selber bin das Leben. Und wer an mich glaubt, der hat die Auferstehung. Der ist schon auferstanden. Der ist schon in einer anderen Wirklichkeit drin. Wer Jesus hat, der lebt schon in der neuen Wirklichkeit Gottes. Der ist schon in einem unzerstörbaren Leben drin. Das ist ja auch so ein Punkt. Viele Christen haben nur ganz blasse Vorstellungen vom ewigen Leben. Ja, und sie denken einfach, ein ewiges Leben ist ein endlos verlängertes Leben, was überhaupt nicht dem biblischen Sachverhalt entspricht. Ewigkeit ist keine endlos verlängerte Zeit. Zeit ist eine Kategorie, die für diese Welt gilt. Ewigkeit ist eine völlig andere Kategorie. Das ist die Wirklichkeit Gottes. Ja, und ewiges Leben ist ein göttlich qualifiziertes Leben. Das ist die korrekte Übersetzung. Ein göttlich qualifiziertes Leben. Wer ewiges Leben hat, der lebt nicht endlos, sondern der hat eine ganz neue Wirklichkeit von Leben empfangen. Und diese neue Wirklichkeit des Lebens wird ja auch nicht vom leiblichen Tod in irgendeiner Weise behelligt. Da kommt der leibliche Tod überhaupt nicht mehr ran an das ewige Leben. Paulus sagt es ähnlich in Römer 6, wenn wir mit Christus verbunden sind und gleichgestaltet worden sind, seinem Tod, ja bitte, dann sind wir es auch mit seiner Auferstehung. Wer mit dem Tod Christi konform geworden ist, der ist es auch mit seiner Auferstehung, denn Jesus ist auferstanden. Ja, und unsere, das ist ja großartig in Römer 6, unsere Glaubensgemeinschaft mit Christus verbindet uns mit seinem Sterben und verbindet uns mit seinem Auferstehen. Wir sind mit ihm verschweißt. Paul Gerhard sagt, er reise durch die Hölle, ich bin stets sein Gesell. Er zieht mich durch den Tod einfach hindurch, weil er selber durch den Tod hindurchgegangen ist und zieht mich mit ins Leben hinein, weil er selber das Leben empfangen hat und als Person verkörpert. Also die christliche Auferstehungshoffnung geht weit über die jüdische hinaus. Ja, die jüdische war schon sehr wertvoll, nicht wahr? Dass es eine Auferstehung der Toten gibt. Aber die christliche Auferstehungshoffnung bricht ja alle diese Schranken von Zeit und Raum. Wenn Jesus sagt, wenn du mich hast, dann bist du schon in der Auferstehungswirklichkeit drin. Natürlich ist uns dieses Auferstehungsleben als Glaubensgut gegeben, das ist klar. Ja? Als Hoffnungsgut, Römer 8. Ja? Wir können es nicht messen, nicht wahr? Wir können es nicht mit unseren sichtbaren Augen erleben, erfahren. Wir können es glauben. Aber nichtsdestotrotz ist es absolut real. Und dieses Auferstehungsleben, sagt Paulus, wird offenbar werden, wenn Christus wiederkommt. Es ist jetzt schon da, aber es ist nicht offenbar. Das wird offenbar, wenn Christus wiederkommt. Dann wird man es sehen. Dann wird ja, man die Wirklichkeit ermessen können. Römer 8 ist ja unser großes Hoffnungskapitel schlechthin. Ja, wenn wir Kinder sind, dann sind wir Erben. Kind ohne Erbe ist für alttestamentliches Denken, hebräisches Denken völlig undenkbar. Ein Kind erbt immer. Und ein Kind Gottes erbt das Erbe Gottes. Und was ist das Erbe Gottes? Ja, das ist die Herrlichkeit bei ihm. Und alle erben es, die den Heiligen Geist haben. Ja. Das ist ja auch so ein Punkt. Wir fragen immer nach der Bekehrung. Paulus hat nie nach der Bekehrung gefragt. Paulus hat immer gefragt, hast du den Geist? Das ist die entscheidende Frage. Hast du den Heiligen Geist? Ja oder nein? Da muss einer ja oder nein sagen können. Ja, er kann doch nicht in einem Schwebezustand sein. Hast du den Geist? So hat Paulus gefragt. Und so sollten wir eigentlich auch fragen. Ja, wenn uns das nicht so sicher ist, ob einer Christ ist oder nicht, dann frag ihn doch, ja, hast du den Heiligen Geist? Ja, und wenn er dann ins Stottern kommt, dann kann man ja nachfragen. Glaubst du an Jesus als deinen Herrn und Heiland? Wenn er sagt ja, na, dann können wir ihn trösten. Ja, dann hast du auch den Heiligen Geist. Denn ohne den Heiligen Geist kann man ja Jesus gar nicht seinen Herrn nennen. Also, wer den Heiligen Geist hat, der wird verherrlicht. Der hat Anteil an dieser großen, gewaltigen Hoffnung. Wir wissen, wann diese Hoffnung real wird, bei der Entrückung. Wenn Christus wiederkommt, dann wird er seine Gemeinde zu sich holen und dann wird er ihr diesen Anteil geben. Beziehungsweise schon wieder falsch ausgedrückt. Er wird das, was er ihnen schon längst gegeben hat, offenbar machen. So muss man es richtig ausdrücken. Denn Römer 8 heißt es ja, wir sind verherrlicht. Das ist ja schon Vergangenheit. Das ist ja alles schon geschehen. Wir haben ja das alles schon. Nur korrekt formuliert, das wird dann offenbar werden. So, nun ist das natürlich eine Geschichte mit unwahrscheinlich vielen Einzelzügen, die wir jetzt nicht alle behandeln können. Aber wir wollen doch noch ganz wichtige Einzelzüge herausarbeiten. Warum ergrimmt denn Jesus in seinem Geist? Er sieht die Maria, er sieht die Trauergemeinschaft da weinen und ergrimmt im Geist. Und dann ergrimmt er noch ein zweites Mal, als die Leute sagen, er hat den Blinden die Augen aufgetan, konnte er dem Lazarus nicht auch vor dem Sterben bewahren. Da ergrimmt Jesus. Worüber ergrimmt er eigentlich? Er ergrimmt über den Unglauben. Jesus ergrimmt über den Unglauben. Denn er ist doch der Gebieter über Leben und Tod. Und wenn einer den Tod ansieht als ein endgültiges Geschehen, als einen Triumph der Finsternis über das Licht, als einen Triumph über das Leben, dann ergrimmt Jesus. Und jede Träne, die wir an einem Sarg weinen, die aus dem Unglauben kommt, aus der Resignation, ergrimmt Jesus. Davon bin ich überzeugt. Natürlich dürfen wir Tränen weinen, Abschiedstränen, Schmerztränen, aber sie dürfen nicht aus dem Unglauben kommen. Ja. Jesus ergrimmt immer über den Unglauben. In Offenbarung 1, gleich in dieser großen ersten Christusvision heißt es, ich war tot und siehe, ich bin lebendig, von Ewigkeit zu Ewigkeit. Ich habe die Schlüssel des Todes und der Hölle. Und hinter diesem Satz darf doch keiner wieder zurückgehen. Wir dürfen doch das Rad der Heilsgeschichte nicht zurückdrehen. Wenn Jesus das so sagt, ja, dann hat er die Schlüssel. Und wenn er die Schlüssel hat, dann wird er sie doch auch gebrauchen. Und dann wird er jeden, der mit ihm verbunden gelebt hat, dann auch bei sich zu halten wissen. Dann noch so eine interessante Einzelheit. Hebt den Stein weg. Hebt den Stein weg. Wenn Jesus so viel Wunder getan hat, dann hätte er ja auch den Stein, ja, so mit einem kurzen Zeigefingerdruck wegrücken können. Das wäre kein Problem für ihn gewesen. Aber er befiehlt, dass man diesen Stein jetzt wegrollt. Der wurde ja nicht weggehoben, das waren ja Rollsteine, nicht wahr? Da mussten zwei, drei Männer schieben und dann rollte der dann weg. Martha und Maria und die Jünger, ja und alle, die hier dann dabei waren, die sollten eben glauben lernen. Das war

dass Schritte des Glaubens gegangen werden. Und Martha protestiert und sagt, der stinkt schon, denn er liegt seit 4 Tagen. Also, das kann man ja nachvollziehen. Und Jesus wird nochmal energisch. Habe ich dir nicht gesagt, du sollst glauben? Wenn du nicht glaubst, wirst du die Herrlichkeit nicht sehen. Die Herrlichkeit besteht ja nicht nur darin, dass sie jetzt gleich den Lazarus lebendig vor Augen kriegen, sondern die Herrlichkeit ist ja die Herrlichkeit, auf die wir alle zugehen. Das ist ja unser Herrlichkeitsleib. Wenn man nicht glaubt, kriegt man nicht den Anschluss an die Herrlichkeit. Also es wird den Leuten hier ein Kraftakt zugemutet. Nicht ein Kraftakt des Leibes, ein Kraftakt des Glaubens. Glaubst du nun? Ja? Oder glaubst du nicht? Dann schieb den Stein endlich weg. Ja? Also das war unerhört für die Leute. Das war eine Zumutung. Wir haben doch den Heiligen Geist, die hatten doch den Heiligen Geist nicht und mussten diesen Stein wegschieben. Das war, also Jesus, er verlangt hier Menschen Unmögliches. Wir denken immer, die Leute hatten es damals gut, weil sie Jesus sahen. Die hatten es überhaupt nicht gut. Wir haben es ja viel besser, wir haben den Heiligen Geist. Also, nun bringen die diesen Kraftakt auf und schieben den Stein weg. Und das ist natürlich eine Botschaft, auch für uns. Jesus ermahnt uns ja auch, schiebe diesen Stein weg. Ja? Glaube gegen deine Erfahrung. Ich sage es, dass du auferstehst, also bitte nun glaubst. Ich sage es, dass ich stärker bin als der Tod, also bitte nun glaubst. Das sind ja die Steine, die in unserer Seele liegen. Ja, die sind ja manchmal noch größer als diese Steine, die da vor dem Grab des Lazarus lagen. Die müssen weg. Dann wirst du die Herrlichkeit Gottes erleben. Ja, aber du musst diesen Glaubensschritt gehen und du musst mir alles zutrauen. Ein ganz weit gespanntes Wort. Schiebe den Stein weg. Ja, die Steine erstmal so suchen und finden in unserer Seele, die uns den Blick verstellen und die uns an unsere Erfahrung binden. Ja. Wir Christen sind nicht zu einem Erfahrungsglauben, sondern zu einem Verheißungsglauben bestimmt. So, aber wir bleiben noch in der Geschichte und hören jetzt dieses majestätische Wort. Lazarus, komm heraus. Das hat es ja wohl in der Weltgeschichte noch nicht gegeben, dass eine Leiche angesprochen wird mit Namen. Und Jesus spricht diesen Leichnam an. Ich glaube, das ist wieder eine Botschaft. Wenn ein Leichnam mit Namen angesprochen wird, dann ist das eine Botschaft. Ich glaube, am Ende der Zeit wird es nochmal so ein großes Ereignis geben, dass Menschen, die gestorben sind, gerufen werden. Jetzt außerhalb der Entrückung, meine ich. Das sind die jüdischen Märtyrer, die um Jesu Willen sterben in der letzten Zeit. Sie kennen vielleicht die Stelle Hesekiel, Hesekiel 37, wo der Prophet schaut, wie da ein ganzes Feld voller Toter liegt. Und jetzt kriegt er den Auftrag, rede die Toten an, dass sie lebendig werden. Und der Hesekiel sagt, werde lebendig. Und plötzlich werden die Toten vor seinem Auge lebendig. Ich glaube, das ist ein prophetischer Hinweis für die Märtyrer, die dann lebendig werden und die dann ja mit Christus 1000 Jahre regieren. Das sind ja hochinteressante Dinge.

0: die dann noch kommen werden. Offenbarung 20 steht das. Darf man nicht gleich vergeistlichen. Ja, es wird ja oft vergeistlicht, diese Stelle. Hesekiel 37, dass also Israel wieder aufleben wird. Das ist mir zu wenig. Wenn da steht, das sind Tote gewesen, die wieder Sehnen und Muskeln kriegen, ja, dann ist das ein Auferstehungsakt, wie er eben im Buche steht. Aber diese Botschaft geht ja noch viel weiter. Lazarus, komm heraus, das heißt ja, der Persönlichkeitskern des Lazarus ist gar nicht tot. Jetzt sind wir wieder beim Schlaf. Ja? Es gibt ja den Lazarus weiterhin. Der Leib ist zwar verwest, aber der Lazarus nicht. Der Lazarus kann gerufen werden. Das ist doch die Botschaft. Ja? Der ruft den Lazarus, weil der Lazarus da ist. Wir wissen nicht, wo der Persönlichkeitskern der Verstorbenen ist. Aber er ist da. Und die haben ein Leib, die haben ein Übergangsleib, die haben einen Totenleib. Die Toten haben einen Totenleib. Wenn dieser Leib mich nicht mehr trägt, das hat schon der alte Goethe gewusst. Der hat es nur pantheistisch ausgedrückt. Der hat gesagt, dann ist die Natur verpflichtet, mir einen neuen Leib zu geben. So hat Goethe das ausgedrückt. Das ist natürlich nicht christlich. Der hat den verpflichtet, ist überhaupt niemand. Ja, mir einen neuen Leib zu geben. Aber Gott macht es. Das ist so. Ja, die Toten kriegen einen neuen Leib, aber es ist ein Übergangsleib. Es ist ein Totenleib. Und als im Totenleib müssen sie dann gucken, wie es weitergeht. Ja, wenn Jesus kommt, da werden die zu ihm gehören, entrückt. Ob sie tot sind oder nicht, spielt gar keine Rolle. Und die anderen, die kommen ins Gericht. So ist doch die Botschaft des Neuen Testaments. Also dieser Lazarus ist als Lazarus da und deswegen wird er gerufen. Und jetzt kommt er heraus. Das Wort Gottes hat ihn lebendig gemacht. Das Wort Gottes kann alles lebendig machen. Ja? Das Wort Gottes spricht einen Stein an und dann ist ein Mensch da. Das hat ja Abraham geglaubt. Der Isaac Newton, der hatte mal einen Freund, der auch Schwierigkeiten hatte mit der Auferstehung. Und da hat Isaac Newton gesagt, komm mal mit runter in meinen Experimentierkeller. Isaac Newton war ein gläubiger Christ, hat dicke Bücher über die Johannes-Offenbarung geschrieben. Und da gehen die beiden runter in den Experimentierkeller und da sagt der Newton, nun pass mal auf, was ich jetzt mache. Und da hat er Eisenspäne gehabt und hat Staub genommen, Erde, und hat das vermischt miteinander. Und hat das dann so auf den Tisch da ausgebreitet. Und dann geht er in einen Schrank, holt einen Magnet raus und führt er einfach mit dem Magnet drüber weg. Und sagt, genauso wird es sein, wenn Jesus wiederkommt. Ja? Da werden alle, die an ihn glauben, unmittelbar im Bruchteil einer Sekunde an ihm haften. Mit ihm verbunden sein. Das ist ein schönes Beispiel. Ja, so ähnlich wird das tatsächlich sein. Also das Wort Gottes ist kräftig, lebendig und schärfer als jedes zweischneidige Schwert, Hebräer 4,12. So er spricht, so geschieht's. Und dann ist der Lazarus wieder da. Jesus nimmt vorweg, was letztlich geschehen wird mit den Menschen. Ein Wort Gottes genügt und die Menschen sind am Ziel. Ja. Und sie werden durch das Wort Gottes gerufen ins Gericht oder durch das Wort Gottes vereinigt in der Herrlichkeit des Himmels. So, damit sind nicht alle Einzelheiten dieser Geschichte behandelt. Ich habe ja auch manche Worte, manche Sätze jetzt übergangen, aber ich denke, so wichtige Einzelzüge sind deutlich geworden. Und der Verstorbene kam heraus. Das ist eigentlich die Krönung der ganzen Geschichte hier. Der Verstorbene kam heraus. Natürlich ist der Lazarus wieder gestorben. Ja? Das ist nur nicht letztlich die Auferstehung zum Herrlichkeitsleib hin gewesen. Aber es ist doch das Wunder, dass uns die Majestät und die Kraft des Wortes Gottes vor Augen stellt und vor allen Dingen den Triumph Jesu über den Tod. Dieser kleine Satz, der Verstorbene kam heraus, ist ein weltgeschichtliches Ereignis erster Klasse. Jesus hat tatsächlich dem Tod die Macht gebrochen. Wer mit Jesus verbunden lebt, braucht den Tod nicht mehr zu fürchten. Wenn ich einmal sterbe, dann möchte ich gern, dass Psalm 23 in der Auslegung Spurgeons vorgelesen wird. Zumindest diese eine Stelle, wo Spurgeon so wunderbar auslegt, die Aussage, und ob ich schon wanderte durch das Tal der Todesschatten, fürchte ich kein Unglück, denn du bist bei mir, dein Stecken und Stab trösten mich. Und da legt Spurgeon großen Wert darauf, dass es im Urtext heißt, durch das Tal der Todesschatten. So steht es tatsächlich im Urtext. Durch das Tal der Todesschatten. Und ich möchte mal diese Auslegung von Spurgeon hier an dieser Stelle anschließen und damit auch diese Bibelarbeit abschließen. Der sterbende Gläubige regt sich nicht auf, er hetzt und jagt nicht voll Schrecken und bleibt auch nicht vor Angst stehen. Er geht ruhig und stetig seinen gewohnten Schritt weiter. Er weiß, dass er durch das Tal hindurchgeht und nicht darin bleibt. Wir gehen durch die dunkle Schlucht des Todes und treten hinaus in das Licht der Unsterblichkeit. Wir sterben nicht, sondern schlafen nur, um in der Herrlichkeit aufzuwachen. Der Tod ist nicht das Wohnhaus, sondern nur die Vorhalle. Nicht das Ziel, sondern nur der Durchgang. Der Tod wird hier ein Tal genannt. Auf den Bergen oben tobt der Sturm, aber im Tal ist es ruhig. Da ist der Ort der Stille. So sind häufig die letzten Tage und Stunden des Gläubigen die friedevollsten seines ganzen Lebens. Die Berge sind kahl und rau, aber das Tal ist voll von goldenen Gaben. Mancher Gläubige hat beim Sterben mehr Freude und Erkenntnis gewonnen als in seinem ganzen Leben. Es ist nicht das Tal des Todes, sondern nur das Tal der Todesschatten. Der Tod ist im Wesen nach abgeschafft. Nur der Schatten davon ist noch übrig geblieben. Jemand hat gesagt, dass da, wo Schatten ist, auch Licht sein muss. So ist es hier. Der Tod steht am Rand unserer Lebensstraße und das Licht des Himmels, das auf ihn scheint, wirft seinen Schatten über unseren Weg. Lasst uns darüber fröhlich sein, dass jenseits des Todes das Licht scheint. Niemand fürchtet sich vor einem Schatten. Ein Schatten kann uns den Weg nicht einen einzigen Augenblick versperren. Der Schatten eines Hundes kann nicht beißen. Der Schatten eines Schwertes nicht töten. Der Schatten des Todes uns nicht vernichten. Wir wollen uns deshalb nicht fürchten.
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1: Ich bin Silke Rech. Das wird der Tag. US-Präsident Trump setzt heute seinen Staatsbesuch in China fort. In Peking ist ein weiteres Treffen mit Chinas Staatschef Xi geplant. Im Mittelpunkt stehen die angespannten Handelsbeziehungen zwischen beiden Ländern. Ob es dabei konkrete Fortschritte gibt, ist noch offen. Trump wird von einer großen Delegation aus der US-Wirtschaft begleitet und reist danach zurück in die USA. Beim Katholikentag in Würzburg stellt sich Bundeskanzler Merz heute den Fragen junger Menschen. Begleitet wird die Veranstaltung von einer Demonstration gegen den CDU-Politiker. Rund 800 Teilnehmer werden erwartet. Auch Bundestagspräsidentin Klöckner nimmt am Katholikentag teil. Bei der Großveranstaltung geht es unter anderem um Frieden, gesellschaftliche Spaltung und sexuelle Gewalt in der Kirche. Bis Sonntag werden in Würzburg bis zu 60.000 Besucher erwartet. Im Tarifstreit im Handel ruft die Gewerkschaft Verdi zu ersten Warnstreiks auf. Heute sollen bundesweit Beschäftigte ihre Arbeit niederlegen. Geplant sind auch Kundgebungen in mehreren Städten. Verdi kritisiert die bisherigen Angebote der Arbeitgeber als zu niedrig. Die Gewerkschaft fordert 7% mehr Lohn, mindestens aber 225 Euro zusätzlich im Monat. Die Arbeitgeber verweisen dagegen auf die schwierige wirtschaftliche Lage. Die deutsche Eishockey-Nationalmannschaft startet heute gegen Finnland in die Weltmeisterschaft in der Schweiz. Das Team von Bundestrainer Greiß spielt in Zürich unter anderem auch gegen die USA, die Schweiz und Lettland. Nach dem enttäuschenden Abschneiden bei Olympia und der letzten WM ist das Viertelfinale das klare Ziel der deutschen Mannschaft. Angeführt wird das Team von Kapitän Moritz Seider.
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1: In den kommenden Stunden im Norden und der Mitte immer weniger Regen, teils Auflockerungen. Dicht bewölkt dagegen im Süden und weitere Schauer. In den Hochlagen der Alpen Schnee. Temperaturrückgang auf 7 bis 0 Grad. Am Freitag wechselhaft, im Nordosten mit sonnigen Abschnitten, sonst stark bewölkt. Gebietsweise Schauer und einzelne Graupelgewitter mit stürmischen Böen. Höchstwerte zwischen 11 Grad in Alpennähe und bis 17 Grad im Osten.
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2: 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Hallo und herzlich willkommen. Zunächst ein wenig Musik und dann ein Vortragsmitschnitt von Lutz Schäufler mit dem Titel Übermacht. 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
1: Ein Streifenpolizist, der stoppt einen Autofahrer, weil er viel zu langsam fährt. Und er sagt zu dem Autofahrer, Sie behindern den Verkehr, Sie könnten mal ein bisschen Gas geben. Der Mann am Steuer sagt, auf den Autobahnschildern steht doch überall A27. Der Polizist genervt, das ist die Nummer der Autobahn, aber doch nicht die Geschwindigkeit. Und da sagt der Mann hinterm Steuer, ach, deshalb haben die mir vorhin alle den Vogel gezeigt. Da will der Polizist wissen, warum. Na, ich komme gerade von der A282. Ich finde es höchst erstaunlich, dass wir relativ angstfrei ins Auto einsteigen, unsere Strecken zurücklegen. Im Straßenverkehr wissen wir doch, dass in Deutschland alleine jeden Tag ungefähr 1000 Menschen verletzt werden und 9 getötet. Und dennoch steigen wir angstfrei ins Auto. Im Gegensatz dazu rücken uns bei Krankheits- und Terrormeldungen durch die Medien die Ängste auf die Pelle. Die allgegenwärtige Aufmerksamkeit, die sorgt dann dafür, dass wir daran erinnert werden, das Leben ist gefährlich, das Leben ist lebensgefährlich. Noch nie gab es in den letzten 25 Jahren einen solchen Anstieg der Angst. 2016 hat eine Ängstestudie der R&V-Versicherung ergeben, dass dafür 3 Gründe damals vorherrschend waren. An erster Stelle stand die Angst vor der Flüchtlingswelle, an zweiter Stelle stand die Angst vor terroristischen Anschlägen und an dritter Stelle stand die Angst, dass die deutschen Politiker das ganze Problem nicht lösen können. 2019 gab es die Shell-Studie, die Jugendstudie. 12- bis 25-Jährige wurden befragt, auch nach ihren Ängsten. Erste Stelle Umweltverschmutzung, zweite Stelle Terroranschläge und dritter Platz Klimawandel. Und heute grassiert ein Virus, das Teil können wir nicht sehen, aber es hat gravierende Auswirkungen. Fast die Hälfte der Deutschen, hat die IDEA-Nachrichtenagentur diese Woche gemeldet, sorgt sich mehr um die wirtschaftlichen Folgen der Corona-Krise als um das Virus selbst, dass man krank werden könnte. Wenn wir uns die ganzen Ängste mal anschauen, muss aber unterm Strich dennoch mal die Frage gestellt werden, was mache ich denn nun mit meinen Ängsten, wenn sie mich selbst befallen? Jesus Christus stellt zunächst fest, in der Welt habt ihr Angst und ich muss feststellen, Jesus ist Realist und das liebe ich so sehr an ihm. Jesus sagt, so ist es bei euch, in der Welt habt ihr Angst. Schon bei einem Kind im Alter von 2 Monaten kann man eine hilflose Gebärde der Angst erkennen, zum Beispiel, wenn man so tut, als würde man das Kind fallen lassen. Wenn das Kind den Eindruck gewinnt, dass die Unterlage nicht mehr hält, dann erschrickt es. Und davor hat ein Mensch ein Leben lang Angst, dass die Unterlage, dass die Grundlage nicht hält, dass ihm die Basis wegbricht. Das kann das Einkommen sein, das kann der Ehepartner sein, die eigene Gesundheit. Alles Dinge, auf die wir uns im Leben verlassen. Und besonders wird deutlich die Angst bei Neujahr oder zum Geburtstag. Was wünschen wir uns denn da? Da wünschen wir uns Gutes, wir wünschen uns Glück, wir wünschen uns Gesundheit. Und ich frage mich, warum eigentlich? Ja, weil wir eine Ahnung davon haben, dass genau das Gegenteil eintreten könnte. Weil wir Angst haben. Das Gegenteil könnte in meinem Leben nicht nur an die Tür klopfen, sondern im Wohnzimmer stehen. Weil von allen Seiten Böses, Unglück, Krankheit auf uns warten. Weil die Grundlage in meinem Leben wegfallen könnte. Arbeitslosigkeit, Autounfall, innere und äußere Verletzungen. Die meisten reden nur nicht so gern darüber, aber die Erfahrung lehrt, dass die Angst von alleine kommt, dass es bei manchen eng wird, bei anderen wird der Mund trocken, die Zunge klebt am Gaumen oder der Puls geht hoch. Es gibt verschiedene Ängste. Die erste Angst, die ich so beobachte, ist die Angst, die krank macht. Manche, die werden so krank davon, dass sie selbst einen Facharzt aufsuchen müssen. Man sagt Phobie dazu. Ich bin immer wieder erstaunt, dass zum Beispiel in der politischen Diskussion dieses Schlagwort Phobie einfach den anderen um die Ohren gehauen wird. Wenn man nur was Kritisches zum Islam sagt, ist man gleich islamophob. Ich habe den Eindruck, dass solche Menschen, die das so locker einfach über den Tisch schieben, diesen Begriff, dass sie überhaupt keine Ahnung haben, wie Menschen wirklich unter einer Phobie leiden, wenn man in eine Krankheit reingerutscht ist. Das Zweite, was ich beobachte, ist eine Angst, die nicht schlimm ist für uns wie eine Phobie, sondern die gut für uns ist, eine Angst, die aufmerksam macht. Wenn ich mit meinen Enkelkindern in der Stadt spazieren gehe, dann hoffe ich, dass sie genügend Angst haben. Nämlich Angst, bei Rot über die Kreuzung zu gehen. Und wenn sie das nicht haben, dann werde ich ihnen davon erzählen, was alles passieren kann. Und dann hoffe ich, dass sie diese Angst bekommen, nämlich diese Angst, die aufmerksam macht, die wichtig ist für unser Leben. Der große Denker Karl Jaspers hat einmal gesagt, Angst muss uns bleiben, die sich umsetzt in aktive Sorge. Weil ich Angst habe um meine Enkel, sorge ich mich um sie, dass sie nicht bei Rot über die Kreuzung laufen. Und ich hoffe, dass sie genügend Angst haben, bei Rot über die Kreuzung zu laufen, um sich um ihr Leben zu sorgen. Die dritte Angst, die ich auch positiv einschätze, ist eine Angst, die fragend macht. Nämlich die Frage, was ist, wenn die Stärken in meinem Leben abgezogen werden? Was ist, wenn ich plötzlich die Probleme nicht mehr gehandelt bekomme? Es ist doch das Problem für uns, dass wir wissen, dass es theoretisch und praktisch möglich sein kann, dass in der nächsten Stunde in meinem Leben aber auch wirklich alles anders sein kann. Woher kommt es denn eigentlich, dass wir in unserem Leben so viel Angst haben? Die einen sagen, das kommt bei manchen davon, das ist so ein ängstlicher Typ, der hat eine ängstliche Natur, der war als kleiner Bub schon so ängstlich und er ist sein ganzes Leben ängstlich und das wird sich vermutlich niemals ändern. Bei den Zweiten, was ich feststelle ist, bei manchen ist es so, dass es von ihrer Vergangenheit vermutlich herrührt. Sie haben schlimme Erfahrungen gemacht, vielleicht sogar ein Trauma und so hat sich die Angst in ihrem Leben festgesetzt. Und bei den Dritten, da sagt man, okay, dieses arme Menschenkind, das hat eine schlimme Krankheit gehabt, vielleicht Krebs. Und dann kam die Therapie. Man wird als geheilt entlassen, aber es tickt wie eine Zeitbombe. Und das verursacht dann die Angst. Es könnte ja wieder ausbrechen. Das, was mir am wichtigsten ist, ist nicht das, was ich so beobachte oder was ich mir denke, sondern was die Bibel, die Heilige Schrift dazu sagt. Seit das Tor zum Paradies ins Schloss gefallen ist, wird uns die Angst immer an den Fersen kleben. Außerhalb des Paradieses herrscht Angst. Der Mensch hat Gott aus seiner Welt rausgeschmissen und das Ergebnis ist, dass die Angst in unsere Lebenswelt reingekommen ist. Und nun muss ich natürlich fragen, wenn das so ist, wenn Jesus sagt, in der Welt habt ihr Angst, wenn wir draußen vorm Paradies stehen, wie reagiere ich denn auf die Angst? Wie gehe ich denn mit der Angst um? Die einen, die reagieren mit Mutlosigkeit. Die lassen den Kopf hängen, resignieren. Angesichts der Krisen und Katastrophen, man kann ja sowieso nichts machen. Und die leben dann so, wie in manchen Kirchen gepredigt wird. Erstens, es ist schlimm. Zweitens, es wird alles noch viel schlimmer. Drittens, mir ist auch schon schlecht. Amen. Dass Mutlosigkeit nicht die optimale Lösung ist, das ist uns schnell klar. Das heißt also, wir müssen gegen die Angstmacher mit Mut angehen. Gegen übermächtige und peinigende Angstsituationen gibt es übrigens eine Angstformel. Du fragst dich, was ist das Schlimmste, was jetzt möglicherweise in meiner Situation passieren könnte, was geschehen könnte? Und wenn es so eintritt, wenn das kommt, dann siehst du zu, dass du dich mit dem Schlimmen, was eingetreten ist, abfindest, dass du damit Frieden findest und im Frieden leben kannst. Und du überlegst dir dann in aller Ruhe, wie du diesem Schlimmsten, was eingetreten ist, einfach die Spitze abbrechen kannst. Was ist der Effekt? Wer sich auf das Schlimmste im Leben gefasst gemacht hat in seiner Situation, der kann nichts mehr verlieren, sondern der kann nur noch gewinnen. Wer mit dem Schlimmsten Frieden geschlossen hat, der setzt plötzlich Kräfte frei und kann in seiner Situation Lösungswege finden. Und wer dann in der Angst auch noch dem lebendigen Gott vertraut, der starrt nicht mehr nur auf seine Ängste und erstarrt dabei, sondern kann ein uraltes Lied aus ganzem Herzen singen, wo es heißt, befiehl du deine Wege und was dein Herz kränkt, der allertreuesten Pflege des, der den Himmel lenkt. Also befiehl dein Leben Gott an. Und da muss ich jetzt mit euch mal nach Israel gehen. Dort gab es vor ungefähr 3000 Jahren in der Politik ein gewaltiges Angstphänomen. Da trat ein Riese auf. In Israel spielte sich einer der berühmtesten Kämpfe der Geschichte ab. Die Philister zogen gegen Israel in den Krieg. Die Philister waren von Kreta gekommen, sie waren Seefahrervolk und an der Küste des Mittelmeers hatten sie sich niedergelassen. Die Israeliten lebten oben in den Bergen, ihr König war der Saul und die Philister waren gefürchtete Krieger und Feinde der Israeliten und sie zogen das Elatal hinauf und ihr Ziel war oben die Hügelkette bei Bethlehem einzunehmen. Der König Saul war in Sorge und rief seine Krieger zusammen, die eilten den Berg hinunter den Feinden entgegen und im Elatal standen sie sich nun gegenüber. Am Südhang die Philister, im Norden die Israeliten und sie waren nur durch einen Fluss getrennt. Um in der offenen Feldschlacht Blutvergießen zu vermeiden, wählten in der Antike manchmal beide Seiten einen Krieger aus, der seine Armee vertreten sollte. Die Philister schickten einen Riesen, einen über 2 Meter Hünen und das war der Goliath. Der trug einen Bronzehelm, Schuppenpanzer. Man kann das heute ausrechnen, ungefähr 56 Kilo haben seine ganzen Klamotten gewogen. Und außerdem war mit einem Schwert, einem Spieß, einem Wurfspeer bewaffnet. Vor ihm ging ein Mann her, der trug sein Schild. Was für eine Übermacht. Der Goliath, der baut sich vor diesen Israeliten auf und rief, erwählt einen unter euch, der zu mir herabkommen soll, vermag er gegen mich zu kämpfen und erschlägt er mich, so wollen wir eure Knechte sein. Vermag ich aber über ihn zu siegen und erschlage ich ihn, so sollt ihr unsere Knechte sein und uns dienen. Und da war sie plötzlich da, die Angst. Hier steht in der Bibel, als Saul und ganz Israel diese Rede des Philisters hörten, entsetzten sie sich und fürchteten sich sehr. Das Muskelspieltheater ging nun schon 40 Tage, Israel war mutlos und sie sagten sich, wer gegen den kämpft, der wird das nicht überleben. Und während dieser Zeit, da macht der Hirte David sich auf die Socken, die Brüder, 3 von ihnen waren bei der Armee, die Familie musste vermutlich für die Verpflegung der Krieger sorgen und der Vater sagt zu David, bringe deinen Brüdern geröstete Körner und Brote. Und nun läuft er 20 Kilometer von Bethlehem bergabwärts und als er ankommt, bekommt er die tägliche Kriegsgeschehshow von Goliath mit. Israel und die Philister hatten sich wieder aufgestellt und David sah, wie den Israeliten das Herz in die Hosentasche rutschte. Angst vor dieser Übermacht. David gegen Goliath ist ja so sprichwörtlich geworden für eine Situation, wo ein Mensch gegen einen Riesen ankämpfen muss. Dieser übermächtige Gegner muss aber nicht immer Goliath heißen. Sie tragen Namen wie Behinderung, Arbeitslosigkeit, Schicksalsschläge oder Mobbing. Manchmal sind es ungelöste Probleme in der Ehe oder Überforderung auch am Arbeitsplatz. Es kann auch ein fürchterliches Leid sein, in das Menschen urplötzlich hineingerissen werden. Für manchen ist es die weltpolitische Lage, die sich wie so ein Riese aufbäumt. In der Zeitschrift Focus war zu lesen, Stephen Hawking warnt, die Menschheit ist verloren, wenn wir nicht die Erde verlassen. Der Wissenschaftler starb im März 2018 und hielt ein Jahr vorher einen Vortrag. Der Atomphysiker drängte darauf, neue bemannte Weltraummissionen durchzuführen. Ein Vordringen ins All werde nicht nur die Menschheit komplett verändern, so der Astrophysiker, es sei auch die einzige Chance des Überlebens. Also Flucht vor der Bedrohung, das ist sozusagen sein Vorschlag. Er sagte in Norwegen, hier wird der Platz knapp und die einzigen Orte, zu denen wir vorstoßen können, sind andere Welten. Eine Ausbreitung im All ist womöglich das Einzige, was uns vor uns selber schützt. Die Diagnose der Bibel ist eine ganz andere. Einerseits stimmt sie mit dem Wissenschaftler überein, die Erde ist verloren, aber das Rettungsangebot der Bibel ist ein ganz anderes. Nicht die Erde sollen wir verlassen, um gerettet zu werden, sondern Jesus ist in unsere Erde reingekommen, in unsere Welt reingekommen, um uns, um dich und mich zu retten. Zurück nach Israel, nach einigen hin und her, da steht David nun vorm König Saul und sagt, wegen Goliath lasse keiner den Mut sinken. Dein Knecht wird hingehen und mit diesem Philister kämpfen. Der Saul meint, das kannst du nicht. Du bist zu jung, du bist zu unerfahren. Wenn ich das lese, muss ich erstmal anhalten. Das kannst du nicht, das kann dir nicht nur ein König sagen. Das kannst du nicht, das sagen manchmal Eltern zu ihren Kindern. Manchmal sagt der Chef zu seinen Angestellten. Und manchmal sagt es dir eine innere Stimme, die dich runterziehen will. Das kannst du nicht. Ich will das gleich sagen, diese innere Stimme, die kommt nie vom Schöpfer, die kommt nie von Gott, denn der will dich nicht runterziehen. David erzählt dem König von seiner Berufserfahrung. Und als Hirte musste er sich natürlich verteidigen, die Herde verteidigen gegen wilde Tiere. Und da kann er es da auch mit diesem wilden Goliath aufnehmen. David sprach, der Herr hat mich von dem Löwen und Bären errettet, der wird mich auch erretten von diesem Philister. Und dann lässt David sein Motiv erkennen. Goliath hat das Heer des lebendigen Gottes verhöhnt. Wie war die Angstformel? Was ist das Schlimmste, das in meinem Leben eintreten könnte? Finde Frieden mit diesem Schlimmsten, auch wenn ich den Kampf vielleicht verliere. Und dann mit Gott und klarem Kopf in den Kampf gehen. Es gibt Kämpfe, da brauchst du Mut, weil du nicht weißt, wie der Kampf ausgeht. So ist das in unserem Leben. Zum Beispiel in einer Krankheit. Da wissen viele nicht, wie wird's ausgehen. Oder ich denke an die verfolgten Christen, die in lebensbedrohlichen Kämpfen drinstehen. In Nordkorea führt der Besitz einer Bibel zu 5 Jahren Konzentrationslager. Tausende Christen sind dort eingesperrt. Und viele wissen nicht, ob sie lebend dieses Konzentrationslager wieder verlassen. Aber sie halten sich fest an Jesus und sagen, egal wie es ausgeht, ihm gehört mein Leben. Wenn sie den Kampf verlieren, dann sind diese Christen eben dennoch nicht verloren. Wer Gott vertraut, der bleibt in Gottes Hand. Und aus dieser Hand, aus dieser großen Hand Gottes, kann dich kein Goliath herausreißen. Dann bist du nämlich, wenn du in dieser Hand geborgen bist, gehalten im Leben und im Sterben. Dem König war jedenfalls jetzt klar, der David ist kein Draufgänger, der ist auch kein Revolverheld und der ist auch kein Angeber. Der ist einer, den darf ich nicht ausbremsen. Der vertraut Gott, der bekennt sich zum lebendigen Gott. Dem wird Gott bestimmt beistehen. Der König Saul gibt David sein Gewand, steckt ihm in seine Kampfrüstung und er will David schützen. Aber David meint, ich kann so nicht gehen, denn ich bin's nicht gewohnt. Und er legt alles wieder ab. Wir lernen hier, wir sollten nicht in der Rüstung eines anderen Menschen kämpfen gegen die Übermacht im Leben. Wer andere nur kopiert, der schwächt sich letztendlich selber. Nutze die Anlagen, die Gott dir gegeben hat, so wie David das gemacht hat. Der nimmt seine Hirtenwaffe mit Stab, mit 5 glatten Steinen, seine Steinschleuder, kein Schwert, kein Schild. Es gibt zu jeder Zeit Riesen, die uns mutlos machen und Furcht einflößen wollen. Wer soll diese Übermacht bezwingen? Diese Frage kommt dann immer wieder hoch. Und die Israeliten, die haben diese Frage auch. Sie sehen von ihrem Hügel aus die furchteinflößende Armee und den furchteinflößenden Hünen. Doch in Wirklichkeit ist die Größe von Goliath zugleich seine Schwäche. Und das bekommen wir jetzt mit. David geht los und Goliath verspottet und verachtet David. Hier steht, dass er ihn verspottet und sagt, bin ich denn ein Hund, dass du mit Stecken zu mir kommst? Und der Philister fluchte dem David bei seinem Gott. Als ich zur Schule ging, da mussten wir ein Gedicht lernen, das heißt Die Schlesischen Weber von Heinrich Heine. Als junger Mensch bin ich Christ geworden und weigerte mich in der Schule, die 2. Strophe vorzutragen, weil es dort heißt, ein Fluch dem Gotte, zu dem wir gebetet. Es gab für mich natürlich eine schlechte Note. Was uns im Schulunterricht damals verschwiegen wurde, war, dass Heinrich Heine alle gotteslästerlichen Werke später widerrufen hat. Sein Gewissen hatte ihn eingeholt. Im Nachwort zu seiner Gedichtsammlung schrieb er 4 Jahre vor seinem Tod, wenn man auf dem Sterbebett liegt, wird man sehr empfindsam und möchte Frieden machen mit Gott und der Welt. Gedichte, die nur halbwegs Anzüglichkeiten gegen Gott enthielten, habe ich mit ängstlichem Eifer verbrannt. Es ist besser, dass die Verse brennen als der Versemacher. Ich bin zu Gott zurückgekehrt wie ein verlorener Sohn, nachdem ich lange bei den Hegelianern die Schweine gehütet habe. Wie gut ist es doch, wenn ein Mensch sein Fluchen bereut und umkehrt, wie Heinrich Heine. Der Philister hier, der Fluch dem David bei seinem Gott. Und David sprach zu dem Philister: Du kommst zu mir mit Schwert, Lanze und Spieß. Ich aber komme zu dir im Namen des Herrn Zebaots, des Gottes des Heeres Israel, den du verhöhnt hast. Und weiter steht hier: Als sich nun der Philister aufmachte und daherging und sich David nahte, lief David eilends von der Schlachtreihe dem Philister entgegen. Und David tat seine Hand auf in die Tasche, nahm einen Stein daraus, schleuderte ihn und traf den Philister an der Stirn, dass der Stein in seine Stirn fuhr und er zur Erde fiel auf sein Angesicht. So überwand David den Philister mit Schleuder und Stein und traf und tötete ihn. Kann man natürlich sagen, was für ein Zufall, hat der David aber Glück gehabt? Oder man kann auch fragen, hat Goliath vielleicht etwas schlecht gefrühstückt? Ich sehe hier göttliche Planung. Ich sehe zwei Dinge, die David zum Sieg verholfen haben. Das erste: David änderte die übliche Kampftaktik. Goliath gehört zur Infanterie, also zu den Fußsoldaten mit Schild und Schwert, und David setzt auf Artillerie und der Riese geht zu Boden. Eitan Hirsch, ein Ballistikexperte der israelischen Streitkräfte, hat Folgendes berechnet: Wenn ein normal großer Stein aus einer Entfernung von 35 Metern geschleudert wurde, traf der Stein mit einer Geschwindigkeit von 120 Stundenkilometer auf die Stirn des Riesen. Das reichte, um ihn zu töten oder zumindest das Bewusstsein zu rauben. Die Wucht des Aufpralls entspricht in etwa der einer Kugel aus einer modernen Handfeuerwaffe. Er schreibt, der Stein legt die Entfernung in weniger als einer Sekunde zurück. Und in dieser Zeit konnte sich der Goliath nicht schützen, nicht vom Fleck bewegen und gleich gar nicht sich erst bewegen mit seiner großen Aufmachung. Artillerie schlägt Infanterie. David hat sich nicht an die Spielregeln des Kampfes gehalten, sondern das eingesetzt, was er an Ressourcen hatte. Er hat nicht auf seine Nachteile, nicht auf seine Schwächen und Unzulänglichkeiten geschaut, sondern er hat auf das geschaut und das genommen, was Gott in sein Leben nämlich vorher hineingelegt hat, wo er ihn durch seinen Beruf und sein Leben vorbereitet hat. Gott hatte David lange vorher auf diesen Kampf vorbereitet, ohne dass David es wissen konnte. Und das Zweite, was ich entdecke, die innere Einstellung von David ist eine andere. Er sagt zum spottenden Goliath: Du kommst zu mir mit Schwert, Lanze und Spieß, ich aber komme zu dir im Namen des Gottes Israels, den du verhöhnt hast. Er legt alles in die Hand Gottes. Und gegen den Gott Israels ist nämlich der Goliath nur ein Zwerg. Im Namen Gottes die Kämpfe des Lebens zu bestehen heißt: Ich kämpfe niemals allein. Gott ist größer, ihm gehört mein Leben. Auch in den Kämpfen gehört ihm mein Leben. Aber eins, das darf ich nicht verschweigen: Einen Kampf können wir, du und ich, nicht bestehen. Bei einem Kampf, da gilt der Satz vom König Saul: Das kannst du nicht. Und es ist der Kampf gegen Sünde, Tod und Teufel. Das ist sozusagen die Ursache aller Ängste in unserer Welt. Und diesen Kampf gegen Sünde, Tod und Teufel können wir niemals bestehen und da werden wir nicht siegen. Aber es gibt einen, der diesen Kampf bereits geführt hat. Und das ist der, an den wir zum Beispiel zu Karfreitag denken, an den wir Christen andauernd denken, weil wir uns zum Beispiel ein Kreuz in unsere Kirchen hängen. Das ist der Mann aus Nazareth, das ist Jesus, der diesen Kampf am Kreuz gewonnen hat. Der Tod ist verschlungen vom Sieg. Tod, wo ist dein Sieg? Tod, wo ist dein Stachel? Kann ich in der Bibel lesen. Und da geht es um diesen Sieg von Jesus, dass er Sünde, Tod und Teufel besiegt hat. Und er hat am Kreuz herausgeschrien: Es ist vollbracht. Er hat diesen Kampf gewonnen. In diesem Kampf brauchst du persönlich aber, dass du Anteil bekommst, Stellvertretung. Es gibt ja viele

selber ganz persönlich, jeder für sich. Aber am Kreuz vertritt dich Jesus an der wichtigsten Schnittstelle deines Lebens, nämlich dort, wo es darum geht, den Kampf gegen Sünde, Tod und Teufel zu gewinnen. Dort brauchst du Stellvertretung. Das ist der wichtigste Schnittpunkt. David hat im Kampf gegen Goliath gesiegt und Jesus hat im Kampf auf Golgatha gesiegt. Sünde, Tod und Teufel hat er am Kreuz erledigt. Und ich möchte dir heute mal sagen, bitte doch Gott zuerst nicht um die Beseitigung der Kämpfe in deinem Leben, sondern um einen kräftigen Glauben in den Kämpfen deines Lebens. Auch wenn du im Leben von schlimmen Kämpfen verschont worden bist, und ich wünsche dir das sehr, der letzte Riese, und ich habe ihn angedeutet, macht keinen Bogen um uns herum. Das ist die letzte Angst, das ist die Angst um dein Leben und die Angst vorm Sterben, die Todesangst. Und die bekommen wir alle nicht in den Griff, das schaffst du nicht, das schaffe ich nicht. Aber in der Bibel wird uns einer vorgestellt, der das schafft, für dich, mit dir. Und das ist Jesus. Letztendlich sind ja alle unsere Ängste davon geprägt, dass wir ein Verfallsdatum aufgedrückt bekommen haben. Wir kennen glücklicherweise das Datum nicht. Aber wir wissen, ich werde dieses Leben, das ich jetzt lebe, nicht überleben. Und Jesus stellt eben nicht nur fest, in der Welt habt ihr Angst, sondern er fügt noch hinzu, verliert nicht den Mut, denn ich habe die Welt überwunden. Er ist der Einzige, der dir auf dem Sterbebett dann wirklich die Hand halten kann, der dich in der neuen Welt begrüßen kann und dich in diese neue Welt hineinbringt. Das bedeutet im Klartext, der Glaube an Jesus hilft, die Lebensangst zu überwinden. Wohin mit meiner Angst? Ich kann nur sagen, ab damit zu Jesus. Und wenn heute jemand hier ist, der sagt, jawohl, das möchte ich unbedingt. Wenn jemand zuhört, der sagt, das habe ich noch nie gehört, ich möchte es aber ausprobieren, dann möchte ich auf jeden Fall ein Angebot machen. Und dieses Angebot geht so, dass du Jesus das sagst. Du sagst, Jesus, hier hast du mein ganzes Leben, hier hast du meine Ängste, wenn dir mein Leben gehört, gehören dir auch meine Ängste. Vergib mir das alles, wo ich ohne dich gelebt habe und sei du jetzt die Führungsperson in meinem Leben, die Nummer eins, und gib du jetzt an, wo es mit mir lang geht, auch in den Kämpfen. Wir Christen sagen übrigens, beten dazu, wenn wir mit Jesus reden. Und ich würde jetzt so gern ein Gebet anbieten, dass du an dem Platz, wo du jetzt bist, zu deinem eigenen Gebet in deinem Herzen machen kannst. Und ich kann dir sagen, Jesus hört das, weil er der Einzige auch ist, der in unsere Herzen hineinschaut. Und wenn du bei dir in deinem Herzen betest, dann sagst du ihm, hier hast du mein Leben. Und ich würde gern ein Gebet dafür anbieten, dass ich laut jetzt spreche. Und ich bitte dich, dass wir eine Vereinbarung treffen, und die möchte ich vorher noch erwähnen. Ich habe hier ein Heft mitgebracht, das heißt, ab heute bin ich Christ. Da steht auf der ersten Seite dieses Gebet, was ich jetzt anbiete, nochmal drauf. Und dieses Gebet kannst du bei uns anfordern, zelt2020.de. Das ist die Homepage von dieser Veranstaltung, und da gibt's Kontaktseite, einfach dort eintragen, abschicken. Ich möchte das Heft, das da angeboten wurde. Und dann schicken wir dir das zu. Damit du auch dann noch weißt, paar Tage später, wenn das bei dir im Briefkasten liegt, was du heute gebetet hast. Und ich habe ein paar Punkte noch reingeschrieben, die dabei helfen sollen, mit Jesus unterwegs zu sein, in den schönen Tagen und in den Kämpfen des Lebens. Ich möchte dich jedenfalls im Namen von Jesus bitten, wenn du noch nicht zu ihm gehörst, dass du ihm jetzt dein Leben anvertraust und dass du dann eben, und das wünsche ich dir so sehr, gute Erfahrung machst, auch in den Kämpfen deines Lebens. Lasst uns beten. Herr Jesus Christus, ich brauche dich. Ich habe bisher mein Leben selbst bestimmt. Ich habe gegen dich gesündigt. Bitte vergib mir meine Schuld. Ich gebe dir jetzt mein Leben mit Leib, Seele und Geist, mit Vergangenheit, Gegenwart und Zukunft. Übernimm die Herrschaft in meinem Leben und verändere mich so,
wie du mich hab

0: bist. Ich danke dir, dass du mich angenommen hast. Amen.
1: Sie hörten Lutz Schäufler mit einem Vortragsmitschnitt. Übermacht, kann man Angst besiegen?

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1: Ich bin Jerome Nussbaum. Buckelwal Timmy ist möglicherweise wieder aufgetaucht. Vor der dänischen Insel Anholt liegt offenbar ein Buckelwal, bei dem es sich um Timmy handeln könnte. Er soll heute genauer untersucht werden.
2: Laut der dänischen Umweltschutzbehörde soll der Wal vermutlich schon länger tot sein. Die Freisetzung von Timmy in der Nordsee bei Dänemark ist knapp 2 Wochen her. Der an seiner Rückenflosse angebrachte Peilsender hatte bisher keine Standortdaten übermittelt und zuletzt gar nichts mehr gesendet. Deshalb war lange unklar, was mit Timmy passiert ist. Das Deutsche Meeresmuseum in Stralsund hatte nicht ausgeschlossen, dass er die Rettungsaktion nicht überlebt haben könnte. Der Wal vor Dänemark soll wie Timmy keine gesunde Haut haben. Heute wollen Experten bei Niedrigwasser eine Gewebeprobe nehmen. Ulrike Klein, Redaktion.
1: Der chinesische Staatschef Xi hat nach Angaben von US-Präsident Trump seine Hilfe zur Beilegung des Iran-Konflikts angeboten. Demnach hoffe Xi auf ein baldiges Abkommen, sagte Trump nach seiner Peking-Reise bei Fox News. Es geht dabei auch um eine Öffnung der Straße von Hormuz. Xi soll zudem versprochen haben, dem Iran keine Waffen zu liefern. China ist der größte Abnehmer von iranischem Öl und pflegt nach wie vor eine Partnerschaft mit der Führung in Teheran. Aus den Vermittlungen zu einem möglichen Kriegsende hält sich Peking bislang aber raus. Die AfD will im Falle einer Regierungsübernahme in Sachsen-Anhalt hunderte Behördenstellen neu besetzen. Der Spitzenkandidat für die Landtagswahl im September, Siegmund, hält eine Zahl von 150 bis 200 Stellen für realistisch, sagte er der Mitteldeutschen Zeitung.
3: Er sprach dies für den Fall an, sollte die Arbeit der AfD aktiv blockiert werden. Dann müsse man Maßnahmen ergreifen, so Siegmund. Dabei richte sich der Blick nicht nur auf die Landesverwaltung, sondern auch auf landeseigene Gesellschaften. Grundsätzlich reiche man aber jedem die Hand, egal welcher politischen Couleur. Neubesetzungen von Spitzenposten wie von Staatssekretären gehören zu Regierungswechseln dazu. Die AfD geht mit der Ankündigung aber darüber hinaus. Ähnlich wie nach der Amtsübernahme von US-Präsident Trump in Washington. Noah Ulrich, Redaktion.
1: Die Regierungskrise in Großbritannien verschärft sich. Wegen anhaltender Kritik an Premierminister Starmer ist der britische Gesundheitsminister Streeting zurückgetreten. Er sagte, er habe das Vertrauen in Starmer verloren. Es sei nun klar, dass der Premier die Labour-Partei nicht in die nächsten Parlamentswahlen führen werde. Starmer reagierte mit einem Brief, in dem er den Rücktritt bedauert und ernannte zugleich James Murray zum neuen Gesundheitsminister. Streeting könnte laut britischer Times Starmer als Chef der Labour-Partei herausfordern. Allerdings stehe bisher ein Großteil der Partei hinter dem amtierenden Premierminister. Die monatelange Generalsanierung der Bahnstrecke zwischen Berlin und Hamburg geht langsam dem Ende zu. Der Abschnitt zwischen Schwerin und Hamburg ist wieder offen. Gestern früh konnte der erste Regionalexpress von Schwerin aus starten. Viele Pendler sind nun nicht mehr auf Ersatzbusse angewiesen. Komplett fertig werden soll die Strecke am 14. Juni. Derzeit laufen erste Probefahrten zwischen Hagenow und Berlin. Die Oberleitung konnte teilweise schon wieder ans Netz genommen werden.
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1: Die Temperaturen liegen im Moment in Köln und in Bonn bei 5 Grad. 3 messen wir in Hamburg und in Bremen, 5 auch in Berlin, Dresden, Frankfurt am Main und Stuttgart 7 Grad, München 6, Erfurt 4 und Münster 5 Grad. Es bleibt auch heute wechselhaft mit Schauern und einzelnen Gewittern und kühl ist es mit Höchstwerten zwischen 11 und 17 Grad. Dabei zeigt sich noch die meiste Sonne im Nordosten. Dort bleibt es auch meist trocken. Auch morgen wechseln sich Sonne und Wolken ab. Vereinzelte Schauer sind wieder möglich. Von der Mitte bis zur Oder bleibt es dabei aber auch längere Zeit heiter und trocken bei maximal 17 Grad.
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0: 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Guten Morgen und herzlich willkommen. Hören Sie nun Rudi Joas mit einer Botschaft.
1: Liebe Hörerinnen und Hörer, zu dieser Sendung der Frohen Botschaft begrüße ich Sie sehr herzlich. Unsere Welt, in der wir für einige Jahre leben, wird immer rätselhafter und unerklärbarer. Man kann die schönen Sprüche von »Seid nett zueinander«, »Mehr Mitmenschlichkeit«, »Mehr Humanität«, »Liebe und Zuneigung für eine Weltgemeinschaft, die in einem Boot sitzt«, man kann sie kaum mehr hören. Diese Sprüche erweisen sich als eine Floskel, weil anscheinend keiner mehr weiß, was Liebe in Wirklichkeit ist. Liebe, wie Gott sie meint und praktiziert hat, also die göttliche Agape, ist eine Liebe, die sich für andere verzehrt, ohne auch nur im Entferntesten Gegenliebe zu erwarten. Diese Liebe besitzen wir Menschen von Natur aus nicht. Darum können wir sie auch nicht praktizieren, es sei denn, wir sind durch die Liebe Gottes neue Menschen geworden. Weil diese Liebe Gottes weithin unbekannt ist, lässt Gott das Böse in dieser Welt immer mehr um sich greifen. Dazu brauche ich keinen Kommentar zu geben, das ist, wo immer wir auch hinschauen und selbst erleben, eindeutig erkennbar. Zu der herausfordernden Frage, »Hast du mich lieb?« wollen wir uns heute einige Gedanken machen. Im 1. Korintherbrief, Kapitel 16, Vers 22 heißt es, »Wenn jemand den Herrn Jesus nicht lieb hat, der sei verflucht.« Wie oft haben mir Menschen geantwortet, »An den lieben Herrgott glaube ich gern, aber mit Jesus habe ich nichts am Hut. Einen Religionsstifter brauche ich nicht.« Ach, wie traurig! Sicher kommt diese Antwort aus einer totalen Unkenntnis und Gleichgültigkeit, doch hat sie leider ewige und katastrophale Folgen. Die Hauptfrage des Lebens ist die Frage, die auch Pilatus einmal stellte. Was soll ich denn mit Jesus machen? An seiner Person scheiden sich nämlich die Geister. Das Verhältnis zu diesem Herrn entscheidet über Leben und Tod, über Himmel und Hölle. Diese Tatsache ist unumstößlich, auch wenn wir sie leugnen sollten. Das letzte Wort hat immer der Schöpfer, auch wenn wir es ihm streitig machen wollen. Das haben schon viele in ihrem Größenwahn versucht, doch Gott hat sie alle zum Schweigen gebracht. Darum wollen wir diesen Unsinn gar nicht erst nachvollziehen, sondern einmal ehrlich fragen, Herr, was willst du, dass ich tun soll? Diese Frage stellte der wutschnaubende Saulus von Tarsus. Aus ihm machte der auferstandene Herr den gesegneten Apostel Paulus. Ihn befähigte er, 13 Briefe des Neuen Testaments zu schreiben, in denen er uns die Ratschlüsse und die Liebe Gottes in einzigartiger Weise vor unsere Herzen malt. In dem Maß, in dem wir der Liebe Christi in uns Raum geben und uns von ihr durchdringen lassen, werden wir ihn auch wieder lieben. Wohl dem, der mit Gerhard Terstegen singen und sagen kann, »Ich bete an die Macht der Liebe, die sich in Jesus offenbart. Ich geb mich hin dem freien Triebe, mit dem ich Wurm geliebet ward. Ich will, anstatt an mich zu denken, ins Meer der Liebe mich versenken.« Wer den Herrn Jesus liebt, der lobt ihn auch. Mütter loben ihre Kinder oft ohne Grund, aber den Herrn Jesus und seine herrlichen Eigenschaften können wir nie genug preisen. Die Liebe zu ihm wird nicht müde, ihn zu loben. Wer ihn liebt, freut sich an seinen Worten und am Umgang mit ihm. Liebende pflegen immer einen Gedankenaustausch, und wer den Herrn Jesus liebt, dem wird es nie zu viel, sein Wort zu hören und zu lesen. Und der Umgang mit ihm ist ein tiefes Bedürfnis eines echten Kindes Gottes. Wer den Herrn Jesus liebt, der ist auch bereit, für ihn etwas zu tun. Der Apostel Petrus dachte im überschwänglichen Gefühl von Liebe, mit seinem Herrn ins Gefängnis und in den Tod gehen zu können. Aber er überschätzte sich. Seine Liebe war noch nicht stark genug, seine Leidensscheu zu besiegen. Eine Mutter leidet mit ihrem Kind und für ihr Kind und denkt gar nicht, dass sie etwas Besonderes tue, wenn sie sich in der Pflege ihres kranken Kindes aufreibt. Wahre Liebe leidet für den Herrn Jesus auch Schmach, Spott und Verfolgung. Ja, Millionen sind für ihn in den Tod gegangen. Das können aber nur die tun, die zuvor seine alles hingebungsvolle Liebe durch seinen freiwilligen Tod am Kreuz auf Golgatha erfahren haben. Als er mit unserer Schuld beladen das Gericht Gottes über unsere Sünde auf sich nahm. An den Herrn Jesus Glaubende sind erlöst von aller Sünde und vor dem kommenden Gericht. Sie sind keine besseren Menschen, aber sie sind besser dran. Sie haben die Liebe Gottes in der Gabe seines Sohnes verstanden und im Glauben angenommen. Dazu war Aufrichtigkeit und ehrliche Reue und Buße notwendig. Das hat schon König Salomo bezeugt, als er sagte, wer seine Sünde verbirgt, wird kein Gelingen haben. Wer sie aber bekennt und lässt, der wird Barmherzigkeit empfangen. Jeder wahrhaft Gläubige ist in der Schule Gottes ein Lernender. In seiner Stellung vor Gott ist er zwar vollkommen, weil das Erlösungswerk am Kreuz ein vollkommenes Werk ist. Aber der Zustand seines Lebens weist ganz sicher Mängel auf. Mindestens, wenn es um die Frage unserer Liebe zum Herrn Jesus geht. Als Petrus von seinem Herrn gefragt wurde, »Hast du mich lieb?« Da wurde Petrus traurig, weil er dreimal dasselbe gefragt wurde. Dies erinnerte ihn wahrscheinlich an seine dreimalige Verleugnung, als sein Herr vor den tiefsten Leiden stand. Dass Petrus den Herrn liebte, ist gar keine Frage. Das beweist sein weiteres Leben. Wer aber den Herrn Jesus nicht liebt, der ist verflucht, so sagt es Gottes Wort. Darum meine Frage an dich, liebst du ihn? Die Wirkung des göttlichen Fluches sehen wir an dem Feigenbaum, den der Herr Jesus auch verfluchte. Er verdorrte. Der Feigenbaum ist ein Bild des Volkes Israels, das den Herrn Jesus verwarf, als alle Bemühungen seiner Liebe vergeblich waren. Darum kamen sie unter den Fluch Gottes. Was ihnen dieser Fluch einbrachte, ist uns aus der Geschichte bekannt. Meinen wir, es wird uns nicht ebenso ergehen, wenn wir den Herrn Jesus ablehnen, anstatt ihn zu lieben? Wer Jesus nicht liebt, wird den Weg zum Leben verpassen und dem geistlichen und zuletzt dem ewigen Tod verfallen. Liebe erweist sich im Opfer. Unser menschliches Verständnis von Liebe ist oft nichts anderes als versteckter Egoismus. Ich liebe, wo ich wiedergeliebt werde und Nutzen von meiner Liebe erwarte. Aber Gott liebte, wo nichts Liebenswertes und keine Gegenliebe zu erwarten war. Der Apostel Johannes sagt das in seinem Evangelium sehr schön im Kapitel 3, Vers 16. Denn also hat Gott die Welt geliebt, dich und mich, dass er seinen eingeborenen Sohn gab, auf dass jeder, der an ihn glaubt, nicht verloren gehe, sondern das ewige Leben habe. An einer Begebenheit möchte ich die Liebe Gottes verdeutlichen. Ein Brautpaar machte einen Ausflug zum Rhein. Das Wort Umweltverschmutzung war damals noch unbekannt. An einem schönen, idyllischen Platz beschlossen die beiden, ein erfrischendes Bad zu nehmen. Gesagt, getan. Sie war eine gute Schwimmerin. Er wegen eines Herzfehlers nicht. Während sie schon in den Fluten schwammen, stand er noch zögernd am Ufer. Plötzlich sieht er, wie sie von einem Strudel erfasst wurde und unterging. In panischer Angst schwimmt er ihr entgegen, kann ihre Hand erfassen und sie aus der Gefahrenzone ziehen. Während sie als gute Schwimmerin das Ufer erreicht, geht er unter. Durch Gottes Fügung war in der Nähe einige Männer der Lebensrettungsgesellschaft, die ihn auch herauszogen. Und so kam auch er mit dem Leben davon. Nun kam ihr Hochzeitstag. Der Prediger bei der Feierstunde wusste von dem Geschehen am Rhein. Er fragte in seiner Traupredigt die Braut, »Weißt du, dass dein Bräutigam dich liebt?« Zunächst Stille. Tränen rinnen über die Wangen der Braut, und dann sagt sie, Ja, ich weiß, dass er mich liebt. Er hat sein Leben für mich gewagt. Liebe Hörer, zweifelst du, dass Gott dich liebt? Dann schau nach Golgatha. Dort starb der Sohn Gottes aus Liebe zu dir und bezahlte vor Gott deine Sündenschuld. Willst du ihn dafür nicht wieder lieben? Er hat dich zuerst geliebt. Wir wollen noch miteinander beten. Danke, du großer Gott im Himmel, dass du uns so sehr liebst, dass du deinen einzigen Sohn, den Geliebten, für uns in den Tod gegeben hast. Und danke dir, Herr Jesus, dass du diesen Weg ebenfalls aus Liebe zu uns gegangen bist. Dafür möchten wir deinen Namen erheben und dir sagen, wir haben dich lieb, unser Heiland und Herr. Amen.

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1: Ich bin Jerome Nussbaum. Buckelwal Timmy ist möglicherweise wieder aufgetaucht. Vor der dänischen Insel Anholt liegt offenbar ein Buckelwal, bei dem es sich um Timmy handeln könnte. Er soll heute genauer untersucht werden.
2: Laut der dänischen Umweltschutzbehörde soll der Wal vermutlich schon länger tot sein. Die Freisetzung von Timmy in der Nordsee bei Dänemark ist knapp 2 Wochen her. Der an seiner Rückenflosse angebrachte Peilsender hatte bisher keine Standortdaten übermittelt und zuletzt gar nichts mehr gesendet. Deshalb war lange unklar, was mit Timmy passiert ist. Das Deutsche Meeresmuseum in Stralsund hatte nicht ausgeschlossen, dass er die Rettungsaktion nicht überlebt haben könnte. Der Wal vor Dänemark soll wie Timmy keine gesunde Haut haben. Heute wollen Experten bei Niedrigwasser eine Gewebeprobe nehmen. Ulrike Klein, Redaktion.
1: Der chinesische Staatschef Xi hat nach Angaben von US-Präsident Trump seine Hilfe zur Beilegung des Iran-Konflikts angeboten. Demnach hoffe Xi auf ein baldiges Abkommen, sagte Trump nach seiner Peking-Reise bei Fox News. Es geht dabei auch um eine Öffnung der Straße von Hormuz. Xi soll zudem versprochen haben, dem Iran keine Waffen zu liefern. China ist der größte Abnehmer von iranischem Öl und pflegt nach wie vor eine Partnerschaft mit der Führung in Teheran. Aus den Vermittlungen zu einem möglichen Kriegsende hält sich Peking bislang aber raus. Die AfD will im Falle einer Regierungsübernahme in Sachsen-Anhalt hunderte Behördenstellen neu besetzen. Der Spitzenkandidat für die Landtagswahl im September, Siegmund, hält eine Zahl von 150 bis 200 Stellen für realistisch, sagte er der Mitteldeutschen Zeitung.
3: Er sprach dies für den Fall an, sollte die Arbeit der AfD aktiv blockiert werden. Dann müsse man Maßnahmen ergreifen, so Siegmund. Dabei richte sich der Blick nicht nur auf die Landesverwaltung, sondern auch auf landeseigene Gesellschaften. Grundsätzlich reiche man aber jedem die Hand, egal welcher politischen Couleur. Neubesetzungen von Spitzenposten wie von Staatssekretären gehören zu Regierungswechseln dazu. Die AfD geht mit der Ankündigung aber darüber hinaus. Ähnlich wie nach der Amtsübernahme von US-Präsident Trump in Washington. Noah Ulrich, Redaktion.
1: Die Regierungskrise in Großbritannien verschärft sich. Wegen anhaltender Kritik an Premierminister Starmer ist der britische Gesundheitsminister Streeting zurückgetreten. Er sagte, er habe das Vertrauen in Starmer verloren. Es sei nun klar, dass der Premier die Labour-Partei nicht in die nächsten Parlamentswahlen führen werde. Starmer reagierte mit einem Brief, in dem er den Rücktritt bedauert und ernannte zugleich James Murray zum neuen Gesundheitsminister. Streeting könnte laut britischer Times Starmer als Chef der Labour-Partei herausfordern. Allerdings stehe bisher ein Großteil der Partei hinter dem amtierenden Premierminister. Die monatelange Generalsanierung der Bahnstrecke zwischen Berlin und Hamburg geht langsam dem Ende zu. Der Abschnitt zwischen Schwerin und Hamburg ist wieder offen. Gestern früh konnte der erste Regionalexpress von Schwerin aus starten. Viele Pendler sind nun nicht mehr auf Ersatzbusse angewiesen. Komplett fertig werden soll die Strecke am 14. Juni. Derzeit laufen erste Probefahrten zwischen Hagenow und Berlin. Die Oberleitung konnte teilweise schon wieder ans Netz genommen werden.
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1: Die Temperaturen liegen im Moment in Köln und in Bonn bei 5 Grad. 3 messen wir in Hamburg und in Bremen, 5 auch in Berlin, Dresden, Frankfurt am Main und Stuttgart 7 Grad, München 6, Erfurt 4 und Münster 5 Grad. Es bleibt auch heute wechselhaft mit Schauern und einzelnen Gewittern und kühl ist es mit Höchstwerten zwischen 11 und 17 Grad. Dabei zeigt sich noch die meiste Sonne im Nordosten. Dort bleibt es auch meist trocken. Auch morgen wechseln sich Sonne und Wolken ab. Vereinzelte Schauer sind wieder möglich. Von der Mitte bis zur Oder bleibt es dabei aber auch längere Zeit heiter und trocken bei maximal 17 Grad.
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1: Freitag, 15. Mai. Tag der Familie. Denn aus Gnade seid ihr errettet durch den Glauben, und das nicht aus euch, Gottes Gabe ist es, nicht aus Werken, damit niemand sich rühme. Epheser 2, Verse 8 und 9. Gottes einzige Bedingung. Meine Frau und ich haben das große Vorrecht, dass wir zwei Kinder großziehen dürfen. Es ist eine große Freude und immer wieder mit Aufregung und vielen gemeinsamen Momenten des Lachens verbunden. Wer hätte gedacht, dass zwei kleine Wesen so viel Liebe aus meinem Vaterherzen herausholen? Aber nicht immer gibt es in unserem Familienleben nur Momente des Lachens, sondern auch Momente, wo sich ein Streit wie ein Nebel über den Hausfrieden legt. Unsere Kinder sind nicht immer nur friedlich, sondern auch ungehorsam oder bockig. Doch wissen Sie, was ich in diesen Momenten feststelle? Ich liebe meine Kinder trotzdem. Meine Liebe zu den Kindern hat nichts mit ihrem Verhalten zu tun. Leider bin ich als Vater oft unvollkommen. Doch ich möchte Ihnen heute einen Vater vorstellen, der vollkommen ist und niemals seine Gerechtigkeit in Ungerechtigkeit verkehrt. Ich möchte Sie mit jemandem bekannt machen, der niemals willkürlich, sondern immer gütig und freundlich erzieht. Es geht um den Gott, den die Bibel uns vorstellt. Dieser Gott ist ein Vater für die, die in seine Familie kommen. Doch wie können wir in die Familie Gottes hineinkommen? Hören Sie, was ein Mann namens Spurgeon einmal dazu sagte. Wenn Werke der Weg sind, wer käme dazu Gott? Ich nicht. Es wäre, als würde man mir einen Schatz auf der Sonne anbieten, falls ich hinaufspringen könnte, um ihn zu holen. Genauso wie meine Kinder sich meine Liebe unmöglich verdienen können, können auch sie sich die Annahme Gottes nicht verdienen. Seine Liebe zu uns hat nichts mit unserer Frömmigkeit zu tun. Gott nimmt uns an, wenn wir ihm vertrauen. Das ist seine einzige Bedingung. Wie beruhigend für den, der nicht gut springen kann. Die Frage zum Nachdenken. Wie würden Sie Ihr Verhältnis zu Gott beschreiben? Der Tipp fürs Leben. Für immer geborgen ist man nur bei ihm. Die tägliche Bibellese. 1. Johannes 3, Verse 1 bis 3 und 5, Verse 1 bis 3. Seht, welch eine Liebe uns der Vater gegeben hat, dass wir Gottes Kinder heißen sollen, und wir sind es. Deswegen erkennt uns die Welt nicht, weil sie ihn nicht erkannt hat. Geliebte, jetzt sind wir Kinder Gottes, und es ist noch nicht offenbar geworden, was wir sein werden. Wir wissen, dass wir, wenn es offenbar werden wird, ihm gleich sein werden, denn wir werden ihn sehen, wie er ist. Und jeder, der diese Hoffnung auf ihn hat, reinigt sich selbst, wie auch jener rein ist. Jeder, der glaubt, dass Jesus der Christus ist, ist aus Gott geboren. Und jeder, der den liebt, der geboren hat, liebt den, der aus ihm geboren ist. Hieran erkennen wir, dass wir die Kinder Gottes lieben, wenn wir Gott lieben und seine Gebote befolgen. Denn dies ist die Liebe zu Gott, dass wir seine Gebote halten. Und seine Gebote sind nicht schwer.

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1: Vor 100 Jahren fanden die Olympischen Spiele vom 4. Mai bis zum 27. Juli 1924 in Paris statt. In dem Film Die Stunde des Siegers geht es um das britische Olympiateam von damals. Einer von ihnen ist der Schotte Eric Liddell. Die Sportler fahren zu den Spielen nach Paris. Gerade als der Sprinter Eric Liddell auf das Schiff geht, erfährt er, dass der 100 Meter Vorrundenlauf an einem Sonntag stattfindet. Liddell ist Christ und will am Sonntag nicht laufen. Unverständnis schlägt ihm aus allen Richtungen entgegen. Selbst der Kronprinz bestellt ihn zum Gespräch. Liddell läuft nicht an einem Sonntag, sondern geht in die Kirche. Das englische Komitee disponiert um. Eric Liddell soll die 400 Meter laufen. Als Kurzstreckenläufer waren die Erwartungen an ihn gering, zumal in den Vorläufen andere Sportler zwei neue Weltrekorde aufgestellt hatten. Liddell legte nach dem Startschuss ein Wahnsinnstempo vor, gerade so, als lief er die 100 Meter und nicht 400. Ein Reporter kommentierte so: Jetzt sind sie durch die letzte Kurve und Liddell führt weiter. Sein Vorsprung wächst, er wird immer größer. Mein Gott, was ist das für ein Rennen? Am Ende gewann Eric Liddell trotz starker Konkurrenz aus Amerika mit einem Vorsprung von 5 Metern die Goldmedaille. Der Schotte Eric Liddell sagte: Ich glaube, dass Gott mich schnell gemacht hat. Wenn ich laufe, laufe ich für Gott. Nach dem Ende seiner Sportkarriere war Liddell bis zu seinem Tod als Missionar in China tätig.

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1: Ich bin Jerome Nussbaum. Ostseewald Timi ist möglicherweise im Kattegat zwischen Göteborg und Kopenhagen wieder aufgetaucht. Bewohner der dänischen Insel Anholt haben einen vermutlich toten Buckelwal vor der Küste gesichtet.
2: Die dänische Umweltschutzbehörde geht davon aus, dass der gestrandete Wal dort vermutlich schon länger tot sein könnte. Timi war seit seiner Freisetzung in der Nordsee vor knapp 2 Wochen verschwunden. Der Peilsender an seiner Rückenflosse hatte nie richtig funktioniert. Der Wal müsste demnach wieder in Richtung Ostsee zurückgeschwommen sein. Heute soll der vermeintliche Kadaver untersucht werden. Die Behörden warnen Anwohner und Schaulustige vor Ort, sich dem Wal zu nähern. Er könne Krankheiten übertragen und auch explodieren, heißt es, da sich Gas in dem vermutlich toten Wal angesammelt haben könnte. Noah Ulrich, Redaktion.
1: Der zweitägige China-Besuch von US-Präsident Trump geht heute zu Ende. Auch heute gibt es nochmal ein Treffen mit Staatschef Xi. Nach US-Angaben ging es in den bisherigen Gesprächen um gemeinsame Interessen, etwa bei den Wirtschaftsbeziehungen beider Länder, aber auch um den Iran-Krieg. Xi habe seine Hilfe zur Beilegung des Konflikts angeboten, so Trump. Er schreibt in den sozialen Medien aber auch, dass er auf eine Verbesserung der Beziehungen zu China hoffe. Xi hatte die USA bei dem ersten Treffen ermahnt, sich in der Taiwan-Frage nicht einzumischen. Wenige Tage nach der Waffenruhe im Ukraine-Krieg hat Russland Kiew massiv angegriffen. Nach ukrainischen Behördenangaben sind in der Hauptstadt mindestens 21 Menschen getötet worden, darunter auch Kinder.
3: Mehr als 50 weitere Bewohner wurden demnach verletzt. Bundeskanzler Merz bezeichnete die Attacken als die schwersten russischen Angriffe seit langem. Der ukrainische Präsident Selenskyj sprach in einer Videobotschaft von rund 680 Drohnen und 56 Raketen, die Moskau abgefeuert habe. Bei der mehrstündigen Attacke auf Kiew sei ein Marschflugkörper eingeschlagen, der erst kürzlich hergestellt worden sei. Dies zeige, dass Russland die weltweiten Sanktionen umgehe, um die dafür nötigen Komponenten zu beziehen, so Selenskyj. Ulrike Klein, Redaktion.
1: Bundesweit muss heute vereinzelt mit geschlossenen Geschäften gerechnet werden. Nach dem Feiertag hat die Gewerkschaft Verdi zu Warnstreiks im Einzelhandel aufgerufen. Aber auch Beschäftigte des Außen- und Großhandels sollen sich demnach beteiligen. Bedientheken könnten unbesetzt bleiben, heißt es. An den Kassen könnte es zu Verzögerungen kommen, so Verdi. Die Gewerkschaft macht damit in den laufenden Tarifverhandlungen Druck auf die Arbeitgeberseite. Verdi hatte das bisherige Angebot als unzureichend erklärt. Zwei miteinander verheiratete Männer aus Berlin haben es geschafft, dass in Polen erstmals eine gleichgeschlechtliche Ehe eingetragen worden ist. Das Paar hatte sich schon vor 8 Jahren in Berlin das Jawort gegeben und will nun nach Warschau ziehen. Das dortige Standesamt hat die Ehe offiziell anerkannt. Eigentlich hatten die Männer vor, in Polen zu heiraten, das war ihnen dort aber nicht erlaubt. Die Verfassung sieht immer noch vor, dass die Heirat eine Verbindung zwischen einem Mann und einer Frau ist.
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1: Wir schauen auf die aktuellen Temperaturen. Köln und Bonn sowie Hamburg 6 Grad, Bremen 5, Berlin 7, in Dresden messen wir 8 Grad, in Frankfurt am Main 7, Stuttgart 8, München und Erfurt 7 Grad und Münster 6 Grad. Es bleibt auch heute wechselhaft mit Schauern und einzelnen Gewittern und kühl ist es mit Höchstwerten zwischen 11 und 17 Grad. Dabei zeigt sich noch die meiste Sonne im Nordosten. Dort bleibt es auch meist trocken. Auch morgen wechseln sich Sonne und Wolken ab. Vereinzelte Schauer sind wieder möglich. Von der Mitte bis zur Oder bleibt es dabei aber auch längere Zeit heiter und trocken bei maximal 17 Grad.
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0: 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Guten Morgen und herzlich willkommen. Hören Sie nun Rudi Joas mit einer Botschaft.
1: Liebe Hörerinnen und Hörer, zu dieser Sendung der Frohen Botschaft begrüße ich Sie sehr herzlich. Unsere Welt, in der wir für einige Jahre leben, wird immer rätselhafter und unerklärbarer. Man kann die schönen Sprüche von »Seid nett zueinander«, »Mehr Mitmenschlichkeit«, »Mehr Humanität«, »Liebe und Zuneigung für eine Weltgemeinschaft, die in einem Boot sitzt«, man kann sie kaum mehr hören. Diese Sprüche erweisen sich als eine Floskel, weil anscheinend keiner mehr weiß, was Liebe in Wirklichkeit ist. Liebe, wie Gott sie meint und praktiziert hat, also die göttliche Agape, ist eine Liebe, die sich für andere verzehrt, ohne auch nur im Entferntesten Gegenliebe zu erwarten. Diese Liebe besitzen wir Menschen von Natur aus nicht. Darum können wir sie auch nicht praktizieren, es sei denn, wir sind durch die Liebe Gottes neue Menschen geworden. Weil diese Liebe Gottes weithin unbekannt ist, lässt Gott das Böse in dieser Welt immer mehr um sich greifen. Dazu brauche ich keinen Kommentar zu geben, das ist, wo immer wir auch hinschauen und selbst erleben, eindeutig erkennbar. Zu der herausfordernden Frage, hast du mich lieb, wollen wir uns heute einige Gedanken machen. Im 1. Korintherbrief, Kapitel 16, Vers 22 heißt es, wenn jemand den Herrn Jesus nicht lieb hat, der sei verflucht. Wie oft haben mir Menschen geantwortet, an den lieben Herrgott glaube ich gern, aber mit Jesus habe ich nichts am Hut. Einen Religionsstifter brauche ich nicht. Ach, wie traurig. Sicher kommt diese Antwort aus einer totalen Unkenntnis und Gleichgültigkeit, doch hat sie leider ewige und katastrophale Folgen. Die Hauptfrage des Lebens ist die Frage, die auch Pilatus einmal stellte. Was soll ich denn mit Jesus machen? An seiner Person scheiden sich nämlich die Geister. Das Verhältnis zu diesem Herrn entscheidet über Leben und Tod, über Himmel und Hölle. Diese Tatsache ist unumstößlich, auch wenn wir sie leugnen sollten. Das letzte Wort hat immer der Schöpfer, auch wenn wir es ihm streitig machen wollen. Das haben schon viele in ihrem Größenwahn versucht, doch Gott hat sie alle zum Schweigen gebracht. Darum wollen wir diesen Unsinn gar nicht erst nachvollziehen, sondern einmal ehrlich fragen, Herr, was willst du, dass ich tun soll? Diese Frage stellte der wutschnaubende Saulus von Tarsus. Aus ihm machte der auferstandene Herr den gesegneten Apostel Paulus. Ihn befähigte er, 13 Briefe des Neuen Testaments zu schreiben, in denen er uns die Ratschlüsse und die Liebe Gottes in einzigartiger Weise vor unsere Herzen malt. In dem Maß, in dem wir der Liebe Christi in uns Raum geben und uns von ihr durchdringen lassen, werden wir ihn auch wieder lieben. Wohl dem, der mit Gerhard Terstegen singen und sagen kann, ich bete an die Macht der Liebe, die sich in Jesus offenbart. Ich geb mich hin dem freien Triebe, mit dem ich Wurm geliebet ward. Ich will, anstatt an mich zu denken, ins Meer der Liebe mich versenken. Wer den Herrn Jesus liebt, der lobt ihn auch. Mütter loben ihre Kinder oft ohne Grund, aber den Herrn Jesus und seine herrlichen Eigenschaften können wir nie genug preisen. Die Liebe zu ihm wird nicht müde, ihn zu loben. Wer ihn liebt, freut sich an seinen Worten und am Umgang mit ihm. Liebende pflegen immer einen Gedankenaustausch, und wer den Herrn Jesus liebt, dem wird es nie zu viel, sein Wort zu hören und zu lesen. Und der Umgang mit ihm ist ein tiefes Bedürfnis eines echten Kindes Gottes. Wer den Herrn Jesus liebt, der ist auch bereit, für ihn etwas zu tun. Der Apostel Petrus dachte im überschwänglichen Gefühl von Liebe, mit seinem Herrn ins Gefängnis und in den Tod gehen zu können. Aber er überschätzte sich. Seine Liebe war noch nicht stark genug, seine Leidensscheu zu besiegen. Eine Mutter leidet mit ihrem Kind und für ihr Kind und denkt gar nicht, dass sie etwas Besonderes tue, wenn sie sich in der Pflege ihres kranken Kindes aufreibt. Wahre Liebe leidet für den Herrn Jesus auch Schmach, Spott und Verfolgung. Ja, Millionen sind für ihn in den Tod gegangen. Das können aber nur die tun, die zuvor seine alles hingebungsvolle Liebe durch seinen freiwilligen Tod am Kreuz auf Golgatha erfahren haben. Als er mit unserer Schuld beladen das Gericht Gottes über unsere Sünde auf sich nahm. An den Herrn Jesus Glaubende sind erlöst von aller Sünde und vor dem kommenden Gericht. Sie sind keine besseren Menschen, aber sie sind besser dran. Sie haben die Liebe Gottes in der Gabe seines Sohnes verstanden und im Glauben angenommen. Dazu war Aufrichtigkeit und ehrliche Reue und Buße notwendig. Das hat schon König Salomo bezeugt, als er sagte, wer seine Sünde verbirgt, wird kein Gelingen haben. Wer sie aber bekennt und lässt, der wird Barmherzigkeit empfangen. Jeder wahrhaft Gläubige ist in der Schule Gottes ein Lernender. In seiner Stellung vor Gott ist er zwar vollkommen, weil das Erlösungswerk am Kreuz ein vollkommenes Werk ist. Aber der Zustand seines Lebens weist ganz sicher Mängel auf. Mindestens, wenn es um die Frage unserer Liebe zum Herrn Jesus geht. Als Petrus von seinem Herrn gefragt wurde, »Hast du mich lieb?« Da wurde Petrus traurig, weil er dreimal dasselbe gefragt wurde. Dies erinnerte ihn wahrscheinlich an seine dreimalige Verleugnung, als sein Herr vor den tiefsten Leiden stand. Dass Petrus den Herrn liebte, ist gar keine Frage. Das beweist sein weiteres Leben. Wer aber den Herrn Jesus nicht liebt, der ist verflucht, so sagt es Gottes Wort. Darum meine Frage an dich, liebst du ihn? Die Wirkung des göttlichen Fluches sehen wir an dem Feigenbaum, den der Herr Jesus auch verfluchte. Er verdorrte. Der Feigenbaum ist ein Bild des Volkes Israels, das den Herrn Jesus verwarf, als alle Bemühungen seiner Liebe vergeblich waren. Darum kamen sie unter den Fluch Gottes. Was ihnen dieser Fluch einbrachte, ist uns aus der Geschichte bekannt. Meinen wir, es wird uns nicht ebenso ergehen, wenn wir den Herrn Jesus ablehnen, anstatt ihn zu lieben? Wer Jesus nicht liebt, wird den Weg zum Leben verpassen und dem geistlichen und zuletzt dem ewigen Tod verfallen. Liebe erweist sich im Opfer. Unser menschliches Verständnis von Liebe ist oft nichts anderes als versteckter Egoismus. Ich liebe, wo ich wiedergeliebt werde und Nutzen von meiner Liebe erwarte. Aber Gott liebte, wo nichts Liebenswertes und keine Gegenliebe zu erwarten war. Der Apostel Johannes sagt das in seinem Evangelium sehr schön im Kapitel 3, Vers 16. Denn also hat Gott die Welt geliebt, dich und mich, dass er seinen eingeborenen Sohn gab, auf dass jeder, der an ihn glaubt, nicht verloren gehe, sondern das ewige Leben habe. An einer Begebenheit möchte ich die Liebe Gottes verdeutlichen. Ein Brautpaar machte einen Ausflug zum Rhein. Das Wort Umweltverschmutzung war damals noch unbekannt. An einem schönen, idyllischen Platz beschlossen die beiden, ein erfrischendes Bad zu nehmen. Gesagt, getan. Sie war eine gute Schwimmerin. Er wegen eines Herzfehlers nicht. Während sie schon in den Fluten schwammen, stand er noch zögernd am Ufer. Plötzlich sieht er, wie sie von einem Strudel erfasst wurde und unterging. In panischer Angst schwimmt er ihr entgegen, kann ihre Hand erfassen und sie aus der Gefahrenzone ziehen. Während sie als gute Schwimmerin das Ufer erreicht, geht er unter. Durch Gottes Fügung war in der Nähe einige Männer der Lebensrettungsgesellschaft, die ihn auch herauszogen. Und so kam auch er mit dem Leben davon. Nun kam ihr Hochzeitstag. Der Prediger bei der Feierstunde wusste von dem Geschehen am Rhein. Er fragte in seiner Traupredigt die Braut, »Weißt du, dass dein Bräutigam dich liebt?« Zunächst Stille. Tränen rinnen über die Wangen der Braut, und dann sagt sie, Ja, ich weiß, dass er mich liebt. Er hat sein Leben für mich gewagt. Liebe Hörer, zweifelst du, dass Gott dich liebt? Dann schau nach Golgatha. Dort starb der Sohn Gottes aus Liebe zu dir und bezahlte vor Gott deine Sündenschuld. Willst du ihn dafür nicht wieder lieben? Er hat dich zuerst geliebt. Wir wollen noch miteinander beten. Danke, du großer Gott im Himmel, dass du uns so sehr liebst, dass du deinen einzigen Sohn, den Geliebten, für uns in den Tod gegeben hast. Und danke dir, Herr Jesus, dass du diesen Weg ebenfalls aus Liebe zu uns gegangen bist. Dafür möchten wir deinen Namen erheben und dir sagen, wir haben dich lieb, unser Heiland und Herr. Amen.

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1: Ich bin Jerome Nussbaum. Ostseewald Timi ist möglicherweise im Kattegat zwischen Göteborg und Kopenhagen wieder aufgetaucht. Bewohner der dänischen Insel Anholt haben einen vermutlich toten Buckelwal vor der Küste gesichtet.
2: Die dänische Umweltschutzbehörde geht davon aus, dass der gestrandete Wal dort vermutlich schon länger tot sein könnte. Timi war seit seiner Freisetzung in der Nordsee vor knapp 2 Wochen verschwunden. Der Peilsender an seiner Rückenflosse hatte nie richtig funktioniert. Der Wal müsste demnach wieder in Richtung Ostsee zurückgeschwommen sein. Heute soll der vermeintliche Kadaver untersucht werden. Die Behörden warnen Anwohner und Schaulustige vor Ort, sich dem Wal zu nähern. Er könne Krankheiten übertragen und auch explodieren, heißt es, da sich Gas in dem vermutlich toten Wal angesammelt haben könnte. Noah Ulrich, Redaktion.
1: Der zweitägige China-Besuch von US-Präsident Trump geht heute zu Ende. Auch heute gibt es nochmal ein Treffen mit Staatschef Xi. Nach US-Angaben ging es in den bisherigen Gesprächen um gemeinsame Interessen, etwa bei den Wirtschaftsbeziehungen beider Länder, aber auch um den Iran-Krieg. Xi habe seine Hilfe zur Beilegung des Konflikts angeboten, so Trump. Er schreibt in den sozialen Medien aber auch, dass er auf eine Verbesserung der Beziehungen zu China hoffe. Xi hatte die USA bei dem ersten Treffen ermahnt, sich in der Taiwan-Frage nicht einzumischen. Wenige Tage nach der Waffenruhe im Ukraine-Krieg hat Russland Kiew massiv angegriffen. Nach ukrainischen Behördenangaben sind in der Hauptstadt mindestens 21 Menschen getötet worden, darunter auch Kinder.
3: Mehr als 50 weitere Bewohner wurden demnach verletzt. Bundeskanzler Merz bezeichnete die Attacken als die schwersten russischen Angriffe seit langem. Der ukrainische Präsident Selenskyj sprach in einer Videobotschaft von rund 680 Drohnen und 56 Raketen, die Moskau abgefeuert habe. Bei der mehrstündigen Attacke auf Kiew sei ein Marschflugkörper eingeschlagen, der erst kürzlich hergestellt worden sei. Dies zeige, dass Russland die weltweiten Sanktionen umgehe, um die dafür nötigen Komponenten zu beziehen, so Selenskyj. Ulrike Klein, Redaktion.
1: Bundesweit muss heute vereinzelt mit geschlossenen Geschäften gerechnet werden. Nach dem Feiertag hat die Gewerkschaft Verdi zu Warnstreiks im Einzelhandel aufgerufen. Aber auch Beschäftigte des Außen- und Großhandels sollen sich demnach beteiligen. Bedientheken könnten unbesetzt bleiben, heißt es. An den Kassen könnte es zu Verzögerungen kommen, so Verdi. Die Gewerkschaft macht damit in den laufenden Tarifverhandlungen Druck auf die Arbeitgeberseite. Verdi hatte das bisherige Angebot als unzureichend erklärt. Zwei miteinander verheiratete Männer aus Berlin haben es geschafft, dass in Polen erstmals eine gleichgeschlechtliche Ehe eingetragen worden ist. Das Paar hatte sich schon vor 8 Jahren in Berlin das Jawort gegeben und will nun nach Warschau ziehen. Das dortige Standesamt hat die Ehe offiziell anerkannt. Eigentlich hatten die Männer vor, in Polen zu heiraten, das war ihnen dort aber nicht erlaubt. Die Verfassung sieht immer noch vor, dass die Heirat eine Verbindung zwischen einem Mann und einer Frau ist.
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1: Wir schauen auf die aktuellen Temperaturen. Köln und Bonn sowie Hamburg 6 Grad, Bremen 5, Berlin 7, in Dresden messen wir 8 Grad, in Frankfurt am Main 7, Stuttgart 8, München und Erfurt 7 Grad und Münster 6 Grad. Es bleibt auch heute wechselhaft mit Schauern und einzelnen Gewittern und kühl ist es mit Höchstwerten zwischen 11 und 17 Grad. Dabei zeigt sich noch die meiste Sonne im Nordosten, dort bleibt es auch meist trocken. Auch morgen wechseln sich Sonne und Wolken ab, vereinzelte Schauer sind wieder möglich. Von der Mitte bis zur Oder bleibt es dabei aber auch längere Zeit heiter und trocken bei maximal 17 Grad.
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0: 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Hallo und herzlich willkommen. In unserer heutigen Bibellese hören Sie aus der großen Hörbibel nach Martin Luther, erschienen bei der Deutschen Bibelgesellschaft, einen Abschnitt aus dem Alten Testament, aus dem ersten Buch Samuel, Kapitel 13 und 14 und nach ein wenig Musik auch einen Abschnitt aus dem Neuen Testament, aus dem Johannesevangelium, Kapitel 13. Und nun viel Freude beim Zuhören des Wortes Gottes.
1: Saul war Jahre alt, als er König wurde, und 2 Jahre regierte er über Israel. Er erwählte sich 3000 Mann aus Israel, 2000 waren mit Saul in Michmas und auf dem Gebirge von Bethel, und 1000 mit Jonathan zu Gibea in Benjamin. Das übrige Volk aber entließ er, einen jeden in sein Zelt. Da erschlug Jonathan die Wache der Philister, die in Gibea war, und die Philister hörten, dass die Hebräer abgefallen waren. Saul aber hatte die Posaune blasen lassen im ganzen Land. Und ganz Israel hörte, Saul hat die Wache der Philister erschlagen, und Israel hat sich in Verruf gebracht bei den Philistern. Und alles Volk wurde zusammengerufen, um Saul nach Gilgal zu folgen. Da sammelten sich die Philister zum Kampf mit Israel, 3000 Wagen, 6000 Gespanne und Fußvolk so viel wie Sand am Ufer des Meeres, und zogen herauf und lagerten sich bei Michmas, östlich von Bet-Aven. Als aber die Männer Israels sahen, dass das Volk in Gefahr und Bedrängnis war, verkrochen sie sich in die Höhlen und Klüfte und Felsen und Gewölbe und Gruben. Es gingen aber auch Hebräer durch die Furten des Jordans ins Land Gad und Gilead. Saul aber war noch in Gilgal, und alles Volk, das ihm folgte, war voll Angst. Da wartete er 7 Tage, bis zu der Zeit, die von Samuel bestimmt war. Und als Samuel nicht nach Gilgal kam, begann das Volk von Saul wegzulaufen. Da sprach er,
2: »Bringt mir her das Brandopfer und die Dankopfer.«
1: Und er brachte das Brandopfer dar. Als er aber das Brandopfer vollendet hatte, siehe, da kam Samuel. Da ging Saul ihm entgegen, um ihm den Segensgruß zu entbieten. Samuel aber sprach,
3: »Was hast du getan?«
1: Saul antwortete,
2: »Ich sah, dass das Volk von mir wegzulaufen begann, und du kamst nicht zur bestimmten Zeit, während doch die Philister sich schon in Michmas versammelt hatten. Da dachte ich, nun werden die Philister zu mir herabkommen nach Gilgal, und ich habe die Gnade des Herrn noch nicht gesucht. Da wagte ich's und opferte Brandopfer.«
1: Samuel aber sprach zu Saul,
3: »Du hast töricht gehandelt und nicht gehalten das Gebot des Herrn, deines Gottes, das er dir geboten hat. Er hätte dein Königtum bestätigt über Israel für und für. Aber nun wird dein Königtum nicht bestehen. Der Herr hat sich einen Mann gesucht nach seinem Herzen, und der Herr hat ihn bestellt zum Fürsten über sein Volk. Denn du hast das Gebot des Herrn nicht gehalten.«
1: Und Samuel machte sich auf und ging von Gilgal hinauf und zog seines Weges. Die übrigen vom Volk aber zogen hinter Saul her, dem Kriegsvolk entgegen, von Gilgal hinauf nach Gibea in Benjamin. Und Saul musterte das Volk, das bei ihm war, etwa 600 Mann. Und Saul und sein Sohn Jonathan und das Volk, das bei ihnen war, blieben in Geba in Benjamin. Die Philister aber hatten sich gelagert bei Michmas. Da zogen aus dem Lager der Philister 3 Heerhaufen, das Land zu verheeren. Einer wandte sich in Richtung auf Ophra, ins Gebiet von Schual. Der andere wandte sich in Richtung auf Bet-Horon. Der dritte wandte sich in Richtung auf das Gebiet, das nach dem Tal Zeboim, der Wüste, zugelegen ist. Es war aber kein Schmied im ganzen Lande Israel zu finden, denn die Philister dachten, die Hebräer könnten sich Schwert und Spieß machen. Und ganz Israel musste hinabziehen zu den Philistern, wenn jemand eine Pflugschar, Hacke, Beil oder Sense zu schärfen hatte. Das Schärfen aber geschah für ein 2/3 Lot Silber bei Pflugscharen, Hacken, Gabeln, Beilen und um die Stacheln gerade zu machen. Als nun der Tag des Kampfes kam, wurde kein Schwert noch Spieß gefunden in der Hand des ganzen Volks, das mit Saul und Jonathan war. Nur Saul und sein Sohn hatten Waffen. Aber eine Wache der Philister zog heran gegen den engen Weg von Michmas. Es begab sich eines Tages, dass Jonathan, der Sohn Sauls, zu seinem Waffenträger sprach,
4: »Komm, lass uns hinübergehen zu der Wache der Philister, die da drüben ist.
1: aber seinem Vater sagte er nichts. Saul aber saß am Rande des Gebietes von Gibea unter dem Granatapfelbaum, der in Migron steht, und die Leute bei ihm waren etwa 600 Mann. Und Ahia, der Sohn Ahitubs, des Bruders Ikabots, des Sohnes des Pinhas, des Sohnes Elis, des Priesters des Herrn zu Silo, trug den Priesterschurz. Das Volk wusste aber nicht, dass Jonathan weggegangen war. Es waren aber an dem engen Wege, wo Jonathan hinüberzugehen suchte, zu der Wache der Philister, zwei Felsklippen, die eine diesseits, die andere jenseits. Die eine hieß Bozes, die andere Senne. Die eine Felsklippe stand im Norden gegenüber Michmas und die andere im Süden gegenüber Geba. Und Jonathan sprach zu seinem Waffenträger,
4: »Komm, lass uns hinübergehen zu der Wache dieser Unbeschnittenen. Vielleicht wird der Herr etwas für uns tun, denn es ist dem Herrn nicht schwer, durch viel oder wenig zu helfen.«
1: Da antwortete ihm sein Waffenträger,
5: »Tu alles, was in deinem Herzen ist. Geh nur hin. Siehe, ich bin mit dir, wie dein Herz will.«
1: Jonathan sprach,
4: »Wohlan, wir gehen zu den Männern hinüber und zeigen uns ihnen. Werden sie dann zu uns sagen, steht still, bis wir zu euch herankommen, so wollen wir an unserem Ort stehen bleiben und nicht zu ihnen hinaufgehen. Werden sie aber sagen, kommt zu uns herauf, so wollen wir zu ihnen hinaufsteigen. Dann hat sie der Herr in unsere Hände gegeben. Das soll uns zum Zeichen sein.«
1: Als sie sich nun beide der Wache der Philister zeigten, sprachen die Philister,
6: »Siehe, die Hebräer sind aus den Löchern hervorgekommen, in die sie sich verkrochen hatten.«
1: Und die Männer der Wache riefen Jonathan und seinem Waffenträger zu und sprachen,
6: »Kommt herauf zu uns, so wollen wir es euch schon lehren.«
1: Da sprach Jonathan zu seinem Waffenträger,
4: »Steig mir nach, der Herr hat sie in die Hände Israels gegeben.«
1: Und Jonathan kletterte mit Händen und Füßen hinauf und sein Waffenträger ihm nach. Da fielen sie zu Boden vor Jonathan, und sein Waffenträger hinter ihm tötete sie. So traf der erste Schlag, den Jonathan und sein Waffenträger taten, ungefähr 20 Mann, etwa auf einer halben Hufe Acker, die ein Joch Rinder pflügt. Und es entstand ein Schrecken im Lager und auf dem freien Felde, und das ganze Kriegsvolk, die Wache und die streifenden Rotten erschraken, und die Erde erbebte. Und so geschah ein Gottesschrecken. Und die Wächter Sauls zu Gibea in Benjamin sahen, wie das Getümmel der Philister hin und her wogte. Da sprach Saul zu dem Volk, das bei ihm war,
2: »Zählt und seht, wer von uns weggegangen ist.«
1: Und als sie zählten, siehe, da waren Jonathan und sein Waffenträger nicht da. Da sprach Saul zu Ahia,
2: »Bringe den Ephod herbei.«
1: Denn er trug den Ephod in jener Zeit vor Israel. Und als Saul noch mit dem Priester redete, wurde das Getümmel im Lager der Philister immer größer. Und Saul sprach zum Priester,
2: »Lass es sein.«
1: Und Saul und das ganze Volk, das bei ihm war, sammelten sich und kamen zum Kampfplatz. Und siehe, da ging eines jeden Schwert gegen den andern, und es war ein sehr großes Getümmel. Auch die Hebräer, die vorher bei den Philistern gewesen und mit ihnen ins Feld gezogen waren, gingen über zu denen von Israel, die mit Saul und Jonathan waren. Und als alle Männer von Israel, die sich auf dem Gebirge Ephraim verkrochen hatten, hörten, dass die Philister flohen, jagten sie hinter ihnen her im Kampf. So half der Herr Israel an diesem Tage, und der Kampf breitete sich aus bis Bet Aven. Und als die Männer Israels in Bedrängnis kamen an jenem Tage, belegte Saul das Volk mit seinem Fluch und schwor,
2: »Verflucht sei jedermann, der etwas isst bis zum Abend, bis ich mich an meinen Feinden räche.«
1: Da aß das ganze Volk nichts. Es waren aber Honigwaben auf dem Felde, und als das Volk hinkam zu den Waben, siehe, da floss der Honig. Aber niemand nahm davon etwas mit der Hand in seinen Mund, denn das Volk fürchtete den Schwur. Jonathan aber hatte nicht gehört, dass sein Vater das Volk mit einem Schwur belegt hatte. Und er streckte seinen Stab aus, den er in seiner Hand hatte, und tauchte die Spitze in den Honigseim und führte seine Hand zum Munde. Da strahlten seine Augen. Da hob einer aus dem Volk an und sprach,
7: »Dein Vater hat das Volk mit einem Fluch belegt und geschworen, verflucht sei jedermann, der heute etwas isst. So ist das Volk nun matt geworden.«
1: Da sprach Jonathan,
4: »Mein Vater bringt das Land ins Unglück. Seht, wie strahlend sind meine Augen geworden, weil ich ein wenig von diesem Honig gekostet habe. Fürwahr hätte doch das Volk heute gegessen von der Beute seiner Feinde, die es gemacht hat. Wäre denn die Niederlage der Philister nicht noch größer geworden?
1: Sie schlugen aber die Philister an jenem Tage von Michmas bis nach Ajalon, und das Volk wurde sehr matt. Und das Volk fiel über die Beute her, und sie nahmen Schafe und Rinder und Kälber und schlachteten sie, dass das Blut auf die Erde floss, und aßen das Fleisch über dem Blut. Da sagte man Saul:
8: Siehe, das Volk versündigt sich am Herrn, denn es ist das Fleisch über dem Blut.
1: Er sprach:
2: Ihr habt gefrevelt, wälzt her zu mir einen großen Stein.
1: Und Saul sprach weiter:
2: Zerstreut euch unter das Volk und sagt ihnen, dass ein jeder seinen Stier und sein Schaf zu mir bringen soll, und schlachtet's hier und esst, damit ihr euch nicht an dem Herrn versündigt mit dem Essen über dem Blut.
1: Da brachte alles Volk, ein jeder, was er hatte, noch in der Nacht herzu, und sie schlachteten es dort. Und Saul baute dem Herrn einen Altar. Das war der erste Altar, den er dem Herrn baute. Und Saul sprach:
2: Lasst uns noch in der Nacht hinabziehen den Philistern nach und sie berauben, bis es lichter Morgen wird, und lasst niemand von ihnen übrig.
1: Sie antworteten:
9: Tu alles, was dir gefällt!
1: Aber der Priester sprach:
10: So lasst uns erst hierher vor Gott treten.
1: Und Saul befragte Gott:
2: Soll ich hinabziehen den Philistern nach? Willst du sie in Israels Hände geben?
1: Aber er antwortete ihm an diesem Tage nicht. Da sprach Saul:
2: Lasst herzutreten alle Obersten des Volks und forscht und seht, an wem heute die Schuld liegt. Denn so wahr der Herr lebt, der Heiland Israels, auch wenn sie bei meinem Sohn Jonathan wäre, so soll er sterben.
1: Aber niemand aus dem ganzen Volk antwortete ihm. Und er sprach zu ganz Israel:
2: Tretet ihr auf die eine Seite, ich und mein Sohn Jonathan wollen auf die andere Seite treten.
1: Das Volk sprach zu Saul:
9: Tu, was dir gefällt!
1: Und Saul sprach zum Herrn:
2: Gott Israels, warum hast du deinem Knecht heute nicht geantwortet? Liegt die Schuld bei mir oder bei meinem Sohn Jonathan, Herr, Gott Israels? So gib das Los Licht. Liegt die Schuld aber an deinem Volk Israel, so gib das Los Recht.
1: Da fiel das Los auf Jonathan und Saul, aber das Volk ging frei aus. Saul sprach:
2: Werft das Los über mich und meinen Sohn Jonathan.
1: Da fiel das Los auf Jonathan. Und Saul sprach zu Jonathan:
2: Sage mir, was hast du getan?
1: Jonathan sagte es ihm und sprach:
4: Ich habe ein wenig Honig gekostet, mit der Spitze des Stabes, den ich in meiner Hand hatte. Siehe, ich bin bereit zu sterben.
1: Da sprach Saul:
2: Gott tue mir dies und das. Jonathan, du musst des Todes sterben.
1: Aber das Volk sprach zu Saul:
11: Sollte Jonathan sterben, der dies große Heil in Israel vollbracht hat, das sei ferne. So wahr der Herr lebt, es soll kein Haar von seinem Haupt auf die Erde fallen, denn Gott hat heute durch ihn geholfen.
1: Und so löste das Volk Jonathan aus, so dass er nicht sterben musste. Aber Saul ließ von den Philistern ab und zog hinauf, und die Philister zogen in ihr Land. Als Saul die Königsherrschaft über Israel erlangt hatte, kämpfte er gegen alle seine Feinde ringsumher, gegen die Moabiter, die Ammoniter, die Edomiter, gegen die Könige Zobas und gegen die Philister. Und wo er sich hinwandte, da gewann er den Sieg. Und er vollbrachte tapfere Taten und schlug die Amalekiter und errettete Israel aus der Hand aller, die es ausplünderten. Sauls Söhne waren Jonathan, Jeschwi, Malkischua. Und seine zwei Töchter hießen die erstgeborene Merab und die jüngere Michal. Und Sauls Frau hieß Ahinoam und war eine Tochter des Ahimaas. Und sein Feldhauptmann hieß Abner, ein Sohn Neas, der Sauls Oheim war. Kisch, Sauls Vater, und Neer Abners Vater waren Söhne Abiels. Es war aber der Krieg gegen die Philister schwer, solange Saul lebte. Und wo Saul einen tapferen und rüstigen Mann sah, den nahm er in seinen Dienst.

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1: Vor dem Passafest aber erkannte Jesus, dass seine Stunde gekommen war, dass er aus dieser Welt ginge, zum Vater. Und wie er die Seinen geliebt hatte, die in der Welt waren, so liebte er sie bis ans Ende. Und beim Abendessen, als schon der Teufel dem Judas, Simons Sohn, dem Iskariot, ins Herz gegeben hatte, ihn zu verraten, Jesus aber wusste, dass ihm der Vater alles in seine Hände gegeben hatte und dass er von Gott gekommen war und zu Gott ging, da stand er vom Mahl auf, legte sein Obergewand ab und nahm einen Schurz und umgürtete sich. Danach goss er Wasser in ein Becken, fing an, den Jüngern die Füße zu waschen und trocknete sie mit dem Schurz, mit dem er umgürtet war. Da kam er zu Simon Petrus, der sprach zu ihm:
2: Herr, solltest du mir die Füße waschen?
1: Jesus antwortete und sprach zu ihm:
3: Was ich tue, das verstehst du jetzt nicht. Du wirst es aber hernach erfahren.
1: Da sprach Petrus zu ihm:
4: Nimmermehr sollst du mir die Füße waschen.
1: Jesus antwortete ihm:
3: Wenn ich dich nicht wasche, so hast du kein Teil an mir.
1: Spricht zu ihm Simon Petrus:
4: Herr, nicht die Füße allein, sondern auch die Hände und das Haupt.
1: Spricht Jesus zu ihm:
3: Wer gewaschen ist, bedarf nichts, als dass ihm die Füße gewaschen werden, denn er ist ganz rein. Und ihr seid rein, aber nicht alle.
1: Denn er kannte seinen Verräter, darum sprach er: Ihr seid nicht alle rein. Als er nun ihre Füße gewaschen hatte, nahm er seine Kleider und setzte sich wieder nieder und sprach zu ihnen:
3: Wisst ihr, was ich euch getan habe? Ihr nennt mich Meister und Herr und sagt es mit Recht, denn ich bin's auch. Wenn nun ich, euer Herr und Meister, euch die Füße gewaschen habe, so sollt auch ihr euch untereinander die Füße waschen. Ein Beispiel habe ich euch gegeben, damit ihr tut, wie ich euch getan habe. Wahrlich, wahrlich, ich sage euch, der Knecht ist nicht größer als sein Herr und der Apostel nicht größer als der, der ihn gesandt hat. Wenn ihr dies wisst, selig seid ihr, wenn ihr's tut. Das sage ich nicht von euch allen. Ich weiß, welche ich erwählt habe, aber es muss die Schrift erfüllt werden. Der mein Brot isst, tritt mich mit Füßen. Jetzt sage ich's euch, ehe es geschieht, damit ihr, wenn es geschehen ist, glaubt, dass ich es bin. Wahrlich, wahrlich, ich sage euch, wer jemanden aufnimmt, den ich senden werde, der nimmt mich auf. Wer aber mich aufnimmt, der nimmt den auf, der mich gesandt hat.
1: Als Jesus das gesagt hatte, wurde er betrübt im Geist und bezeugte und sprach:
3: Wahrlich, wahrlich, ich sage euch, einer unter euch wird mich verraten.
1: Da sahen sich die Jünger untereinander an, und ihnen wurde bange, von wem er wohl redete. Es war aber einer unter seinen Jüngern, den Jesus lieb hatte, der lag bei Tisch an der Brust Jesu. Dem winkte Simon Petrus, dass er fragen sollte, wer es wäre, von dem er redete. Da lehnte der sich an die Brust Jesu und fragte ihn: Herr, wer ist's? Jesus antwortete:
3: Der ist's, dem ich den Bissen eintauche und gebe.
1: Und er nahm den Bissen, tauchte ihn ein und gab ihn Judas, dem Sohn des Simon Iskariot. Und als der den Bissen nahm, fuhr der Satan in ihn. Da sprach Jesus zu ihm:
3: Was du tust, das tue bald.
1: Aber niemand am Tisch wusste, wozu er ihm das sagte. Einige meinten, weil Judas den Beutel hatte, spräche Jesus zu ihm: Kaufe, was wir zum Fest nötig haben, oder dass er den Armen etwas geben sollte. Als er nun den Bissen genommen hatte, ging er alsbald hinaus, und es war Nacht. Als Judas nun hinausgegangen war, spricht Jesus:
3: Jetzt ist der Menschensohn verherrlicht, und Gott ist verherrlicht in ihm. Ist Gott verherrlicht in ihm, so wird Gott ihn auch verherrlichen in sich und wird ihn bald verherrlichen. Liebe Kinder, ich bin noch eine kleine Weile bei euch. Ihr werdet mich suchen. Und wie ich zu den Juden sagte, sage ich jetzt auch zu euch: Wo ich hingehe, da könnt ihr nicht hinkommen. Ein neues Gebot gebe ich euch, dass ihr euch untereinander liebt, wie ich euch geliebt habe, damit auch ihr einander lieb habt. Daran wird jedermann erkennen, dass ihr meine Jünger seid, wenn ihr Liebe untereinander habt.
1: Spricht Simon Petrus zu ihm:
2: Herr, wo gehst du hin?
1: Jesus antwortete ihm:
3: Wo ich hingehe, kannst du mir diesmal nicht folgen, aber du wirst mir später folgen.
1: Petrus spricht zu ihm:
4: Herr, warum kann ich dir diesmal nicht folgen? Ich will mein Leben für dich lassen.
1: Jesus antwortete ihm:
3: Du willst dein Leben für mich lassen? Wahrlich, wahrlich, ich sage dir, der Hahn wird nicht krähen, bis du mich dreimal verleugnet hast.
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1: Hallo und herzlich willkommen bei Bibel erklärt. Es folgt ein wenig Musik und dann ein Vortragsmitschnitt von Hartmut Jäger.

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1: Wenn unser Leben tatsächlich nur ein biologischer Rhythmus ist und wir keine lebendige Hoffnung haben. Wir als Christen, wir haben Hoffnung und ich hoffe, dass das in diesen Tagen deutlich wird, warum wir nicht mit gesenkten Häuptern in dieser schrecklichen Zeit leben, sondern mit Zukunftsperspektive, die wir in Jesus Christus haben. Nun, die Verunsicherungen nehmen zu. Ich habe heute Morgen noch im Radio auf der Autobahn einen langen Bericht eines Wirtschaftsmannes gehört zum Thema Inflation. Und ich glaube, meine Generation, die in den 50er Jahren geboren ist, hat noch nie erlebt, dass es in Europa Krieg gibt. Hat noch nie erlebt, dass wir über 2 Jahre von einer Pandemie in Atem gehalten werden. Und die Leute haben tatsächlich Angst und sind verunsichert. Und von daher ist es sehr, sehr wichtig, dass wir uns nochmal damit auseinandersetzen. Wer sind wir überhaupt? Wo kommen wir her? Und ich glaube, diese 3 großen Fragen unseres Menschseins, wo komme ich her? Wozu bin ich überhaupt hier auf dieser Erde? Und wo geht die Reise eines Tages mal hin? Die müssen wir irgendwann in unserem Leben beantworten. Und wir finden diese Antwort nur, wenn wir zurückgehen auf die Herkunft. Zukunft braucht Herkunft. Das ist der testamentarische Satz eines Heidelberger Philosophen, Hans-Georg Gadamer, der zu seinem 100. Geburtstag geprägt wurde. Zukunft braucht Herkunft. Und unter dieser Überschrift wollen wir diese 4 Vorträge einmal hören. Das Schöne ist, wenn es um diese großen Fragen des Menschseins geht, Gott gibt uns klare Antworten. Ob uns die Antworten gefallen, das steht auf einem ganz anderen Blatt Papier. Aber Gott gibt uns Antworten und das ist das Schöne. Und dann darf ich eben auch wissen, Ursprung und Ziel. Wer weiß, wo er herkommt, der weiß auch, wo er eines Tages hingeht. Gott gibt klare Antworten und das erste Buch Mose, wir sagen auch das Buch Genesis, das heißt ja Ursprung, oder wir sagen auch das Buch der Anfänge, berichtet uns, wo wir herkommen und das letzte Buch der Bibel offenbart uns, das ist ein Fachbegriff der Bibel, also zeigt uns, wo wir hingehen. Und so fangen wir heute mal an mit dem ersten Satz der Bibel. Da lesen wir in 1. Mose 1, Vers 1, im Anfang schuf Gott Himmel und Erde. Der erste Satz der Bibel beschreibt den Ausgangspunkt, den Startpunkt aller Dinge, die wir heute wahrnehmen können. Im Anfang bezeichnet die Zeit als Dinge, außer Gott anfingen zu sein. Im Anfang schuf Gott Himmel und Erde. Hier beginnen sozusagen Raum und Zeit, das Tor zwischen Ewigkeit und Zeitlichkeit. Und von diesem ersten Satz, ihr Lieben, lassen sich unendlich viele Dinge ableiten. Nun gibt es ja 2 Möglichkeiten. Entweder ist der Satz richtig oder der Satz ist falsch.

Das ist so von Gott gewollt. Andere behaupten, am Anfang war nichts. Und beide Behauptungen haben unglaublich weitreichende Konsequenzen, nicht nur für unser Gottesbild, sondern auch für unser Menschenbild, für unser ganzes Leben und auch Konsequenzen auf die Antworten auf diese großen Fragen, woher, wozu, wohin. Also basiert alles auf Zufall oder läuft alles nach Plan? Da stellen wir fest, Aussagen über die Vergangenheit machen uns die Grenzen wissenschaftlicher Erkenntnisse bewusst. Einige wissen ja, dass ich in meinem ersten Leben Lehrer war. Ich habe an der Grundschule unterrichtet, habe Naturwissenschaften studiert, Biologie, Physik, Chemie und Mathematik. Und wenn ich in der Grundschule den Kleinsten beibringen wollte, dass es eine Gravitationskraft gibt, also Masse zieht Masse an, dann habe ich nehme jetzt hier mal so ein Kärtchen, das hattest du dir wahrscheinlich hier hingelegt. Hier hat noch jemand Geburtstag, sehe ich, Else. Dann habe ich diesen Gegenstand hochgehalten und habe ihn fallen lassen und habe den Beweis erbracht, Masse zieht Masse an. Es gibt eine Gravitationskraft. Ein solches Experiment kann ich heute Morgen nicht vorführen, um diesen ersten Satz der Bibel zu beweisen. Das geht einfach nicht. Hier ist Glaube gefragt. Und ich kann mich noch gut erinnern an eine Diskussion mit einer promovierten Biologin, die unterrichtete damals unsere älteste Tochter, die ist heute 36. Und wir wurden eingeladen als Eltern, weil diese Biologin merkte, wenn sie das Thema Evolution, also diese Theorie in der Klasse erwähnte, dass sich alles aus niedrigeren Daseinsformen zu komplexen hoch über Jahrmilliarden höher entwickelt haben soll, bekam sie von den Schülerinnen und Schülern massivsten Widerstand. Und sie wollte das nun klären mit uns Eltern, wie das denn käme. Nun, ich musste ihr dann sagen, unsere Kinder haben mit der Muttermilch aufgesogen, dass Gott die Welt gemacht hat. Und dass sich nicht alles rein zufällig höher entwickelt hat. Aber dann haben wir uns weiter ausgetauscht und dann habe ich natürlich auch offen zugegeben, ich sage, ich kann Ihnen nicht beweisen, dass der erste Satz der Bibel stimmt. Aber genauso wenig können Sie mir beweisen, dass sich alles über Jahrmilliarden so entwickelt hat. Das sind Theorien, das sind Annahmen, das sind Hypothesen, aber ich kann das nicht wissenschaftlich, naturwissenschaftlich beweisen. Es ist eine Frage des Glaubens. Und auf der Ebene konnten wir uns dann auch gut austauschen und miteinander reden. Als ich studierte, kam ein Chemiker, hatte glaube ich 3 Doktortitel, aus England nach Deutschland und hat an den Universitäten, gerade im Ruhrgebiet, gerne mit Studenten diskutiert. Ich weiß nicht, ob ihr euch erinnert an diesen Mann namens Wilder Smith. Sagt euch der Name noch was? Und der hat uns sehr geholfen in der Apologetik. Also Apologetik ist ja das Fach, sag ich jetzt mal, um auf kritische Antworten unserer Zeitgenossen schlüssige Antworten zu geben, von der Bibel her, dass man sich wirklich damit auseinandersetzt. Und er hat damals ein kleines Büchlein geschrieben, das hatte den Titel »Wer denkt, muss glauben«. Also wer nicht glaubt, der denkt nicht nach. Könnte man daraus auch folgern. Wer denkt, muss glauben. Und ihr Lieben, wir müssen im Alltag unglaublich viele Dinge glauben. Wir glauben zum Beispiel immer noch, dass der Fahrplan der Bundesbahn stimmt. Der Zug fährt um 9.03 Uhr, oder? Glauben wir nicht mehr, weil es die Erfahrung anders lehrt. Aber jeder kommt irgendwann dahin, dass er Dinge glauben muss. Und so fand ich einen sehr interessanten Satz bei Max Planck, einem deutschen Physiker. Religion und Naturwissenschaft schließen sich nicht aus, wie heutzutage manche meinen. Sie ergänzen und bedingen einander. Gott steht für den Gläubigen am Anfang, für den Physiker am Ende allen Denkens. Und das ist für mich schon bezeichnend, dass die ganz großen Naturwissenschaftler, ich denke an Isaac Newton, der größte englische Physiker, er hat gesagt, Jesus Christus ist ein großer Heiland und ich bin ein großer Sünder. Ich denke an Michael Faraday. Ich denke an Blaise Pascal, der nächstes Jahr seinen 400. Geburtstag feiert. Ein Genie, mit 16 Jahren schon die Abhandlung über die Kegelschnitte und die Lehrsätze der euklidischen Geometrie verfasst. Ein tiefgläubiger Christ,
Die ganz Großen, die sich wirklich mit der Natur auseinandergesetzt haben, würden das alle unterschreiben, was hier Max Planck schreibt,

0: Für den Physiker steht am Ende der Glaube, und zwar der Glaube an einen genialen Schöpfergott, der alles wunderbar gemacht hat. Und deshalb sage ich auch gerne, die Frage, ob nun Zufall oder Plan, ist letztlich keine rein naturwissenschaftliche, sondern mehr eine philosophische Frage und hat mit einer Ideologie zu tun, die nicht in das biblische Weltbild hineinpasst. Wenn wir uns mit Menschen unterhalten über diese Frage nach Gott, dann habe ich festgestellt, man beobachtet oder begegnet im Grunde drei verschiedenen Gruppen von Menschen. Fangen wir mal mit der unsrigen an. Ich gehe davon aus, die meisten von uns sind Theisten. Das hat jetzt nichts mit Tee trinken zu tun, sondern Theos Gott. Die glauben also an einen Gott. Theisten. Dann trifft man auch, wobei ich sagen muss, ich habe im Laufe meiner Tätigkeit relativ wenig echte Atheisten getroffen. Das sind Menschen, die sagen, es gibt keinen Gott. Übrigens, einen Atheist kann man ja relativ leicht aufs Kreuz legen, denn man kann die Unlogik des Atheismus ja beweisen, denn der Atheist muss ja den Nachweis erbringen, dass es im unendlichen Raum keinen Gott gibt. Und diesen Nachweis kann ich nicht erbringen. Aber als Theist kann ich sagen, es gibt einen Gott. Und wenn mir jemand sagt, ja, wer ist denn Jesus? Dein Jesus lebt doch gar nicht mehr, der ist doch längst tot. Dann sage ich immer, weißt du was, ich habe heute Morgen schon mit ihm geredet. Und ich rede doch nicht mit einem Toten. Jesus lebt, Gott lebt. Und das kann ich persönlich erfahren. Und von daher die Unlogik des Atheismus, ich kann niemals den Nachweis erbringen, dass es im unendlichen Raum keinen Gott gibt. Kann ich natürlich behaupten, aber ich kann das nicht nachweisen. Ja, und die größte Gruppe ist, glaube ich, die der Agnostiker. Das sind die Leute, die sagen, ach, ich habe keine Ahnung, ich weiß es nicht. Im Grunde signalisieren sie damit auch, eigentlich ist mir das egal. Ich finde das eigentlich schrecklich. Diese Frage nach Gott darf mir nicht egal sein. Denn damit hängt ja zusammen meine Antwort auf die Frage, wo geht meine Reise einmal hin? Was kommt denn nach dem Tod? Das darf mir doch nicht egal sein. Das muss mich doch beschäftigen. Wenn ich einem Agnostiker begegnet bin, habe ich gerne gefragt, weißt du, ob du verheiratet bist? Wenn er dann auch die Achsel gezuckt hat und gesagt hat, weiß ich nicht. Wenn man gesagt hat, dann ist dir wirklich nicht mehr zu helfen. Also ich weiß, dass ich am 18.12.81 meine Frau Annette geheiratet habe und das besiegel ich auch mit einem Ehering, in dem ein Bibelvers steht. Und das weiß ich, auch wenn du meine Frau heute nicht siehst, aber ich weiß es. Von daher, Agnostiker ist allerdings eine recht große Truppe. Die Frage nach den Beweisen. Ich bin im Unterricht manchmal gefragt worden, ja, dann beweisen Sie mir doch mal Ihren Gott. Und dann habe ich den jungen Leuten in der Oberstufe gerne vom alten Pythagoras erzählt. Sagt euch der Name noch was? Der alte Pythagoras hatte ja voll den Durchblick, zumindest was das rechtwinklige Dreieck betraf. Er hat gelehrt, a Quadrat plus b Quadrat gleich c Quadrat. Die Summe der Kathetenquadrate, das sind die kurzen Schenkel eines Dreiecks, und der lange Schenkel, das Hypotenusenquadrat, also wenn ich darüber ein Quadrat schlage, ist gleich a Quadrat plus b Quadrat gleich c Quadrat. Das gilt für jedes rechtwinklige Dreieck. Und dann habe ich den Schülern gesagt, stellt euch mal vor, ich würde jetzt Gott aus der Tasche ziehen, wie der alte Pythagoras das rechtwinklige Dreieck, und sagen, so ist mein Gott. Dann würdet ihr alle sagen, das kann doch nicht Gott sein. Die Tatsache, dass Gott Gott ist, schließt aus, dass ich ihn als kleiner Mensch beweisen kann. Ich habe hier oben 1500 Gramm grau-weiße Masse. Man nennt das... Ja, ich frage deshalb, ich war neulich in der Nähe von Zürich, da habe ich über das Thema gesprochen, dann habe ich meine Zuhörer gefragt, was sagt ihr hier oben zu? Dann riefen die ganz laut, Hirnli. Also, wir haben 1500 Gramm Hirnli, aber damit können wir Gott nicht beweisen. Dann wäre Gott ein kleiner Gott. Die Tatsache, dass Gott Gott ist, schließt aus, dass ich ihn beweisen kann. Aber das Schöne ist, Gott gibt unzählige Hinweise, dass er da ist. Er erweist sich, oder ich gebrauche nochmal diesen Fachbegriff der Bibel, er offenbart sich. Würde sich Gott nicht offenbaren, hätten wir alle keine Chance, zu Gott zu kommen. Gott kommt uns entgegen. Er tut immer den ersten Schritt auf uns Menschen zu. Und da möchte ich euch gerne mal ein paar Offenbarungen Gottes zeigen. Und ich glaube, das können die Kinder auch sehr schön nachvollziehen. Da bin ich also als kleiner Mensch, da ist der große, allmächtige Gott, von dem wir nie groß genug denken können, der absolut souverän ist in seinem Handeln, dem wir keinerlei Vorschriften machen können, er ist einfach Gott. Und er zeigt sich zunächst in dem, was er gemacht hat. Selbst in der gefallenen Schöpfung, in der zerstörten Schöpfung, in der von Umweltverschmutzung zerstörten Schöpfung ist die Genialität des Schöpfers zu erkennen. Ich fahre jeden Samstagmorgen 2 Kilometer in den Wald zum Forsthaus von Heiger Steinbach und bringe meinem Försterfreund die Zeitung. Gibt ja samstags immer so eine Zeitung, wo so ganz viel Reklame drin ist und die Dame, die das austrägt, die will natürlich nicht die 2 Kilometer nachts laufen bis zum Forsthaus. Da habe ich gesagt, gib mir eine extra, ich bringe die samstags morgens grundsätzlich zum Förster. Dann kriegt er auch schon mal ein nettes Buch geschenkt von mir, weil ich gerne möchte, dass er auch Christ wird. Und dann kriegt er auch schon mal ein Brötchen mitgebracht vom Bäcker. Und das ist immer eine schöne Sache. Und als ich gestern Morgen dort hochfuhr, sah ich links unsere Graugänse. Und statt 6 kleine Jungen nur noch 4 kleine Jungen. Aber man staunt einfach über die wunderbare Schöpfung. Dann kam ein kleines Böckchen aus dem Wald gelaufen mit so kleinen Hörnchen drauf, also Rehwild. Also einfach herrlich, die Schöpfung zu sehen, die Natur, der blaue Himmel, die aufgehende Sonne. Einfach können wir nur staunen über das, was Gott gemacht hat. Und ihr Lieben, die Bibel nennt das nicht von ungefähr das ewige Evangelium. Das heißt, der Mensch konnte immer schon in der Schöpfung Gott erkennen. Und das beantwortet auch die Frage, was ist denn mit Menschen, die noch nie was von Jesus gehört haben, aber sie leben in dieser Schöpfung? Da gibt es ein ganz interessantes Buch, leider ist das vergriffen, von einem Pioniermissionar namens Don Richardson. Der Titel hieß »Die Ewigkeit in ihren Herzen« und darin beschreibt er, wie die Völker über Jahrhunderte immer wieder Chance hatten, Gott zu erkennen. Er berichtet zum Beispiel aus dem 14. oder 15. Jahrhundert von einem Inka-König, Pachacuti. Die Inkas beteten ja normalerweise wen oder was an? Die Sonne, genau. Inti, die Sonne. Und Pachacuti war ein sehr intelligenter König. Und er hat sich so seine Gedanken gemacht, hat die Sonne beobachtet und hat festgestellt, die Sonne macht ja jeden Tag dasselbe. Kennt ihr das Verschen noch aus der Schule? Im Osten geht die Sonne auf, im Süden nimmt sie ihren
1: Lauf, im Westen,
0: wird sie untergehen, im Norden ist sie nie zu sehen. Jeden Tag dasselbe, da habe ich als König ja ein viel abwechslungsreicheres Leben. Und da hat er festgestellt, da kommt so ein kleines Wölkchen und ich sehe die Sonne nicht mehr. Und dann hat er sich gefragt, wer hat den Ball denn überhaupt da oben hingehängt? Und da hat er in den Schriften seiner Väter nachforschen lassen und festgestellt, dass man dort alte Dokumente fand, dass man eine Zeit lang im Inka-Reich Viracocha, den Schöpfer des Universums, angebetet hat. Und da hat er seinen Leuten gesagt, ab sofort beten wir nicht mehr Inti, die Sonne, an, sondern den, der die Sonne gemacht hat. Und es gab eine Hochblüte im Inka-Reich. Also zu allen Zeiten hat Gott sich in der Schöpfung zu erkennen gegeben. Dann hörten wir vorhin, Israel, Geschichte. Gott schreibt Geschichte besonders mit diesem Volk Israel. 2019 war ich in Israel und habe nur gestaunt. Dieses Land ist ja kleiner als mein Bundesland Hessen. Und in diesem Land finde ich alles. Wenn du zum See Genezareth hinunterfährst, eine so fruchtbare, schöne Ebene, da findest du alle Früchte der Welt. Und dieses kleine Land, umlagert von der mächtigen Arabischen Liga, hält jeden Tag die ganze Welt in Atem. Und keine Macht der Welt kann dieses Land auslöschen. Weil Gott einmal gesagt hat, das kannst du im Alten Testament nachlesen, wer dieses mein irdisches Volk antastet, tastet meinen. Und versuch mal, deinen Augapfel anzutasten, wenn du ein gesundes Augenlid hast, da kommst du gar nicht dran. Gott schützt sein Volk. Das heißt nicht, dass das Volk mit der jetzigen Regierung alles richtig macht. Müssen wir schön auseinanderhalten. Aber grundsätzlich, dieses Land gehört dem Volk Israel und dieses Volk steht unter einem besonderen Segen und Schutz Gottes und keine Macht der Welt kann es auslöschen. Und dass wir seit 48 ein Volk Israel wieder haben und jedes Mal oder jeden Tag Tausende von Juden in dieses Land strömen, da erfüllt sich Geschichte Gottes. Gott schreibt Geschichte. Gott offenbart sich in der Geschichte. Wir sehen auch da, dass Gott zu seinem Wort steht. Erkennt Gott in der Schöpfung. Und in Römer 2, der Mensch kann auch Gott erkennen, durch die Tatsache, dass er ein Gewissen hat, eine innere Stimme. Jetzt ist das nicht ganz leicht zu definieren. Zunächst würde ich mal feststellen, ein Holz-Gerlinger hat ein anderes Gewissen als ein Kannibale. Gehe ich mal von aus, ich will jetzt 2 Tage hier leben. Also unser Gewissen ist geprägt, normalerweise immer noch geprägt von christlichen Werten. Das Gewissen ist eine relative Größe. Das Gewissen ist die innere Stimme, die anfängt zu schlagen, wenn ich Maßstäbe übertrete, die mir als die höchsten bekannt sind. Und bei einem Christ, der geprägt ist vom Geist Gottes und vom Wort Gottes, ist das Gewissen viel empfindlicher als bei jemand, der gottlos lebt. Aber es ist eine innere Stimme, die jeder Mensch in seinem Innersten hat. Und das ist schon interessant. Mir hat noch nie ein Evolutionsbiologe erklären können, wie denn in unpersönliche Materie auf einmal das Gewissen hineingekommen sein sollte. Diese innere Stimme. Und das kann ich nur erklären, wenn hinter meinem Leben ein persönlicher Schöpfergott steht, der mir diese Stimme ins Herz gelegt hat. Oder wie Salomo das, glaube ich, in Kapitel 3 im Predigerbuch sagt, die Ewigkeit ins Herz gelegt hat. Gott hat diese Stimme hineingelegt. Und das Gewissen ist eben auch ein Hinweis auf die Tatsache, dass es einen Gott gibt. Und dann eine besondere Offenbarung ist natürlich dieses Buch, die Bibel. Es gibt kein Buch, was so geliebt und so gehasst wurde in der Geschichte der Menschheit. Und es gibt auch kein Buch, was, von dem man sagen kann, es ist die Wahrheit. Es stimmt, was in diesem Buch steht. Darauf kannst du dich verlassen. Und das ist das große Geschenk, das Gott uns gemacht hat. Wir haben hier alle Informationen, die wir zum Leben und zum Sterben brauchen. Wir haben hier Informationen über Gott. Wir haben Informationen über den Menschen, über das Verhältnis über Gott und Mensch. Und wenn mir jemand sagt, das ist ein dickes Buch, was steht denn alles da drin? Ich sage, das ist alles eigentlich ganz einfach. Im Grunde hat die Bibel 3 große Themen. Thema 1, Schöpfung. Dann kommt der Sündenfall, wir werden uns damit ja noch morgen Abend beschäftigen. Und dann kommt ein zweites, ganz großes Thema der Bibel. Von 1. Mose 3, Vers 15 bis ins Neue Testament. Und dieses Thema heißt Erlösung. Gott macht deutlich, ich will den Menschen erlösen, ich will ihm helfen. Und dann kommt der Erlöser in diese Welt, vollbringt das Werk der Erlösung und dann kommt ein drittes großes Thema, das heißt Vollendung. Schöpfung, Erlösung, Vollendung. Und wie ein roter Faden zieht sich durch die gesamte Bibel ja das Lieblingsthema Gottes. Und das heißt Jesus Christus, der Erlöser. Im Alten Testament angekündigt, im Neuen Testament kommt er in unsere Wirklichkeit und bringt das Werk der Erlösung auf den Punkt. Jesus Christus ist das Thema der Bibel und damit ist er auch die größte Offenbarung Gottes. Denn es hat niemand auf dieser Welt gegeben, der sagen konnte, ich und der Vater sind eins. Wer mich gesehen hat, hat den Vater gesehen. Der sagen konnte, ich bin der Weg, die Wahrheit und das Leben. Niemand kommt in den Himmel denn durch mich. Jesus Christus, die größte Offenbarung Gottes. Und in Jesus lernen wir Gott kennen. Wer Gott kennenlernen will, kommt an Jesus Christus nicht vorbei. Und dann habe ich noch was hinzugenommen, weil die Bibel mir das auch deutlich macht. Das sind Lebensumstände. Gott redet auch durch persönliche Erfahrungen, manchmal auch durch Leid und Krankheit, als das große Stoppschild im hektischen Leben. Lebensumstände können uns auch ins Nachdenken bringen, und für uns Christen gibt es keinen Zufall. Keinen Zufall, sondern alles Plan Gottes. Also fassen wir zusammen, keine Beweise, aber ganz starke Hinweise, Offenbarungen. Und von daher genauso wenig, wie sich beweisen lässt, dass eins gleich eins ist, genauso wenig kann ich auch beweisen, dass der erste Satz der Bibel stimmt. Ich sage immer gern, der erste Satz der Bibel gleicht einem Axiom. Die gesamte Mathematik ist auf Axiomen aufgebaut. Und ein Axiom ist ein absolut richtig anerkannter Grundsatz, eine gültige Wahrheit, die keines Beweises bedarf. Ich kann den ersten Satz der Bibel in dem Sinne also nicht beweisen, aber ich glaube ihn. Er bestätigt sich in meiner Erfahrung und Gott offenbart sich, und das durften wir uns vorhin anschauen. Es ist einfach die allerwichtigste Grundannahme, was wir hier gleich zu Beginn der Bibel lesen. Und mit wenigen Worten erhalten wir eine erstaunliche Information. Und dieser Satz wird auch weiterhin bestätigt. Zum Beispiel in meinem Studium hat mir folgender Satz unglaublich geholfen. Das möchte ich allen Schülern und Studenten zurufen. Diesen Satz hat mir noch nie jemand widerlegen können. Vielleicht ist irgendjemand hier heute Morgen, der im Anschluss kommt und sagt, ja, aber man könnte ihn doch so und so widerlegen. Dieser Satz hat mir geholfen im Studium. Es gibt nichts, was die Bibel wirklich sagt, was im Widerspruch zu dem steht, was die Wissenschaft wirklich weiß. Wisst ihr, es gibt viele Annahmen, viele Hypothesen. Und gerade im 19. Jahrhundert, als die liberale Theologie ihren Höhepunkt erreichte, wurde die Bibel oft in die Schublade der Legenden geschoben. Viele Berichten als unhistorisch abgelehnt. Ich habe da noch ein Beispiel im Ohr. Man hörte damals, ja, die Bibel kann doch nicht recht haben. Im Alten Testament lesen wir, dass David Hethiter in seinem Heer hatte. Ein Volksstamm, den man im 19. Jahrhundert nicht kannte. Also hat man gefolgert, die Bibel kann nicht wahr sein, kann nicht richtig sein, kann nicht Gottes Wort sein, wenn sie hier einen Volksstamm erwähnt, den es angeblich nie gegeben hat. Aber siehe da, man machte Ausgrabungen in der heutigen Zentraltürkei und fand die Hauptstadt der Hethiter, Hattusas. Und heute zweifelt kein Historiker mehr daran, dass es dieses Volk gegeben hat. Es gab vor Jahren ein Buch, das hatte den netten Titel "Und die Bibel hat doch recht". Und genau das hat mir unheimlich geholfen. Wenn ich heute etwas nicht verstehe, dann gehe ich nie davon aus, dass die Bibel falsch ist, sondern dann sage ich mir, ich bin begrenzt, ich bin beschränkt, ich weiß es noch nicht, aber die Bibel wird sich bestätigen, die Bibel hat doch recht. Überleg mal, wie viel Theorien es gab, zum Beispiel in der Pädagogik. Wir werden uns ja am Dienstagabend damit beschäftigen, wenn es um die erste Familie geht. Als ich studierte, habe ich noch gelernt, Erziehen heißt Kindern Freiräume schaffen, damit sie sich frei entfalten können. Heute sagt das kein vernünftiger Pädagoge mehr. Heute sagt jeder, Kinder brauchen Grenzen. Genau das sagt die Bibel auch. Und die Bibel hat doch recht. Auf die Bibel kannst du dich verlassen. Und dazu möchte ich einfach Mut machen, nimm diesen Satz mit. Ich habe noch niemand gefunden, und den habe ich schon seit 40 Jahren Tausenden von Menschen zugerufen. Es gibt nichts, was die Bibel wirklich sagt, was im Widerspruch zu dem steht, was die Wissenschaft wirklich weiß. Hypothesen, Annahmen, Behauptungen gibt es unzählige. Aber das, was sie weiß, steht nicht im Widerspruch zu dem, was die Bibel sagt. Mit wenigen Worten erhalten wir eine erstaunliche Information. Und bevor wir auf den Höhepunkt kommen, möchte ich euch noch ein paar Denkanstöße geben. Ihr Leben, nichts, was wir heute sehen, ist zufällig in diesem Raum. Ihr sitzt seit 14, so lange habt ihr die Stühle, glaube ich, noch nicht. Seit 20 Jahren sitzt ihr auf diesen popeligen Stühlen. Die sind doch nicht über Jahrmilliarden aus dem Boden gequollen, oder? Dahinter steckt Information. Dahinter steckt Energie. Dahinter steckt eine Idee. Das hat jemand konstruiert. Nichts, was wir in diesem Raum sehen, ist aus nichts entstanden. Nichts kommt von nichts. Und dann meinen wir oder meinen einige, dass der komplizierte Organismus eines Menschen aus dem Nichts entstanden sein soll. Dafür braucht man schon ganz großen Glauben. Ein zweiter Gedanke. Der Glaube an die Existenz Gottes ist jedem Menschen angeboren. Der Atheismus wird anerzogen. Im Studium hatte ich in der Entwicklungspsychologie einen Mann namens Jean Piaget, ein Schweizer Entwicklungspsychologe, der hat sehr viele Untersuchungen mit seinen eigenen Kindern gemacht und hat ein Buch geschrieben über die Entwicklung des kognitiven Denkens beim Kind. Und das fand ich hochinteressant. Der hat nämlich festgestellt, ich brauche einem Kind nicht beibringen, dass es Gott gibt. Wenn ich mit einem Kind über eine Blume spreche und frage, wer hat die Blume gemacht, sagt ein Kind, Gott hat gemacht. Ich habe da unten ein Auto stehen, das hat einen wunderschönen TDI-Motor. Sauberste Auto, was gibt. Und dieses Auto läuft bekanntlich auf Diesel. Hat einen ganz geringen Ausstoß. Ganz sauber. Und dieses Auto ist so angelegt, dass es auf Diesel läuft. Wenn du einen Ottomotor da draußen stehen hast, läuft es auf Benzin. Du und ich, wir laufen auf Gott. Wir sind auf Gott hin angelegt. Gott hat die Ewigkeit in unser Herz gelegt. Jeder Mensch hat im tiefsten Innersten das Empfinden, dass es einen Gott gibt. Der Beweis dafür ist übrigens auch die Tatsache, dass es kein Volk auf dieser Welt ohne Religion gibt. Und Religion ist immer das Bemühen, die Gottheit, egal wie ich die jetzt mal nenne, die Gottheit zufriedenzustellen. Weil jeder in sich spürt, ich bin nicht so, wie ich sein müsste, um zur Gottheit zu passen. Und deshalb, der Mensch ist auf Gott hin angelegt. Deshalb stimmt dieser Satz, der Glaube an die Existenz Gottes steckt im Menschen drin. Der Atheismus wird anerzogen, deshalb haben ja auch bestimmte Ideologien, denk mal an Kommunismus, die Führer haben immer gesagt, gebt uns die Kinder, dass wir sie entsprechend prägen, dass wir ihnen das einimpfen, dass es angeblich keinen Gott gibt. Und das ist etwas, ich kenne ihn ja sehr gut und wir begegnen uns hin und wieder bei Veranstaltungen, Professor Dr. Werner Gitt. Und das ist seine Stärke in seinen Vorträgen als Informatiker, kann er das natürlich noch viel besser beweisen als ich. Alles beginnt mit Information. Das ist ein ganz wichtiger Grundsatz. Ohne Information gibt's nichts. Alles beginnt mit Information. Und ich habe festgestellt, wenn wir uns mit den ersten Seiten der Bibel beschäftigen, landen wir immer bei der wichtigsten Person. Guck mal, was wir hier finden, im Prolog des Johannesevangeliums. Im Anfang war das Wort. Wir könnten auch übersetzen, im Anfang war die Information. Und die Information war bei Gott. Ja, die Information war Gott. Ohne die Information entstand nichts von dem, was besteht. In ihm war Leben. Und dieses Leben war Licht für die Menschen. Du beschäftigst dich mit dem ersten Satz der Bibel und landest beim Nachdenken automatisch bei Jesus Christus. Das fasziniert mich. Der alte Luther hat es ja mal so gesagt, die ganze Schrift, die ganzen Schriften des Alten Testamentes treiben Christus, zeigen uns etwas von der Herrlichkeit dieses Herrn. Von daher sage ich auch gerne, und das möchte ich Christen zurufen, die sich vielleicht auch später mal den Vortrag anschauen. Es ist heute in der evangelikalen Welt fast schon üblich geworden, dass man Evolutionstheorie und Schöpfungsglauben versucht, miteinander zu verknüpfen. Oder ich las jetzt ein neues Buch, was bei Get Medien erschienen ist. Gott schuf die Evolution. Und dann folgert man natürlich Folgendes. Wenn wir uns aus den Tieren höher entwickelt haben sollen, dann muss Jesus als unser Erlöser auch ein Tier gewesen sein. Das muss man sich mal vorstellen, wo man hinkommt. Diese zwei Theorien passen nicht zusammen. Die vermitteln ein ganz anderes Gottesbild. Wir werden das noch sehen beim Thema Tod und Sünde. Ohne Tod keine Evolution, aber der Tod ist doch erst in die Welt gekommen, nachdem Adam und Eva gesündigt haben. Also es gibt so viele Denkanstöße. Es passt nicht zusammen. Natürlich kann man das eine wie das andere glauben, aber es passt nicht zusammen, man kann es nicht zusammenbringen. Und was ist das für ein Gottesbild? Soll denn Gott an dem großen Topf der Ursuppe, ich karikiere jetzt etwas, gerührt, ja, Milliarden gerührt haben, bis durch grausame Mechanismen wie Selektion und Mutation sich dann schönere, höhere Lebewesen entwickelt haben? Das passt nicht zusammen. Von daher, wer den Schöpfungsbericht in Frage stellt, stellt Jesus in Frage. Das ist das Entscheidende. Es geht immer um Angriffe auf Jesus. Das musst du dir merken für alle Irrlehren. Es geht immer um Jesus. Jesus will man nicht. Seine Herrlichkeit, seine Autorität will man nicht anerkennen. Es geht immer gegen Jesus. Sagst du vielleicht, wie kannst du das behaupten? Ja, ganz einfach. Jesus sagt es selber. Lies Johannes 5, Vers 46. Wenn ihr Mose glaubtet, so würdet ihr mir glauben. Denn er hat von mir geschrieben. Wenn ihr aber seinen Schriften nicht glaubt, das ist eine Schrift des Mose, 1. Mose 1. Wenn ihr seinen Schriften nicht glaubt, wie werdet ihr meinen Schriften glauben? Also wer den Schöpfungsbericht in Frage stellt, stellt Jesus in Frage. Im Anfang war das Wort. Nun ist mir bewusst, nicht die Diskussion über Schöpfung oder Evolution sind entscheidend für das Leben, sondern es geht immer um die Beziehung zu Jesus, zu dem, der Mensch wurde, dessen Herrlichkeit Johannes gesehen und die anderen Jünger gesehen hat, eine Herrlichkeit voller Gnade und Wahrheit. Und es ist nun die ganz entscheidende Frage, wie bekomme ich denn eine Beziehung zu ihm? Und die beantwortet Johannes auch in seinem Prolog. Da heißt es in Vers 12, Johannes 1, allen, die ihn aufnahmen, die an seinen Namen glauben, denen gab er das Recht, Kinder Gottes zu werden. Ich erinnere mich an eine Schulstunde, da diskutierten wir, war glaube ich Hauptschule, 5. Klasse im Holzhausen, Siegerland bei Burbach, diskutierten wir im Religionsunterricht über die Frage, wie wird man Christ? Und da rief ein Schüler, indem ich in die Kirche gehe. Ein anderer Schüler reagierte sofort, ich sag's, wie er es gesagt hat, du bist blöd, wenn du eine Nacht in der Garage schläfst, wirst du auch kein Auto. Also er hatte den Nagel auf den Kopf getroffen. Indem ich in einen geweihten Raum gehe, indem ich hier in einen Saal der Gemeinde gehe, werde ich kein Christ. Ich kriege Denkanstöße zum Christwerden, aber ich werde kein Christ. Ist immer entscheidend, was drin ist. Ich habe den Kindern früher gern so eine Flaschenandacht gemacht, verschiedene leere Flaschen hingestellt. Dann habe ich Cola reingefüllt, war es eine Cola-Flasche. Habe ich Limo reingefüllt, war es eine Limo-Flasche. Wasser reingefüllt, war es eine Wasserflasche. Christus im Leben, das macht einen zum Christ. Und dann hat man auch das Recht, sich Christ zu nennen. Kann man übrigens am Wort Kyriake, daher kommt ja das Wort Kirche, sehr schön erklären. Kyriake ist ein griechisches Adjektiv und heißt übersetzt, dem Herrn gehörig, dem Kyrios gehörig, dem König gehörig, dem Herrn gehörig. Zur Kirche, zur Gemeinde gehört der, der dem Herrn gehört, der dem Herrn Jesus Christus gehört. So wird man Christ, und das meint Johannes, den Herrn Jesus in sein Leben aufnehmen, und dann bin ich ein Kind Gottes. Wir fassen zusammen. Was Menschen von Gott wissen können, schreibt Paulus in Römer 1, ist ihnen bekannt. Er selbst hat es ihnen vor Augen gestellt, denn seine unsichtbare Wirklichkeit, seine ewige Macht und sein göttliches Wesen sind seit Erschaffung der Welt in seinen Werken zu erkennen. Die Menschen haben also keine Entschuldigung. Und dann beschreibt Paulus das Hauptproblem. Trotz allem, was sie von Gott wussten, ehrten sie ihn nicht als Gott und brachten ihm keinerlei Dank. Hast du heute schon Gott gedankt, dass er dich wunderbar gemacht hat? Stattdessen verloren sich ihre Gedanken ins Nichts. Und in ihren uneinsichtigen Herzen wurde es finster, sie hielten sich für weise und wurden zu Narren. Die Herrlichkeit des unvergänglichen Gottes vertauschten sie mit Bildern von sterblichen Menschen, mit Abbildern von Vögeln, vierfüßigen und kriechenden Tieren. Der Schöpfer will von seinen Geschöpfen geehrt werden. Und wenn wir den Schöpfer nicht ehren, ehren wir die Geschöpfe. Und das ist die Ursünde des Menschen. Darum hat Gott sie den Begierden ihrer Herzen ausgeliefert. Er hat sie ihrer Unsittlichkeit preisgegeben. sodass sie ihre eigenen Körper schändeten. Sie vertauschten die Wahrheit Gottes mit der Lüge. Sie beteten die Geschöpfe an und verehrten sie anstelle des Schöpfers, der doch für immer und ewig zu preisen ist. Wer den Schöpfer nicht ehrt, ehrt das Geschöpf. Und ich habe manchmal den Eindruck, dass Tiere mehr zählen als Kinder. Wenn ich daran so mit manchem Hundebesitzer diskutiere, das ist unglaublich, wie Tiere geehrt werden, was man dafür alles tut. Und wenn der Mensch nicht begreift, dass er höchstens der Zweite im Universum ist, ist immer der Teufel los. Wenn sich Menschen zu Göttern erheben, gibt's Mord und Totschlag. Wenn sich Menschen zu absoluten Herrschern erheben, gibt's Krieg. So einfach ist das. Und die Ursache aller Probleme in dieser Welt ist die mangelnde Ehrfurcht vor Gott. Denn wo Gott nicht mehr geehrt wird, das musst du dir vorstellen, hat ein russischer Schriftsteller geschrieben, Dostojewski, wo Gott nicht geehrt wird, ist alles erlaubt. Und da wird das Leben mit Füßen getreten. Deshalb, Gottesfurcht ist der Schlüssel. Und Gottesfurcht ist auch der Schlüssel für weise Entscheidungen. Wenn man so manche Überlegung heute sieht, was aus Pazifisten geworden ist, nun, ich will jetzt nicht politisch werden, aber ich bin jetzt noch von meinem Freund gefragt worden, wie erklärst du dir das? Das ist doch dumm, sowas zu machen. Ja, ich sage, das ist ganz einfach. Paulus schreibt in Epheser 4, der Mensch ohne Gott ist verfinstert am Verstand. So einfach ist das. Ohne Gott ist der Mensch finster und tappt in der Finsternis. Deshalb die Gottesfurcht ist der Schlüssel auch für weise und richtige Entscheidungen. Und deshalb wollen wir zurück an den Anfang, unseren Schöpfer ehren. Ursprung und Ziel. Wer weiß, wo er herkommt, der weiß auch, wo er hingeht. Wir wollen uns erheben zu einem Gebet. Lieber Vater im Himmel, ich danke dir von Herzen, dass du uns nicht im Unklaren lässt. Du gibst uns klare Antworten. Du beantwortest uns die Frage, wo wir herkommen. Du beantwortest uns die Frage, wozu wir hier sind, dich als unseren Schöpfer zu ehren. Und du beantwortest uns auch die Frage, wo wir hingehen. Wir dürfen zurück zu dir. Wir dürfen für alle Zeit bei dir in der Herrlichkeit sein. Ach, danke, lieber Herr, dass wir nicht aus dem Nichts kommen, sondern aus deiner Hand hervorgegangen sind. Und wir freuen uns über diesen ersten schönen Satz deines Wortes. Im Anfang schuf Gott Himmel und Erde. Und damit hast du uns schon deutlich gemacht, lieber Vater, es geht immer um deinen Sohn Jesus Christus. Im Anfang war das Wort. Danke, lieber Vater, dass du uns deinen Sohn in diese Welt gesandt hast und dass jeder, der an ihn glaubt, wissen darf, dass er dein Kind sein darf. Herzlichen Dank dafür. Und ich bitte dich für alle, die heute Morgen zugehört haben oder noch einmal diesen Vortrag hören werden, schenk doch, dass niemand verloren bleibt, sondern dein Angebot annimmt in Jesus Christus. Denn so viele ihn aufnehmen, die machst du zu deinen Kindern. Wir geben dir alle Ehre. Amen. Amen. Ein Denkanstoß, der mir noch ganz wichtig ist, und ihr lasst die Präsentation bitte mal noch an, ja? Stellt euch mal vor, wir kämen aus dem Nichts. Wie beantworten wir dann die Frage, woher komme ich? Ich komme aus dem Nichts. Und wie beantworten wir dann die Frage, wo gehe ich hin? Ich gehe ins Nichts. Und wozu bin ich hier? Ja, eigentlich für nichts. Und das ist die große Tragik. Und da wird auch deutlich, die Frage nach dem Sinn des Lebens werde ich nur beantworten können, wenn ich weiß, wo ich wirklich herkomme. Und deshalb empfehle ich euch sehr, das einzige Geschichtsbuch, so viel ich weiß, mit einem klaren Gottesbezug. Es ist ein Geschichtsbuch, wie unsere Kinder das aus der Schule kennen, von Dr. Axel Schweiger, der vom VEBS, vom Verband Evangelischer Bekenntnisschulen, für einige Jahre freigestellt wurde, um dieses Werk zu schreiben. Ihr findet darin über 1500 Fotos, Farbkarten, Übersichten, Illustrationen. Und es ist wie ein Geschichtsbuch von der Urgeschichte bis in die Endzeit, aber mit biblischen Berichten. Denn Daniel war eine historische Person. Er hat über Jahrzehnte die größten Reiche der Welt beeinflusst. Aber in einem normalen Geschichtsbuch, was unsere Kinder in der Schule haben, wirst du nichts über Daniel hören. Oder Josef war eine herausragende Person, die ein ganzes Volk gerettet hat. Findest du alles dort eingeflechtet? Also Gottesgeschichte, Geschichte und Gott. Für uns Christen ist Geschichte immer Heilsgeschichte. Und das wollen wir gerne auch unseren Kindern vermitteln. Ich habe was zur Bibel gesagt. Ich empfehle euch sehr diese zwei Bücher. Die haben wir mit dem Bibelbund zusammen gemacht. Und da muss ich immer dran denken. Das erste Buch beschäftigt sich, die Bibel ist Gottes Wort. Welche Auswirkungen hatte die Bibel? Und im Vorwort wird Immanuel Kant zitiert. Und Kant hat mal geschrieben, das wissen die wenigsten, die Bibel ist das Buch, dessen Inhalt selbst von seinem göttlichen Ursprung zeugt. Die Bibel ist mein edelster Schatz, ohne den ich elend wäre. Die Existenz der Bibel als ein Buch für das Volk ist der größte Vorteil, der jemals der menschlichen Rasse zuteil wurde. Jeder Versuch, sie schlecht zu machen, ist ein Verbrechen gegen die Menschlichkeit. Zitat Ende. Erstaunlich. Immanuel Kant, der große deutsche Aufklärer. Also in dem ersten Buch geht es um 10 kleine Kapitel über die Zuverlässigkeit der Bibel, über sogenannte Widersprüche in der Bibel, Auslegung der Bibel, ethische Verbindlichkeiten, was hat die Bibel für Auswirkungen auf die Gesellschaft gehabt. Und in dem zweiten kleinen Band, Good News 2, die Bibel verstehen und auslegen, da geht es mehr um hermeneutische Fragen. Wie lese ich die Bibel? Was muss ich berücksichtigen, an Hintergrundwissen haben? Und in jedem Buch findest du 10 Zeugnisse. Schönes Farbfoto der Person, im zweiten zum Beispiel 10 Zeugnisse von jungen Leuten, wie sie die Bibel lesen. Es ist wichtig, dass wir regelmäßig Bibel lesen, denn Gott will nicht, dass wir dumm sterben. Er möchte, dass wir uns informieren und dazu hat er uns sein Wort gegeben. Auch ein Buch, was uns die Bibel lieb macht, Visual Bible Guide, wir haben extra den englischen Titel gelassen, mit ganz vielen Grafiken, die uns die Zusammenhänge erklären. Also diese Schnecke da unten, das ist ein Hinweis, wie man das Buch der Richter verstehen kann. Da gibt es ja so bestimmte Wiederholungen, so bestimmte Zyklen in diesem Buch. Ein ganz tolles Buch. Ich habe das mal in einer großen Gemeinde in Norddeutschland vorgestellt. Da kam der junge Prediger hinterher auf mich zu und sagte, ah, das habe ich in meinem Studium immer auf Englisch gelesen. Ich bin so dankbar, dass es das jetzt auf Deutsch gibt. Also wenn ihr die Bibel mal visuell auch besser erfassen wollt, empfehle ich euch das sehr. Fabians unerwartete Entdeckung, Dr. Henrik Ulrich, erster Vorsitzender von Wort und Wissen, hat hier ein Kinderbuch gemacht. Da geht es um den jungen Fabian und es geht natürlich im Hintergrund geht es um die Abstammungslehre von Darwin und den Schöpfungsglauben. Der Fabian macht mit seinem Freund interessante Entdeckungen im Zoo. Also ein wertvoller Denkanstoß, gerade auch für unsere Jüngsten. Und zum Schluss noch was richtig Anspruchsvolles. Ich liebe diese Bücher. John Lennox, Mathematikprofessor aus Oxford, und Gooding, ein Theologe, ist jetzt beim Herrn Jesus, sind nach der Wende, also vor 30 Jahren, regelmäßig in die ehemalige Sowjetunion gefahren und haben an russischen Universitäten mit atheistisch geprägten Studenten über die verschiedensten Ideologien gesprochen und immer wieder den christlichen Glauben natürlich als die Antwort herausgearbeitet. Und wir haben diese ganzen Vorträge geordnet nach den 4 kantschen Fragen. Was ist der Mensch? Was können wir wissen? Was sollen wir tun? Was dürfen wir hoffen? Es geht also um die ethischen Fragen, was sollen wir tun? Es geht um Zukunftsfragen. Aus diesem Buch habe ich übrigens auch meinen einleitenden Satz von Habermas gehabt. Ganz wertvolle Literatur, die wirklich hilft, apologetisch zu arbeiten. Dass wir mal wieder anfangen nachzudenken und auch mal wieder in Staunen kommen, was wir für eine wertvolle Botschaft mit Gottes Wort haben, mit dem Evangelium haben, mit der christlichen Botschaft haben. Und das wird so schön herausgestellt. Und ihr lernt diese verschiedensten Ideologien kennen, die heute den modernen Menschen prägen.
2: Sie hörten Hartmut Jäger in einem Vortragsmitschnitt.

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1: Ich bin Jerome Nussbaum. Nach dem Fund eines toten Wals vor der dänischen Insel Anholt wird in Schwerin darüber beraten, ob Mecklenburg-Vorpommerns Umweltminister Backhaus anreist. Die dänischen Behörden gehen inzwischen davon aus, dass es sich höchstwahrscheinlich um Buckelwal Timmy handelt, der wochenlang vor der Insel Pöhl gestrandet war. Ein Ministeriumssprecher in Schwerin hatte vorher erklärt, er gehe davon aus, dass es keine schnelle Identifizierung des Tieres geben werde. Nach Anholt fährt demnach auch nur einmal am Tag eine Fähre. US-Präsident Trump ist nach seinem zweitägigen Staatsbesuch in China wieder auf der Rückreise in die USA. Offenbar konnte er in Peking einige Deals vereinbaren. Er sprach von fantastischen Handelsabkommen, ließ Details aber noch offen.
2: Zum Abschluss ging es heute noch einmal mit dem chinesischen Staatschef Xi um Handelsfragen. Das arbeitgebernahe Institut der deutschen Wirtschaft bewertet die Reise zuversichtlich. Direktor Hüter sagte der ARD, es sei grundsätzlich immer gut, wenn sich Länder auf Abkommen einigen, statt Handelskriege zu führen. Er warnte aber davor, dass die EU nun nicht den Anschluss verlieren dürfe. Peking hatte außerdem zu einem dauerhaften Waffenstillstand im Iran-Krieg aufgerufen und Hilfe bei der Öffnung der Straße von Hormus in Aussicht gestellt. Ulrike Klein, Redaktion.
1: Bundesweit muss heute vereinzelt wegen Warnstreiks im Einzelhandel mit geschlossenen Geschäften gerechnet werden. Nach dem Feiertag hat die Gewerkschaft Verdi dazu aufgerufen. Aber auch Beschäftigte des Außen- und Großhandels sollen sich demnach beteiligen. Betroffen sind unter anderem Warenlager von Rewe und Penny. In den geöffneten Geschäften könnten Bedientheken unbesetzt bleiben. An den Kassen könnte es Verzögerungen geben, so Verdi. Die Gewerkschaft macht damit in den laufenden Tarifverhandlungen Druck auf die Arbeitgeberseite. Verdi hatte das bisherige Angebot als unzureichend abgelehnt. Die AfD will im Falle einer Regierungsübernahme in Sachsen-Anhalt hunderte Behördenstellen neu besetzen. Der Spitzenkandidat für die Landtagswahl im September, Siegmund, hält eine Zahl von 150 bis 200 Stellen für realistisch, sagte er der Mitteldeutschen Zeitung.
3: Er sprach dies für den Fall an, sollte die Arbeit der AfD aktiv blockiert werden. Dann müsse man Maßnahmen ergreifen, so Siegmund. Dabei richte sich der Blick nicht nur auf die Landesverwaltung, sondern auch auf landeseigene Gesellschaften. Grundsätzlich reiche man aber jedem die Hand, egal welcher politischen Couleur. Neubesetzungen von Spitzenposten wie von Staatssekretären gehören zu Regierungswechseln dazu. Die AfD geht mit der Ankündigung aber darüber hinaus. Noah Ulrich, Redaktion.
1: Die Regierungskrise in Großbritannien verschärft sich. Wegen anhaltender Kritik an Premierminister Starmer ist der britische Gesundheitsminister Streeting zurückgetreten. Er sagte, er habe das Vertrauen in Starmer verloren. Es sei nun klar, dass der Premier die Labour-Partei nicht in die nächsten Parlamentswahlen führen werde. Starmer reagierte mit einem Brief, in dem er den Rücktritt bedauert und ernannte zugleich James Murray zum neuen Gesundheitsminister. Streeting könnte laut britischer Times Starmer als Chef der Labour-Partei herausfordern. Allerdings stehe bisher ein Großteil der Partei immer noch hinter dem amtierenden Premierminister.
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1: Die Temperaturen liegen im Moment in Köln und in Bonn bei 13 Grad, 11 messen wir in Hamburg und in Bremen, 14 sind es in Berlin und Dresden, Frankfurt am Main 11, Stuttgart 10 Grad und jeweils 12 messen wir in München, Erfurt und auch in Münster 12 Grad. Im Nordosten Deutschlands ist es heute noch längere Zeit sonnig und da bleibt es auch meist trocken, sonst kann es gebietsweise immer wieder Schauer und auch einzelne Graupelgewitter geben. In den Alpen fällt oberhalb von 1500 Metern etwas Schnee. Die Höchstwerte reichen heute von 9 Grad an der oberen Donau bis zu 17 Grad im Osten.
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1: Freitag, 15. Mai. Tag der Familie. Denn aus Gnade seid ihr errettet durch den Glauben, und das nicht aus euch, Gottes Gabe ist es, nicht aus Werken, damit niemand sich rühme. Epheser 2, Verse 8 und 9. Gottes einzige Bedingung. Meine Frau und ich haben das große Vorrecht, dass wir zwei Kinder großziehen dürfen. Es ist eine große Freude und immer wieder mit Aufregung und vielen gemeinsamen Momenten des Lachens verbunden. Wer hätte gedacht, dass zwei kleine Wesen so viel Liebe aus meinem Vaterherzen herausholen? Aber nicht immer gibt es in unserem Familienleben nur Momente des Lachens, sondern auch Momente, wo sich ein Streit wie ein Nebel über den Hausfrieden legt. Unsere Kinder sind nicht immer nur friedlich, sondern auch ungehorsam oder bockig. Doch wissen Sie, was ich in diesen Momenten feststelle? Ich liebe meine Kinder trotzdem. Meine Liebe zu den Kindern hat nichts mit ihrem Verhalten zu tun. Leider bin ich als Vater oft unvollkommen. Doch ich möchte Ihnen heute einen Vater vorstellen, der vollkommen ist und niemals seine Gerechtigkeit in Ungerechtigkeit verkehrt. Ich möchte Sie mit jemandem bekannt machen, der niemals willkürlich, sondern immer gütig und freundlich erzieht. Es geht um den Gott, den die Bibel uns vorstellt. Dieser Gott ist ein Vater für die, die in seine Familie kommen. Doch wie können wir in die Familie Gottes hineinkommen? Hören Sie, was ein Mann namens Spurgeon einmal dazu sagte. Wenn Werke der Weg sind, wer käme dazu Gott? Ich nicht. Es wäre, als würde man mir einen Schatz auf der Sonne anbieten, falls ich hinaufspringen könnte, um ihn zu holen. Genauso wie meine Kinder sich meine Liebe unmöglich verdienen können, können auch sie sich die Annahme Gottes nicht verdienen. Seine Liebe zu uns hat nichts mit unserer Frömmigkeit zu tun. Gott nimmt uns an, wenn wir ihm vertrauen. Das ist seine einzige Bedingung. Wie beruhigend für den, der nicht gut springen kann. Die Frage zum Nachdenken. Wie würden Sie Ihr Verhältnis zu Gott beschreiben? Der Tipp fürs Leben. Für immer geborgen ist man nur bei ihm. Die tägliche Bibellese. 1. Johannes 3, Verse 1 bis 3 und 5, Verse 1 bis 3. Seht, welch eine Liebe uns der Vater gegeben hat, dass wir Gottes Kinder heißen sollen, und wir sind es. Deswegen erkennt uns die Welt nicht, weil sie ihn nicht erkannt hat. Geliebte, jetzt sind wir Kinder Gottes, und es ist noch nicht offenbar geworden, was wir sein werden. Wir wissen, dass wir, wenn es offenbar werden wird, ihm gleich sein werden, denn wir werden ihn sehen, wie er ist. Und jeder, der diese Hoffnung auf ihn hat, reinigt sich selbst, wie auch jener rein ist. Jeder, der glaubt, dass Jesus der Christus ist, ist aus Gott geboren. Und jeder, der den liebt, der geboren hat, liebt den, der aus ihm geboren ist. Hieran erkennen wir, dass wir die Kinder Gottes lieben, wenn wir Gott lieben

0: 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Hallo und herzlich willkommen. Hören Sie nun einen Beitrag von Rudi Joas.
1: Liebe Hörerinnen und Hörer, zu dieser Sendung der Frohen Botschaft begrüße ich Sie sehr herzlich. Unsere Welt, in der wir für einige Jahre leben, wird immer rätselhafter und unerklärbarer. Man kann die schönen Sprüche von »Seid nett zueinander«, »Mehr Mitmenschlichkeit«, »Mehr Humanität«, »Liebe und Zuneigung für eine Weltgemeinschaft, die in einem Boot sitzt«, man kann sie kaum mehr hören. Diese Sprüche erweisen sich als eine Floskel, weil anscheinend keiner mehr weiß, was Liebe in Wirklichkeit ist. Liebe, wie Gott sie meint und praktiziert hat, also die göttliche Agape, ist eine Liebe, die sich für andere verzehrt, ohne auch nur im Entferntesten Gegenliebe zu erwarten. Diese Liebe besitzen wir Menschen von Natur aus nicht. Darum können wir sie auch nicht praktizieren, es sei denn, wir sind durch die Liebe Gottes neue Menschen geworden. Weil diese Liebe Gottes weithin unbekannt ist, lässt Gott das Böse in dieser Welt immer mehr um sich greifen. Dazu brauche ich keinen Kommentar zu geben, das ist, wo immer wir auch hinschauen und selbst erleben, eindeutig erkennbar. Zu der herausfordernden Frage, »Hast du mich lieb?« wollen wir uns heute einige Gedanken machen. Im 1. Korintherbrief, Kapitel 16, Vers 22 heißt es, »Wenn jemand den Herrn Jesus nicht lieb hat, der sei verflucht.« Wie oft haben mir Menschen geantwortet, »An den lieben Herrgott glaube ich gern, aber mit Jesus habe ich nichts am Hut. Einen Religionsstifter brauche ich nicht.« Ach, wie traurig! Sicher kommt diese Antwort aus einer totalen Unkenntnis und Gleichgültigkeit, doch hat sie leider ewige und katastrophale Folgen. Die Hauptfrage des Lebens ist die Frage, die auch Pilatus einmal stellte. Was soll ich denn mit Jesus machen? An seiner Person scheiden sich nämlich die Geister. Das Verhältnis zu diesem Herrn entscheidet über Leben und Tod, über Himmel und Hölle. Diese Tatsache ist unumstößlich, auch wenn wir sie leugnen sollten. Das letzte Wort hat immer der Schöpfer, auch wenn wir es ihm streitig machen wollen. Das haben schon viele in ihrem Größenwahn versucht, doch Gott hat sie alle zum Schweigen gebracht. Darum wollen wir diesen Unsinn gar nicht erst nachvollziehen, sondern einmal ehrlich fragen, »Herr, was willst du, dass ich tun soll?« Diese Frage stellte der wutschnaubende Saulus von Tarsus. Aus ihm machte der auferstandene Herr den gesegneten Apostel Paulus. Ihn befähigte er, 13 Briefe des Neuen Testaments zu schreiben, in denen er uns die Ratschlüsse und die Liebe Gottes in einzigartiger Weise vor unsere Herzen malt. In dem Maß, in dem wir der Liebe Christi in uns Raum geben und uns von ihr durchdringen lassen, werden wir ihn auch wieder lieben. Wohl dem, der mit Gerhard Ter Stegen singen und sagen kann, »Ich bete an die Macht der Liebe, die sich in Jesus offenbart. Ich geb mich hin dem freien Triebe, mit dem ich Wurm geliebet ward. Ich will, anstatt an mich zu denken, ins Meer der Liebe mich versenken.« Wer den Herrn Jesus liebt, der lobt ihn auch. Mütter loben ihre Kinder oft ohne Grund, aber den Herrn Jesus und seine herrlichen Eigenschaften können wir nie genug preisen. Die Liebe zu ihm wird nicht müde, ihn zu loben. Wer ihn liebt, freut sich an seinen Worten und am Umgang mit ihm. Liebende pflegen immer einen Gedankenaustausch, und wer den Herrn Jesus liebt, dem wird es nie zu viel, sein Wort zu hören und zu lesen. Und der Umgang mit ihm ist ein tiefes Bedürfnis eines echten Kindes Gottes. Wer den Herrn Jesus liebt, der ist auch bereit, für ihn etwas zu tun. Der Apostel Petrus dachte im überschwänglichen Gefühl von Liebe, mit seinem Herrn ins Gefängnis und in den Tod gehen zu können. Aber er überschätzte sich. Seine Liebe war noch nicht stark genug, seine Leidensscheu zu besiegen. Eine Mutter leidet mit ihrem Kind und für ihr Kind und denkt gar nicht, dass sie etwas Besonderes tue, wenn sie sich in der Pflege ihres kranken Kindes aufreibt. Wahre Liebe leidet für den Herrn Jesus auch Schmach, Spott und Verfolgung. Ja, Millionen sind für ihn in den Tod gegangen. Das können aber nur die tun, die zuvor seine alles hingebungsvolle Liebe durch seinen freiwilligen Tod am Kreuz auf Golgatha erfahren haben. Als er mit unserer Schuld beladen das Gericht Gottes über unsere Sünde auf sich nahm. An den Herrn Jesus Glaubende sind erlöst von aller Sünde und vor dem kommenden Gericht. Sie sind keine besseren Menschen, aber sie sind besser dran. Sie haben die Liebe Gottes in der Gabe seines Sohnes verstanden und im Glauben angenommen. Dazu war Aufrichtigkeit und ehrliche Reue und Buße notwendig. Das hat schon König Salomo bezeugt, als er sagte, wer seine Sünde verbirgt, wird kein Gelingen haben. Wer sie aber bekennt und lässt, der wird Barmherzigkeit empfangen. Jeder wahrhaft Gläubige ist in der Schule Gottes ein Lernender. In seiner Stellung vor Gott ist er zwar vollkommen, weil das Erlösungswerk am Kreuz ein vollkommenes Werk ist. Aber der Zustand seines Lebens weist ganz sicher Mängel auf. Mindestens, wenn es um die Frage unserer Liebe zum Herrn Jesus geht. Als Petrus von seinem Herrn gefragt wurde, »Hast du mich lieb?« Da wurde Petrus traurig, weil er dreimal dasselbe gefragt wurde. Dies erinnerte ihn wahrscheinlich an seine dreimalige Verleugnung, als sein Herr vor den tiefsten Leiden stand. Dass Petrus den Herrn liebte, ist gar keine Frage. Das beweist sein weiteres Leben. Wer aber den Herrn Jesus nicht liebt, der ist verflucht, so sagt es Gottes Wort. Darum meine Frage an dich, liebst du ihn? Die Wirkung des göttlichen Fluches sehen wir an dem Feigenbaum, den der Herr Jesus auch verfluchte. Er verdorrte. Der Feigenbaum ist ein Bild des Volkes Israels, das den Herrn Jesus verwarf, als alle Bemühungen seiner Liebe vergeblich waren. Darum kamen sie unter den Fluch Gottes. Was ihnen dieser Fluch einbrachte, ist uns aus der Geschichte bekannt. Meinen wir, es wird uns nicht ebenso ergehen, wenn wir den Herrn Jesus ablehnen, anstatt ihn zu lieben? Wer Jesus nicht liebt, wird den Weg zum Leben verpassen und dem geistlichen und zuletzt dem ewigen Tod verfallen. Liebe erweist sich im Opfer. Unser menschliches Verständnis von Liebe ist oft nichts anderes als versteckter Egoismus. Ich liebe, wo ich wiedergeliebt werde und Nutzen von meiner Liebe erwarte. Aber Gott liebte, wo nichts Liebenswertes und keine Gegenliebe zu erwarten war. Der Apostel Johannes sagt das in seinem Evangelium sehr schön im Kapitel 3, Vers 16. Denn also hat Gott die Welt geliebt, dich und mich, dass er seinen eingeborenen Sohn gab, auf dass jeder, der an ihn glaubt, nicht verloren gehe, sondern das ewige Leben habe. An einer Begebenheit möchte ich die Liebe Gottes verdeutlichen. Ein Brautpaar machte einen Ausflug zum Rhein. Das Wort Umweltverschmutzung war damals noch unbekannt. An einem schönen, idyllischen Platz beschlossen die beiden, ein erfrischendes Bad zu nehmen. Gesagt, getan. Sie war eine gute Schwimmerin. Er wegen eines Herzfehlers nicht. Während sie schon in den Fluten schwammen, stand er noch zögernd am Ufer. Plötzlich sieht er, wie sie von einem Strudel erfasst wurde und unterging. In panischer Angst schwimmt er ihr entgegen, kann ihre Hand erfassen und sie aus der Gefahrenzone ziehen. Während sie als gute Schwimmerin das Ufer erreicht, geht er unter. Durch Gottes Fügung war in der Nähe einige Männer der Lebensrettungsgesellschaft, die ihn auch herauszogen. Und so kam auch er mit dem Leben davon. Nun kam ihr Hochzeitstag. Der Prediger bei der Feierstunde wusste von dem Geschehen am Rhein. Er fragte in seiner Traupredigt die Braut, »Weißt du, dass dein Bräutigam dich liebt?« Zunächst Stille. Tränen rinnen über die Wangen der Braut, und dann sagt sie, Ja, ich weiß, dass er mich liebt. Er hat sein Leben für mich gewagt. Liebe Hörer, zweifelst du, dass Gott dich liebt? Dann schau nach Golgatha. Dort starb der Sohn Gottes aus Liebe zu dir und bezahlte vor Gott deine Sündenschuld. Willst du ihn dafür nicht wieder lieben? Er hat dich zuerst geliebt. Wir wollen noch miteinander beten. Danke, du großer Gott im Himmel, dass du uns so sehr liebst, dass du deinen einzigen Sohn, den Geliebten, für uns in den Tod gegeben hast. Und danke dir, Herr Jesus, dass du diesen Weg ebenfalls aus Liebe zu uns gegangen bist. Dafür möchten wir deinen Namen erheben und dir sagen, wir haben dich lieb, unser Heiland und Herr. Amen.

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1: Vor 100 Jahren fanden die Olympischen Spiele vom 4. Mai bis zum 27. Juli 1924 in Paris statt. In dem Film »Die Stunde des Siegers« geht es um das britische Olympiateam von damals. Einer von ihnen ist der Schotte Eric Liddell. Die Sportler fahren zu den Spielen nach Paris. Gerade als der Sprinter Eric Liddell auf das Schiff geht, erfährt er, dass der 100 Meter Vorrundenlauf an einem Sonntag stattfindet. Liddell ist Christ und will am Sonntag nicht laufen. Unverständnis schlägt ihm aus allen Richtungen entgegen. Selbst der Kronprinz bestellt ihn zum Gespräch. Liddell läuft nicht an einem Sonntag, sondern geht in die Kirche. Das englische Komitee disponiert um. Eric Liddell soll die 400 Meter laufen. Als Kurzstreckenläufer waren die Erwartungen an ihn gering, zumal in den Vorläufen andere Sportler zwei neue Weltrekorde aufgestellt hatten. Liddell legte nach dem Startschuss ein Wahnsinnstempo vor, gerade so, als lief er die 100 Meter und nicht 400. Ein Reporter kommentierte so:

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1: Ich bin Jerome Nussbaum. Nach dem Fund eines toten Wals vor der dänischen Insel Anholt wird in Schwerin darüber beraten, ob Mecklenburg-Vorpommerns Umweltminister Backhaus anreist. Die dänischen Behörden gehen inzwischen davon aus, dass es sich höchstwahrscheinlich um Buckelwal-Timmy handelt, der wochenlang vor der Insel Pöhl gestrandet war. Ein Ministeriumssprecher in Schwerin hatte vorher erklärt, er gehe davon aus, dass es keine schnelle Identifizierung des Tieres geben werde. Nach Anholt fährt demnach auch nur einmal am Tag eine Fähre. US-Präsident Trump ist nach seinem zweitägigen Staatsbesuch in China wieder auf der Rückreise in die USA. Offenbar konnte er in Peking einige Deals vereinbaren. Er sprach von fantastischen Handelsabkommen, ließ Details aber noch offen.
2: Zum Abschluss ging es heute noch einmal mit dem chinesischen Staatschef Xi um Handelsfragen. Das arbeitgebernahe Institut der deutschen Wirtschaft bewertet die Reise zuversichtlich. Direktor Hüter sagte der ARD, es sei grundsätzlich immer gut, wenn sich Länder auf Abkommen einigen, statt Handelskriege zu führen. Er warnte aber davor, dass die EU nun nicht den Anschluss verlieren dürfe. Peking hatte außerdem zu einem dauerhaften Waffenstillstand im Iran-Krieg aufgerufen und Hilfe bei der Öffnung der Straße von Hormus in Aussicht gestellt. Ulrike Klein, Redaktion.
1: Bundesweit muss heute vereinzelt wegen Warnstreiks im Einzelhandel mit geschlossenen Geschäften gerechnet werden. Nach dem Feiertag hat die Gewerkschaft Verdi dazu aufgerufen. Aber auch Beschäftigte des Außen- und Großhandels sollen sich demnach beteiligen. Betroffen sind unter anderem Warenlager von Rewe und Penny. In den geöffneten Geschäften könnten Bedientheken unbesetzt bleiben. An den Kassen könnte es Verzögerungen geben, so Verdi. Die Gewerkschaft macht damit in den laufenden Tarifverhandlungen Druck auf die Arbeitgeberseite. Verdi hatte das bisherige Angebot als unzureichend abgelehnt. Die AfD will im Falle einer Regierungsübernahme in Sachsen-Anhalt hunderte Behördenstellen neu besetzen. Der Spitzenkandidat für die Landtagswahl im September, Siegmund, hält eine Zahl von 150 bis 200 Stellen für realistisch, sagte er der Mitteldeutschen Zeitung.
3: Er sprach dies für den Fall an, sollte die Arbeit der AfD aktiv blockiert werden. Dann müsse man Maßnahmen ergreifen, so Siegmund. Dabei richte sich der Blick nicht nur auf die Landesverwaltung, sondern auch auf landeseigene Gesellschaften. Grundsätzlich reiche man aber jedem die Hand, egal welcher politischen Couleur. Neubesetzungen von Spitzenposten wie von Staatssekretären gehören zu Regierungswechseln dazu. Die AfD geht mit der Ankündigung aber darüber hinaus. Noah Ulrich, Redaktion.
1: Die Regierungskrise in Großbritannien verschärft sich. Wegen anhaltender Kritik an Premierminister Starmer ist der britische Gesundheitsminister Streeting zurückgetreten. Er sagte, er habe das Vertrauen in Starmer verloren. Es sei nun klar, dass der Premier die Labour-Partei nicht in die nächsten Parlamentswahlen führen werde. Starmer reagierte mit einem Brief, in dem er den Rücktritt bedauert und ernannte zugleich James Murray zum neuen Gesundheitsminister. Streeting könnte laut britischer Times Starmer als Chef der Labour-Partei herausfordern. Allerdings stehe bisher ein Großteil der Partei immer noch hinter dem amtierenden Premierminister.
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1: Die Temperaturen liegen im Moment in Köln und in Bonn bei 13 Grad. 11 messen wir in Hamburg und in Bremen. 14 sind es in Berlin und Dresden. Frankfurt am Main 11, Stuttgart 10 Grad und jeweils 12 messen wir in München, Erfurt und auch in Münster 12 Grad. Im Nordosten Deutschlands ist es heute noch längere Zeit sonnig und da bleibt es auch meist trocken. Sonst kann es gebietsweise immer wieder Schauer und auch einzelne Graupelgewitter geben. In den Alpen fällt oberhalb von 1500 Metern etwas Schnee. Die Höchstwerte reichen heute von 9 Grad an der oberen Donau bis zu 17 Grad im Osten.
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4: 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Hallo und herzlich willkommen. Zunächst ein wenig Musik und dann ein Vortragsmitschnitt von Lutz Schäufler mit dem Titel Übermacht. Kann man Angst besiegen?

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1: Ein Streifenpolizist, der stoppt einen Autofahrer, weil er viel zu langsam fährt. Und er sagt zu dem Autofahrer, Sie behindern den Verkehr, Sie könnten mal ein bisschen Gas geben. Der Mann am Steuer sagt, auf den Autobahnschildern steht doch überall A27. Der Polizist genervt, das ist die Nummer der Autobahn, aber doch nicht die Geschwindigkeit. Und da sagt der Mann hinterm Steuer, ach deshalb haben die mir vorhin alle den Vogel gezeigt. Da will der Polizist wissen, warum. Na, ich komme gerade von der A282. Ich finde es höchst erstaunlich, dass wir relativ angstfrei ins Auto einsteigen, unsere Strecken zurücklegen. Im Straßenverkehr wissen wir doch, dass in Deutschland alleine jeden Tag ungefähr 1000 Menschen verletzt werden und 9 getötet. Und dennoch steigen wir angstfrei ins Auto. Im Gegensatz dazu rücken uns bei Krankheits- und Terrormeldungen durch die Medien die Ängste auf die Pelle. Die allgegenwärtige Aufmerksamkeit, die sorgt dann dafür, dass wir daran erinnert werden, das Leben ist gefährlich, das Leben ist lebensgefährlich. Noch nie gab es in den letzten 25 Jahren einen solchen Anstieg der Angst. 2016 hat eine Ängste-Studie der R&V-Versicherung ergeben, dass dafür 3 Gründe damals vorherrschend waren. An erster Stelle stand die Angst vor der Flüchtlingswelle, an zweiter Stelle stand die Angst vor terroristischen Anschlägen und an dritter Stelle stand die Angst, dass die deutschen Politiker das ganze Problem nicht lösen können. 2019 gab es die Shell-Studie, die Jugendstudie. 12- bis 25-Jährige wurden befragt, auch nach ihren Ängsten. Erste Stelle Umweltverschmutzung, zweite Stelle Terroranschläge und dritter Platz Klimawandel. Und heute grassiert ein Virus, das Teil können wir nicht sehen, aber es hat gravierende Auswirkungen. Fast die Hälfte der Deutschen, hat die IDEA-Nachrichtenagentur diese Woche gemeldet, sorgt sich mehr um die wirtschaftlichen Folgen der Corona-Krise als um das Virus selbst, dass man krank werden könnte. Wenn wir uns die ganzen Ängste mal anschauen, muss aber unterm Strich dennoch mal die Frage gestellt werden, was mache ich denn nun mit meinen Ängsten, wenn sie mich selbst befallen? Jesus Christus stellt zunächst fest, in der Welt habt ihr Angst und ich muss feststellen, Jesus ist Realist und das liebe ich so sehr an ihm. Jesus sagt, so ist es bei euch, in der Welt habt ihr Angst. Schon bei einem Kind im Alter von 2 Monaten kann man eine hilflose Gebärde der Angst erkennen, zum Beispiel, wenn man so tut, als würde man das Kind fallen lassen. Wenn das Kind den Eindruck gewinnt, dass die Unterlage nicht mehr hält, dann erschrickt es. Und davor hat ein Mensch ein Leben lang Angst, dass die Unterlage, dass die Grundlage nicht hält, dass ihm die Basis wegbricht. Das kann das Einkommen sein, das kann der Ehepartner sein, die eigene Gesundheit. Alles Dinge, auf die wir uns im Leben verlassen. Und besonders wird deutlich die Angst bei Neujahr oder zum Geburtstag. Was wünschen wir uns denn da? Da wünschen wir uns Gutes, wir wünschen uns Glück, wir wünschen uns Gesundheit. Und ich frage mich, warum eigentlich? Ja, weil wir eine Ahnung davon haben, dass genau das Gegenteil eintreten könnte. Weil wir Angst haben. Das Gegenteil könnte in meinem Leben nicht nur an die Tür klopfen, sondern im Wohnzimmer stehen. Weil von allen Seiten Böses, Unglück, Krankheit auf uns warten. Weil die Grundlage in meinem Leben wegfallen könnte. Arbeitslosigkeit, Autounfall, innere und äußere Verletzungen. Die meisten reden nur nicht so gern darüber, aber die Erfahrung lehrt, dass die Angst von alleine kommt, dass es bei manchen eng wird, bei anderen wird der Mund trocken, die Zunge klebt am Gaumen oder der Puls geht hoch. Es gibt verschiedene Ängste. Die erste Angst, die ich so beobachte, ist die Angst, die krank macht. Manche, die werden so krank davon, dass sie selbst einen Facharzt aufsuchen müssen. Man sagt Phobie dazu. Ich bin immer wieder erstaunt, dass zum Beispiel in der politischen Diskussion dieses Schlagwort Phobie einfach den anderen um die Ohren gehauen wird. Wenn man nur was Kritisches zum Islam sagt, ist man gleich islamophob. Ich habe den Eindruck, dass solche Menschen, die das so locker einfach über den Tisch schieben, diesen Begriff, dass sie überhaupt keine Ahnung haben, wie Menschen wirklich unter einer Phobie leiden, wenn man in eine Krankheit reingerutscht ist. Das Zweite, was ich beobachte, ist eine Angst, die nicht schlimm ist für uns wie eine Phobie, sondern die gut für uns ist. Eine Angst, die aufmerksam macht. Wenn ich mit meinen Enkelkindern in der Stadt spazieren gehe, dann hoffe ich, dass sie genügend Angst haben. Nämlich Angst, bei Rot über die Kreuzung zu gehen. Und wenn sie das nicht haben, dann werde ich ihnen davon erzählen, was alles passieren kann. Und dann hoffe ich, dass sie diese Angst bekommen, nämlich diese Angst, die aufmerksam macht, die wichtig ist für unser Leben. Der große Denker Karl Jaspers hat einmal gesagt, Angst muss uns bleiben, die sich umsetzt in aktive Sorge. Weil ich Angst habe um meine Enkel, sorge ich mich um sie, dass sie nicht bei Rot über die Kreuzung laufen. Und ich hoffe, dass sie genügend Angst haben, bei Rot über die Kreuzung zu laufen, um sich um ihr Leben zu sorgen. Die dritte Angst, die ich auch positiv einschätze, ist eine Angst, die fragend macht. Nämlich die Frage, was ist, wenn die Stärken in meinem Leben abgezogen werden? Was ist, wenn ich plötzlich die Probleme nicht mehr gehandelt bekomme? Es ist doch das Problem für uns, dass wir wissen, dass es theoretisch und praktisch möglich sein kann, dass in der nächsten Stunde in meinem Leben aber auch wirklich alles anders sein kann. Woher kommt es denn eigentlich, dass wir in unserem Leben so viel Angst haben? Die einen sagen, das kommt bei manchen davon, das ist so ein ängstlicher Typ, der hat eine ängstliche Natur, der war als kleiner Bub schon so ängstlich und er ist sein ganzes Leben ängstlich und das wird sich vermutlich niemals ändern. Bei den Zweiten, was ich feststelle, ist, bei manchen ist es so, dass es von ihrer Vergangenheit vermutlich herrührt. Sie haben schlimme Erfahrungen gemacht, vielleicht sogar ein Trauma und so hat sich die Angst in ihrem Leben festgesetzt. Und bei den Dritten, da sagt man, okay, dieses arme Menschenkind, das hat eine schlimme Krankheit gehabt, vielleicht Krebs. Und dann kam die Therapie. Man wird als geheilt entlassen, aber es tickt wie eine Zeitbombe. Und das verursacht dann die Angst. Es könnte ja wieder ausbrechen. Das, was mir am wichtigsten ist, ist nicht das, was ich so beobachte oder was ich mir denke, sondern was die Bibel, die Heilige Schrift dazu sagt. Seit das Tor zum Paradies ins Schloss gefallen ist, wird uns die Angst immer an den Fersen kleben. Außerhalb des Paradieses herrscht Angst. Der Mensch hat Gott aus seiner Welt rausgeschmissen und das Ergebnis ist, dass die Angst in unsere Lebenswelt reingekommen ist. Und nun muss ich natürlich fragen, wenn das so ist, wenn Jesus sagt, in der Welt habt ihr Angst, wenn wir draußen vorm Paradies stehen, wie reagiere ich denn auf die Angst? Wie gehe ich denn mit der Angst um? Die einen, die reagieren mit Mutlosigkeit. Die lassen den Kopf hängen, resignieren angesichts der Krisen und Katastrophen. Man kann ja sowieso nichts machen. Und die leben dann so, wie in manchen Kirchen gepredigt wird. Erstens, es ist schlimm. Zweitens, es wird alles noch viel schlimmer. Drittens, mir ist auch schon schlecht. Amen. Dass Mutlosigkeit nicht die optimale Lösung ist, das ist uns schnell klar. Das heißt also, wir müssen gegen die Angstmacher mit Mut angehen. Gegen übermächtige und peinigende Angstsituationen gibt es übrigens eine Angstformel. Du fragst dich, was ist das Schlimmste, was jetzt möglicherweise in meiner Situation passieren könnte, was geschehen könnte? Und wenn es so eintritt, wenn das kommt, dann siehst du zu, dass du dich mit dem Schlimmen, was eingetreten ist, abfindest, dass du damit Frieden findest und im Frieden leben kannst. Und du überlegst dir dann in aller Ruhe, wie du diesem Schlimmsten, was eingetreten ist, einfach die Spitze abbrechen kannst. Was ist der Effekt? Wer sich auf das Schlimmste im Leben gefasst gemacht hat in seiner Situation, der kann nichts mehr verlieren, sondern der kann nur noch gewinnen. Wer mit dem Schlimmsten Frieden geschlossen hat, der setzt plötzlich Kräfte frei und kann in seiner Situation Lösungswege finden. Und wer dann in der Angst auch noch dem lebendigen Gott vertraut, der starrt nicht mehr nur auf seine Ängste und erstarrt dabei, sondern kann ein uraltes Lied aus ganzem Herzen singen, wo es heißt, befiehl du deine Wege und was dein Herz kränkt, der allertreuesten Pflege des, der den Himmel lenkt. Also befiehl dein Leben Gott an. Und da muss ich jetzt mit euch mal nach Israel gehen. Dort gab es vor ungefähr 3000 Jahren in der Politik ein gewaltiges Angstphänomen. Da trat ein Riese auf. In Israel spielte sich einer der berühmtesten Kämpfe der Geschichte ab. Die Philister zogen gegen Israel in den Krieg. Die Philister waren von Kreta gekommen, sie waren Seefahrervolk und an der Küste des Mittelmeers hatten sie sich niedergelassen. Die Israeliten lebten oben in den Bergen, ihr König war der Saul und die Philister waren gefürchtete Krieger und Feinde der Israeliten und sie zogen das Elatal hinauf und ihr Ziel war oben die Hügelkette bei Bethlehem einzunehmen. Der König Saul war in Sorge und rief seine Krieger zusammen, die eilten den Berg hinunter den Feinden entgegen und im Elatal standen sie sich nun gegenüber. Am Südhang die Philister, im Norden die Israeliten und sie waren nur durch einen Fluss getrennt. Um in der offenen Feldschlacht Blutvergießen zu vermeiden, wählten in der Antike manchmal beide Seiten einen Krieger aus, der seine Armee vertreten sollte. Die Philister schickten einen Riesen, einen über 2 Meter Hünen und das war der Goliath. Der trug einen Bronzehelm, Schuppenpanzer, man kann das heute ausrechnen, ungefähr 56 Kilo haben seine ganzen Klamotten gewogen. Und außerdem war mit einem Schwert, einem Spieß, einem Wurfspeer bewaffnet. Vor ihm ging ein Mann her, der trug sein Schild. Was für eine Übermacht. Der Goliath, der baut sich vor diesen Israeliten auf und rief, erwählt einen unter euch, der zu mir herabkommen soll, vermag er gegen mich zu kämpfen und erschlägt er mich, so wollen wir eure Knechte sein. Vermag ich aber über ihn zu siegen und erschlage ich ihn, so sollt ihr unsere Knechte sein und uns dienen. Und da war sie plötzlich da, die Angst. Hier steht in der Bibel, als Saul und ganz Israel diese Rede des Philisters hörten, entsetzten sie sich und fürchteten sich sehr. Das Muskelspieltheater ging nun schon 40 Tage, Israel war mutlos und sie sagten sich, wer gegen den kämpft, der wird das nicht überleben. Und während dieser Zeit, da macht der Hirte David sich auf die Socken, die Brüder, 3 von ihnen waren bei der Armee, die Familie musste vermutlich für die Verpflegung der Krieger sorgen und der Vater sagt zu David, bringe deinen Brüdern geröstete Körner und Brote. Und nun läuft er 20 Kilometer von Bethlehem bergabwärts und als er ankommt, bekommt er die tägliche Kriegsgeschrei-Show von Goliath mit. Israel und die Philister hatten sich wieder aufgestellt und David sah, wie den Israeliten das Herz in die Hosentasche rutschte. Angst vor dieser Übermacht. David gegen Goliath ist ja so sprichwörtlich geworden für eine Situation, wo ein Mensch gegen einen Riesen ankämpfen muss. Dieser übermächtige Gegner muss aber nicht immer Goliath heißen. Sie tragen Namen wie Behinderung, Arbeitslosigkeit, Schicksalsschläge oder Mobbing. Manchmal sind es ungelöste Probleme in der Ehe oder Überforderung auch am Arbeitsplatz. Es kann auch ein fürchterliches Leid sein, in das Menschen urplötzlich hineingerissen werden. Für manchen ist es die weltpolitische Lage, die sich wie so ein Riese aufbäumt. In der Zeitschrift Focus war zu lesen, Stephen Hawking warnt, die Menschheit ist verloren, wenn wir nicht die Erde verlassen. Der Wissenschaftler starb im März 2018 und hielt ein Jahr vorher einen Vortrag. Der Atomphysiker drängte darauf, neue bemannte Weltraummissionen durchzuführen. Ein Vordringen ins All werde nicht nur die Menschheit komplett verändern, so der Astrophysiker, es sei auch die einzige Chance des Überlebens. Also Flucht vor der Bedrohung, das ist sozusagen sein Vorschlag. Er sagte in Norwegen, hier wird der Platz knapp und die einzigen Orte, zu denen wir vorstoßen können, sind andere Welten. Eine Ausbreitung im All ist womöglich das Einzige, was uns vor uns selber schützt. Die Diagnose der Bibel ist eine ganz andere. Einerseits stimmt sie mit dem Wissenschaftler überein, die Erde ist verloren, aber das Rettungsangebot der Bibel ist ein ganz anderes. Nicht die Erde sollen wir verlassen, um gerettet zu werden, sondern Jesus ist in unsere Erde reingekommen, in unsere Welt reingekommen, um uns, um dich und mich zu retten. Zurück nach Israel, nach einigen hin und her, da steht David nun vorm König Saul und sagt, wegen Goliath lasse keiner den Mut sinken. Dein Knecht wird hingehen und mit diesem Philister kämpfen. Der Saul meint, das kannst du nicht. Du bist zu jung, du bist zu unerfahren. Wenn ich das lese, muss ich erstmal anhalten. Das kannst du nicht, das kann dir nicht nur ein König sagen. Das kannst du nicht, das sagen manchmal Eltern zu ihren Kindern. Manchmal sagt der Chef zu seinen Angestellten. Und manchmal sagt es dir eine innere Stimme, die dich runterziehen will. Das kannst du nicht. Ich will das gleich sagen, diese innere Stimme, die kommt nie vom Schöpfer, die kommt nie von Gott, denn der will dich nicht runterziehen. David erzählt dem König von seiner Berufserfahrung. Und als Hirte musste er sich natürlich verteidigen, die Herde verteidigen gegen wilde Tiere. Und da kann er es da auch mit diesem wilden Goliath aufnehmen. David sprach, der Herr hat mich von dem Löwen und Bären errettet, der wird mich auch erretten von diesem Philister. Und dann lässt David sein Motiv erkennen. Goliath hat das Heer des lebendigen Gottes verhöhnt. Wie war die Angstformel? Was ist das Schlimmste, das in meinem Leben eintreten könnte? Finde Frieden mit diesem Schlimmsten, auch wenn ich den Kampf vielleicht verliere. Und dann mit Gott und klarem Kopf in den Kampf gehen. Es gibt Kämpfe, da brauchst du Mut, weil du nicht weißt, wie der Kampf ausgeht. So ist das in unserem Leben. Zum Beispiel in einer Krankheit. Da wissen viele nicht, wie wird's ausgehen. Oder ich denke an die verfolgten Christen, die in lebensbedrohlichen Kämpfen drinstehen. In Nordkorea führt der Besitz einer Bibel zu 5 Jahren Konzentrationslager. Tausende Christen sind dort eingesperrt. Und viele wissen nicht, ob sie lebend dieses Konzentrationslager wieder verlassen. Aber sie halten sich fest an Jesus und sagen, egal wie es ausgeht, ihm gehört mein Leben. Wenn sie den Kampf verlieren, dann sind diese Christen eben dennoch nicht verloren. Wer Gott vertraut, der bleibt in Gottes Hand. Und aus dieser Hand, aus dieser großen Hand Gottes, kann dich kein Goliath herausreißen. Dann bist du nämlich, wenn du in dieser Hand geborgen bist, gehalten im Leben und im Sterben. Dem König war jedenfalls jetzt klar, der David ist kein Draufgänger, der ist auch kein Revolverheld und der ist auch kein Angeber. Der ist einer, den darf ich nicht ausbremsen. Der vertraut Gott, der bekennt sich zum lebendigen Gott. Dem wird Gott bestimmt beistehen. Der König Saul gibt David sein Gewand, steckt ihm in seine Kampfrüstung und er will David schützen. Aber David meint, ich kann so nicht gehen, denn ich bin's nicht gewohnt. Und er legt alles wieder ab. Wir lernen hier, wir sollten nicht in der Rüstung eines anderen Menschen kämpfen gegen die Übermacht im Leben. Wer andere nur kopiert, der schwächt sich letztendlich selber. Nutze die Anlagen, die Gott dir gegeben hat, so wie David das gemacht hat. Der nimmt seine Hirtenwaffe mit Stab, mit 5 glatten Steinen, seine Steinschleuder, kein Schwert, kein Schild. Es gibt zu jeder Zeit Riesen, die uns mutlos machen und Furcht einflößen wollen. Wer soll diese Übermacht bezwingen? Diese Frage kommt dann immer wieder hoch. Und die Israeliten, die haben diese Frage auch. Sie sehen von ihrem Hügel aus die furchteinflößende Armee und den furchteinflößenden Hünen. Doch in Wirklichkeit ist die Größe von Goliath zugleich seine Schwäche und das bekommen wir jetzt mit. David geht los und Goliath verspottet und verachtet David. Hier steht, dass er ihn verspottet und sagt, bin ich denn ein Hund, dass du mit Stecken zu mir kommst? Und der Philister fluchte dem David bei seinem Gott. Als ich zur Schule ging, da mussten wir ein Gedicht lernen, das heißt Die Schlesischen Weber von Heinrich Heine. Als junger Mensch bin ich Christ geworden und weigerte mich in der Schule, die 2. Strophe vorzutragen, weil es dort heißt, ein Fluch dem Gotte, zu dem wir gebetet. Es gab für mich natürlich eine schlechte Note. Was uns im Schulunterricht damals verschwiegen wurde, war, dass Heinrich Heine alle gotteslästerlichen Werke später widerrufen hat. Sein Gewissen hatte ihn eingeholt. Im Nachwort zu seiner Gedichtsammlung schrieb er 4 Jahre vor seinem Tod, wenn man auf dem Sterbebett liegt, wird man sehr empfindsam und möchte Frieden machen mit Gott und der Welt. Gedichte, die nur halbwegs Anzüglichkeiten gegen Gott enthielten, habe ich mit ängstlichem Eifer verbrannt. Es ist besser, dass die Verse brennen als der Versemacher. Ich bin zu Gott zurückgekehrt wie ein verlorener Sohn, nachdem ich lange bei den Hegelianern die Schweine gehütet habe. Wie gut ist es doch, wenn ein Mensch sein Fluchen bereut und umkehrt, wie Heinrich Heine. Der Philister hier, Der flucht dem David bei seinem Gott. Und David sprach zu dem Philister: Du kommst zu mir mit Schwert, Lanze und Spieß. Ich aber komme zu dir im Namen des Herrn Zebaoth, des Gottes des Heeres Israel, den du verhöhnt hast. Und weiter steht hier: Als sich nun der Philister aufmachte und daherging und sich David nahte, lief David eilends von der Schlachtreihe dem Philister entgegen. Und David tat seine Hand auf in die Tasche, nahm einen Stein daraus, schleuderte ihn und traf den Philister an der Stirn, dass der Stein in seine Stirn fuhr und er zur Erde fiel auf sein Angesicht. So überwand David den Philister mit Schleuder und Stein und traf und tötete ihn. Kann man natürlich sagen, was für ein Zufall, hat der David aber Glück gehabt? Oder man kann auch fragen, hat Goliath vielleicht etwas schlecht gefrühstückt? Ich sehe hier göttliche Planung. Ich sehe zwei Dinge, die David zum Sieg verholfen haben. Das erste: David änderte die übliche Kampftaktik. Goliath gehört zur Infanterie, also zu den Fußsoldaten mit Schild und Schwert, und David setzt auf Artillerie und der Riese geht zu Boden. Eitan Hirsch, ein Ballistikexperte der israelischen Streitkräfte, hat Folgendes berechnet: Wenn ein normal großer Stein aus einer Entfernung von 35 Metern geschleudert wurde, traf der Stein mit einer Geschwindigkeit von 120 Stundenkilometer auf die Stirn des Riesen. Das reichte, um ihn zu töten oder zumindest das Bewusstsein zu rauben. Die Wucht des Aufpralls entspricht in etwa der einer Kugel aus einer modernen Handfeuerwaffe. Er schreibt, der Stein legt die Entfernung in weniger als einer Sekunde zurück. In dieser Zeit konnte sich der Goliath nicht schützen, nicht vom Fleck bewegen und gleich gar nicht sich erst bewegen mit seiner großen Aufmachung. Artillerie schlägt Infanterie. David hat sich nicht an die Spielregeln des Kampfes gehalten, sondern das eingesetzt, was er an Ressourcen hatte. Er hat nicht auf seine Nachteile, nicht auf seine Schwächen und Unzulänglichkeiten geschaut, sondern hat auf das geschaut und das genommen, was Gott in sein Leben nämlich vorher hineingelegt hat, wo er ihn durch seinen Beruf und sein Leben vorbereitet hat. Gott hatte David lange vorher auf diesen Kampf vorbereitet, ohne dass David es wissen konnte. Und das Zweite, was ich entdecke, die innere Einstellung von David ist eine andere. Er sagt zum spottenden Goliath: Du kommst zu mir mit Schwert, Lanze und Spieß, ich aber komme zu dir im Namen des Gottes Israels, den du verhöhnt hast. Er legt alles in die Hand Gottes. Und gegen den Gott Israels ist nämlich der Goliath nur ein Zwerg. Im Namen Gottes die Kämpfe des Lebens zu bestehen heißt: Ich kämpfe niemals allein. Gott ist größer, ihm gehört mein Leben. Auch in den Kämpfen gehört ihm mein Leben. Aber eins, das darf ich nicht verschweigen. Einen Kampf können wir, du und ich, nicht bestehen. Bei einem Kampf, da gilt der Satz vom König Saul: Das kannst du nicht. Und es ist der Kampf gegen Sünde, Tod und Teufel. Das ist sozusagen die Ursache aller Ängste in unserer Welt. Und diesen Kampf gegen Sünde, Tod und Teufel können wir niemals bestehen und da werden wir nicht siegen. Aber es gibt einen, der diesen Kampf bereits geführt hat. Und das ist der, an den wir zum Beispiel zu Karfreitag denken, an den wir Christen andauernd denken, weil wir uns zum Beispiel ein Kreuz in unsere Kirchen hängen. Das ist der Mann aus Nazareth, das ist Jesus, der diesen Kampf am Kreuz gewonnen hat. Der Tod ist verschlungen vom Sieg. Tod, wo ist dein Sieg? Tod, wo ist dein Stachel? Kann ich in der Bibel lesen. Und da geht es um diesen Sieg von Jesus, dass er Sünde, Tod und Teufel besiegt hat. Und er hat am Kreuz herausgeschrien: Es ist vollbracht. Er hat diesen Kampf gewonnen. In diesem Kampf brauchst du persönlich aber, dass du Anteil bekommst, Stellvertretung. Es gibt ja viele Dinge im Leben, wo wir Stellvertretung nicht brauchen und auch nicht hinbekommen. Zum Beispiel bei einer Bewerbung kann ich mich nicht von jemandem vertreten lassen, da muss ich selbst hin. Oder bei der Eheschließung kann ich nicht sagen, ich bin gerade auf Dienstreise, soll mein Kumpel mal für mich machen, aufs Standesamt gehen. Ich kann auch nicht bei einer Operation, wenn der Arzt sagt, ich muss sie dringend operieren, sagen, ach, mein Nachbar, den kann ich nicht leiden, dieser fiese Typ, der soll das mal für mich machen. Nein, da muss ich selber hin. Und ich kann auch nicht am Schluss auf dem Sterbebett mich von irgendjemandem vertreten lassen. Sterben müssen wir selber, ganz persönlich, jeder für sich. Aber am Kreuz vertritt dich Jesus an der wichtigsten Schnittstelle deines Lebens, nämlich dort, wo es darum geht, den Kampf gegen Sünde, Tod und Teufel zu gewinnen. Dort brauchst du Stellvertretung. Das ist der wichtigste Schnittpunkt. David hat im Kampf gegen Goliath gesiegt und Jesus hat im Kampf auf Golgatha gesiegt. Sünde, Tod und Teufel hat er am Kreuz erledigt. Und ich möchte dir heute mal sagen, bitte doch Gott zuerst nicht um die Beseitigung der Kämpfe in deinem Leben, sondern um einen kräftigen Glauben in den Kämpfen deines Lebens. Auch wenn du im Leben von schlimmen Kämpfen verschont worden bist, und ich wünsche dir das sehr, der letzte Riese, und ich habe ihn angedeutet, macht keinen Bogen um uns herum. Das ist die letzte Angst, das ist die Angst um dein Leben und die Angst vorm Sterben, die Todesangst. Und die bekommen wir alle nicht in den Griff, das schaffst du nicht, das schaffe ich nicht. Aber in der Bibel wird uns einer vorgestellt, der das schafft, für dich, mit dir. Und das ist Jesus. Letztendlich sind ja alle unsere Ängste davon geprägt, dass wir ein Verfallsdatum aufgedrückt bekommen haben. Wir kennen glücklicherweise das Datum nicht. Aber wir wissen, ich werde dieses Leben, das ich jetzt lebe, nicht überleben. Und Jesus stellt eben nicht nur fest, in der Welt habt ihr Angst, sondern er fügt noch hinzu, verliert nicht den Mut, denn ich habe die Welt überwunden. Er ist der Einzige, der dir auf dem Sterbebett dann wirklich die Hand halten kann, der dich in der neuen Welt begrüßen kann und dich in diese neue Welt hineinbringt. Das bedeutet im Klartext, der Glaube an Jesus hilft, die Lebensangst zu überwinden. Wohin mit meiner Angst? Ich kann nur sagen, ab damit zu Jesus. Und wenn heute jemand hier ist, der sagt, jawohl, das möchte ich unbedingt. Wenn jemand zuhört, der sagt, das habe ich noch nie gehört, ich möchte es aber ausprobieren, dann möchte ich auf jeden Fall ein Angebot machen. Und dieses Angebot geht so, dass du Jesus das sagst. Du sagst, Jesus, hier hast du mein ganzes Leben, hier hast du meine Ängste. Wenn dir mein Leben gehört, gehören dir auch meine Ängste. Vergib mir das alles, wo ich ohne dich gelebt habe. Und sei du jetzt die Führungsperson in meinem Leben, die Nummer eins. Und gib du jetzt an, wo es mit mir lang geht. Auch in den Kämpfen. Wir Christen sagen übrigens, beten dazu, wenn wir mit Jesus reden. Und ich würde jetzt so gern ein Gebet anbieten, dass du an dem Platz, wo du jetzt bist, zu deinem eigenen Gebet in deinem Herzen machen kannst. Und ich kann dir sagen, Jesus hört das, weil er der Einzige auch ist, der in unsere Herzen hineinschaut. Und wenn du bei dir in deinem Herzen betest, dann sagst du ihm, hier hast du mein Leben. Und ich würde gern ein Gebet dafür anbieten, dass ich laut jetzt spreche. Und ich bitte dich, dass wir eine Vereinbarung treffen, und die möchte ich vorher noch erwähnen. Ich habe hier ein Heft mitgebracht, das heißt, ab heute bin ich Christ. Da steht auf der ersten Seite dieses Gebet, was ich jetzt anbiete, nochmal drauf. Und dieses Gebet kannst du bei uns anfordern, zelt2020.de. Das ist die Homepage von dieser Veranstaltung, und da gibt es Kontaktseite, einfach dort eintragen, abschicken. Ich möchte das Heft, das da angeboten wurde. Und dann schicken wir dir das zu.

0: Christus, ich brauche dich. Ich habe bisher mein Leben selbst bestimmt. Ich habe gegen dich gesündigt. Bitte vergib mir meine Schuld. Ich gebe dir jetzt mein Leben mit Leib, Seele und Geist, mit Vergangenheit, Gegenwart und Zukunft. Übernimm die Herrschaft in meinem Leben und verändere mich so, wie du mich haben willst. Ich danke dir, dass du mich angenommen hast. Amen.
1: Sie hörten Lutz Schäufler mit einem Vortragsmitschnitt. Übermacht, kann man Angst besiegen?

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0: Hallo und herzlich willkommen bei der Lesezeit hier auf Radio HBR. Hören Sie nun ein Hörbuch, Pardon, ich bin Christ, von C.S. Lewis. Das Buch geht zurück auf eine Reihe von Radioandachten, die Lewis 1943 für die BBC hielt. Es ist zu einem Klassiker zum Thema Argumente für den Glauben geworden. Höchst logisch und mit kraftvollen Bildhaftigkeit begegnet C.S. Lewis dem Vorurteil, man müsse den Verstand über Bord werfen und heute noch Christ zu sein. Ein Hörbuch von C.S. Lewis, gelesen von Philipp Scheppmann, erschienen im Fontis Verlag Basel. Und nun Gottes Segen beim Zuhören.
1: Kapitel 4. Der vollkommene Büßer. Wir stehen also vor einer erschreckenden Alternative. Entweder wahr und ist dieser Mann, von dem wir reden, genau das, was er zu sein behauptete, oder aber er war ein Spinner oder noch Schlimmeres. Nun erscheint es mir offensichtlich, dass er weder ein Spinner noch ein Monster war. Infolgedessen muss ich, so seltsam oder erschreckend oder unwahrscheinlich es mir auch vorkommt, die Sichtweise akzeptieren, dass er Gott war und ist. Gott ist in menschlicher Gestalt in diese feindlich besetzte Welt gekommen. Aber was ist der Zweck des Ganzen? Wozu ist er gekommen? Nun, unter anderem natürlich, um zu lehren. Sobald man jedoch das Neue Testament oder irgendeine andere christliche Schrift aufschlägt, stellt man fest, dass darin ständig von etwas anderem die Rede ist, nämlich von seinem Tod und seiner Rückkehr ins Leben. Offenbar sehen die Christen darin den Kern der Geschichte. Sie glauben, der Zweck seines Kommens sei es in erster Linie gewesen, zu leiden und sich töten zu lassen. Bevor ich selbst Christ wurde, stand ich unter dem Eindruck, Christen müssten zuerst einmal eine ganz bestimmte Theorie über den Sinn seines Sterbens glauben. Dieser Theorie zufolge wollte Gott die Menschen dafür bestrafen, dass sie sich von ihm abgekehrt und dem großen Rebellen angeschlossen hatten. Doch weil Christus sich freiwillig an unserer Stelle bestrafen ließ, ließ Gott uns ungeschoren. Ich gebe zu, heute erscheint mir auch diese Theorie nicht mehr ganz so unmoralisch und dumm wie früher. Aber darum geht es mir jetzt nicht. Was mir später deutlich wurde, war, dass weder diese Theorie noch irgendeine andere das Christentum ist. Die zentrale christliche Überzeugung ist, dass der Tod Christi uns irgendwie mit Gott ins Reine gebracht und uns einen Neuanfang verschafft hat. Die Theorien darüber, wie das zuging, sind eine andere Sache. Es sind eine ganze Menge verschiedener Theorien darüber geäußert worden, wie das funktioniert. Einig sind sich alle Christen nur darüber, dass es funktioniert. Jeder vernünftige Mensch weiß, dass eine ordentliche Mahlzeit einem gut tut, wenn man müde und hungrig ist. Die moderne Ernährungstheorie mit all ihren Vitaminen und Proteinen ist eine andere Sache. Die Leute haben gegessen und sich dadurch besser gefühlt, lange bevor irgendjemand von Vitaminen auch nur gehört hatte. Und sollte die Vitamintheorie irgendwann einmal aufgegeben werden, so werden sie dennoch fröhlich weiter essen. Theorien über den Tod Christi sind nicht das Christentum. Sie sind lediglich Erklärungen dafür, wie es funktioniert. Nicht alle Christen sind sich darin einig, wie wichtig diese Theorien sind. Meine eigene anglikanische Kirche legt sich nicht darauf fest, welche von ihnen die richtige ist. Die römisch-katholische Kirche geht ein Stück weiter, aber ich glaube, alle würden darin übereinstimmen, dass die Sache selbst unendlich viel wichtiger ist als alle Erklärungen, die sich die Theologen dazu haben einfallen lassen. Vermutlich würden sie einräumen, dass keine dieser Erklärungen je die Wirklichkeit ganz und gar erfassen wird. Aber ich bin, wie ich schon im Voraus dieses Buches sagte, nur ein Laie, und wir bewegen uns hier auf schwierigem Terrain. Ich kann Ihnen nur sagen, wie ich persönlich die Dinge betrachte. Meiner Ansicht nach sind die Theorien selbst nicht das, was wir zu glauben aufgefordert sind. Sicher haben viele von Ihnen Bücher von Physikern wie Jeans oder Eddington gelesen. Wenn diese Leute uns so etwas wie das Atom erklären wollen, dann liefern sie uns eine Beschreibung, mit deren Hilfe wir uns ein anschauliches Bild machen können. Aber dann warnen sie uns sogleich, dieses Bild sei nicht das, was die Wissenschaftler tatsächlich glauben. Was die Wissenschaftler glauben, ist eine mathematische Formel. Die Bilder sind nur da, damit wir die Formel verstehen können. Sie sind nicht wirklich wahr in dem Sinne, wie es die Formel ist. Sie liefern uns nicht den wirklichen Sachverhalt, sondern etwas, das diesem mehr oder weniger ähnlich ist. Sie sollen uns lediglich helfen, und wem sie keine Hilfe sind, der kann sie beiseite lassen. Der Sachverhalt selbst kann nicht bildlich dargestellt, sondern nur mathematisch ausgedrückt werden. In demselben Boot sitzen auch wir. Wir glauben daran, dass der Tod Christi genau der Punkt in der Menschheitsgeschichte ist, an dem etwas absolut Unvorstellbares von außen her in unserer eigenen Welt in Erscheinung tritt. Und wenn wir uns nicht einmal die Atome vorstellen können, aus denen unsere Welt besteht, dann können wir uns einen derartigen Vorgang schon gar nicht vorstellen. Ja, wenn wir den Eindruck hätten, dass uns das alles völlig klar sei, dann würde sich allein darin schon zeigen, dass Christus nicht das wäre, was er zu sein vorgibt. Das Unvorstellbare, das Unerschaffene, das Wesen von außerhalb der Natur, das in die Natur hineinfährt wie ein Blitz. Vielleicht fragen Sie, was uns das Ganze denn nützen soll, wenn wir es nicht einmal verstehen können. Aber das lässt sich leicht beantworten. Man kann ja auch essen, ohne zu verstehen, wie genau die Speise den Organismus nährt. Genauso kann man auch annehmen, was Christus getan hat, ohne zu wissen, wie es funktioniert. Im Grunde kann man sowieso nicht wissen, wie es funktioniert, ehe man es nicht angenommen hat. Uns ist gesagt, dass Christus sich für uns töten ließ, dass sein Tod unsere Sünden abgewaschen hat und dass er durch sein Sterben den Tod selbst entmachtet hat. Das ist die Formel. Das ist das Christentum. Das ist zu glauben. Die Theorien, die wir darüber aufstellen, wie der Tod Christi all das bewirkt habe, sind meiner Ansicht nach völlig zweitrangig. Es sind bloße Skizzen oder Diagramme. Wenn sie uns keine Hilfe sind, können wir sie beiseite lassen. Und selbst wenn sie uns eine Hilfe sind, dürfen wir sie nicht mit der Sache selbst verwechseln. Trotzdem lohnt es sich, einen Blick auf einige dieser Theorien zu werfen. Am bekanntesten dürfte diejenige sein, die ich bereits erwähnt habe. Die, nach der wir ungeschoren blieben, weil Christus freiwillig an unserer Stelle unsere Strafe auf sich genommen hat. Auf den ersten Blick ist das eine ziemlich ungereimte Theorie. Wenn Gott bereit war, uns ungeschoren zu lassen, warum in aller Welt hatte er es dann nicht einfach getan? Und was für einen Sinn könnte es haben, stattdessen einen Unschuldigen zu bestrafen? Gar keinen, soweit ich erkennen kann, solange man an eine Strafe im kriminalgerichtlichen Sinn denkt. Denkt man dagegen an Schulden, dann hat es durchaus einen Sinn, wenn eine begüterte Person diese Schulden für einen anderen, der mittellos ist, bezahlt. Oder wenn man die Strafe bezahlen nicht im Sinn einer Bestrafung, sondern im allgemeineren Sinn von die Konsequenzen tragen oder die Rechnung begleichen auffasst. Dann entspricht es natürlich durchaus der allgemeinen Erfahrung, dass jemand, der in die Klemme geraten ist, meistens von einem hilfreichen Freund wieder herausgepaukt werden muss. Was war das nun für eine Klemme, in die der Mensch sich gebracht hatte? Er hatte versucht, sich unabhängig zu machen und so zu tun, als gehörte er ausschließlich sich selbst. Mit anderen Worten, der in Sünde gefallene Mensch ist nicht einfach nur ein unvollkommenes Wesen, das der Besserung bedarf. Er ist ein Rebell, der seine Waffen niederlegen muss. Die Waffen niederlegen, sich ergeben, um Verzeihung bitten, erkennen, dass man auf der falschen Spur war und bereit sein, noch einmal ganz von vorn anzufangen. Das ist der einzige Weg aus unserer Klemme. Dieser Vorgang der Ergebung, diese Bewegung mit voller Kraft zurück, ist das, was Christen Buße nennen. Nun macht Buße überhaupt keinen Spaß. Buße tun ist viel schwerer, als einfach nur ein zerknirschtes Gesicht zu ziehen. Es bedeutet, uns all den Eigendünkel und Eigenwillen wieder abzugewöhnen, den wir seit Jahrtausenden eingeübt haben. Es bedeutet, einen Teil von uns selbst abzutöten und eine Art Tod auf uns zu nehmen. Man muss schon ein ziemlich guter Mensch sein, um Buße tun zu können. Und da liegt der Haken. Nur ein schlechter Mensch hat Buße nötig, aber nur ein guter Mensch kann vollkommene Buße tun. Je schlechter man ist, desto dringender braucht man sie und desto weniger ist man in der Lage, sie zu vollbringen. Der einzige Mensch, der vollkommene Buße leisten könnte, wäre ein vollkommener Mensch. Und der hätte sie überhaupt nicht nötig. Wohlgemerkt, diese Buße, diese freiwillige Ergebung in die Niederlage und in eine Art Tod, ist nicht etwa eine Vorleistung, die Gott von ihnen verlangt, ehe er sie wieder annimmt und die er ihnen auch nicht erlassen könnte, wenn er wollte. Sie ist einfach nur eine Beschreibung, wie der Weg zurück zu ihm aussieht. Wenn Sie Gott bitten, sie ohne Buße wieder anzunehmen, dann bitten Sie ihn im Grunde, er möge sie zurückkommen lassen, ohne dass sie zurückkommen. Das geht nicht. Also schön, da müssen wir also durch. Doch gerade unsere Schlechtigkeit, derentwegen wir die Buße brauchen, macht es uns ja unmöglich, sie auch zu tun. Können wir es schaffen, wenn Gott uns dabei hilft? Ja, aber was heißt das eigentlich, wenn wir sagen, Gott möge uns helfen? Es heißt sozusagen, dass Gott gewissermaßen ein bisschen von sich selbst in uns hineinlegt. Er verleiht uns ein wenig von seiner Vernunft, und so können wir denken. Er legt ein wenig von seiner Liebe in uns hinein, und so können wir einander lieben. Wenn Sie einem Kind das Schreiben beibringen, dann halten Sie seine Hand, während es die Buchstaben formt. Das heißt, es formt die Buchstaben, weil Sie sie formen. Wir lieben und wir denken, weil Gott liebt und denkt und unsere Hand hält, während wir es tun. Wären wir nicht in Sünde gefallen, dann könnte alles laufen wie am Schnürchen. Aber leider brauchen wir jetzt Gottes Hilfe, um etwas zu tun, was Gott von seiner eigenen Natur her niemals tut. Uns ergeben, leiden, uns unterordnen, sterben. Dieser Vorgang hat in Gottes Natur überhaupt keine Entsprechung. Somit ist gerade der Weg, auf dem wir Gottes Führung am nötigsten brauchen, ein Weg, den Gott von seiner eigenen Natur her nie gegangen ist. Gott kann uns nur das geben, was er hat. Aber dies ist etwas, das er in seiner eigenen Natur nicht hat. Aber angenommen, Gott würde Mensch. Angenommen, unsere menschliche Natur, die leiden und sterben,

0: nur gelingen kann, weil es ein Tropfen aus dem Ozean seiner Intelligenz ist. An Gottes Sterben Anteil haben können wir aber nur, wenn Gott stirbt. Und er kann nur sterben, indem er Mensch wird. In diesem Sinn bezahlt er unsere Schulden und erleidet für uns, was er selbst überhaupt nicht erleiden müsste. Von manchen Leuten habe ich den Einwand gehört, wenn Jesus sowohl Gott als auch Mensch gewesen sei, dann verlören sein Leiden und sein Tod in ihren Augen allen Wert, weil das für ihn ja eine Kleinigkeit gewesen sein muss. Andere mögen, völlig zu Recht, die Undankbarkeit und Unbarmherzigkeit dieses Einwandes tadeln. Was mir die Sprache verschlägt, ist das grenzenlose Missverständnis, das er verrät. In einer Hinsicht freilich haben diejenigen, die ihn vorbringen, vollkommen recht. Sie formulieren sogar ihr eigenes Argument noch zu schwach. Die vollkommene Unterwerfung, das vollkommene Leiden, der vollkommene Tod waren für Jesus nicht nur leichter, weil er Gott war, sie waren ihm überhaupt nur möglich, weil er Gott war. Aber ist das nicht ein sehr seltsamer Grund, dieses Geschenk von ihm nicht anzunehmen? Ein Lehrer ist in der Lage, die Buchstaben für das Kind zu formen, weil der Lehrer ein Erwachsener ist und schreiben kann. Das macht dem Lehrer die Sache natürlich leichter. Und nur weil es für ihn leichter ist, kann er dem Kind helfen. Würde das Kind nun seine Hilfe ablehnen, weil das für Erwachsene ja eine Kleinigkeit ist, und lieber von einem anderen Kind schreiben lernen wollen, das selbst noch nicht schreiben könnte und somit keinen unfairen Vorteil hätte, dann käme es wahrscheinlich nicht sehr schnell vorwärts. Wenn ich in einem Wildwasserfluss dem Ertrinken nahe bin, kann ein Mann, der noch mit einem Fuß auf dem Ufer steht, mir seine Hand reichen und mir dadurch das Leben retten. Sollte ich ihm jetzt glucksend entgegenrufen, »Nein, das ist nicht fair, Sie sind im Vorteil, Sie haben ja noch einen Fuß auf dem Ufer.« Sein Vorteil, nennen Sie ihn unfair, wenn Sie wollen, ist der einzige Grund, warum er mir von Nutzen sein kann. Wo wollen Sie Hilfe suchen, wenn nicht bei einem, der stärker ist als Sie? Das ist meine eigene Sicht auf das, was die Christen den Sühnetod nennen. Aber wohlgemerkt, es ist auch nur ein Bild. Verwechseln Sie es bitte nicht mit der Sache selbst. Und wenn es Ihnen keine Hilfe ist, legen Sie es beiseite.
1: Sie hörten in der Lesezeit aus dem Hörbuch von C.S. Lewis, Pardon, ich bin Christ, erschienen in von Thies Verlag Basel.

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1: Ich bin Silke Rech. Beim Katholikentag in Würzburg ist eine Podiumsdiskussion mit Bundeskanzler Merz von Klimaaktivisten gestört worden. Mehrere Demonstrierende unterbrachen die Veranstaltung mit Zwischenrufen und Pfiffen.
2: Sicherheitskräfte führten eine Aktivistin aus dem Saal. Danach konnte die Diskussion fortgesetzt werden. Vor dem Veranstaltungsort hatten zuvor rund 400 Menschen gegen die Klimapolitik der Bundesregierung demonstriert. Merz räumte bei der Diskussion außerdem ein, dass er politische Entscheidungen besser erklären müsse. Timo Wiesner, Redaktion.
1: Die Bundesregierung rechnet wegen des Iran-Kriegs mit einem Dämpfer für die deutsche Wirtschaft. Steigende Energiepreise, Probleme bei Lieferketten und große Unsicherheit belasteten Unternehmen und Verbraucher, heißt es aus dem Wirtschaftsministerium. Für dieses Jahr erwartet die Bundesregierung nur noch ein geringes Wirtschaftswachstum. Der Iran hat erklärt, dass die wichtige Straße von Hormus nur für feindliche Staaten gesperrt sei. Außenminister Araghchi stellte außerdem in Aussicht, die Einschränkungen für die Schifffahrt wieder zu lockern, allerdings nur, wenn der Krieg mit den USA und Israel endet. Durch die Spannungen in der Region war der Schiffsverkehr zuletzt stark eingeschränkt. Die IG Metall und der VW-Betriebsrat haben mögliche Werksschließungen bei Volkswagen in Deutschland ausgeschlossen. In einer gemeinsamen Erklärung heißt es, alle Standorte sollen erhalten bleiben. Hintergrund sind Spekulationen um das VW-Werk in Osnabrück. Gleichzeitig kündigten Gewerkschaft und Betriebsrat an, auch über neue Geschäftsfelder und Kooperationen nachzudenken, um Arbeitsplätze zu sichern. Am Flughafen Helsinki ist der Betrieb heute früh wegen einer Drohnenwarnung mehrere Stunden unterbrochen worden. Die Sicherheitsbehörden hatten eine Gefahrenwarnung herausgegeben. Laut der finnischen Regierung wurde die Überwachung verstärkt. Auch weiterhin kann es zu Verspätungen und Flugausfällen kommen.
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1: Die aktuellen Temperaturen: in Köln, Bonn 14 Grad, in Hamburg und Bremen 12, in Berlin und Dresden 15, in Frankfurt am Main 12, in Stuttgart 10, in München 12, in Erfurt und Münster 13 Grad. Heute viele Wolken, dazu immer wieder Schauer und vereinzelt auch Graupelgewitter. In den Alpen fällt oberhalb von 1500 Metern sogar etwas Schnee. Im Nordosten zeigt sich die Sonne öfter, dort bleibt es meist trocken. Die Temperaturen liegen heute zwischen kühlen 9 Grad an der oberen Donau und bis zu 17 Grad im Osten Deutschlands. Morgen wechselnd bewölkt, gebietsweise Schauer und einzelne Graupelgewitter. Von der Mitte bis zur Oder auch längere Zeit heiter und trocken. Höchstwerte im Regen sowie im Bergland 8 bis 11, sonst 12 bis 17 Grad, am mildesten an der Oder.
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3: Hallo und herzlich willkommen hier bei Glaube und Tun. Zunächst ein wenig Musik und dann ein Vortrag in der Reihe Gesunde Familien, gesunde Gemeinden von Roger Pugh. Geht es um Jüngerschaft und Kindererziehung. Mehr zum Thema gleich.

0: 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Hallo und herzlich willkommen. Es folgt nun ein Vortragsmitschnitt von Roger Pugh. In der Reihe Gesunde Familien, gesunde Gemeinden geht es um Jüngerschaft und Kindererziehung.
1: Die Erziehung von Kindern ist eine herrliche Aufgabe. Auch nicht etwas, was man, wie ich sagte in der letzten Stunde, man nebenher machen kann, sondern man muss sich der Aufgabe widmen. Man muss sich den Kindern zuwenden, man muss Zeit mit ihnen verbringen. Von uns lernen sie, und wenn man Kinder sieht, bei denen die Eltern geraume Zeit und Interesse und viel Mühe gegeben haben, um sie zu erziehen, ist es ein Genuss, eine Freude, in ihrer Gegenwart zu sein. Und die gibt es, und preis den Herrn, dass es die gibt. Ich möchte nur kurz den Überblick noch einmal am Anfang dieser Stunde geben. Wir sahen in der ersten Stunde Gottes Plan, Beziehung zur Gemeinde hautnah dargestellt, Hesekiel 16. Christus liebt seine Braut, Stunde 2, der Ehemann liebt auch seine. Die Gemeinde ehrt Christus, die Ehefrau ehrt auch ihren Mann. Die vierte Stunde, Reden und Hören, die Kommunikation. Die fünfte Stunde, das Feiern unserer Einheit, die sexuelle Seite unserer Ehe, die Feierlichkeit. Und diese Stunden, die Kindererziehung, liebe sie erstens durch Gebet mit sie und für sie, mit ihnen und für sie. Zweitens, liebe sie durch vorbildliches Vorleben. Drittens, liebe sie durch anhaltende und Annahme und Bestätigung. Immer wieder neu bestätigen. Übrigens, Das habe ich nicht gesagt. Das hätte ich sagen sollen. Es gibt immer drei Predigten. Die man vorbereitet, die man vorträgt, die man gerne gegeben hätte. Und jetzt, bevor ich weitermache, füge ich etwas hinzu. Immer wieder hatte ich die Theorie, dass man etwa 10:1 arbeitet. 10 Bestätigungen, Annahme, Streicheleinheiten, Umarmungen für eine Züchtigung. Und ich erzählte das im Unterricht vor ein paar Jahren, und ein Student sagte, weißt du, dass Disney World es 18:1 macht? Das heißt, die Kunden, die zu diesem Theme Park kommen, wollen 18 positive Erfahrungen machen für jedes Stück Dreck, das sie irgendwo in einem Klo finden. Also eine negative Erfahrung wird aufgehoben durch 18 positive, sagt Disney. Meine Theorie war 10:1. Ich weiß es nicht, wo es liegt. Nur weiß ich, es ist nicht 1:1. Eine Umarmung hebt nicht auf das Gewicht von einer Züchtigung. Und so denke ich, das Kind, wenn ich das so beschreiben könnte, das Kind sollte im Wasser der Annahme schwimmen und ab und zu geblockt werden. Aber das Wasser, in dem das Kind schwimmt, sollte das Wasser der Annahme sein. Egal was passiert, ich werde hier angenommen, ich werde hier geliebt und es wird mir ständig bestätigt. Ups, hier kommt ein Stoppschild. Das ist die Züchtigung. Aber sonst, das Leben des Kindes sollte ein Leben sein, wo die Eltern die Annahme bestätigen. Liebe durch notwendige Korrektur, die letzte Stunde und diese Stunde. Liebe sie durch das Einprägen vom Wort Gottes und biblischen Werten. Und die achte, liebe sie durch das demütige Zugeben eigener Versagen und die Bitte um Vergebung. Das ist diese Stunde. Erstens, liebe sie durch das Einprägen vom Wort Gottes. Schlage bitte 5. Mose auf, Kapitel 6. 5. Mose, Kapitel 6. Übrigens, es ist äußerst wichtig, wer das geschrieben hat. Manche Theologen, die behaupten, besser zu wissen, sagen, Mose hat die ersten 5 Bücher nicht geschrieben, aber Jesus war anderer Meinung. Und ich bleibe bei Jesus. Jesus sagte, Mose hat sie geschrieben. 1. Mose 6, 1 bis 8. Und das ist das Gebot, die Satzungen und die Rechtsbestimmungen, die der Herr, euer Gott, euch zu lehren geboten hat. Dass ihr sie tun sollt, in dem Land, in das ihr zieht, um es in Besitz zu nehmen. Dass du den Herrn, deinen Gott, fürchtest und alle seine Satzungen und Gebote hältst, die ich dir gebiete, du und deine Kinder und deine Kindeskinder, alle Tage deines Lebens, damit du lange lebst. So höre nun Israel und achte darauf, dass sie zu tun, damit es dir gut geht und ihr sehr gemehrt werdet. so wie es der Herr, der Gott deiner Väter verheißen hat, in einem Land, in dem Milch und Honig fließt. Höre Israel, jetzt Schamma Israel, der Herr ist unser Gott, der Herr allein. Du sollst den Herrn, deinen Gott, lieben mit deinem ganzen Herzen, mit deiner ganzen Seele und mit deiner ganzen Kraft. Und diese Worte, die ich dir heute gebiete, sollst du auf dem Herzen tragen. Und du sollst sie deinen Kindern einschärfen und davon reden, wenn du in deinem Haus sitzt oder auf dem Weg gehst, wenn du dich niederlegst und wenn du aufstehst, und du sollst sie zum Zeichen auf deine Hand binden, und sie sollen dir zum Erinnerungszeichen über den Augen sein. Und du sollst sie auf die Pfosten deines Hauses und an die Tore schreiben. Vers 20. Wenn dich nun dein Sohn in Zukunft fragen und sagen wird, was sind das für Zeugnisse, Satzungen und Rechtsbestimmungen, die euch der Herr, unser Gott, geboten hat, so sollst du deinem Sohn sagen, wir waren Knechte des Pharao in Ägypten. Und der Herr führte uns mit starker Hand aus Ägypten. Und der Herr tat vor unseren Augen große und furchterregende Zeichen und Wunder in Ägypten, an dem Pharao und an seinem ganzen Haus. Uns aber führte er von dort heraus, um uns hierher zu bringen und uns das Land zu geben, das er unseren Vätern zugeschworen hat. Und der Herr hat uns geboten, alle diese Satzungen zu halten, dass wir den Herrn, unseren Gott, fürchten und es uns gut geht alle Tage und er uns am Leben erhält, wie es heute der Fall ist. Und es wird uns zur Gerechtigkeit dienen, wenn wir darauf achten, alle diese Gebote vor dem Herrn, unserem Gott, zu tun, wie er es uns geboten hat. Es den Kindern weitergeben. Zu lehren, zu unterrichten, zu unterweisen, biblische Werte. Auch noch dazu Sprüche 22, Vers 6. Erzieht den Knaben in den Weg,

davon. Ich übertrage diesen Vers. Mache den Weg schmackhaft, den der Junge gehen soll, so lässt er nicht davon, wenn er bärtig wird. Das Wort erzieht ist das Wort schmackhaft machen. Die Hebamme hat oft ein klein wenig Honig genommen nach der Entbindung und es in den Gaumen von dem Kind getan, dass das Kind beginnt zu lutschen. Schmackhaft machen. Es ist nicht so, dass wir Väter hinter ihnen stehen mit einer Peitsche und sie dahin treiben, wo sie hingehen sollen, sondern sie sollen durch unser Vorbild das vorgelebt bekommen, dass sie sehen an unserem Vorbild, das ist was Positives, der Papa macht das. Das ist was Positives, die Mama macht das. Meine Oma machte das. Und es den Kindern schmackhaft machen. Und ich denke, wenn wir die Erziehung so im Auge haben, unsere Vorstellung der Erziehung, die ist, dass wir es immer schmackhafter machen wollen für sie. Wie können wir das positiv machen? Dann helfen wir den Kindern, die Werte, die wir vorleben und die wir auch weitergeben, dass sie verinnerlicht werden in dem Leben des Kindes. Das bedeutet, bei den Kindern auch viel Zeit zu nehmen. Und bei den Kindern, wo sie klein waren, haben wir biblische Geschichten gelesen. Wir haben in der Zeit, ich kann mich erinnern, unser ältester Sohn, wie alt wird er gewesen sein, vielleicht 4, 5, da war, ja, ich glaube, 2 waren da und der war 4 oder 5. Und wir lasen aus der Living Bible. Und was ich merkte, war hochinteressant und sehr positiv einerseits. Wir lasen eine neue Übersetzung, eben um die Formulierung, die anders war, um neu zu denken über die Bibel. Es ist gut, ich lese gern die deutsche und dann die englische und dann eine andere englische und eine andere deutsche. Die neue Formulierung regt mich an, nachzudenken über die Bedeutung von einzelnen Versen. Und so waren wir dabei, weil wir wussten, die Living Bible ist eine Übertragung und nicht eine Übersetzung. Und wir wussten, frei übertragen von Ken Taylor, wir wussten, ja, wir erwarteten nicht eine Übersetzung. Und häufig am Tisch habe ich etwas gelesen und beide von uns, meine Frau und ich, haben gesagt, wie wird das wohl sein in einer Übersetzung? Und so holten wir eine Übersetzung und lasen das. Aha, okay, das hat er verstanden. Okay, also die Übersetzung. Und wir verglichen. Und wir machten das einige Tage und kamen wir uns zu noch einem Vers und ich habe gesagt, wie wird das wohl sein in der Übersetzung? Und holten die Übersetzung und unser Junge fing an zu weinen. Er sitzt da, 4, 5 Jahre alt, ich weiß es nicht genau wie alt, aber jung. Und er sagte, if that's not the right Bible, get rid of it. Wenn es nicht die richtige Bibel ist, entferne es, weg damit, lies die richtige. Preis den Herrn, preis den Herrn. Und wir haben aufgehört, das zu lesen. Es war für uns Erwachsene eine Vergleichssache, dass ich mehr denke beim Lesen. Aber es irritierte ihn total. Und natürlich, wir haben es sofort gelassen, auf die Seite gelegt und nie wieder in die Hand genommen für diesen Zweck. Ich habe ab und zu The Living Bible genommen, einfach nur zu sehen, wie er das formuliert, aber nicht für das Lesen am Tisch bei der Familie, weil er irritiert war. Biblische Geschichten, wo die Kinder klein waren, auch mit Bildern, also kindgerecht, wo die Kinder klein sind, biblische Geschichten vortragen. Und das ist interessant, wie die Kinder das auch lernen. Eine kleine Geschichte, rechts erzählt und links ein Bild. Und so verbinden sie die Geschichte mit dem Bild und mit der Zeit können sie das Bild angucken und die Geschichte erzählen. Sie haben die Geschichte verinnerlicht anhand von dem Bild. Sie hörten es, sahen es und können es auch wiedergeben. Sie nehmen die Wahrheiten auf und sie haben eine viel, viel größere Kapazität, früh aufzunehmen, als die meisten Eltern ahnen. Ich sagte von Hannah gestern, sie brachte den 3-Jährigen

Propheten Samuel zur Stiftshütte in Silo. Und der Text in 1. Samuel Kapitel 2 sagt, und er betete den Herrn dort an. Er, der Junge. Woher konnte er das tun? Weil die Prägung durch die Weitergabe von biblischen Geschichten, die Hanna hat gewusst, ich habe nur diese Zeit mit meinem Sohn. Ich gebe ihn in die Stiftshütte zu Eli. Ich habe nur diese wenigen Monate. Ich denke, Tag und Nacht und Tag und Nacht, wo er wach war, waren biblische Geschichten und biblische Lehre auf ihrem Mund. Und sie hat ihm vollgepumpt mit allem, was sie wusste von Gott und hat es weitergegeben. Frage, gibt es was Wichtigeres? Kaum. Wir in unseren Breitengraden, in unserer Gesellschaft im Westen, sind so beschäftigt mit so vielem und vernachlässigen die Weitergabe von diesen biblischen Werten, wo die Kinder so aufnahmebereit sind. Gerade dieser Sohn, der Älteste, weil er so interessiert war in biblische Dinge, total offen. Wir hatten das Vorrecht, nach Israel zu fliegen, 75, und er war 6. Und wir nahmen ihn mit. Ich habe eine Regel gehabt, das war eine tolle Zeit, eine Regel gehabt, wo ich auch bin, muss ich deine Hand spüren, hier in meiner hinteren Tasche. Ich muss dich spüren, die ganze Zeit. Also du darfst mich nicht verlassen. Und die ganze Zeit lief er so, angehängt an meiner Tasche. Und wo wir dann irgendwo waren, ich sagte, okay, jetzt kannst du loslassen. Aber es war mir wichtig, dass er nicht abhanden kommt, irgendwo in der großen Menschengedränge. Und wir haben Dinge erklärt, biblische Geschichten erklärt. Sein U-Boot fuhr dahin, er war im Mittelmeer unterwegs und konnte noch einmal in Israel sein, als Erwachsener. Und ich fragte ihn anschließend, konntest du dich an irgendwas erinnern? Kaum. Mir war das weniger wichtig, dass er sich erinnern konnte, als in dem Fall, wo er 6 war, habe ich gedacht, dann bleibt ihm in Erinnerung das heilige Land als schmackhaft. Mir ging es um diesen Begriff schmackhaft machen bei ihm. Und dass er heute auch Bibelarbeiten macht in seiner Gemeinde und Schulung macht und großes Interesse hat und mich immer wieder fragt um Unterlagen und Hilfe, ist auch eine besondere Freude. Das hat nicht nachgelassen, sondern er macht es auch weiter bei seinen Kindern. Und in der Zeit, als wir in Israel waren, wir waren in Yad Vashem im Denkmal. Ich zeigte auf die Flamme. Ich zeigte auf die verschiedenen auf dem Boden gezeichneten KZ-Lagern, wo so viele Juden starben. Und ich erklärte ihm, das ist ein Denkmal, wo viele Juden starben. Zu Händen von Deutschen. Und der 6-Jährige wendet sich an mich und sagt, Papa, warum haben Sie das getan? Ich wendete mich ab und weinte. Und ich sagte, Ryan, ich weiß es nicht. Nur weiß ich eins, wenn der Herr es je erlauben sollte, dass wir einen kennenlernen dürften, der daran beteiligt war, haben wir die Möglichkeit, ihm zu sagen, der Herr Jesus hat ihn lieb. Weißt du, diese Momente, ob er sich daran erinnern kann, weiß ich nicht, aber ich sehr wohl. Und was ich von meinem Sohn lernte durch seine Frage, werde ich nie vergessen. Wir Eltern geben weiter, ja, aber dabei lernen wir auch. Wir lernen eine ganze Menge mit unseren Kindern. Wir haben
auf Vorbild von Vater Ten Boom 1978 begonnen, die Bibel kontinuierlich durchzulesen. In dem Film Die Zuflucht ist die wunderbare Szene. Vater Ten Boom sitzt da am Esstisch mit Betsy. Corey fehlt. Sie essen. Vater sagt, jetzt kommt die Zeit, wo wir die Bibel lesen. Und hol deine Schwester. Corey kam, er las die Bibel, er betete und sie gingen. Und es schnallte bei mir. Ich sagte, wunderbar, sie konnte fehlen bei der physischen Mahlzeit, kein Problem. Aber nicht beim Wort Gottes und Gebet. Das Wort Gottes und Gebet, dass Gottes Stimme täglich gehört wird in unserer Familie. Wir haben, wenn ich recht, ich vergesse immer wieder, wir haben die Bibel 7-mal durchgelesen, laut am Tisch. Und wir sind beim 8. Mal, denke ich, bei 5. Mose, vorm Abflug. Ein Kapitel pro Tag. Jetzt lesen wir die Bibel deutsch zu Hause, meine Schlachterbibel. Wir haben eine extra, dort am Tisch, eine Bibel extra am Tisch, dass wir die Bibel nicht suchen müssen. Es ist immer nur für den Zweck bestellt. Und diese kleinen Klebezettel tue ich da an der nächsten Stelle, dass wir wissen, wo wir aufhörten. Und egal, wer da ist, Christ oder nicht Christ, Freund oder Feind, wenn die Mahlzeit zu Ende kommt, wir lesen die Bibel und beten. Einfach als tägliche Gewohnheit, als Familie, dass Gottes Stimme gehört wird in unserer Familie. In Deutschland hat man etwas eine herrliche Einrichtung gehabt. Amerika, wegen der Größe des Landes, hat ganz andere Sitten. In Amerika hat man Mittagessen in der Schule für die Kinder. Ich bin 25 Kilometer entfernt von der Schule, von Highschool. Also das heißt, man kann nicht schnell nach Hause springen und essen. Aber unsere Kinder in Stuttgart konnten die paar Straßen nach Hause laufen und wir hatten Mittagessen zusammen. Und Mittagessen lasen wir die Bibel, abends las ich andere Bücher. Oft Missionsbücher von Helden. Helden, die Dinge erlebt haben mit Gott und Dinge erfahren haben mit Gott, die wir als Eltern nicht erlebt hatten. Also von geistlichen Männern und Frauen Gottes der langen Vergangenheit und der jüngeren Vergangenheit, die große Dinge mit Gott erlebt haben. Hauptsächlich biblische Bücher, aber auch einige andere. Unsere Kinder besuchten die Anne-Frank-Schule in Stuttgart. Wir lasen das Tagebuch der Anne-Frank und fuhren dann nach Holland und besuchten das Haus, besichtigten das Haus. Wir lasen Die Zuflucht, wo die Jungs ein bisschen älter waren. Ich hatte mehrmals sie mitgenommen nach Dachau mit amerikanischen Freunden, um die Führung dort zu machen. Aber immer habe ich die Kinder hinter mir gehabt in der Ausstellung und liefen einfach durch und erklärte gar nichts. Aber nach dem Lesen des Buches Die Zuflucht gingen wir dahin und nahmen geraume Zeit, um alles zu erklären, damit sie begreifen, was dort passiert ist. Und wir besichtigten auch das Haus in Haarlem in Holland von Familie Ten Boom. Wir haben Dinge getan mit ihnen und sie in Kontakt gebracht mit Leuten, die ihnen mehr zeigen konnten als wir, also andere Christen. Denn wir sind nur zwei und es gibt viele, viele andere. Ich las das Buch Herren der Erde vor von Don Richardson, ein Buch über Stanley Dale, ein Australier, der in Papua-Neuguinea war. Hat jemand das Buch gelesen? Keine Hand, eine Hand, paar. Preis den Herrn, ein mächtiges Buch. Ich las es und dann habe ich gedacht, ach, ich muss es den Kindern vorlesen. Und ich wusste, ich hatte gewonnen, wenn sie sagen, Papa, noch ein Kapitel. Ich sagte, nee, nee, also bis morgen. Ich wollte sie fesseln und dass der Haken drin war, dass sie noch mehr wollten, und sagte ich, es kommt morgen. Nun, Stanley Dale starb als Märtyrer. Er wurde angeschossen und er stand da, wurde beobachtet von einigen anderen Christen, wie er umringt war und er hat die Pfeiler aus seinem Körper gezogen und gebrochen und auf den Boden geworfen, wo er geschossen wurde. Er stand da und als Held starb er. Und auch Mr. Masters von Iowa starb wenige Minuten später in gleicher Weise. Stanley Dale hatten sie schon angeschossen und sie hatten die Pfeiler in Düngemittel, in Kot getaucht, dass wenn die Leute durch den Pfeilschuss nicht sterben, sie durch die Infektion sterben.
Und er wurde schon angeschossen vorher und kam weg und kam ins Krankenhaus und überlebte. Und das hatten sie noch nie erlebt, dass jemand das überlebt. Sie haben gedacht, das ist übernatürlich. Und wo er dann starb, zerstückelten sie die beiden Leiber. Ich las das den Kindern vor. Der Kleine, der hat so, es war zu viel für ihn. Und er rutschte runter von meinem Schoß und ging ins Spielzimmer, machte die Tür zu und begann Lärm zu machen drin, dass er mich nicht hört beim Lesen, weil es zu viel war für ihn zu der Zeit. Oft habe ich beim Lesen natürlich tiefe Emotionen gezeigt. Bei der Hochzeit unseres ältesten Sohnes hat er und seine Frau beide ein Wort an uns gerichtet, ein Dankwort an die Eltern, also Lennell an ihre Eltern und Ryan an seine. Und unter anderem dankte Ryan für das Vorlesen der Bücher. Vielleicht sollte ich dazu gesagt haben, für 30 Jahre hatten wir keinen Fernseher. Und ich denke, das Vorlesen erweckt viel, viel mehr von der Fantasie eines Kindes als die Glotze. Der Fernseher nimmt eigentlich die Fähigkeit zu fantasieren, wo Bücher die Fähigkeit erwecken, zu fantasieren und einfach zu denken. Und so würde ich vorschlagen, vor allem hörte ich diese Tage von einem jungen Paar, sie haben sich entschlossen, Fernseher abzuschaffen. Und ich konnte nur jubeln. Und ich sage, ich denke, es ist vielleicht weise, man kontrolliert, wenn man einen Fernseher hat, man kontrolliert und beherrscht, dass dieses Gerät uns nicht die wichtige Zeit nimmt für die Weitergabe des Wortes Gottes. Die Werte, die dort im Fernseher vermittelt werden, sind meistens Werte, die total gegen dieses herrliche Buch sind. Sie sind Werte und Erfahrungen und Veranschaulichungen, die sich einschleichen in unsere Denkweise und unsere Kinder werden damit beeinflusst. Und dann sollten wir uns eigentlich nicht wundern, wenn sie gerne hier und dort zu Dingen greifen und Dinge tun, die antibiblisch sind, aber sie haben es oft dort aufgeschnappt. Das Leben schmackhaft machen, das Wort Gottes einprägen, biblische Werte weitergeben. Ich sagte gestern, dass ich unsere Söhne, wo sie klein waren, durch das Rotlichtviertel in Stuttgart selber durchfuhr. Persönlich. Damit ich ihnen diese Vorstellung mache und auch die Erklärung mache, was dort geht und was diese Frauen tun und was damit zusammenhängt. Damit sie nicht überrascht werden damit. Ich war 19 in Berlin, in Charlottenburg und lebte in der Bismarckstraße, wenn ich mich richtig erinnere, um die Ecke von der Bismarckstraße, irgendeine Straße dort, eine große, fällt mir nicht ein. Auf jeden Fall, ich musste am Rotlichtviertel vorbeifahren mit 18. Das war das erste Mal, wo ich sowas gesehen hatte hier in Berlin. Und ich wollte, dass meine Kinder mit diesem konfrontiert sind, mit dem Vater dabei, der erklärt, so dass sie nicht neugierig werden über diese Dinge. Und wenn sie dann Fragen stellen, so oft ich konnte, versuchte ich eine Antwort zu geben. Die Kleine, wo sie jetzt 22 ist, wir haben wöchentlich, wenn wir können, ein Mittagessen zusammen. Wir gehen essen und es ist meistens eine Schüssel Suppe. Also nicht viel essen, nicht geraum, aber Zeit. Wir haben eine Stunde Zeit und es gibt ein chinesisches Lokal nicht weit von der Schule und da kriegen wir Suppe. Wir essen alle beide für insgesamt vielleicht 2 Euro. Und es geht gar nicht um das Geld und es geht nicht um die Menge der Speise. Es geht darum, dass wir zusammen sind und wir tauschen aus. Und einmal waren wir zusammen und haben gegessen. Wir hatten eigentlich ausgemacht, eine Stunde zusammen zu sein. Sie hatte Führerschein gemacht und sie wollte fahren. Ich sagte, fahr du. Und wir steigen ins Auto. Das Gespräch hat begonnen im Lokal. Und wir steigen ins Auto nach unserer Stunde und ein Thema kommt auf. Und sie beginnt zu weinen am Lenkrad und sie fährt am Haus vorbei und sie fährt weiter. Und wir fahren eine ganze Stunde zusammen und reden und weinen zusammen und beten zusammen.
Und zum Schluss sagt sie, Papa, ich bin so dankbar. Wir können über diese Dinge reden, dass du mich verstehst. Ich bin so dankbar. Ich spreche mit ihr darüber, wie eine Frau auszusehen hat. All die Dinge. Da habe ich zwei Texte über Keuschheit und über biblische Reinheit vor der Ehe, die übersetzt sind ins Deutsche. Und ich habe sie auf der Festplatte, vielleicht kann ich jemandem dalassen, dass sie euch gegeben werden können. Auf jeden Fall, diese Dinge habe ich erklärt. Und eines Tages läuft sie im Haus, im Wohnzimmer, kommt auf mich zu und ich sagte, oh Schatz, das ist zu kurz. Als Vater weiß man nicht, welche Reaktion kommt. Ich sagte, Schatz, das ist zu kurz. Sie sagte, okay, dreht sich um, geht hin und zieht was anderes an. Weil ich eben erklärt hatte, wie Männer denken und was damit verbunden ist, und sie hat auch die Bücher von Arthur Byrne gelesen, und sie weiß, wie Männer denken, möchte sie auch nicht so wirken. Und die Tatsache, dass sie sich umdrehte und ging, war mir so eine Entlastung und eine Erleichterung, weil ich eigentlich eventuell mit einem Sturm hätte rechnen können, weil ich wahrscheinlich an meine Jugend dachte, wie ich reagiert hätte. Das Letzte, was ich erwähnen möchte heute Morgen, ist, liebe sie durch das Zugeben eigener Versagen und die Bitte um Vergebung. Es ist absolut, absolut, absolut wahr. Meine Hand ins Feuer, denke ich, dass alle Eltern, die hier sind, Fehler gemacht haben. Also da gibt's keine Frage. Und ich bin überzeugt, nicht nur Kunstfehler in der Erziehung, sondern Sünde. Ich habe einmal das falsche Kind gestraft mit der Rute. Boah, habe ich mich korrigiert. Denn einer hat gelogen und der andere hat die Strafe bekommen. Und wo ich das gemerkt habe, oh Mann, habe ich mich korrigiert. Wir alle machen Fehler. Was wichtig ist, und das sagte ich einem Paar diese Tage, kennst du die Worte, ich denke, Petrus hat sie gesagt, die Liebe deckt eine Menge von Sünden zu? Ich denke, das ist in Petrus. Die Liebe deckt eine Menge von Sünden zu. Wenn die Kinder wissen, dass wir sie lieben, und ich wiederhole hier, was ich sagte in der letzten Stunde, das Wasser, in dem sie schwimmen, muss durchdrungen sein mit Annahme, mit Bestätigung, mit Liebeserweisen. Sie müssen wissen, dass wir sie lieben, denn wenn wir Fehler machen und sie wissen, dass wir sie lieben, dann sagen sie, sie hat's gut gemeint. Und sie tragen nicht nach. Denn sie wissen, wir haben sie lieb. Und sie geben Spielraum für Fehler, weil sie auch wissen, sie machen Fehler. Diese Tage hörte ich von einem 6-jährigen Kind, das sagte, Mama, ich komme nicht in den Himmel, ich habe eben gesündigt. Kinder haben das Wissen, wie sie sündigen und dass böse Gedanken und böse Worte Sünde sind. Sie wissen das, sie haben ein scharfes Gewissen. Und so, wenn wir versagen, sind sie gerne bereit, wenn sie wissen, sie werden geliebt, zu sagen, ach, die Mama ist müde oder die Mama hat übersehen oder der Papa hat. Sie geben uns Spielraum, ein paar Fehler, auch Kunstfehler zu machen in der Erziehung. Aber wenn wir sündigen, ich denke auch, wenn wir Fehler machen, die nicht unbedingt als Sünde zu bezeichnen sind, aber halt Fehler, es ist immer gut, wenn wir Fehler machen, zu sagen, es tut mir leid, das war ein Fehler, bitte vergib mir. Diese paar Sätze, es tut mir leid, das war ein Fehler, es war eine Sünde, bitte vergib mir. Das kostet was, 15 Sekunden, 10, 12? Man könnte es timen, also ich denke, wenige Sekunden Zeit, mehr Demut als Zeit. Die Bereitschaft zuzugeben, ich habe gesündigt. Rechthaberei ist nicht schön. Rechthaberei ist
hier im Lande und in dieser Kultur ganz besonders verbreitet. Es gibt Rechthaberische in den USA, aber es gibt Rechthaberei in Deutschland, die über meine Vorstellungskräfte weit hinausgeht. Ich übertreibe überhaupt nicht, wenn ich das jetzt mitteile. Eine, die wir kennen, hat gestritten mit der Schullehrerin in den USA, dass Florida und New Jersey beieinander liegen. Florida ist nach unten und New Jersey in Neuengland ganz oben. Und sie stritt mit der Lehrerin vor allen Schülern. Florida und New Jersey sind beieinander. Die Lehrerin holte die Karte und zeigte es ihr und sie stritt weiter. Und dann stritt sie mit meiner Frau, dass es kein Südamerika gäbe, sondern nur die Südstaaten von den Vereinigten Staaten. Und meine Frau holte die Karte South America, North America. Und sie stritt weiter. Und dann habe ich zu ihr gesagt, ich wollte niemals im Leben mit dir verheiratet sein. Oder? Du? Also ihr lacht, aber wolltest du mit einer solchen Person verheiratet sein? Die Person argumentiert gegen feste, klare, anerkannte Tatsachen, dass etwas ist, was gar nicht ist. Das ist Rechthaberei im schlimmsten Sinne des Wortes. Manche Väter bestehen darauf, sie sind die Väter und sie geben nie zu, dass sie was Falsches machen. Und wie viel Mal wurde mir gesagt, wenn mein Vater einmal zugeben würde, er hätte einen einzigen Fehler gemacht in seinem Leben, könnte ich eventuell

gegen das Kind. Und sie brauchen die Vergebung des Kindes. Das Kind ist so gerne bereit zu vergeben. Das habe ich jedes Mal und jedes Mal und jedes Mal erfahren. Ich habe viel Erfahrung, weil ich oft bitten musste. Einmal fuhren wir, waren in Darmstadt und wir fuhren los. Und der jüngste Sohn hat angefangen zu schreien. Und ich sagte, Lama, sei still. Und er schrie weiter. Lama, sei still. Er schrie weiter. Und wie ich sagte, ich bin ja Mensch und ich explodierte. Wir fuhren rechts ran, ich drehte mich um und ich schlug ein paar Mal mit der zu viel vorhandenen Hand. Drehte mich um und fuhr weiter. 100 Meter, 200 Meter und mein Gewissen schlug wie verrückt. Ich fuhr rechts ran, schaltete den Motor ab, drehte mich um mit Tränen und sagte, Lama, bitte vergib mir, das war total falsch von mir. Er hat mir vergeben, ich vergebe dir, Papa. Und dann die beiden Söhne neben ihm, habe ich gesagt, bitte Ryan, vergib mir, das war kein gutes Vorbild als Vater, bitte vergib mir. Ja, Papa, ich vergebe dir. Und Philipp hat mir auch vergeben. Aber ich schäme mich, bis heute noch. Ich erzählte die Geschichte in der eigenen Gemeinde vor 2 oder 3 Jahren in einer Predigt. Und Lamar war da, der junge Sohn. Wir sitzen am Mittagstisch und er fragt mich, Papa, weißt du, warum ich geschrien habe damals? Nein. Papa, wir wollten losfahren und ich wollte einen Fensterplatz haben auf dem Rücksitz. Und ich bin früher zum Auto gegangen und die anderen Jungs stiegen von den Seiten ein und quetschten mich in die Mitte, rutschten mich in die Mitte. Und ich wollte meinen Fensterplatz haben. Und da fühlte ich mich noch schlimmer. 20 Jahre später. Er konnte sich sehr gut an die Begebenheit erinnern. Seht ihr das? Sie können sich absolut genau an diese Dinge erinnern. Er hat mir vergeben. Und wir lachten am Mittagstisch vor ein paar Jahren drüber. Aber vergessen ist es nicht gewesen, sondern es blieb hängen. Sie sind klein. Und genauso wie du dich an manche Dinge erinnern kannst aus der Vergangenheit, die schief liefen. Du kannst dich genau erinnern, wo du warst, wie es lief, wie der Ton war und was geschah. Ob darüber Vergebung liegt, weil eventuell du total missverstanden wurdest, ist die Frage. Und denke daran, du hast jetzt kleine Kinder, die fantastische Gedächtnisse haben und die auch das aufsaugen und aufnehmen und dann ein ganzes Leben lang verarbeiten. Und Dinge werden entschieden von Erwachsenen aufgrund von Erlebnissen in der Kindheit und Hitler ist einer davon. Er entschied sich gegen die Juden, weil er etwas erfahren hat in der Kindheit. Also das heißt, es prägt uns. Unser zweiter Sohn war in Black Forest Academy. Ich wurde überführt vom Heiligen Geist. Ich muss hinfahren zu ihm. Ich muss mich entschuldigen. Ich musste nach Frankreich, also in Stuttgart. Von Stuttgart bin ich losgefahren, habe angehalten in Lörrach oder in Kandern. Und ich sagte, Phil, können wir nicht einen Spaziergang machen? Und wir machten einen Spaziergang dort auf die Felder. Wer es kennt in Kandern, das ist ja sehr ländlich. Und wir liefen auf die Felder. Und da habe ich gesprochen und mein Herz ausgeschüttet bei Phil und sagte, bitte vergib mir. Und dann sagte er, oh ja, ich vergebe dir. Aber Papa, wenn ich zurückblicke an meine Kindheit und Jugend, ich würde überhaupt gar nichts ändern. Ich schüttelte nur den Kopf. Und ich sagte, danke Phil für deine Vergebung und danke für diese Rückmeldung. Ich möchte aber, dass du weißt, ich würde einige Dinge ganz bewusst ändern. Er hat mir vergeben. Hier deckt die Liebe eine Menge von Sünden zu.

0: Er hat mir vergeben und ist nicht nachtragend. Und wir haben auch bis heute noch eine fantastische, fantastische Beziehung zueinander. Liebe sie durch Gebet. Liebe sie durch das Verhalten, vorbildliches Vorleben, durch anhaltende Annahme und Bestätigung, durch notwendige Korrektur, liebe sie durch das Einprägen vom Wort Gottes und biblischen Werten und liebe sie durch das demütige Zugeben eigener Versagen und die Bitte um Vergebung. Ich habe genügend Fehler gemacht, um unsere Kinder zigfach zu zerstören. Aber es gibt die Gnade des Herrn, und ich bin dankbar für seine Gnade. Ich nehme überhaupt nichts auf mein Konto und sage, ich habe es recht gemacht. Danke, du kannst mich angucken, wie gut ich bin. Ganz im Gegenteil, ich fühle mich total abhängig von der Gnade Gottes. Erziehung ist Gnadensache. Total Gnade, dass die Kinder dem Herrn dienen, ihn lieben. Und ich möchte, dass ihr versteht, das ist mir sehr, sehr wichtig. Nicht, dass man denkt, ich denke, es wäre mein Verdienst, aber wir hätten es recht gemacht. Nein, wir haben viele Dinge verkehrt gemacht. Wir sind handelsübliche Eltern, genauso wie ihr. Ein Buch zum kurzen Schluss, habe ich 2 Minuten. Haben wir keine Rechte, Fundamente für Nachfolge und Dienst von Mabel Williamson. Ich entdeckte das Buch in unserem ersten Jahr wieder in den Staaten. Das Buch ist vergriffen. Und dann, letztes Jahr, sagte man mir, das ist rausgekommen, Taylors Taschenbuch. Und in Deutsch, es ist in den 50er Jahren geschrieben worden von einer Missionarin, die die Gesinnung Jesu beschreibt. Jesus gab seine Rechte auf, er öffnete seine Hände und klammerte sich nicht fest am Himmel, sondern kam auf diese Erde. Und sie spricht hier von den Rechten, die man aufgibt. Messer und Gabel oder Stäbchen. Liebe kommt von der Hygiene, mit den Augen anderer sehen, nicht einmal 5 Minuten für mich selbst. Und wenn alles ganz anders kommt, mein Recht auf Liebe, eine Missionarsfamilie, wie Gott sie gefällt, Zusammenleben auf dem Missionsfeld, die Gefahr eines neuen Kolonialismus, Hilfe zur Selbsthilfe. Jesus verzichtete auf seine Rechte, er verzichtete und ich. Es ist ein bedeutendes Buch, kurz in einer Stunde zu lesen, aber für ein ganzes Leben umzusetzen.
1: Sie hörten Roger Pugh in einem Vortragsmitschnitt Gesunde Familien, gesunde Gemeinden, Jüngerschaft und Kindererziehung.

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1: Ich bin Silke Rech. Bundeskanzler Merz hat junge Menschen zu mehr politischem Engagement aufgerufen. Beim Katholikentag in Würzburg sagte der CDU-Chef, viele Menschen würden sich nur noch für einzelne Themen einsetzen.
2: Immer weniger wollten sich aber dauerhaft in Parteien engagieren. Merz betonte, dass Demokratie nur mit diesem Einsatz funktioniere. Vor allem in der Kommunalpolitik würden junge Menschen gebraucht. Begleitet wurde der Auftritt von Protesten und Zwischenrufen zum Klimaschutz. Noah Ulrich, Redaktion.
1: Die Vereinigten Arabischen Emirate wollen wegen der Lage in der Straße von Hormuz den Bau einer neuen Ölpipeline schneller vorantreiben. Die Leitung soll Rohöl direkt zum Hafen Fujairah bringen. Dadurch könnten die Ölexporte deutlich ausgeweitet werden. Hintergrund ist die anhaltende Blockade der wichtigen Schifffahrtsroute durch den Iran. Taiwan hat sich nach dem China-Besuch von US-Präsident Trump für die Unterstützung der USA bedankt. Außenminister Xia Lung sagte, die USA würden damit Frieden und Stabilität in der Region stärken. Beim Treffen in Peking hatte Chinas Staatschef Xi die USA davor gewarnt, sich militärisch zu stark einzumischen. China betrachtet Taiwan als Teil des eigenen Staatsgebiets und schließt eine militärische Eroberung nicht aus. Die USA gelten dagegen als wichtiger Unterstützer Taiwans. Die Weltgesundheitsorganisation warnt vor sogenannten Nikotinbeuteln. Die kleinen Beutel würden besonders bei Jugendlichen immer beliebter. Laut WHO machen sie schnell abhängig und können gesundheitliche Schäden verursachen. Kritisiert wird außerdem, dass die Hersteller gezielt junge Menschen mit süßen Geschmacksrichtungen ansprechen. Die Stadt Dresden will strengere Regeln für Ferienwohnungen einführen. Wohnungen sollen künftig nur noch maximal 12 Wochen im Jahr an Urlauber vermietet werden dürfen. Damit will die Stadt mehr Wohnraum für Mieter schaffen. Hintergrund ist der angespannte Wohnungsmarkt und die wachsende Zahl von Angeboten über Plattformen wie Airbnb.
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1: Die aktuellen Temperaturen in Köln, Bonn, Hamburg und Bremen 14 Grad, in Berlin 17, in Dresden 15, in Frankfurt am Main 14, in Stuttgart und München 13, in Erfurt 12 und in Münster 13 Grad. Heute viele Wolken, dazu immer wieder Schauer und vereinzelt auch Graupelgewitter. In den Alpen fällt oberhalb von 1500 Metern sogar etwas Schnee. Im Nordosten zeigt sich die Sonne öfter, dort bleibt es meist trocken. Die Temperaturen liegen heute zwischen kühlen 9 Grad an der oberen Donau und bis zu 17 Grad im Osten Deutschlands. Morgen wechselnd bewölkt, gebietsweise Schauer und einzelne Graupelgewitter. Von der Mitte bis zur Oder auch längere Zeit heiter und trocken. Höchstwerte im Regen sowie im Bergland 8 bis 11, sonst 12 bis 17 Grad, am mildesten an der Oder.
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3: Hallo und herzlich willkommen bei Bibel erklärt. Es folgt ein wenig Musik und dann ein Vortragsmitschnitt von Hartmut Jäger.

0: Hallo und herzlich willkommen bei Bibel erklärt. Hören Sie nun Hartmut Jäger in einem Vortragsmitschnitt.
1: Wenn unser Leben tatsächlich nur ein biologischer Rhythmus ist und wir keine lebendige Hoffnung haben. Wir als Christen, wir haben Hoffnung und ich hoffe, dass das in diesen Tagen deutlich wird, warum wir nicht mit gesenkten Häuptern in dieser schrecklichen Zeit leben, sondern mit Zukunftsperspektive, die wir in Jesus Christus haben. Nun, die Verunsicherungen nehmen zu. Ich habe heute Morgen noch im Radio auf der Autobahn einen langen Bericht eines Wirtschaftsmannes gehört zum Thema Inflation. Und ich glaube, meine Generation, die in den 50er Jahren geboren ist, hat noch nie erlebt, dass es in Europa Krieg gibt. Hat noch nie erlebt, dass wir über 2 Jahre von einer Pandemie in Atem gehalten werden. Und die Leute haben tatsächlich Angst und sind verunsichert. Und von daher ist es sehr, sehr wichtig, dass wir uns nochmal damit auseinandersetzen. Wer sind wir überhaupt? Wo kommen wir her? Und ich glaube, diese 3 großen Fragen unseres Menschseins, wo komme ich her? Wozu bin ich überhaupt hier auf dieser Erde? Und wo geht die Reise eines Tages mal hin? Die müssen wir irgendwann in unserem Leben beantworten. Und wir finden diese Antwort nur, wenn wir zurückgehen auf die Herkunft. Zukunft braucht Herkunft. Das ist der testamentarische Satz eines Heidelberger Philosophen, Hans-Georg Gadamer, der zu seinem 100. Geburtstag geprägt wurde. Zukunft braucht Herkunft. Und unter dieser Überschrift wollen wir diese 4 Vorträge einmal hören. Das Schöne ist, wenn es um diese großen Fragen des Menschseins geht, Gott gibt uns klare Antworten. Ob uns die Antworten gefallen, das steht auf einem ganz anderen Blatt Papier. Aber Gott gibt uns Antworten und das ist das Schöne. Und dann darf ich eben auch wissen, Ursprung und Ziel. Wer weiß, wo er herkommt, der weiß auch, wo er eines Tages hingeht. Gott gibt klare Antworten und das erste Buch Mose, wir sagen auch das Buch Genesis, das heißt ja Ursprung, oder wir sagen auch das Buch der Anfänge, berichtet uns, wo wir herkommen und das letzte Buch der Bibel offenbart uns, das ist ein Fachbegriff der Bibel, also zeigt uns, wo wir hingehen. Und so fangen wir heute mal an mit dem ersten Satz der Bibel. Da lesen wir in 1. Mose 1, Vers 1, im Anfang schuf Gott Himmel und Erde. Der erste Satz der Bibel beschreibt den Ausgangspunkt, den Startpunkt aller Dinge, die wir heute wahrnehmen können. Im Anfang bezeichnet die Zeit als Dinge, außer Gott anfingen zu sein. Im Anfang schuf Gott Himmel und Erde. Hier beginnen sozusagen Raum und Zeit, das Tor zwischen Ewigkeit und Zeitlichkeit. Und von diesem ersten Satz, ihr Lieben, lassen sich unendlich viele Dinge ableiten. Nun gibt es ja 2 Möglichkeiten. Entweder ist der Satz richtig oder der Satz ist falsch. Und wir wissen, dass es viele Zeitgenossen gibt und deshalb freue ich mich auch, dass die Kinder hier sind, denn ihr werdet das in der Schule nicht anders hören, sei denn ihr habt Lehrer, die vom ersten Satz der Bibel ausgehen. Zufall oder Plan. Viele gehen davon aus, dass sich alles zufällig über Jahrmilliarden aus kleinsten Elementen höher entwickelt hat zu komplexen Lebensformen. Und andere wiederum sagen, es ist alles Plan. Und das sage ich. Es ist Plan Gottes, dass ich auch hier stehe. Dass ich bin, der ich bin. Das ist so von Gott gewollt. Andere behaupten, am Anfang war nichts. Und beide Behauptungen haben unglaublich weitreichende Konsequenzen. Nicht nur für unser Gottesbild, sondern auch für unser Menschenbild, für unser ganzes Leben und auch Konsequenzen auf die Antworten, auf diese großen Fragen, woher, wozu, wohin. Also basiert alles auf Zufall oder läuft alles nach Plan? Da stellen wir fest, Aussagen über die Vergangenheit machen uns die Grenzen wissenschaftlicher Erkenntnisse bewusst. Einige wissen ja, dass ich in meinem ersten Leben Lehrer war. Ich habe an der Grundschule unterrichtet, habe Naturwissenschaften studiert, Biologie, Physik, Chemie und Mathematik. Und wenn ich in der Grundschule den Kleinsten beibringen wollte, dass es eine Gravitationskraft gibt, also Masse zieht Masse an, dann habe ich nehme jetzt hier mal so ein Kärtchen, das hattest du dir wahrscheinlich hier hingelegt. Hier hat noch jemand Geburtstag, sehe ich, Else. Dann habe ich diesen Gegenstand hochgehalten und habe ihn fallen lassen und habe den Beweis erbracht, Masse zieht Masse an. Es gibt eine Gravitationskraft. Ein solches Experiment kann ich heute Morgen nicht vorführen, um diesen ersten Satz der Bibel zu beweisen. Das geht einfach nicht. Hier ist Glaube gefragt. Und ich kann mich noch gut erinnern an eine Diskussion mit einer promovierten Biologin, die unterrichtete damals unsere älteste Tochter, die ist heute 36. Und wir wurden eingeladen als Eltern, weil diese Biologin merkte, wenn sie das Thema Evolution, also diese Theorie in der Klasse erwähnte, dass sich alles aus niedrigeren Daseinsformen zu komplexen hoch über Jahrmilliarden höher entwickelt haben soll, bekam sie von den Schülerinnen und Schülern massivsten Widerstand. Und sie wollte das nun klären mit uns Eltern, wie das denn käme. Nun, ich musste ihr dann sagen, unsere Kinder haben mit der Muttermilch aufgesogen, dass Gott die Welt gemacht hat. Und dass sich nicht alles rein zufällig höher entwickelt hat. Aber dann haben wir uns weiter ausgetauscht und dann habe ich natürlich auch offen zugegeben, ich sage, ich kann Ihnen nicht beweisen, dass der erste Satz der Bibel stimmt. Aber genauso wenig können Sie mir beweisen, dass sich alles über Jahrmilliarden so entwickelt hat. Das sind Theorien, das sind Annahmen, das sind Hypothesen, aber ich kann das nicht wissenschaftlich, naturwissenschaftlich beweisen. Es ist eine Frage des Glaubens. Und auf der Ebene konnten wir uns dann auch gut austauschen und miteinander reden. Als ich studierte, kam ein Chemiker, hatte glaube ich 3 Doktortitel, aus England nach Deutschland und hat an den Universitäten, gerade im Ruhrgebiet, gerne mit Studenten diskutiert. Ich weiß nicht, ob ihr euch erinnert an diesen Mann namens Wilder Smith. Sagt euch der Name noch was? Und der hat uns sehr geholfen in der Apologetik. Also Apologetik ist ja das Fach, sag ich jetzt mal, um auf kritische Antworten unserer Zeitgenossen schlüssige Antworten zu geben, von der Bibel her, dass man sich wirklich damit auseinandersetzt. Und er hat damals ein kleines Büchlein geschrieben, das hatte den Titel »Wer denkt, muss glauben«. Also wer nicht glaubt, der denkt nicht nach. Könnte man daraus auch folgern. Wer denkt, muss glauben. Und ihr Lieben, wir müssen im Alltag unglaublich viele Dinge glauben. Wir glauben zum Beispiel immer noch, dass der Fahrplan der Bundesbahn stimmt. Der Zug fährt um 9.03 Uhr, oder? Glauben wir nicht mehr, weil es die Erfahrung anders lehrt. Aber jeder kommt irgendwann dahin, dass er Dinge glauben muss. Und so fand ich einen sehr interessanten Satz bei Max Planck, einem deutschen Physiker. Religion und Naturwissenschaft schließen sich nicht aus, wie heutzutage manche meinen. Sie ergänzen und bedingen einander. Gott steht für den Gläubigen am Anfang, für den Physiker am Ende allen Denkens. Und das ist für mich schon bezeichnend, dass die ganz großen Naturwissenschaftler, ich denke an Isaac Newton, der größte englische Physiker, er hat gesagt, Jesus Christus ist ein großer Heiland und ich bin ein großer Sünder. Ich denke an Michael Faraday. Ich denke an Blaise Pascal, der nächstes Jahr seinen 400. Geburtstag feiert. Ein Genie, mit 16 Jahren schon die Abhandlung über die Kegelschnitte und die Lehrsätze der euklidischen Geometrie verfasst. Ein tiefgläubiger Christ. Die ganz Großen, die sich wirklich mit der Natur auseinandergesetzt haben, würden das alle unterschreiben, was hier Max Planck schreibt. Für den Physiker steht am Ende der Glaube, und zwar der Glaube an einen genialen Schöpfergott, der alles wunderbar gemacht hat. Und deshalb sage ich auch gerne, die Frage, ob nun Zufall oder Plan, ist letztlich keine rein naturwissenschaftliche, sondern mehr eine philosophische Frage und hat mit einer Ideologie zu tun, die nicht in das biblische Weltbild hineinpasst. Wenn wir uns mit Menschen unterhalten über diese Frage nach Gott, dann habe ich festgestellt, man beobachtet oder begegnet im Grunde 3 verschiedenen Gruppen von Menschen. Fangen wir mal mit der unsrigen an. Ich gehe davon aus, die meisten von uns sind Theisten. Das hat jetzt nichts mit Tee trinken zu tun, sondern Theos Gott. Die glauben also an einen Gott. Theisten. Dann trifft man auch, wobei ich sagen muss, ich habe im Laufe meiner Tätigkeit relativ wenig echte Atheisten getroffen. Das sind Menschen, die sagen, es gibt keinen Gott. Übrigens, einen Atheist kann man ja relativ leicht aufs Kreuz legen, denn man kann die Unlogik des Atheismus ja beweisen, denn der Atheist muss ja den Nachweis erbringen, dass es im unendlichen Raum keinen Gott gibt. Und diesen Nachweis kann ich nicht erbringen. Aber als Theist kann ich sagen, es gibt einen Gott. Und wenn mir jemand sagt, ja, wer ist denn Jesus? Dein Jesus lebt doch gar nicht mehr, der ist doch längst tot. Dann sage ich immer, weißt du was, ich habe heute Morgen schon mit ihm geredet. Und ich rede doch nicht mit einem Toten. Jesus lebt, Gott lebt. Und das kann ich persönlich erfahren. Und von daher die Unlogik des Atheismus. Ich kann niemals den Nachweis erbringen, dass es im unendlichen Raum keinen Gott gibt. Kann ich natürlich behaupten, aber ich kann das nicht nachweisen. Ja, und die größte Gruppe ist, glaube ich, die der Agnostiker. Das sind die Leute, die sagen, ach, ich habe keine Ahnung, ich weiß es nicht. Im Grunde signalisieren sie damit auch, eigentlich ist mir das egal. Ich finde das eigentlich schrecklich. Diese Frage nach Gott darf mir nicht egal sein. Denn damit hängt ja zusammen meine Antwort auf die Frage, wo geht meine Reise einmal hin? Was kommt denn nach dem Tod? Das darf mir doch nicht egal sein. Das muss mich doch beschäftigen. Wenn ich einem Agnostiker begegnet bin, habe ich gerne gefragt, weißt du, ob du verheiratet bist? Wenn er dann auch die Achsel gezuckt hat und gesagt hat, weiß ich nicht. Wenn man gesagt hat, dann ist dir wirklich nicht mehr zu helfen. Also ich weiß, dass ich am 18.12.81 meine Frau Annette geheiratet habe und das besiegel ich auch mit einem Ehering, in dem ein Bibelvers steht. Und das weiß ich, auch wenn du meine Frau heute nicht siehst, aber ich weiß es. Von daher, Agnostiker ist allerdings eine recht große Truppe. Die Frage nach den Beweisen. Ich bin im Unterricht manchmal gefragt worden, ja, dann beweisen Sie mir doch mal Ihren Gott. Und dann habe ich den jungen Leuten in der Oberstufe gerne vom alten Pythagoras erzählt. Sagt euch der Name noch was? Der alte Pythagoras hatte ja voll den Durchblick, zumindest was das rechtwinklige Dreieck betraf. Er hat gelehrt, a Quadrat plus b Quadrat gleich c Quadrat. Die Summe der Kathetenquadrate, das sind die kurzen Schenkel eines Dreiecks, und der lange Schenkel, das Hypotenusenquadrat, also wenn ich darüber ein Quadrat schlage, ist gleich a Quadrat plus b Quadrat gleich c Quadrat. Das gilt für jedes rechtwinklige Dreieck. Und dann habe ich den Schülern gesagt, stellt euch mal vor, ich würde jetzt Gott aus der Tasche ziehen, wie der alte Pythagoras das rechtwinklige Dreieck, und sagen, so ist mein Gott. Dann würdet ihr alle sagen, das kann doch nicht Gott sein. Die Tatsache, dass Gott Gott ist, schließt aus, dass ich ihn als kleiner Mensch beweisen kann. Ich habe hier oben 1500 Gramm grau-weiße Masse. Man nennt das... Ja, ich frage deshalb, ich war neulich in der Nähe von Zürich, da habe ich über das Thema gesprochen, dann habe ich meine Zuhörer gefragt, was sagt ihr hier oben zu? Dann riefen die ganz laut, Hirnli. Also, wir haben 1500 Gramm Hirnli, aber damit können wir Gott nicht beweisen. Dann wäre Gott ein kleiner Gott. Die Tatsache, dass Gott Gott ist, schließt aus, dass ich ihn beweisen kann. Aber das Schöne ist, Gott gibt unzählige Hinweise, dass er da ist. Er erweist sich, oder ich gebrauche nochmal diesen Fachbegriff der Bibel, er offenbart sich. Würde sich Gott nicht offenbaren, hätten wir alle keine Chance, zu Gott zu kommen. Gott kommt uns entgegen. Er tut immer den ersten Schritt auf uns Menschen zu. Und da möchte ich euch gerne mal ein paar Offenbarungen Gottes zeigen. Und ich glaube, das können die Kinder auch sehr schön nachvollziehen. Da bin ich also als kleiner Mensch, da ist der große, allmächtige Gott, von dem wir nie, nie, nie groß genug denken können, der absolut souverän ist in seinem Handeln, dem wir keinerlei Vorschriften machen können. Er ist einfach Gott. Und er zeigt sich zunächst in dem, was er gemacht hat. Selbst in der gefallenen Schöpfung, in der zerstörten Schöpfung, in der von Umweltverschmutzung zerstörten Schöpfung ist die Genialität des Schöpfers zu erkennen. Ich fahre jeden Samstagmorgen 2 Kilometer in den Wald zum Forsthaus von Heiger Steinbach und bringe meinem Försterfreund die Zeitung. Gibt ja samstags immer so eine Zeitung, wo so ganz viel Reklame drin ist, und die Dame, die das austrägt, die will natürlich nicht die 2 Kilometer nachts laufen bis zum Forsthaus. Da habe ich gesagt, gib mir eine extra, ich bringe die samstags morgens grundsätzlich zum Förster. Dann kriegt er auch schon mal ein nettes Buch geschenkt von mir, weil ich gerne möchte, dass er auch Christ wird. Und dann kriegt er auch schon mal ein Brötchen mitgebracht vom Bäcker. Und das ist immer eine schöne Sache. Und als ich gestern Morgen dort hochfuhr, sah ich links unsere Graugänse und statt 6 kleine Jungen nur noch 4 kleine Jungen. Aber man staunt einfach über die wunderbare Schöpfung. Dann kam ein kleines Böckchen aus dem Wald gelaufen mit so kleinen Hörnchen drauf, also Rehwild. Also einfach herrlich, die Schöpfung zu sehen, die Natur, der blaue Himmel, die aufgehende Sonne. Einfach können wir nur staunen über das, was Gott gemacht hat. Und ihr Lieben, die Bibel nennt das nicht von ungefähr das ewige Evangelium. Das heißt, der Mensch konnte immer schon in der Schöpfung Gott erkennen. Und das beantwortet auch die Frage, was ist denn mit Menschen, die noch nie was von Jesus gehört haben? Aber sie leben in dieser Schöpfung. Da gibt es ein ganz interessantes Buch, leider ist das vergriffen, von einem Pioniermissionar namens Don Richardson. Der Titel hieß »Die Ewigkeit in ihren Herzen« und darin beschreibt er, wie die Völker über Jahrhunderte immer wieder Chance hatten, Gott zu erkennen. Er berichtet zum Beispiel aus dem 14. oder 15. Jahrhundert von einem Inka-König, Pachacuti. Die Inkas beteten ja normalerweise wen oder was an? Die Sonne, genau. Inti, die Sonne. Und Pachacuti war ein sehr intelligenter König. Und er hat sich so seine Gedanken gemacht, hat die Sonne beobachtet und hat festgestellt, die Sonne macht ja jeden Tag dasselbe. Kennt ihr das Verschen noch aus der Schule? Im Osten geht die Sonne auf, im Süden nimmt sie ihren
2: Lauf, im Westen,
1: wird sie untergehen, im Norden ist sie nie zu sehen. Jeden Tag dasselbe, da habe ich als König ja ein viel abwechslungsreicheres Leben. Und da hat er festgestellt, da kommt so ein kleines Wölkchen und ich sehe die Sonne nicht mehr. Und dann hat er sich gefragt, wer hat den Ball denn überhaupt da oben hingehängt? Und da hat er in den Schriften seiner Väter nachforschen lassen und festgestellt, dass man dort alte Dokumente fand, dass man eine Zeit lang im Inka-Reich Viracocha, den Schöpfer des Universums, angebetet hat. Und da hat er seinen Leuten gesagt, ab sofort beten wir nicht mehr Inti, die Sonne, an, sondern den, der die Sonne gemacht hat. Und es gab eine Hochblüte im Inka-Reich. Also zu allen Zeiten hat Gott sich in der Schöpfung zu erkennen gegeben. Dann hörten wir vorhin, Israel, Geschichte. Gott schreibt Geschichte besonders mit diesem Volk Israel. 2019 war ich in Israel und habe nur gestaunt. Dieses Land ist ja kleiner als mein Bundesland Hessen. Und in diesem Land finde ich alles. Wenn du zum See Genezareth hinunterfährst, eine so fruchtbare, schöne Ebene, da findest du alle Früchte der Welt. Und dieses kleine Land, umlagert von der mächtigen Arabischen Liga, hält jeden Tag die ganze Welt in Atem. Und keine Macht der Welt kann dieses Land auslöschen. Weil Gott einmal gesagt hat, das kannst du im Alten Testament nachlesen, wer dieses mein irdisches Volk antastet, tastet meinen. Und versuch mal deinen Augapfel anzutasten, wenn du ein gesundes Augenlid hast, da kommst du gar nicht dran. Gott schützt sein Volk. Das heißt nicht, dass das Volk mit der jetzigen Regierung alles richtig macht. Das müssen wir schön auseinanderhalten. Aber grundsätzlich, dieses Land gehört dem Volk Israel und dieses Volk steht unter einem besonderen Segen und Schutz Gottes und keine Macht der Welt kann es auslöschen. Und dass wir seit 48 ein Volk Israel wieder haben und jedes Mal oder jeden Tag Tausende von Juden in dieses Land strömen, Da erfüllt sich Geschichte Gottes. Gott schreibt Geschichte. Gott offenbart sich in der Geschichte. Wir sehen auch da, dass Gott zu seinem Wort steht. Nun, jeder von uns hat eine innere Stimme, die nennen wir Gewissen. Und Paulus argumentiert im Römerbrief genauso. Er sagt, der Mensch erkennt Gott in der Schöpfung. Und in Römer 2, der Mensch kann auch Gott erkennen durch die Tatsache, dass er ein Gewissen hat, eine innere Stimme. Jetzt ist das nicht ganz leicht zu definieren. Zunächst würde ich mal feststellen, ein Holzgerlinger hat ein anderes Gewissen als ein Kannibale. Gehe ich mal von aus, ich will jetzt 2 Tage hier leben. Also unser Gewissen ist geprägt, normalerweise immer noch geprägt von christlichen Werten. Das Gewissen ist eine relative Größe. Das Gewissen ist die innere Stimme, die anfängt zu schlagen, wenn ich Maßstäbe übertrete, die mir als die höchsten bekannt sind. Und bei einem Christ, der geprägt ist vom Geist Gottes und vom Wort Gottes, ist das Gewissen viel empfindlicher als bei jemand, der gottlos lebt. Aber es ist eine innere Stimme, die jeder Mensch in seinem Innersten hat. Und das ist schon interessant. Mir hat noch nie ein Evolutionsbiologe erklären können, wie denn in unpersönliche Materie auf einmal das Gewissen hineingekommen sein sollte. Diese innere Stimme. Und das kann ich nur erklären, wenn hinter meinem Leben ein persönlicher Schöpfergott steht, der mir diese Stimme ins Herz gelegt hat. Oder wie Salomo das, glaube ich, in Kapitel 3 im Predigerbuch sagt, die Ewigkeit ins Herz gelegt hat. Gott hat diese Stimme hineingelegt. Und das Gewissen ist eben auch ein Hinweis auf die Tatsache, dass es einen Gott gibt. Und dann eine besondere Offenbarung ist natürlich dieses Buch, die Bibel. Es gibt kein Buch, was so geliebt und so gehasst wurde in der Geschichte der Menschheit. Und es gibt auch kein Buch, was von dem man sagen kann, es ist die Wahrheit. Es stimmt, was in diesem Buch steht. Darauf kannst du dich verlassen. Und das ist das große Geschenk, das Gott uns gemacht hat. Wir haben hier alle Informationen, die wir zum Leben und zum Sterben brauchen. Wir haben hier Informationen über Gott, wir haben Informationen über den Menschen, über das Verhältnis über Gott und Mensch. Und wenn mir jemand sagt, das ist ein dickes Buch, was steht denn alles da drin? Ich sage, das ist alles eigentlich ganz einfach. Im Grunde hat die Bibel 3 große Themen. Thema 1, Schöpfung. Dann kommt der Sündenfall, wir werden uns damit ja noch morgen Abend beschäftigen. Und dann kommt ein zweites, ganz großes Thema der Bibel. Von 1. Mose 3, Vers 15 bis ins Neue Testament. Und dieses Thema heißt Erlösung. Gott macht deutlich, ich will den Menschen erlösen, ich will ihm helfen. Und dann kommt der Erlöser in diese Welt, vollbringt das Werk der Erlösung. Und dann kommt ein drittes großes Thema, das heißt Vollendung. Schöpfung, Erlösung, Vollendung. Und wie ein roter Faden zieht sich durch die gesamte Bibel ja das Lieblingsthema Gottes. Und das heißt Jesus Christus, der Erlöser. Im Alten Testament angekündigt, im Neuen Testament kommt er in unsere Wirklichkeit und bringt das Werk der Erlösung auf den Punkt. Jesus Christus ist das Thema der Bibel und damit ist er auch die größte Offenbarung Gottes. Denn es hat niemand auf dieser Welt gegeben, der sagen konnte, ich und der Vater sind eins. Wer mich gesehen hat, hat den Vater gesehen. Der sagen konnte, ich bin der Weg, die Wahrheit und das Leben. Niemand kommt in den Himmel denn durch mich. Jesus Christus, die größte Offenbarung Gottes. Und in Jesus lernen wir Gott kennen. Wer Gott kennenlernen will, kommt an Jesus Christus nicht vorbei. Und dann habe ich noch was hinzugenommen, weil die Bibel mir das auch deutlich macht. Das sind Lebensumstände. Gott redet auch durch persönliche Erfahrungen, manchmal auch durch Leid und Krankheit, als das große Stoppschild im hektischen Leben. Lebensumstände können uns auch ins Nachdenken bringen und für uns Christen gibt es keinen Zufall. Keinen Zufall, sondern alles Plan Gottes. Also fassen wir zusammen, keine Beweise, aber ganz starke Hinweise, Offenbarungen. Und von daher genauso wenig, wie sich beweisen lässt, dass eins gleich eins ist, genauso wenig kann ich auch beweisen, dass der erste Satz der Bibel stimmt. Ich sage immer gern, der erste Satz der Bibel gleicht einem Axiom. Die gesamte Mathematik ist auf Axiomen aufgebaut. Und ein Axiom ist ein absolut richtig anerkannter Grundsatz, eine gültige Wahrheit, die keines Beweises bedarf. Ich kann den ersten Satz der Bibel in dem Sinne also nicht beweisen, aber ich glaube ihn. Er bestätigt sich in meiner Erfahrung und Gott offenbart sich, und das durften wir uns vorhin anschauen. Es ist einfach die allerwichtigste Grundannahme, was wir hier gleich zu Beginn der Bibel lesen. Und mit wenigen Worten erhalten wir eine erstaunliche Information. Und dieser Satz wird auch weiterhin bestätigt. Zum Beispiel in meinem Studium hat mir folgender Satz unglaublich geholfen. Das möchte ich allen Schülern und Studenten zurufen. Diesen Satz hat mir noch nie jemand widerlegen können. Vielleicht ist irgendjemand hier heute Morgen, der im Anschluss kommt und sagt, ja, aber man könnte ihn doch so und so widerlegen. Dieser Satz hat mir geholfen im Studium. Es gibt nichts, was die Bibel wirklich sagt, was im Widerspruch zu dem steht, was die Wissenschaft wirklich weiß. Wisst ihr, es gibt viele Annahmen, viele Hypothesen. Und gerade im 19. Jahrhundert, als die liberale Theologie ihren Höhepunkt erreichte, wurde die Bibel oft in die Schublade der Legenden geschoben. Viele berichten als unhistorisch abgelehnt. Ich habe da noch ein Beispiel im Ohr. Man hörte damals, ja, die Bibel kann doch nicht recht haben. Im Alten Testament lesen wir, dass David Hethiter in seinem Heer hatte. Ein Volksstamm, den man im 19. Jahrhundert nicht kannte. Also hat man gefolgert, die Bibel kann nicht wahr sein, kann nicht richtig sein, kann nicht Gottes Wort sein, wenn sie hier einen Volksstamm erwähnt, den es angeblich nie gegeben hat. Aber siehe da, man machte Ausgrabungen in der heutigen Zentraltürkei und fand die Hauptstadt der Hethiter, Hattusas. Und heute zweifelt kein Historiker mehr daran, dass es dieses Volk gegeben hat. Es gab vor Jahren ein Buch, das hatte den netten Titel "Und die Bibel hat doch recht". Und genau das hat mir unheimlich geholfen. Wenn ich heute etwas nicht verstehe, dann gehe ich nie davon aus, dass die Bibel falsch ist, sondern dann sage ich mir, ich bin begrenzt, ich bin beschränkt, ich weiß es noch nicht, aber die Bibel wird sich bestätigen, die Bibel hat doch recht. Überleg mal, wie viel Theorien es gab, zum Beispiel in der Pädagogik. Wir werden uns ja am Dienstagabend damit beschäftigen, wenn es um die erste Familie geht. Als ich studierte, habe ich noch gelernt, Erziehen heißt Kindern Freiräume schaffen, damit sie sich frei entfalten können. Heute sagt das kein vernünftiger Pädagoge mehr. Heute sagt jeder, Kinder brauchen Grenzen. Genau das sagt die Bibel auch. Und die Bibel hat doch recht. Auf die Bibel kannst du dich verlassen. Und dazu möchte ich einfach Mut machen, nimm diesen Satz mit. Ich habe noch niemand gefunden und den habe ich schon seit 40 Jahren Tausenden von Menschen zugerufen. Es gibt nichts, was die Bibel wirklich sagt, was im Widerspruch zu dem steht, was die Wissenschaft wirklich weiß. Hypothesen, Annahmen, Behauptungen gibt es unzählige. Aber das, was sie weiß, steht nicht im Widerspruch zu dem, was die Bibel sagt. Mit wenigen Worten erhalten wir eine erstaunliche Information. Und bevor wir auf den Höhepunkt kommen, möchte ich euch noch ein paar Denkanstöße geben. Ihr Leben, nichts, was wir heute sehen, ist zufällig in diesem Raum. Ihr sitzt seit 14, so lange habt ihr die Stühle, glaube ich, noch nicht. Seit 20 Jahren sitzt ihr auf diesen popeligen Stühlen. Die sind doch nicht über Jahrmilliarden aus dem Boden gequollen, oder? Dahinter steckt Information, dahinter steckt Energie, dahinter steckt eine Idee. Das hat jemand konstruiert. Nichts, was wir in diesem Raum sehen, ist aus nichts entstanden. Nichts kommt von nichts. Und dann meinen wir oder meinen einige, dass der komplizierte Organismus eines Menschen aus dem Nichts entstanden sein soll. Dafür braucht man schon ganz großen Glauben. Ein zweiter Gedanke. Der Glaube an die Existenz Gottes ist jedem Menschen angeboren. Der Atheismus wird anerzogen. Im Studium hatte ich in der Entwicklungspsychologie einen Mann namens Jean Piaget, ein Schweizer Entwicklungspsychologe. Der hat sehr viele Untersuchungen mit seinen eigenen Kindern gemacht und hat ein Buch geschrieben über die Entwicklung des kognitiven Denkens beim Kind. Und das fand ich hochinteressant. Der hat nämlich festgestellt, ich brauche einem Kind nicht beibringen, dass es Gott gibt. Wenn ich mit einem Kind über eine Blume spreche und frage, wer hat die Blume gemacht, sagt ein Kind, Gott hat gemacht. Ich habe da unten ein Auto stehen, das hat einen wunderschönen TDI-Motor. Sauberste Auto, was es gibt. Und dieses Auto läuft bekanntlich auf Diesel. Hat einen ganz geringen Ausstoß. Ganz sauber. Und dieses Auto ist so angelegt, dass es auf Diesel läuft. Wenn du einen Ottomotor da draußen stehen hast, läuft es auf Benzin. Du und ich, wir laufen auf Gott. Wir sind auf Gott hin angelegt. Gott hat die Ewigkeit in unser Herz gelegt. Jeder Mensch hat im tiefsten Innersten das Empfinden, dass es einen Gott gibt. Der Beweis dafür ist übrigens auch die Tatsache, dass es kein Volk auf dieser Welt ohne Religion gibt. Und Religion ist immer das Bemühen, die Gottheit, egal wie ich die jetzt mal nenne, die Gottheit zufriedenzustellen. Weil jeder in sich spürt, ich bin nicht so, wie ich sein müsste, um zur Gottheit zu passen. Und deshalb, der Mensch ist auf Gott hin angelegt. Deshalb stimmt dieser Satz, der Glaube an die Existenz Gottes steckt im Menschen drin. Der Atheismus wird anerzogen, deshalb haben ja auch bestimmte Ideologien, denk mal an Kommunismus, die Führer haben immer gesagt, gebt uns die Kinder, dass wir sie entsprechend prägen, dass wir ihnen das einimpfen, dass es angeblich keinen Gott gibt. Und das ist etwas, ich kenne ihn ja sehr gut und wir begegnen uns hin und wieder bei Veranstaltungen, Professor Dr. Werner Gitt. Und das ist seine Stärke in seinen Vorträgen als Informatiker, kann er das natürlich noch viel besser beweisen als ich. Alles beginnt mit Information. Das ist ein ganz wichtiger Grundsatz. Ohne Information gibt's nichts. Alles beginnt mit Information. Und ich habe festgestellt, wenn wir uns mit den ersten Seiten der Bibel beschäftigen, landen wir immer bei der wichtigsten Person. Guck mal, was wir hier finden, im Prolog des Johannesevangeliums. Im Anfang war das Wort. Wir könnten auch übersetzen, im Anfang war die Information. Und die Information war bei Gott. Ja, die Information war Gott. Ohne die Information entstand nichts von dem, was besteht. In ihm war Leben. Und dieses Leben war Licht für die Menschen. Du beschäftigst dich mit dem ersten Satz der Bibel und landest beim Nachdenken automatisch bei Jesus Christus. Das fasziniert mich. Der alte Luther hat es ja mal so gesagt, die ganze Schrift, die ganzen Schriften des Alten Testamentes treiben Christus, zeigen uns etwas von der Herrlichkeit dieses Herrn. Von daher sage ich auch gerne, und das möchte ich Christen zurufen, die sich vielleicht auch später mal den Vortrag anschauen. Es ist heute in der evangelikalen Welt fast schon üblich geworden, dass man Evolutionstheorie und Schöpfungsglauben versucht, miteinander zu verknüpfen. Oder ich las jetzt ein neues Buch, was bei Get Medien erschienen ist. Gott schuf die Evolution. Und dann folgert man natürlich Folgendes. Wenn wir uns aus den Tieren höher entwickelt haben sollen, dann muss Jesus als unser Erlöser auch ein Tier gewesen sein. Das muss man sich mal vorstellen, wo man hinkommt. Diese zwei Theorien passen nicht zusammen. Die vermitteln ein ganz anderes Gottesbild. Wir werden das noch sehen beim Thema Tod und Sünde. Ohne Tod keine Evolution, aber der Tod ist doch erst in die Welt gekommen, nachdem Adam und Eva gesündigt haben. Also es gibt so viele Denkanstöße. Es passt nicht zusammen. Natürlich kann man das eine wie das andere glauben, aber es passt nicht zusammen. Man kann es nicht zusammenbringen. Und was ist das für ein Gottesbild? Soll denn Gott an dem großen Topf der Ursuppe, ich karikiere jetzt etwas, gerührt, ja, Milliarden gerührt haben, bis durch grausame Mechanismen wie Selektion und Mutation sich dann schönere, höhere Lebewesen entwickelt haben? Das passt nicht zusammen. Von daher, wer den Schöpfungsbericht in Frage stellt, stellt Jesus in Frage. Das ist das Entscheidende. Es geht immer um Angriffe auf Jesus. Das musst du dir merken für alle Irrlehren. Es geht immer um Jesus. Jesus will man nicht. Seine Herrlichkeit, seine Autorität will man nicht anerkennen. Es geht immer gegen Jesus. Sagst du vielleicht, wie kannst du das?

Diskussionen über Schöpfung oder Evolution sind entscheidend für das Leben, sondern es geht immer um die Beziehung zu Jesus, zu dem, der Mensch wurde, dessen Herrlichkeit Johannes gesehen und die anderen Jünger gesehen hat, eine Herrlichkeit voller Gnade und Wahrheit. Und es ist nun die ganz entscheidende Frage, wie bekomme ich denn eine Beziehung zu ihm? Und die beantwortet Johannes auch in seinem Prolog. Da heißt es in Vers 12, Johannes 1, allen, die ihn aufnahmen, die an seinen Namen glauben, denen gab er das Recht, Kinder Gottes zu werden. Ich erinnere mich an eine Schulstunde, da diskutierten wir, war glaube ich Hauptschule, 5. Klasse im Holzhausen, Siegerland bei Burbach, diskutierten wir im Religionsunterricht über die Frage, wie wird man Christ? Und da rief ein Schüler, indem ich in die Kirche gehe. Ein anderer Schüler reagierte sofort, ich sag's, wie er es gesagt hat, du bist blöd, wenn du eine Nacht in der Garage schläfst, wirst du auch kein Auto. Also er hatte den Nagel auf den Kopf getroffen. Indem ich in einen geweihten Raum gehe, indem ich hier in einen Saal der Gemeinde gehe, werde ich kein Christ. Ich kriege Denkanstöße zum Christwerden, aber ich werde kein Christ. Ist immer entscheidend, was drin ist. Ich habe den Kindern früher gern so eine Flaschenandacht gemacht, verschiedene leere Flaschen hingestellt. Dann habe ich Cola reingefüllt, war es eine Cola-Flasche. Habe ich Limo reingefüllt, war es eine Limo-Flasche. Wasser reingefüllt, war es eine Wasserflasche. Christus im Leben, das macht einen zum Christ. Und dann hat man auch das Recht, sich Christ zu nennen. Kann man übrigens am Wort Kyriake, daher kommt ja das Wort Kirche, sehr schön erklären. Kyriake ist ein griechisches Adjektiv und heißt übersetzt, dem Herrn gehörig, dem Kyrios gehörig, dem König gehörig, dem Herrn gehörig. Zur Kirche, zur Gemeinde gehört der, der dem Herrn gehört, der dem Herrn Jesus Christus gehört. So wird man Christ, und das meint Johannes, den Herrn Jesus in sein Leben aufnehmen, und dann bin ich ein Kind Gottes. Wir fassen zusammen. Was Menschen von Gott wissen können, schreibt Paulus in Römer 1, ist ihnen bekannt. Er selbst hat es ihnen vor Augen gestellt, denn seine unsichtbare Wirklichkeit, seine ewige Macht und sein göttliches Wesen sind seit Erschaffung der Welt in seinen Werken zu erkennen. Die Menschen haben also keine Entschuldigung. Und dann beschreibt Paulus das Hauptproblem. Trotz allem, was sie von Gott wussten, ehrten sie ihn nicht als Gott und brachten ihm keinerlei Dank. Hast du heute schon Gott gedankt, dass er dich wunderbar gemacht hat? Stattdessen verloren sich ihre Gedanken ins Nichts. Und in ihren uneinsichtigen Herzen wurde es finster. Sie hielten sich für weise und wurden zu Narren. Die Herrlichkeit des unvergänglichen Gottes vertauschten sie mit Bildern von sterblichen Menschen, mit Abbildern von Vögeln, vierfüßigen und kriechenden Tieren. Der Schöpfer will von seinen Geschöpfen geehrt werden. Und wenn wir den Schöpfer nicht ehren, ehren wir die Geschöpfe. Und das ist die Ursünde des Menschen. Darum hat Gott sie den Begierden ihrer Herzen ausgeliefert. Er hat sie ihrer Unsittlichkeit preisgegeben, sodass sie ihre eigenen Körper schändeten. Sie vertauschten die Wahrheit Gottes mit der Lüge. Sie beteten die Geschöpfe an und verehrten sie anstelle des Schöpfers, der doch für immer und ewig zu preisen ist. Wer den Schöpfer nicht ehrt, ehrt das Geschöpf. Und ich habe manchmal den Eindruck, dass Tiere mehr zählen als Kinder. Wenn ich daran so mit manchem Hundebesitzer diskutiere, das ist unglaublich, wie Tiere geehrt werden, was man dafür alles tut. Und wenn der Mensch nicht begreift, dass er höchstens der Zweite im Universum ist, ist immer der Teufel los. Wenn sich Menschen zu Göttern erheben, gibt's Mord und Totschlag. Wenn sich Menschen zu absoluten Herrschern erheben, gibt's Krieg. So einfach ist das. Und die Ursache aller Probleme in dieser Welt ist die mangelnde Ehrfurcht vor Gott. Denn wo Gott nicht mehr geehrt wird, das musst du dir vorstellen, hat ein russischer Schriftsteller geschrieben, Dostojewski, wo Gott nicht geehrt wird, ist alles erlaubt. Und da wird das Leben mit Füßen getreten. Deshalb, Gottesfurcht ist der Schlüssel. Und Gottesfurcht ist auch der Schlüssel für weise Entscheidungen. Wenn man so manche Überlegung heute sieht, was aus Pazifisten geworden ist,
Nun, ich will jetzt nicht politisch

0: kritisch werden. Aber ich bin jetzt noch von meinem Freund gefragt worden, wie erklärst du dir das? Das ist doch dumm, sowas zu machen. Ja, ich sage, das ist ganz einfach. Paulus schreibt in Epheser 4, der Mensch ohne Gott ist verfinstert am Verstand. So einfach ist das. Ohne Gott ist der Mensch finster und tappt in der Finsternis. Deshalb die Gottesfurcht ist der Schlüssel auch für weise und richtige Entscheidungen. Und deshalb wollen wir zurück an den Anfang, unseren Schöpfer ehren. Ursprung und Ziel. Wer weiß, wo er herkommt, der weiß auch, wo er hingeht. Wir wollen uns erheben zu einem Gebet. Lieber Vater im Himmel, ich danke dir von Herzen, dass du uns nicht im Unklaren lässt. Du gibst uns klare Antworten. Du beantwortest uns die Frage, wo wir herkommen. Du beantwortest uns die Frage, wozu wir hier sind, dich als unseren Schöpfer zu ehren. Und du beantwortest uns auch die Frage, wo wir hingehen. Wir dürfen zurück zu dir. Wir dürfen für alle Zeit bei dir in der Herrlichkeit sein. Ach, danke, lieber Herr, dass wir nicht aus dem Nichts kommen, sondern aus deiner Hand hervorgegangen sind. Und wir freuen uns über diesen ersten schönen Satz deines Wortes. Im Anfang schuf Gott Himmel und Erde. Und damit hast du uns schon deutlich gemacht, lieber Vater, es geht immer um deinen Sohn Jesus Christus. Im Anfang war das Wort. Danke, lieber Vater, dass du uns deinen Sohn in diese Welt gesandt hast. Und dass jeder, der an ihn glaubt, wissen darf, dass er dein Kind sein darf. Herzlichen Dank dafür. Und ich bitte dich für alle, die heute Morgen zugehört haben oder noch einmal diesen Vortrag hören werden, schenk doch, dass niemand verloren bleibt, sondern dein Angebot annimmt in Jesus Christus. Denn so viele ihn aufnehmen, die machst du zu deinen Kindern. Wir geben dir alle Ehre. Amen. Amen. Ein Denkanstoß, der mir noch ganz wichtig ist, und ihr lasst die Präsentation bitte mal noch an, ja? Stellt euch mal vor, wir kämen aus dem Nichts. Wie beantworten wir dann die Frage, woher komme ich? Ich komme aus dem Nichts. Und wie beantworten wir dann die Frage, wo gehe ich hin? Ich gehe ins Nichts. Und wozu bin ich hier? Ja, eigentlich für nichts. Und das ist die große Tragik. Und da wird auch deutlich, die Frage nach dem Sinn des Lebens werde ich nur beantworten können, wenn ich weiß, wo ich wirklich herkomme. Und deshalb empfehle ich euch sehr, das einzige Geschichtsbuch, so viel ich weiß, mit einem klaren Gottesbezug. Es ist ein Geschichtsbuch, wie unsere Kinder das aus der Schule kennen, von Dr. Axel Schweiger, der vom VEBS, vom Verband Evangelischer Bekenntnisschulen, für einige Jahre freigestellt wurde, um dieses Werk zu schreiben. Ihr findet darin über 1500 Fotos, Farbkarten, Übersichten, Illustrationen. Und es ist wie ein Geschichtsbuch von der Urgeschichte bis in die Endzeit, aber mit biblischen Berichten. Denn Daniel war eine historische Person. Er hat über Jahrzehnte die größten Reiche der Welt beeinflusst. Aber in einem normalen Geschichtsbuch, was unsere Kinder in der Schule haben, wirst du nichts über Daniel hören. Oder Josef war eine herausragende Person, die ein ganzes Volk gerettet hat. Findest du alles dort eingeflechtet? Also Gottesgeschichte, Geschichte und Gott. Für uns Christen ist Geschichte immer Heilsgeschichte. Und das wollen wir gerne auch unseren Kindern vermitteln. Ich habe was zur Bibel gesagt, ich empfehle euch sehr diese zwei Bücher, die haben wir mit dem Bibelbund zusammen gemacht. Und da muss ich immer dran denken, das erste Buch beschäftigt sich, die Bibel ist Gottes Wort, welche Auswirkungen hatte die Bibel? Und im Vorwort wird Immanuel Kant zitiert und Kant hat mal geschrieben, das wissen die wenigsten, die Bibel ist das Buch, dessen Inhalt selbst von seinem göttlichen Ursprung zeugt. Die Bibel ist mein edelster Schatz, ohne den ich elend wäre. Die Existenz der Bibel als ein Buch für das Volk ist der größte Vorteil, der jemals der menschlichen Rasse zuteil wurde. Jeder Versuch, sie schlecht zu machen, ist ein Verbrechen gegen die Menschlichkeit. Zitat Ende. Erstaunlich. Immanuel Kant, der große deutsche Aufklärer. Also in dem ersten Buch geht es um 10 kleine Kapitel über die Zuverlässigkeit der Bibel, über sogenannte Widersprüche in der Bibel, Auslegung der Bibel, ethische Verbindlichkeiten, was hat die Bibel für Auswirkungen auf die Gesellschaft gehabt. Und in dem zweiten kleinen Band, Good News 2, die Bibel verstehen und auslegen, da geht es mehr um hermeneutische Fragen. Wie lese ich die Bibel? Was muss ich berücksichtigen, an Hintergrundwissen haben? Und in jedem Buch findest du 10 Zeugnisse. Schönes Farbfoto der Person, im zweiten zum Beispiel 10 Zeugnisse von jungen Leuten, wie sie die Bibel lesen. Es ist wichtig, dass wir regelmäßig Bibel lesen, denn Gott will nicht, dass wir dumm sterben. Er möchte, dass wir uns informieren und dazu hat er uns sein Wort gegeben. Auch ein Buch, was uns die Bibel lieb macht, Visual Bible Guide, wir haben extra den englischen Titel gelassen, mit ganz vielen Grafiken, die uns die Zusammenhänge erklären. Also diese Schnecke da unten, das ist ein Hinweis, wie man das Buch der Richter verstehen kann. Da gibt es ja so bestimmte Wiederholungen, so bestimmte Zyklen in diesem Buch. Ein ganz tolles Buch. Ich habe das mal in einer großen Gemeinde in Norddeutschland vorgestellt. Da kam der junge Prediger hinterher auf mich zu und sagte, ah, oh, das habe ich in meinem Studium immer auf Englisch gelesen. Ich bin so dankbar, dass es das jetzt auf Deutsch gibt. Also wenn ihr die Bibel mal visuell auch besser erfassen wollt, empfehle ich euch das sehr. Fabians unerwartete Entdeckung, Dr. Henrik Ulrich, erster Vorsitzender von Wort und Wissen, hat hier ein Kinderbuch gemacht. Da geht es um den jungen Fabian und es geht natürlich um, im Hintergrund geht es um die Abstammungslehre von Darwin und den Schöpfungsglauben. Der Fabian macht mit seinem Freund interessante Entdeckungen im Zoo. Also ein wertvoller Denkanstoß, gerade auch für unsere Jüngsten. Und zum Schluss noch was richtig Anspruchsvolles. Ich liebe diese Bücher. John Lennox, Mathematikprofessor aus Oxford, und Gooding, ein Theologe, ist jetzt beim Herrn Jesus, sind nach der Wende, also vor 30 Jahren, regelmäßig in die ehemalige Sowjetunion gefahren und haben an russischen Universitäten mit atheistisch geprägten Studenten über die verschiedensten Ideologien gesprochen und immer wieder den christlichen Glauben natürlich als die Antwort herausgearbeitet. Und wir haben diese ganzen Vorträge geordnet nach den 4 kantschen Fragen. Was ist der Mensch? Was können wir wissen? Was sollen wir tun? Was dürfen wir hoffen? Es geht also um die ethischen Fragen, was sollen wir tun? Es geht um Zukunftsfragen. Aus diesem Buch habe ich übrigens auch meinen einleitenden Satz von Habermas gehabt. Ganz wertvolle Literatur, die wirklich hilft, apologetisch zu arbeiten. Dass wir mal wieder anfangen nachzudenken und auch mal wieder in Staunen kommen, was wir für eine wertvolle Botschaft mit Gottes Wort haben, mit dem Evangelium haben, mit der christlichen Botschaft haben. Und das wird so schön herausgestellt. Und ihr lernt diese verschiedensten Ideologien kennen, die heute den modernen Menschen prägen.
1: Sie hörten Hartmut Jäger in einem Vortragsmitschnitt.

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0: Hallo und herzlich willkommen bei der Lesezeit hier auf Radio HBR. Hören Sie nun ein Hörbuch, Pardon, ich bin Christ, von C.S. Lewis. Das Buch geht zurück auf eine Reihe von Radioandachten, die Lewis 1943 für die BBC hielt. Es ist zu einem Klassiker zum Thema Argumente für den Glauben geworden. Höchst logisch und mit kraftvollen Bildhaftigkeit begegnet C.S. Lewis dem Vorurteil, man müsse den Verstand über Bord werfen und heute noch Christ zu sein. Ein Hörbuch von C.S. Lewis, gelesen von Philipp Scheppmann, erschien im Fontis Verlag Basel. Und nun Gottes Segen beim Zuhören.
1: Kapitel 4. Der vollkommene Büßer. Wir stehen also vor einer erschreckenden Alternative. Entweder wahr und ist dieser Mann, von dem wir reden, genau das, was er zu sein behauptete, oder aber er war ein Spinner oder noch Schlimmeres. Nun erscheint es mir offensichtlich, dass er weder ein Spinner noch ein Monster war. Infolgedessen muss ich, so seltsam oder erschreckend oder unwahrscheinlich es mir auch vorkommt, die Sichtweise akzeptieren, dass er Gott war und ist. Gott ist in menschlicher Gestalt in diese feindlich besetzte Welt gekommen. Aber was ist der Zweck des Ganzen? Wozu ist er gekommen? Nun, unter anderem natürlich, um zu lehren. Sobald man jedoch das Neue Testament oder irgendeine andere christliche Schrift aufschlägt, stellt man fest, dass darin ständig von etwas anderem die Rede ist, nämlich von seinem Tod und seiner Rückkehr ins Leben. Offenbar sehen die Christen darin den Kern der Geschichte. Sie glauben, der Zweck seines Kommens sei es in erster Linie gewesen, zu leiden und sich töten zu lassen. Bevor ich selbst Christ wurde, stand ich unter dem Eindruck, Christen müssten zuerst einmal eine ganz bestimmte Theorie über den Sinn seines Sterbens glauben. Dieser Theorie zufolge wollte Gott die Menschen dafür bestrafen, dass sie sich von ihm abgekehrt und dem großen Rebellen angeschlossen hatten. Doch weil Christus sich freiwillig an unserer Stelle bestrafen ließ, ließ Gott uns ungeschoren. Ich gebe zu, heute erscheint mir auch diese Theorie nicht mehr ganz so unmoralisch und dumm wie früher. Aber darum geht es mir jetzt nicht. Was mir später deutlich wurde, war, dass weder diese Theorie noch irgendeine andere das Christentum ist. Die zentrale christliche Überzeugung ist, dass der Tod Christi uns irgendwie mit Gott ins Reine gebracht und uns einen Neuanfang verschafft hat. Die Theorien darüber, wie das zuging, sind eine andere Sache. Es sind eine ganze Menge verschiedener Theorien darüber geäußert worden, wie das funktioniert. Einig sind sich alle Christen nur darüber, dass es funktioniert. Jeder vernünftige Mensch weiß, dass eine ordentliche Mahlzeit einem gut tut, wenn man müde und hungrig ist. Die moderne Ernährungstheorie mit all ihren Vitaminen und Proteinen ist eine andere Sache. Die Leute haben gegessen und sich dadurch besser gefühlt, lange bevor irgendjemand von Vitaminen auch nur gehört hatte. Und sollte die Vitamintheorie irgendwann einmal aufgegeben werden, so werden sie dennoch fröhlich weiter essen. Theorien über den Tod Christi sind nicht das Christentum. Sie sind lediglich Erklärungen dafür, wie es funktioniert. Nicht alle Christen sind sich darin einig, wie wichtig diese Theorien sind. Meine eigene anglikanische Kirche legt sich nicht darauf fest, welche von ihnen die richtige ist. Die römisch-katholische Kirche geht ein Stück weiter, aber ich glaube, alle würden darin übereinstimmen, dass die Sache selbst unendlich viel wichtiger ist als alle Erklärungen, die sich die Theologen dazu haben einfallen lassen. Vermutlich würden sie einräumen, dass keine dieser Erklärungen je die Wirklichkeit ganz und gar erfassen wird. Aber ich bin, wie ich schon im Voraus dieses Buches sagte, nur ein Laie, und wir bewegen uns hier auf schwierigem Terrain. Ich kann Ihnen nur sagen, wie ich persönlich die Dinge betrachte. Meiner Ansicht nach sind die Theorien selbst nicht das, was wir zu glauben aufgefordert sind. Sicher haben viele von Ihnen Bücher von Physikern wie Jeans oder Eddington gelesen. Wenn diese Leute uns so etwas wie das Atom erklären wollen, dann liefern sie uns eine Beschreibung, mit deren Hilfe wir uns ein anschauliches Bild machen können. Aber dann warnen sie uns sogleich, dieses Bild sei nicht das, was die Wissenschaftler tatsächlich glauben. Was die Wissenschaftler glauben, ist eine mathematische Formel. Die Bilder sind nur da, damit wir die Formel verstehen können. Sie sind nicht wirklich wahr in dem Sinne, wie es die Formel ist. Sie liefern uns nicht den wirklichen Sachverhalt, sondern etwas, das diesem mehr oder weniger ähnlich ist. Sie sollen uns lediglich helfen, und wem sie keine Hilfe sind, der kann sie beiseite lassen. Der Sachverhalt selbst kann nicht bildlich dargestellt, sondern nur mathematisch ausgedrückt werden. In demselben Boot sitzen auch wir. Wir glauben daran, dass der Tod Christi genau der Punkt in der Menschheitsgeschichte ist, an dem etwas absolut Unvorstellbares von außen her in unserer eigenen Welt in Erscheinung tritt. Und wenn wir uns nicht einmal die Atome vorstellen können, aus denen unsere Welt besteht, dann können wir uns einen derartigen Vorgang schon gar nicht vorstellen. Ja, wenn wir den Eindruck hätten, dass uns das alles völlig klar sei, dann würde sich allein darin schon zeigen, dass Christus nicht das wäre, was er zu sein vorgibt. Das Unvorstellbare, das Unerschaffene, das Wesen von außerhalb der Natur, das in die Natur hineinfährt wie ein Blitz. Vielleicht fragen Sie, was uns das Ganze denn nützen soll, wenn wir es nicht einmal verstehen können. Aber das lässt sich leicht beantworten. Man kann ja auch essen, ohne zu verstehen, wie genau die Speise den Organismus nährt. Genauso kann man auch annehmen, was Christus getan hat, ohne zu wissen, wie es funktioniert. Im Grunde kann man sowieso nicht wissen, wie es funktioniert, ehe man es nicht angenommen hat. Uns ist gesagt, dass Christus sich für uns töten ließ, dass sein Tod unsere Sünden abgewaschen hat und dass er durch sein Sterben den Tod selbst entmachtet hat. Das ist die Formel. Das ist das Christentum. Das ist zu glauben. Die Theorien, die wir darüber aufstellen, wie der Tod Christi all das bewirkt habe, sind meiner Ansicht nach völlig zweitrangig. Es sind bloße Skizzen oder Diagramme. Wenn sie uns keine Hilfe sind, können wir sie beiseite lassen. Und selbst wenn sie uns eine Hilfe sind, dürfen wir sie nicht mit der Sache selbst verwechseln. Trotzdem lohnt es sich, einen Blick auf einige dieser Theorien zu werfen. Am bekanntesten dürfte diejenige sein, die ich bereits erwähnt habe. Die, nach der wir ungeschoren blieben, weil Christus freiwillig an unserer Stelle unsere Strafe auf sich genommen hat. Auf den ersten Blick ist das eine ziemlich ungereimte Theorie. Wenn Gott bereit war, uns ungeschoren zu lassen, warum in aller Welt hatte er es dann nicht einfach getan? Und was für einen Sinn könnte es haben, stattdessen einen Unschuldigen zu bestrafen? Gar keinen, soweit ich erkennen kann, solange man an eine Strafe im kriminalgerichtlichen Sinn denkt. Denkt man dagegen an Schulden, dann hat es durchaus einen Sinn, wenn eine begüterte Person diese Schulden für einen anderen, der mittellos ist, bezahlt. Oder wenn man die Strafe bezahlen nicht im Sinn einer Bestrafung, sondern im allgemeineren Sinn von die Konsequenzen tragen oder die Rechnung begleichen auffasst, dann entspricht es natürlich durchaus der allgemeinen Erfahrung, dass jemand, der in die Klemme geraten ist, meistens von einem hilfreichen Freund wieder herausgepaukt werden muss. Was war das nun für eine Klemme, in die der Mensch sich gebracht hatte? Er hatte versucht, sich unabhängig zu machen und so zu tun, als gehörte er ausschließlich sich selbst. Mit anderen Worten, der in Sünde gefallene Mensch ist nicht einfach nur ein unvollkommenes Wesen, das der Besserung bedarf. Er ist ein Rebell, der seine Waffen niederlegen muss. Die Waffen niederlegen, sich ergeben, um Verzeihung bitten, erkennen, dass man auf der falschen Spur war und bereit sein, noch einmal ganz von vorn anzufangen. Das ist der einzige Weg aus unserer Klemme. Dieser Vorgang der Ergebung, diese Bewegung mit voller Kraft zurück, ist das, was Christen Buße nennen. Nun macht Buße überhaupt keinen Spaß. Buße tun ist viel schwerer, als einfach nur ein zerknirschtes Gesicht zu ziehen. Es bedeutet, uns all den Eigendünkel und Eigenwillen wieder abzugewöhnen, den wir seit Jahrtausenden eingeübt haben. Es bedeutet, einen Teil von uns selbst abzutöten und eine Art Tod auf uns zu nehmen. Man muss schon ein ziemlich guter Mensch sein, um Buße tun zu können. Und da liegt der Haken. Nur ein schlechter Mensch hat Buße nötig, aber nur ein guter Mensch kann vollkommene Buße tun. Je schlechter man ist, desto dringender braucht man sie und desto weniger ist man in der Lage, sie zu vollbringen. Der einzige Mensch, der vollkommene Buße leisten könnte, wäre ein vollkommener Mensch. Und der hätte sie überhaupt nicht nötig. Wohlgemerkt, diese Buße, diese freiwillige Ergebung in die Niederlage und in eine Art Tod, ist nicht etwa eine Vorleistung, die Gott von ihnen verlangt, ehe er sie wieder annimmt und die er ihnen auch nicht erlassen könnte, wenn er wollte. Sie ist einfach nur eine Beschreibung, wie der Weg zurück zu ihm aussieht. Wenn Sie Gott bitten, sie ohne Buße wieder anzunehmen, dann bitten Sie ihn im Grunde, er möge sie zurückkommen lassen, ohne dass sie zurückkommen. Das geht nicht. Also schön, da müssen wir also durch. Doch gerade unsere Schlechtigkeit, derentwegen wir die Buße brauchen, macht es uns ja unmöglich, sie auch zu tun. Können wir es schaffen, wenn Gott uns dabei hilft? Ja, aber was heißt das eigentlich, wenn wir sagen, Gott möge uns helfen? Es heißt sozusagen, dass Gott gewissermaßen ein bisschen von sich selbst in uns hineinlegt. Er verleiht uns ein wenig von seiner Vernunft, und so können wir denken. Er legt ein wenig von seiner Liebe in uns hinein, und so können wir einander lieben. Wenn Sie einem Kind das Schreiben beibringen, dann halten Sie seine Hand, während es die Buchstaben formt. Das heißt, es formt die Buchstaben, weil Sie sie formen. Wir lieben und wir denken, weil Gott liebt und denkt und unsere Hand hält, während wir es tun. Wären wir nicht in Sünde gefallen, dann könnte alles laufen wie am Schnürchen. Aber leider brauchen wir jetzt Gottes Hilfe, um etwas zu tun, was Gott von seiner eigenen Natur her niemals tut. Uns ergeben, leiden, uns unterordnen, sterben. Dieser Vorgang hat in Gottes Natur überhaupt keine Entsprechung. Somit ist gerade der Weg, auf dem wir Gottes Führung am nötigsten brauchen, ein Weg, den Gott von seiner eigenen Natur her nie gegangen ist. Gott kann uns nur das geben, was er hat. Aber dies ist etwas, das er in seiner eigenen Natur nicht hat. Aber angenommen, Gott würde Mensch. Angenommen, unsere menschliche Natur, die leiden und sterben kann, würde mit Gottes Natur zu einer Person verschmelzen. Dann könnte dieser Mensch uns helfen. Er könnte seinen Willen unterwerfen, könnte leiden und sterben, weil er ein Mensch wäre, und er könnte es auf vollkommene Weise tun, weil er Gott wäre. Sie und ich, wir können diesen Prozess nur durchmachen, wenn Gott es in uns tut. Gott wiederum kann es nur tun, wenn er Mensch wird. Unsere Versuche, ein solches Sterben auf uns zu nehmen, können nur gelingen, wenn wir Menschen an Gottes Sterben Anteil haben, genauso wie unser Denken nur gelingen kann, weil es ein Tropfen aus dem Ozean seiner Intelligenz ist. An Gottes Sterben Anteil haben können wir aber nur, wenn Gott stirbt. Und er kann nur sterben, indem er Mensch wird. In diesem Sinn bezahlt er unsere Schulden und erleidet für uns, was er selbst überhaupt nicht erleiden müsste. Von manchen Leuten habe ich den Einwand gehört, wenn Jesus sowohl Gott als auch Mensch gewesen sei, dann verlören sein Leiden und sein Tod in ihren Augen allen Wert, weil das für ihn ja eine Kleinigkeit gewesen sein muss. Andere mögen, völlig zu Recht, die Undankbarkeit und Unbarmherzigkeit dieses Einwandes tadeln. Was mir die Sprache verschlägt, ist das grenzenlose Missverständnis, das er verrät. In einer Hinsicht freilich haben diejenigen, die ihn vorbringen, vollkommen recht. Sie formulieren sogar ihr eigenes Argument noch zu schwach. Die vollkommene Unterwerfung, das vollkommene Leiden, der vollkommene Tod waren für Jesus nicht nur leichter, weil er Gott war, sie waren ihm überhaupt nur möglich, weil er Gott war. Aber ist das nicht ein sehr seltsamer Grund, dieses Geschenk von ihm nicht anzunehmen? Ein Lehrer ist in der Lage, die Buchstaben für das Kind zu formen, weil der Lehrer ein Erwachsener ist und schreiben kann. Das macht dem Lehrer die Sache natürlich leichter. Und nur weil es für ihn leichter ist, kann er dem Kind helfen. Würde das Kind nun seine Hilfe ablehnen, weil das für Erwachsene ja eine Kleinigkeit ist, und lieber von einem anderen Kind schreiben lernen wollen, das selbst noch nicht schreiben könnte und somit keinen unfairen Vorteil hätte, dann käme es wahrscheinlich nicht sehr schnell vorwärts. Wenn ich in einem Wildwasserfluss dem Ertrinken nahe bin, kann ein Mann, der noch mit einem Fuß auf dem Ufer steht, mir seine Hand reichen und mir dadurch das Leben retten. Sollte ich ihm jetzt glucksend entgegenrufen, »Nein, das ist nicht fair, Sie sind im Vorteil, Sie haben ja noch einen Fuß auf dem Ufer.« Sein Vorteil, nennen Sie ihn unfair, wenn Sie wollen, ist der einzige Grund, warum er mir von Nutzen sein kann. Wo wollen Sie Hilfe suchen, wenn nicht bei einem, der stärker ist als Sie? Das ist meine eigene Sicht auf das, was die Christen den Sühnetod nennen. Aber wohlgemerkt, es ist auch nur ein Bild. verwechseln Sie es bitte nicht mit der Sache selbst. Und wenn es Ihnen keine Hilfe ist, legen Sie es beiseite.

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0: Radio HBR mit der Bibelzeit. Hallo und herzlich willkommen. In unserer heutigen Bibellese hören Sie aus der großen Hörbibel nach Martin Luther, erschienen bei der Deutschen Bibelgesellschaft, einen Abschnitt aus dem Alten Testament, aus dem ersten Buch Samuel, Kapitel 13 und 14 und nach ein wenig Musik auch einen Abschnitt aus dem Neuen Testament, aus dem Johannesevangelium, Kapitel 13. Und nun viel Freude beim Zuhören des Wortes Gottes.
1: Saul war Jahre alt, als er König wurde, und 2 Jahre regierte er über Israel. Er erwählte sich 3000 Mann aus Israel, 2000 waren mit Saul in Michmas und auf dem Gebirge von Bethel, und 1000 mit Jonathan zu Gibea in Benjamin. Das übrige Volk aber entließ er, einen jeden in sein Zelt. Da erschlug Jonathan die Wache der Philister, die in Gibea war, und die Philister hörten, dass die Hebräer abgefallen waren. Saul aber hatte die Posaune blasen lassen im ganzen Land. Und ganz Israel hörte, Saul hat die Wache der Philister erschlagen und Israel hat sich in Verruf gebracht bei den Philistern. Und alles Volk wurde zusammengerufen, um Saul nach Gilgal zu folgen. Da sammelten sich die Philister zum Kampf mit Israel. 3000 Wagen, 6000 Gespanne und Fußvolk so viel wie Sand am Ufer des Meeres und zogen herauf und lagerten sich bei Michmas, östlich von Bet-Aven. Als aber die Männer Israels sahen, dass das Volk in Gefahr und Bedrängnis war, verkrochen sie sich in die Höhlen und Klüfte und Felsen und Gewölbe und Gruben. Es gingen aber auch Hebräer durch die Furten des Jordans ins Land Gad und Gilead. Saul aber war noch in Gilgal, und alles Volk, das ihm folgte, war voll Angst. Da wartete er 7 Tage, bis zu der Zeit, die von Samuel bestimmt war. Und als Samuel nicht nach Gilgal kam, begann das Volk von Saul wegzulaufen. Da sprach er,
2: »Bringt mir her das Brandopfer und die Dankopfer.«
1: Und er brachte das Brandopfer dar. Als er aber das Brandopfer vollendet hatte, siehe, da kam Samuel. Da ging Saul ihm entgegen, um ihm den Segensgruß zu entbieten. Samuel aber sprach,
3: »Was hast du getan?«
1: Saul antwortete,
2: »Ich sah, dass das Volk von mir wegzulaufen begann, und du kamst nicht zur bestimmten Zeit, während doch die Philister sich schon in Michmas versammelt hatten. Da dachte ich, nun werden die Philister zu mir herabkommen nach Gilgal, und ich habe die Gnade des Herrn noch nicht gesucht. Da wagte ich's und opferte Brandopfer.«
1: Samuel aber sprach zu Saul,
3: »Du hast töricht gehandelt und nicht gehalten das Gebot des Herrn, deines Gottes, das er dir geboten hat. Er hätte dein Königtum bestätigt über Israel für und für. Aber nun wird dein Königtum nicht bestehen. Der Herr hat sich einen Mann gesucht nach seinem Herzen, und der Herr hat ihn bestellt zum Fürsten über sein Volk. Denn du hast das Gebot des Herrn nicht gehalten.«
1: Und Samuel machte sich auf und ging von Gilgal hinauf und zog seines Weges. Die übrigen vom Volk aber zogen hinter Saul her, dem Kriegsvolk entgegen, von Gilgal hinauf nach Gibea in Benjamin. Und Saul musterte das Volk, das bei ihm war, etwa 600 Mann. Und Saul und sein Sohn Jonathan und das Volk, das bei ihnen war, blieben in Geba in Benjamin. Die Philister aber hatten sich gelagert bei Michmas. Da zogen aus dem Lager der Philister 3 Heerhaufen, das Land zu verheeren. Einer wandte sich in Richtung auf Ophra, ins Gebiet von Schual. Der andere wandte sich in Richtung auf Bet-Horon. Der dritte wandte sich in Richtung auf das Gebiet, das nach dem Tal Zeboim, der Wüste, zugelegen ist. Es war aber kein Schmied im ganzen Lande Israel zu finden, denn die Philister dachten, die Hebräer könnten sich Schwert und Spieß machen. Und ganz Israel musste hinabziehen zu den Philistern, wenn jemand eine Pflugschar, Hacke, Beil oder Sense zu schärfen hatte. Das Schärfen aber geschah für 2/3 Lot Silber bei Pflugscharen, Hacken, Gabeln, Beilen und um die Stacheln gerade zu machen. Als nun der Tag des Kampfes kam, wurde kein Schwert noch Spieß gefunden in der Hand des ganzen Volks, das mit Saul und Jonathan war. Nur Saul und sein Sohn hatten Waffen. Aber eine Wache der Philister zog heran gegen den engen Weg von Michmas. Es begab sich eines Tages, dass Jonathan, der Sohn Sauls, zu seinem Waffenträger sprach,
4: »Komm, lass uns hinübergehen zu der Wache der Philister, die da drüben ist.«
1: aber seinem Vater sagte er nichts. Saul aber saß am Rande des Gebietes von Gibea unter dem Granatapfelbaum, der in Migron steht, und die Leute bei ihm waren etwa 600 Mann. Und Ahia, der Sohn Ahitubs, des Bruders Ikabots, des Sohnes des Pinhas, des Sohnes Elis, des Priesters des Herrn zu Silo, trug den Priesterschurz. Das Volk wusste aber nicht, dass Jonathan weggegangen war. Es waren aber an dem engen Wege, wo Jonathan hinüberzugehen suchte, zu der Wache der Philister, zwei Felsklippen, die eine diesseits, die andere jenseits. Die eine hieß Bozes, die andere Senne. Die eine Felsklippe stand im Norden gegenüber Michmas und die andere im Süden gegenüber Geba. Und Jonathan sprach zu seinem Waffenträger,
4: »Komm, lass uns hinübergehen zu der Wache dieser Unbeschnittenen. Vielleicht wird der Herr etwas für uns tun, denn es ist dem Herrn nicht schwer, durch viel oder wenig zu helfen.«
1: Da antwortete ihm sein Waffenträger,
5: »Tu alles, was in deinem Herzen ist. Geh nur hin. Siehe, ich bin mit dir, wie dein Herz will.«
1: Jonathan sprach,
4: »Wohlan, wir gehen zu den Männern hinüber und zeigen uns ihnen. Werden sie dann zu uns sagen, steht still, bis wir zu euch herankommen. So wollen wir an unserem Ort stehen bleiben und nicht zu ihnen hinaufgehen. Werden sie aber sagen, kommt zu uns herauf. So wollen wir zu ihnen hinaufsteigen. Dann hat sie der Herr in unsere Hände gegeben. Das soll uns zum Zeichen sein.«
1: Als sie sich nun beide der Wache der Philister zeigten, sprachen die Philister,
6: »Siehe, die Hebräer sind aus den Löchern hervorgekommen, in die sie sich verkrochen hatten.«
1: Und die Männer der Wache riefen Jonathan und seinem Waffenträger zu und sprachen,
6: »Kommt herauf zu uns, so wollen wir es euch schon lehren.«
1: Da sprach Jonathan zu seinem Waffenträger,
4: »Steig mir nach, der Herr hat sie in die Hände Israels gegeben.«
1: Und Jonathan kletterte mit Händen und Füßen hinauf und sein Waffenträger ihm nach. Da fielen sie zu Boden vor Jonathan, und sein Waffenträger hinter ihm tötete sie. So traf der erste Schlag, den Jonathan und sein Waffenträger taten, ungefähr 20 Mann, etwa auf einer halben Hufe Acker, die ein Joch Rinder pflügt. Und es entstand ein Schrecken im Lager und auf dem freien Felde, und das ganze Kriegsvolk, die Wache und die streifenden Rotten erschraken, und die Erde erbebte. Und so geschah ein Gottesschrecken. Und die Wächter Sauls zu Gibea in Benjamin sahen, wie das Getümmel der Philister hin und her wogte. Da sprach Saul zu dem Volk, das bei ihm war,
2: »Zählt und seht, wer von uns weggegangen ist.«
1: Und als sie zählten, siehe, da waren Jonathan und sein Waffenträger nicht da. Da sprach Saul zu Ahia,
2: »Bringe den Ephod herbei.«
1: Denn er trug den Ephod in jener Zeit vor Israel. Und als Saul noch mit dem Priester redete, wurde das Getümmel im Lager der Philister immer größer. Und Saul sprach zum Priester,
2: »Lass es sein.«
1: Und Saul und das ganze Volk, das bei ihm war, sammelten sich und kamen zum Kampfplatz. Und siehe, da ging eines jeden Schwert gegen den anderen, und es war ein sehr großes Getümmel. Auch die Hebräer, die vorher bei den Philistern gewesen und mit ihnen ins Feld gezogen waren, gingen über zu denen von Israel, die mit Saul und Jonathan waren. Und als alle Männer von Israel, die sich auf dem Gebirge Ephraim verkrochen hatten, hörten, dass die Philister flohen, jagten sie hinter ihnen her im Kampf. So half der Herr Israel an diesem Tage, und der Kampf breitete sich aus bis Beth Aven. Und als die Männer Israels in Bedrängnis kamen an jenem Tage, belegte Saul das Volk mit seinem Fluch und schwor,
2: »Verflucht sei jedermann, der etwas isst bis zum Abend, bis ich mich an meinen Feinden räche.«
1: Da aß das ganze Volk nichts. Es waren aber Honigwaben auf dem Felde, und als das Volk hinkam zu den Waben, siehe, da floss der Honig. Aber niemand nahm davon etwas mit der Hand in seinen Mund, denn das Volk fürchtete den Schwur. Jonathan aber hatte nicht gehört, dass sein Vater das Volk mit einem Schwur belegt hatte. Und er streckte seinen Stab aus, den er in seiner Hand hatte, und tauchte die Spitze in den Honigseim und führte seine Hand zum Munde. Da strahlten seine Augen. Da hob einer aus dem Volk an und sprach,
7: »Dein Vater hat das Volk mit einem Fluch belegt und geschworen, verflucht sei jedermann, der heute etwas isst. So ist das Volk nun matt geworden.«
1: Da sprach Jonathan,
4: »Mein Vater bringt das Land ins Unglück. Seht, wie strahlend sind meine Augen geworden, weil ich ein wenig von diesem Honig gekostet habe. Fürwahr hätte doch das Volk heute gegessen von der Beute seiner Feinde, die es gemacht hat. Wäre denn die Niederlage der Philister nicht noch größer geworden?
1: Sie schlugen aber die Philister an jenem Tage von Michmas bis nach Ajalon. Und das Volk wurde sehr matt. Und das Volk fiel über die Beute her, und sie nahmen Schafe und Rinder und Kälber und schlachteten sie, dass das Blut auf die Erde floss, und aßen das Fleisch über dem Blut. Da sagte man Saul:
7: Siehe, das Volk versündigt sich am Herrn, denn es ist das Fleisch über dem Blut.
1: Er sprach:
2: Ihr habt gefrevelt, wälzt her zu mir einen großen Stein.
1: Und Saul sprach weiter:
2: Zerstreut euch unter das Volk und sagt ihnen, dass ein jeder seinen Stier und sein Schaf zu mir bringen soll. Und schlachtet's hier und esst, damit ihr euch nicht an dem Herrn versündigt mit dem Essen über dem Blut.
1: Da brachte alles Volk, ein jeder, was er hatte, noch in der Nacht herzu, und sie schlachteten es dort. Und Saul baute dem Herrn einen Altar. Das war der erste Altar, den er dem Herrn baute. Und Saul sprach:
2: Lasst uns noch in der Nacht hinabziehen den Philistern nach und sie berauben, bis es lichter Morgen wird, und lasst niemand von ihnen übrig.
1: Sie antworteten:
8: Tu alles, was dir gefällt!
1: Aber der Priester sprach:
9: So lasst uns erst hierher vor Gott treten.
1: Und Saul befragte Gott:
2: Soll ich hinabziehen den Philistern nach? Willst du sie in Israels Hände geben?
1: Aber er antwortete ihm an diesem Tage nicht. Da sprach Saul:
2: Lasst herzutreten alle Obersten des Volks und forscht und seht, an wem heute die Schuld liegt. Denn so wahr der Herr lebt, der Heiland Israels, auch wenn sie bei meinem Sohn Jonathan wäre, so soll er sterben.
1: Aber niemand aus dem ganzen Volk antwortete ihm. Und er sprach zu ganz Israel:
2: Tretet ihr auf die eine Seite, ich und mein Sohn Jonathan wollen auf die andere Seite treten.
1: Das Volk sprach zu Saul:
8: Tu, was dir gefällt!
1: Und Saul sprach zum Herrn:
2: Gott Israels, warum hast du deinem Knecht heute nicht geantwortet? Liegt die Schuld bei mir oder bei meinem Sohn Jonathan? Herr, Gott Israels, so gib das Los Licht. Liegt die Schuld aber an deinem Volk Israel, so gib das Los Recht.
1: Da fiel das Los auf Jonathan und Saul, aber das Volk ging frei aus. Saul sprach:
2: Werft das Los über mich und meinen Sohn Jonathan.
1: Da fiel das Los auf Jonathan. Und Saul sprach zu Jonathan:
2: Sage mir, was hast du getan?
1: Jonathan sagte es ihm und sprach:
4: Ich habe ein wenig Honig gekostet, mit der Spitze des Stabes, den ich in meiner Hand hatte. Siehe, ich bin bereit zu sterben.
1: Da sprach Saul:
2: Gott tue mir dies und das. Jonathan, du musst des Todes sterben.
1: Aber das Volk sprach zu Saul:
10: Sollte Jonathan sterben, der dies große Heil in Israel vollbracht hat? Das sei ferne. So wahr der Herr lebt, es soll kein Haar von seinem Haupt auf die Erde fallen, denn Gott hat heute durch ihn geholfen.
1: Und so löste das Volk Jonathan aus, so dass er nicht sterben musste. Aber Saul ließ von den Philistern ab und zog hinauf, und die Philister zogen in ihr Land. Als Saul die Königsherrschaft über Israel erlangt hatte, kämpfte er gegen alle seine Feinde ringsumher, gegen die Moabiter, die Ammoniter, die Edomiter, gegen die Könige Zobas und gegen die Philister. Und wo er sich hinwandte, da gewann er den Sieg. Und er vollbrachte tapfere Taten und schlug die Amalekiter und errettete Israel aus der Hand aller, die es ausplünderten. Sauls Söhne waren Jonathan, Jeschwi, Malkischua. Und seine zwei Töchter hießen die erstgeborene Merab und die jüngere Michal. Und Sauls Frau hieß Ahinoam und war eine Tochter des Ahimaas. Und sein Feldhauptmann hieß Abner, ein Sohn Neas, der Sauls Oheim war. Kisch, Sauls Vater, und Neher Abners Vater waren Söhne Abiels. Es war aber der Krieg gegen die Philister schwer, solange Saul lebte. Und wo Saul einen tapferen und rüstigen Mann sah, den nahm er in seinen Dienst.

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1: Vor dem Passafest aber erkannte Jesus, dass seine Stunde gekommen war, dass er aus dieser Welt ginge, zum Vater. Und wie er die Seinen geliebt hatte, die in der Welt waren, so liebte er sie bis ans Ende. Und beim Abendessen, als schon der Teufel dem Judas, Simons Sohn, dem Iskariot, ins Herz gegeben hatte, ihn zu verraten, Jesus aber wusste, dass ihm der Vater alles in seine Hände gegeben hatte und dass er von Gott gekommen war und zu Gott ging, da stand er vom Mahl auf, legte sein Obergewand ab und nahm einen Schurz und umgürtete sich. Danach goss er Wasser in ein Becken, fing an, den Jüngern die Füße zu waschen und trocknete sie mit dem Schurz, mit dem er umgürtet war. Da kam er zu Simon Petrus, der sprach zu ihm:
2: Herr, solltest du mir die Füße waschen?
1: Jesus antwortete und sprach zu ihm:
3: Was ich tue, das verstehst du jetzt nicht. Du wirst es aber hernach erfahren.
1: Da sprach Petrus zu ihm:
4: Nimmermehr sollst du mir die Füße waschen.
1: Jesus antwortete ihm:
3: Wenn ich dich nicht wasche, so hast du kein Teil an mir.
1: Spricht zu ihm Simon Petrus:
4: Herr, nicht die Füße allein, sondern auch die Hände und das Haupt.
1: Spricht Jesus zu ihm:
3: Wer gewaschen ist, bedarf nichts, als dass ihm die Füße gewaschen werden, denn er ist ganz rein. Und ihr seid rein, aber nicht alle.
1: Denn er kannte seinen Verräter, darum sprach er: Ihr seid nicht alle rein. Als er nun ihre Füße gewaschen hatte, nahm er seine Kleider und setzte sich wieder nieder und sprach zu ihnen:
3: Wisst ihr, was ich euch getan habe? Ihr nennt mich Meister und Herr und sagt es mit Recht, denn ich bin's auch. Wenn nun ich, euer Herr und Meister, euch die Füße gewaschen habe, so sollt auch ihr euch untereinander die Füße waschen. Ein Beispiel habe ich euch gegeben, damit ihr tut, wie ich euch getan habe. Wahrlich, wahrlich, ich sage euch, der Knecht ist nicht größer als sein Herr und der Apostel nicht größer als der, der ihn gesandt hat. Wenn ihr dies wisst, selig seid ihr, wenn ihr es tut. Das sage ich nicht von euch allen. Ich weiß, welche ich erwählt habe, aber es muss die Schrift erfüllt werden. Der mein Brot isst, tritt mich mit Füßen. Jetzt sage ich's euch, ehe es geschieht, damit ihr, wenn es geschehen ist, glaubt, dass ich es bin. Wahrlich, wahrlich, ich sage euch, wer jemanden aufnimmt, den ich senden werde, der nimmt mich auf. Wer aber mich aufnimmt, der nimmt den auf, der mich gesandt hat.
1: Als Jesus das gesagt hatte, wurde er betrübt im Geist und bezeugte und sprach:
3: Wahrlich, wahrlich, ich sage euch, einer unter euch wird mich verraten.
5: Da sahen sich die Jünger untereinander an, und ihnen wurde bange, von wem er wohl redete. Es war aber einer unter seinen Jüngern, den Jesus lieb hatte, der lag bei Tisch an der Brust Jesu. Dem winkte Simon Petrus, dass er fragen sollte, wer es wäre, von dem er redete. Da lehnte der sich an die Brust Jesu und fragte ihn: Herr, wer ist's? Jesus antwortete:
3: Der ist's, dem ich den Bissen eintauche und gebe.
1: Und er nahm den Bissen, tauchte ihn ein und gab ihn Judas, dem Sohn des Simon Iskariot. Und als der den Bissen nahm, fuhr der Satan in ihn. Da sprach Jesus zu ihm:
3: Was du tust, das tue bald.
1: Aber niemand am Tisch wusste, wozu er ihm das sagte. Einige meinten, weil Judas den Beutel hatte, spräche Jesus zu ihm: Kaufe, was wir zum Fest nötig haben, oder dass er den Armen etwas geben sollte. Als er nun den Bissen genommen hatte, ging er alsbald hinaus, und es war Nacht. Als Judas nun hinausgegangen war, spricht Jesus:
3: Jetzt ist der Menschensohn verherrlicht, und Gott ist verherrlicht in ihm. Ist Gott verherrlicht in ihm, so wird Gott ihn auch verherrlichen in sich und wird ihn bald verherrlichen. Liebe Kinder, ich bin noch eine kleine Weile bei euch. Ihr werdet mich suchen. Und wie ich zu den Juden sagte, sage ich jetzt auch zu euch: Wo ich hingehe, da könnt ihr nicht hinkommen. Ein neues Gebot gebe ich euch, dass ihr euch untereinander liebt, wie ich euch geliebt habe, damit auch ihr einander lieb habt. Daran wird jedermann erkennen, dass ihr meine Jünger seid, wenn ihr Liebe untereinander habt.
5: Spricht Simon Petrus zu ihm:
2: Herr, wo gehst du hin?
5: Jesus antwortete ihm:
3: Wo ich hingehe, kannst du mir diesmal nicht folgen, aber du wirst mir später folgen.
5: Petrus spricht zu ihm:
4: Herr, warum kann ich dir diesmal nicht folgen? Ich will mein Leben für dich lassen.
5: Jesus antwortete ihm:
3: Du willst dein Leben für mich lassen? Wahrlich, wahrlich, ich sage dir, der Hahn wird nicht krähen, bis du mich dreimal verleugnet hast.
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0: 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Guten Abend und herzlich willkommen. Hören Sie nun Rudi Joas mit einer Botschaft.
1: Liebe Hörerinnen und Hörer, zu dieser Sendung der Frohen Botschaft begrüße ich Sie sehr herzlich. Unsere Welt, in der wir für einige Jahre leben, wird immer rätselhafter und unerklärbarer. Man kann die schönen Sprüche von »Seid nett zueinander«, »Mehr Mitmenschlichkeit«, »Mehr Humanität«, »Liebe und Zuneigung für eine Weltgemeinschaft, die in einem Boot sitzt«, man kann sie kaum mehr hören. Diese Sprüche erweisen sich als eine Floskel, weil anscheinend keiner mehr weiß, was Liebe in Wirklichkeit ist. Liebe, wie Gott sie meint und praktiziert hat, also die göttliche Agape, ist eine Liebe, die sich für andere verzehrt, ohne auch nur im Entferntesten Gegenliebe zu erwarten. Diese Liebe besitzen wir Menschen von Natur aus nicht. Darum können wir sie auch nicht praktizieren, es sei denn, wir sind durch die Liebe Gottes neue Menschen geworden. Weil diese Liebe Gottes weithin unbekannt ist, lässt Gott das Böse in dieser Welt immer mehr um sich greifen. Dazu brauche ich keinen Kommentar zu geben, das ist, wo immer wir auch hinschauen und selbst erleben, eindeutig erkennbar. Zu der herausfordernden Frage, hast du mich lieb, wollen wir uns heute einige Gedanken machen. Im 1. Korintherbrief, Kapitel 16, Vers 22 heißt es, wenn jemand den Herrn Jesus nicht lieb hat, der sei verflucht. Wie oft haben mir Menschen geantwortet, an den lieben Herrgott glaube ich gern, aber mit Jesus habe ich nichts am Hut. Einen Religionsstifter brauche ich nicht. Ach, wie traurig. Sicher kommt diese Antwort aus einer totalen Unkenntnis und Gleichgültigkeit, doch hat sie leider ewige und katastrophale Folgen. Die Hauptfrage des Lebens ist die Frage, die auch Pilatus einmal stellte. Was soll ich denn mit Jesus machen? An seiner Person scheiden sich nämlich die Geister. Das Verhältnis zu diesem Herrn entscheidet über Leben und Tod, über Himmel und Hölle. Diese Tatsache ist unumstößlich, auch wenn wir sie leugnen sollten. Das letzte Wort hat immer der Schöpfer, auch wenn wir es ihm streitig machen wollen. Das haben schon viele in ihrem Größenwahn versucht, doch Gott hat sie alle zum Schweigen gebracht. Darum wollen wir diesen Unsinn gar nicht erst nachvollziehen, sondern einmal ehrlich fragen, Herr, was willst du, dass ich tun soll? Diese Frage stellte der wutschnaubende Saulus von Tarsus. Aus ihm machte der auferstandene Herr den gesegneten Apostel Paulus. Ihn befähigte er, 13 Briefe des Neuen Testaments zu schreiben, in denen er uns die Ratschlüsse und die Liebe Gottes in einzigartiger Weise vor unsere Herzen malt. In dem Maß, in dem wir der Liebe Christi in uns Raum geben und uns von ihr durchdringen lassen, werden wir ihn auch wieder lieben. Wohl dem, der mit Gerhard Terstegen singen und sagen kann, ich bete an die Macht der Liebe, die sich in Jesus offenbart. Ich geb mich hin dem freien Triebe, mit dem ich Wurm geliebet ward. Ich will, anstatt an mich zu denken, ins Meer der Liebe mich versenken. Wer den Herrn Jesus liebt, der lobt ihn auch. Mütter loben ihre Kinder oft ohne Grund, aber den Herrn Jesus und seine herrlichen Eigenschaften können wir nie genug preisen. Die Liebe zu ihm wird nicht müde, ihn zu loben. Wer ihn liebt, freut sich an seinen Worten und am Umgang mit ihm. Liebende pflegen immer einen Gedankenaustausch, und wer den Herrn Jesus liebt, dem wird es nie zu viel, sein Wort zu hören und zu lesen. Und der Umgang mit ihm ist ein tiefes Bedürfnis eines echten Kindes Gottes. Wer den Herrn Jesus liebt, der ist auch bereit, für ihn etwas zu tun. Der Apostel Petrus dachte im überschwänglichen Gefühl von Liebe, mit seinem Herrn ins Gefängnis und in den Tod gehen zu können. Aber er überschätzte sich. Seine Liebe war noch nicht stark genug, seine Leidensscheu zu besiegen. Eine Mutter leidet mit ihrem Kind und für ihr Kind und denkt gar nicht, dass sie etwas Besonderes tue, wenn sie sich in der Pflege ihres kranken Kindes aufreibt. Wahre Liebe leidet für den Herrn Jesus auch Schmach, Spott und Verfolgung. Ja, Millionen sind für ihn in den Tod gegangen. Das können aber nur die tun, die zuvor seine alles hingebungsvolle Liebe durch seinen freiwilligen Tod am Kreuz auf Golgatha erfahren haben. Als er mit unserer Schuld beladen das Gericht Gottes über unsere Sünde auf sich nahm. An den Herrn Jesus Glaubende sind erlöst von aller Sünde und vor dem kommenden Gericht. Sie sind keine besseren Menschen, aber sie sind besser dran. Sie haben die Liebe Gottes in der Gabe seines Sohnes verstanden und im Glauben angenommen. Dazu war Aufrichtigkeit und ehrliche Reue und Buße notwendig. Das hat schon König Salomo bezeugt, als er sagte, wer seine Sünde verbirgt, wird kein Gelingen haben. Wer sie aber bekennt und lässt, der wird Barmherzigkeit empfangen. Jeder wahrhaft Gläubige ist in der Schule Gottes ein Lernender. In seiner Stellung vor Gott ist er zwar vollkommen, weil das Erlösungswerk am Kreuz ein vollkommenes Werk ist. Aber der Zustand seines Lebens weist ganz sicher Mängel auf. Mindestens, wenn es um die Frage unserer Liebe zum Herrn Jesus geht. Als Petrus von seinem Herrn gefragt wurde, »Hast du mich lieb?« Da wurde Petrus traurig, weil er dreimal dasselbe gefragt wurde. Dies erinnerte ihn wahrscheinlich an seine dreimalige Verleugnung, als sein Herr vor den tiefsten Leiden stand. Dass Petrus den Herrn liebte, ist gar keine Frage. Das beweist sein weiteres Leben. Wer aber den Herrn Jesus nicht liebt, der ist verflucht, so sagt es Gottes Wort. Darum meine Frage an dich, liebst du ihn? Die Wirkung des göttlichen Fluches sehen wir an dem Feigenbaum, den der Herr Jesus auch verfluchte. Er verdorrte. Der Feigenbaum ist ein Bild des Volkes Israels, das den Herrn Jesus verwarf, als alle Bemühungen seiner Liebe vergeblich waren. Darum kamen sie unter den Fluch Gottes. Was ihnen dieser Fluch einbrachte, ist uns aus der Geschichte bekannt. Meinen wir, es wird uns nicht ebenso ergehen, wenn wir den Herrn Jesus ablehnen, anstatt ihn zu lieben? Wer Jesus nicht liebt, wird den Weg zum Leben verpassen und dem geistlichen und zuletzt dem ewigen Tod verfallen. Liebe erweist sich im Opfer. Unser menschliches Verständnis von Liebe ist oft nichts anderes als versteckter Egoismus. Ich liebe, wo ich wiedergeliebt werde und Nutzen von meiner Liebe erwarte. Aber Gott liebte, wo nichts Liebenswertes und keine Gegenliebe zu erwarten war. Der Apostel Johannes sagt das in seinem Evangelium sehr schön im Kapitel 3, Vers 16. Denn also hat Gott die Welt geliebt, dich und mich, dass er seinen eingeborenen Sohn gab, auf dass jeder, der an ihn glaubt, nicht verloren gehe, sondern das ewige Leben habe. An einer Begebenheit möchte ich die Liebe Gottes verdeutlichen. Ein Brautpaar machte einen Ausflug zum Rhein. Das Wort Umweltverschmutzung war damals noch unbekannt. An einem schönen, idyllischen Platz beschlossen die beiden, ein erfrischendes Bad zu nehmen. Gesagt, getan. Sie war eine gute Schwimmerin. Er wegen eines Herzfehlers nicht. Während sie schon in den Fluten schwammen, stand er noch zögernd am Ufer. Plötzlich sieht er, wie sie von einem Strudel erfasst wurde und unterging. In panischer Angst schwimmt er ihr entgegen, kann ihre Hand erfassen und sie aus der Gefahrenzone ziehen. Während sie als gute Schwimmerin das Ufer erreicht, geht er unter. Durch Gottes Fügung war in der Nähe einige Männer der Lebensrettungsgesellschaft, die ihn auch herauszogen. Und so kam auch er mit dem Leben davon. Nun kam ihr Hochzeitstag. Der Prediger bei der Feierstunde wusste von dem Geschehen am Rhein. Er fragte in seiner Traupredigt die Braut, »Weißt du, dass dein Bräutigam dich liebt?« Zunächst Stille. Tränen rinnen über die Wangen der Braut, und dann sagt sie, Ja, ich weiß, dass er mich liebt. Er hat sein Leben für mich gewagt. Liebe Hörer, zweifelst du, dass Gott dich liebt? Dann schau nach Golgatha. Dort starb der Sohn Gottes aus Liebe zu dir und bezahlte vor Gott deine Sündenschuld. Willst du ihn dafür nicht wieder lieben? Er hat dich zuerst geliebt. Wir wollen noch miteinander beten. Danke, du großer Gott im Himmel, dass du uns so sehr liebst, dass du deinen einzigen Sohn, den Geliebten, für uns in den Tod gegeben hast, und danke dir, Herr Jesus, dass du diesen Weg ebenfalls aus Liebe zu uns gegangen bist. Dafür möchten wir deinen Namen erheben und dir sagen, wir haben dich lieb, unser Heiland und Herr. Amen.

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1: Ich bin Silke Rech. Bundeskanzler Merz hat nach einem Telefonat mit US-Präsident Trump von einer engen Abstimmung im Iran-Krieg gesprochen. Beide Politiker seien sich einig, dass Teheran an den Verhandlungstisch zurückkehren müsse.
2: Außerdem müsse die wichtige Schifffahrtsroute durch die Straße von Hormus offen gehalten werden. Nach Angaben von Merz soll verhindert werden, dass der Iran Atomwaffen entwickelt. In den vergangenen Wochen hatte es zwischen Berlin und Washington Spannungen gegeben. Merz hatte der US-Regierung fehlende Strategie im Umgang mit dem Iran vorgeworfen. Trump reagierte damals mit scharfer Kritik. Timo Wiesner, Redaktion.
1: Der nordrhein-westfälische FDP-Chef Henning Höhne zieht seine Kandidatur für den Bundesvorsitz der FDP zurück. Stattdessen will er sich als stellvertretender Parteichef bewerben. Damit bleibt Wolfgang Kubicki vorerst einziger Kandidat für den Vorsitz der FDP. Beide Politiker erklärten, die Partei müsse ihre Kräfte bündeln. Die FDP steckt nach mehreren Wahlniederlagen weiter in einer schweren Krise. US-Präsident Trump hat offen gelassen, ob die USA neue Waffen an Taiwan liefern werden. Auf dem Rückflug von seiner China-Reise sagte Trump, eine endgültige Entscheidung sei noch nicht gefallen. Die US-Regierung hatte den Verkauf zwar bereits genehmigt, abgeschlossen ist das Geschäft aber noch nicht. China lehnt die geplanten Waffenlieferungen strikt ab und sieht darin einen wichtigen Streitpunkt im Verhältnis zu den USA. Die Bundesregierung rechnet mit einem Dämpfer für die deutsche Wirtschaft. Das Wirtschaftsministerium nennt dafür vor allem die Folgen des Iran-Kriegs. Steigende Preise und Probleme bei den Lieferketten belasteten Unternehmen und Verbraucher. Besonders die exportabhängige Industrie könnte darunter leiden. Für das zweite Quartal erwartet die Bundesregierung deshalb nur noch ein schwaches Wachstum von 0,5%. Bei einem Chemieunfall in Nürnberg sind rund 30 Menschen verletzt worden. Zwei Personen schweben laut Feuerwehr in Lebensgefahr. In einer Firma im Nordosten der Stadt war eine bislang unbekannte Chemikalie ausgetreten. Das Gelände wurde evakuiert, rund 100 Einsatzkräfte waren vor Ort. Eine Gefahr für die Bevölkerung bestand nach Angaben der Feuerwehr nicht.
0: Deutschlandwetter.
1: In den kommenden Stunden nachlassende, aber nicht abklingende Schauer, örtlich Nebel. An den Alpen Regen, ab 1200 Metern Schnee. Tiefstwerte zwischen 6 und 0 Grad, an der See um die 8 Grad. Am Samstag wechselnd bewölkt, gebietsweise Schauer und einzelne Graupelgewitter, von der Mitte bis zur Oder auch längere Zeit heiter und trocken. Höchstwerte im Regen, so wie im Bergland 8 bis 11, sonst 12 bis 17 Grad, am mildesten an der Oder.
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3: Hallo und herzlich willkommen bei Glaube und Wissen. Zunächst ein wenig Musik und dann verschiedene Vorträge von Stefan Drüke vom Bibelmuseum Wuppertal. Bleiben Sie dran.

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1: Prophetie in der Bibel. Es geht heute um den König Belsazar, der in Daniel 5 erwähnt wird. Und die zwei großen Fragen, die uns beschäftigen werden, ist: Gab es Belsazar überhaupt? Und wenn ja, war er tatsächlich König, wie es die Bibel sagt? Nun, zu Beginn möchte ich einige Verse aus diesem Abschnitt vorlesen, aus Daniel 5, ab Vers 1. Der König Belsazar machte seinen 1000 Gewaltigen ein großes Festmahl, und er trank Wein vor den 1000. Belsazar befahl, als der Wein ihm schmeckte, dass man die goldenen und die silbernen Gefäße herbeibrächte, die sein Vater Nebukadnezar aus dem Tempel in Jerusalem weggenommen hatte, damit der König und seine Gewaltigen, seine Frauen und seine Nebenfrauen daraus tränken. Vers 4. Sie tranken Wein und rühmten die Götter aus Gold und Silber, aus Kupfer, Eisen, Holz und Stein. In demselben Augenblick kamen Finger einer Menschenhand hervor und schrieben dem Leuchter gegenüber auf den Kalk der Wand des königlichen Palastes. Und der König sah die Hand, die schrieb. Da veränderte sich die Gesichtsfarbe des Königs, und seine Gedanken ängstigten ihn, und die Bänder seiner Hüften lösten sich, und seine Knie schlugen aneinander. Der König rief mit Macht, dass man die Sterndeuter, die Chaldäer und die Wahrsager hereinbringe. Und der König hob an und sprach zu den Weisen von Babel: Jeder, der diese Schrift lesen und ihre Deutung mir anzeigen wird, der soll mit Purpur bekleidet werden, mit einer goldenen Kette um seinen Hals, und er soll als Dritter im Königreich herrschen. Am Ende dieses Kapitels heißt es dann über Belsazar, nachdem Daniel es geschafft hat, diese Handschrift zu deuten, heißt es in Vers 6, dies ist die Deutung der Sache. Mene, Gott hat dein Königtum gezählt und macht ihm ein Ende. Tekel, du bist auf der Waage gewogen und zu leicht befunden worden. Peres, dein Königreich wird zerteilt und den Medern und Persern gegeben. Darauf befahl Belsazar und bekleidete Daniel mit Purpur, mit einer goldenen Kette um seinen Hals. Und man rief über ihn aus, dass er der dritte Herrscher im Königreich sein solle. In derselben Nacht wurde Belsazar, der König der Chaldäer, getötet. Soweit einmal das Wort Gottes. Lange Zeit wurde angezweifelt, ob es diesen Belsazar überhaupt gab. Und ob diese Geschichte, die wir dort in Daniel 5 gelesen haben, ob das nicht einfach nur eine erfundene Geschichte ist. Ich denke, der Inhalt von Daniel 5 ist nicht sehr schwer zu verstehen. Belsazar betrinkt sich und Belsazar spottet gegen Gott auf einem großen Fest, das er macht, indem er sogar die heiligen Gefäße benutzt, die Nebukadnezar aus dem Tempel damals, als er Jerusalem erobert hatte, mitgenommen hatte. Plötzlich erscheint dann dieser Finger an der Wand, der einer Menschenhand, der etwas auf diese Kalkwand schrieb. Und als Belsazar diese Schrift dort sieht, er hat sie wahrscheinlich gar nicht richtig verstanden, bekommt er eine gewaltige Angst. Er holt seine Wahrsager und Astrologen und was er alles dort am Hof hatte, aber niemand war in der Lage, ihm diese Schrift zu deuten. Derjenige, der es dann konnte, das war Daniel. Daniel war in der Lage, die Schrift richtig zu lesen und auch die Bedeutung richtig zu geben. Und er erklärt ihm diese Inschrift und er sagt, Belsazar, pass auf. Gott hat dein Leben auf seine göttliche Waagschale gelegt und du hast ein riesiges Problem. Diese Waage, also eine Balkenwaage muss man sich darunter vorstellen, diese Waage, die ist nicht in der Waage. Du hast ein riesiges Problem, Belsazar. Denn du stehst mit deiner ganzen Sündenschuld vor Gott und all diese Sünden sind nicht vergeben, weil du sie nie bekannt hast. Und du musst damit rechnen, dass das Gericht Gottes bald kommt und dich voll trifft, es sei denn, du kehrst zu Gott um. Belsazar, Gott hat dein Leben auf seine Waagschale gelegt, auf seine göttliche Waagschale gelegt. Und das Ergebnis wird sein, dass Gott dein Königtum von dir nehmen wird und dass du sterben wirst. Nun, wir haben das Ende dieser prophetischen Bedeutung gesehen, dass Belsazar tatsächlich am Ende des Tages auch starb. Gott hatte diesem gottlosen König noch einige Stunden gegeben, noch einige Stunden Gnadenzeit, dass dieser König zu Gott umkehren konnte. Doch er hat diese Zeit verstreichen lassen und ist nicht zu Gott umgekehrt, und er verstarb unversöhnt mit Gott, ewig getrennt von Gott. Gibt es Belsazar überhaupt? Oder ist das nur eine Geschichte, um den Menschen Angst zu machen? Ist das eine erfundene Geschichte? Nun, bis vor ungefähr 150 Jahren dachte man tatsächlich, Belsazar gibt es nicht. Und dass hier in dieser Geschichte ein historischer Fehler vorliegt, denn aufgrund von verschiedenen Keilschrifttafeln weiß man hundertprozentig, dass in jener Zeit, als Daniel 5 spielt, dass da Nabonid König gewesen ist. Und auch wenn man die Vokale in dem Namen Nabonid ändert, kommt man nie zu dem biblischen Namen Belsazar. Also ist eins völlig klar, wir haben hier einen geschichtlichen Fehler, denn Belsazar gibt es anscheinend gar nicht. Und damit ist ganz klar, dass die Bibel nicht das Wort Gottes sein kann, sondern dass das ein reines Menschenwort ist, das Menschen irgendwo abgeschrieben haben. Aber dann hat man Mitte des 19. Jahrhunderts, 1854, in einer Zikkurat in Ur, hat man einen Tonzylinder gefunden. Und auf diesem Tonzylinder steht etwas sehr Interessantes drauf. Ich habe einen Teil dieses Textes hier bei mir. Da wird nämlich tatsächlich der Name Belsazar erwähnt. Das ist ein Zylinder, den Nabonid schreiben ließ. Deswegen heißt er eben auch Nabonid-Zylinder. Und da steht drauf unter anderem: Leben für ferne Tage gib mir zum Geschenk. Und Belsar-Usur, das heißt die keilschriftliche Bezeichnung für Belsazar, dem erstgeborenen Sohn, dem Sprössling meines Herzens, lass die Ehrfurcht vor deiner großen Gottheit in sein Herz eingesenkt sein. Das heißt, mit diesem Text, mit dieser Inschrift, die man gefunden hat, ist eins völlig klar: Belsazar gab es tatsächlich. Aber dann kommt natürlich sofort der nächste Einwand. Denn er wird hier nicht König genannt. Er wird hier zwar erstgeborener Sohn genannt, er wird hier auch Sprössling meines Herzens genannt, aber wir haben hier nicht die Bezeichnung, dass er König gewesen ist. Davon steht nichts auf diesem Zylinder, den man entdeckt hat. Und man kannte zu jener Zeit auch schon Nabonid-Chroniken. Auf diesen Nabonid-Chroniken, da wird er lediglich als Kronprinz bezeichnet. Das heißt, man hat jetzt ein weiteres Argument, um zu zeigen, dass etwas in diesem biblischen Bericht wohl nicht stimmen soll. Das heißt, das Argument, dass wir hier einen falschen Namen haben, das ist vom Tisch, weil man zeigen kann, dass Belsazar tatsächlich zeitgleich mit Nabonid lebte. Aber er wird in diesen Inschriften eben höchstens als Kronprinz und nicht als König bezeichnet. Das heißt, wir haben doch einen Fehler in dem biblischen Bericht, denn eins ist ganz klar, dass er als König bezeichnet wird. Daniel 5, Vers 1, der König Belsazar machte seinen Tausenden Gewaltigen ein großes Fest. Und er wird noch einige Male weiter als König bezeichnet. Nun, wie können wir dieses Problem lösen und was sagen außerbiblische Quellen dazu? Nun, man kennt mittlerweile nicht nur diesen Tonzylinder und diese Nabonid-Chroniken, ebenfalls eine Tontafel, die niedergeschrieben worden ist, sondern mittlerweile sind auch einige Urkunden bekannt. Und auf diesen Urkunden, da lesen wir tatsächlich, dass er im Auftrag des Königs handelte. Aber das Interessante ist, dass dort nicht nur steht, dass er im Auftrag des Königs handelte, sondern auf diesen Urkunden findet man auch Eidesformeln. Und auf diesen Eidesformeln wird er seinem Vater Nabonid gleichgestellt. Und das zeigt, dass er den Charakter des Stellvertreters des Königs bekommen hatte. Ich will mal ein Beispiel aus einer solchen Urkundentafel lesen, aber jetzt nicht auf jeden Inhalt dieses Textes eingehen. Aber da heißt es zum Beispiel: Issi Amru, der Sohn des Nuranu, hat bei Bel, Nebo, der Herrin von Erech und Nana, den Eid Nabonids des Königs von Babylon und des Belsar-Usur, des Kronprinzen, geschworen. In der Regel war das bei diesen Eidesschwüren immer so, dass man auf der einen Seite die damals wichtigen Gottheiten der entsprechenden Stadt nannte, aber auch die Könige oder den König, der in dieser Zeit regierte. Und man sieht, dass man auf diesem Eidesschwur, auf diesen Tontäfelchen mit diesen Eidesformeln, dass man da tatsächlich Belsazar und Nabonid auf eine Ebene gestellt hat. Das heißt, es wurde bei beiden von ihnen geschworen. Außerdem, als die Mutter von Nabonid gestorben war, konnte Nabonid nicht anwesend sein, weil er unterwegs war, um einen Feldzug zu führen. Und deswegen musste Belsazar in Abwesenheit seines Vaters die Trauerklage beim Tod der Mutter halten. Das zeigt, dass er der direkte Stellvertreter des Königs gewesen ist. Er war im Endeffekt der Vizekönig. Aber das reicht natürlich vielen Kritikern immer noch nicht, weil wir einfach nicht finden, dass er als König bezeichnet wird. Aber darum gibt es noch einen weiteren, sehr, sehr wichtigen Text. Und das ist ein Strophengedicht, das auf Nabonid gehalten wurde. Und in diesem Strophengedicht, da liest man, und ich habe auch diesen Teil des Gedichtes mit mir, da lesen wir etwas sehr Interessantes. Da heißt es nämlich in der Spalte 2, in den Versen 5 und 6, er, das ist Nabonid, vertraute seine Armee seinem ältesten Sohn, seinem Erstgeborenen an. Die Truppen des Landes unterstellte er seinem Kommando. Er ließ alles los und vertraute ihm das Königtum an. Er selbst, das ist wieder Nabonid, begann eine lange Reise. Das heißt, in diesem Gedicht, was wir hier haben, oder in diesem Strophengedicht, das auf Nabonid gesprochen worden ist, da heißt es ganz klar, dass Nabonid seinem Sohn Belsazar sein Königtum anvertraute. Und das zeigt ganz klar, dass der Titel, den er in der Bibel bekommt, dass er als König bezeichnet wird, dass das absolut legitim ist und den damaligen Tatsachen entsprach. Also auch wenn Belsazar und dieser biblische Bericht in Daniel 5 im Internet sehr häufig kritisiert und sehr häufig in Frage gestellt wird und immer wieder behauptet wird, hier ist ein Fehler im Text, weil Belsazar nicht als König bezeichnet wird, haben wir doch Hinweise, und der Ausdruck, dass einem das Königtum übertragen oder anvertraut wird, zeigt ganz klar, dass die Bibel recht hat, wenn sie ihn als König bezeichnet. Außerdem gibt es noch einen ganz wichtigen Punkt, den ich hier noch zum Schluss erwähnen möchte, und das zeigt uns nicht, dass die Bibel Fehler enthält, sondern dass die Bibel, wenn sie historische Berichte hat, dass sie absolut präzise ist. Wer von euch die Geschichte kennt von Josef bei dem Pharao? Als Josef dem Pharao die Träume deuten konnte, dann bekommt Josef einen Lohn, und ein Teil dieses Lohnes liegt darin, dass er der zweite Herrscher im Reich sein sollte. Nun, der erste Herrscher war der Pharao selbst, und deswegen vergab er Josef den besten Platz, den er vergeben konnte, und er war damit der zweite Herrscher. Aber es ist hochinteressant, was man in Daniel 5 liest, nämlich welche Belohnung der König Belsazar denen versprach, die ihm diese Handschrift erklären konnten. Sie bekamen, sagt Vers 7, und wir haben das gelesen, sie bekamen Purpur. Das ist jetzt für uns hier nicht so wichtig. Sie bekamen eine goldene Kette um ihren Hals. Auch das ist nicht so wichtig. Aber dann kommt der dritte Punkt, und dort heißt es, er soll als Dritter im Königreich herrschen. Das heißt, diese Stelle macht hier vollkommen klar, dass Belsazar selbst nur Zweiter gewesen ist und dass er deswegen den dritten Platz vergeben konnte. Er konnte nicht den zweiten vergeben, denn er war selbst nur Zweiter. Das heißt, diese Bibel ist ein ausgesprochen präzises Buch. Und wenn die Bibel etwas über Geschichte sagt, dann ist die Bibel absolut wahr, sogar in solchen Details. Nun, diese ganzen Fakten sollen nicht über den Ernst dieser Geschichte wegdeuten. Denn die Botschaft ist heutzutage noch die gleiche, dass Gott das Leben eines jeden Menschen auf seine göttliche Waagschale legt. Und dass der Mensch sich darum kümmern muss, dass diese Waagschale in die Waage kommt. Aber das erreicht niemand, indem er sich taufen lässt. Das erreicht niemand, indem er gute Werke tut. Das erreicht niemand, indem er irgendwo Geld spendet. Wir können noch so viel von diesen guten Dingen tun, wir bekommen damit die Waagschale der Ewigkeit nicht in die Waage. Es gibt nur einen einzigen Weg, dass wir diese göttliche Waagschale in die Waage bekommen. Und das ist, indem wir anerkennen, dass wir Sünder sind, indem wir glauben, dass Jesus Christus am Kreuz gestorben ist, dass ich ganz persönlich daran glaube, dass er für meine Sünden gestorben ist und dass ich ihm meine Sünden bekenne. Nicht wahr? Die ganze Diskussion um diese Punkte hier, gab es Belsatzer, war Belsatzer König, wo wir gesehen haben, dass das alles wahr ist, was hier in der Bibel steht, die dürfen nicht darüber hinwegtäuschen, dass es hier um etwas sehr, sehr Ernstes geht. Belsatzer bekam ein prophetisches Wort. Gott gab ihm noch einige Stunden. Er hat die Zeit verstreichen lassen. Ich hoffe, dass du das Gnadenangebot Gottes annimmst, wenn du es noch nicht angenommen hast. Und dass du nicht diese Zeit verstreichen lässt. Denn es gibt ein zu spät. Und das ist dann, wenn du gestorben bist, dann wirst du nicht mehr zu Gott umkehren können.

Herzlich willkommen zu einem Video aus der Rubrik Glaubwürdigkeit der Bibel. In dieser zweiteiligen Serie geht es besonders um die Glaubwürdigkeit des Alten Testaments. Schon in 5. Mose 31 liest man in Vers 24: Und es geschah, als Mose vollendet hatte, die Worte dieses Gesetzes in ein Buch zu schreiben, bis zu ihrem Schluss. Und auch an anderer Stelle, zum Beispiel im Neuen Testament, sagt der Herr Jesus selbst, dass Mose der Schreiber der 5 Bücher Mose ist. Aber ist das überhaupt möglich? Mose lebte ungefähr 1500 vor Christus, das heißt vor 3500 Jahren. Und die Frage ist, konnten die Menschen zu dieser Zeit überhaupt schon schreiben? Wenn das natürlich nicht möglich war, dann ist es auch ganz klar, dass Mose nicht der Schreiber der 5 Bücher Mose sein konnte. Um diese Frage zu beantworten, wollen wir uns einige Inschriften angucken, die man im Laufe der Zeit gefunden hatte. Und das Erste, was man hier sieht, das ist eine Tontafel mit Bildzeichen. Das heißt eine solche Piktogrammtafel. Diese Tafel, was man hier sieht, ist nichts anderes als ein Kassenbon. Da verkauft jemand Getreide und bezahlt wird mit Vieh oder Stoff, weil im Endeffekt Geld damals noch gar nicht üblich war. Diese Tafel stammt ungefähr aus der Zeit 3100 vor Christus. Nun, man könnte jetzt argumentieren, das sind ja nur Bildzeichen. Nun, Bildzeichen sind gar nicht so unmodern. Bildzeichen benutzt man heute auch noch. Jedes Verkehrszeichen ist eine Art Bilderschrift. Und wer Zeichen für Notausgang sieht oder ähnlich, das ist alles in Bilderschrift dargestellt, damit jeder, auch der die entsprechende Landessprache nicht beherrscht, trotzdem weiß, worum es geht. Also Bildzeichen sind auf der einen Seite sehr alt, aber damit noch lange nicht primitiv. Auf der anderen Seite ist es wahr, dass man durch Bilderschrift natürlich nicht alles mal eben aufschreiben kann. Zu unterscheiden, ob jemand läuft, hüpft, rennt, jagt oder und so weiter, ist natürlich nicht so einfach darzustellen. Es hat aber nur 100 Jahre gedauert, bis ungefähr 3000 vor Christus, da fing man an, diese Bildzeichen in eine Silbenschrift zu zerlegen, in die sogenannte Keilschrift. Das heißt, auf dieser Tafel, die man hier sieht, da kann man deutlich erkennen, dass die Schriftzeichen keilartig in den feuchten Ton gedrückt wurden. Und je nachdem, ob der Text wichtig war oder nicht wichtig, wurde er entweder im Brennofen gebrannt oder einfach nur luftgetrocknet. Das heißt, 3000 vor Christus, das sind 1500 Jahre, bevor Mose geboren wurde. Das sind sogar 800 Jahre, bevor Abraham geboren wurde, waren die Menschen in der Lage, in Silbenschrift zu schreiben. Und in Silbenschrift kann man tatsächlich alles ausdrücken, was man ausdrücken möchte. Zum Beispiel benutzen die Chinesen heutzutage noch eine Silbenschrift. Und es waren auch nicht nur die Menschen im Nahen Osten, die eine solche Schrift erfanden, es waren ebenfalls die Ägypter, auch wenn deren Schrift komplett anders aussah. Das heißt, aus der Zeit 3000 vor Christus kennen wir hochentwickelte Schriftsysteme. Mose hätte also, da er großgezogen wurde an dem Hof des Pharaos, auf eine solche Silbenschrift zurückgreifen können. Aber er musste es gar nicht. Denn ungefähr 1300 Jahre später, um 1700 vor Christus, vielleicht auch schon etwas früher, wurde das Alphabet erfunden. Wieso kam man überhaupt darauf, das Alphabet zu entwickeln? Nun, das liegt daran, dass es bei der Silbenschrift einen riesigen Nachteil gibt. Und der riesige Nachteil bestand darin, dass jede Sprache viel mehr Silben als Buchstaben hatte. Und so musste ein Schüler, und hier sieht man eine solche Schülerübungstafel, die ungefähr 4500 Jahre alt ist, hunderte von Schriftzeichen können, um im Endeffekt lesen und schreiben zu können. Das heißt, man musste sehr, sehr viele Schriftzeichen lernen. Und das führte dazu, dass man irgendwann um 1700 vor Christus, vielleicht etwas früher, entweder in Ägypten oder an der Mittelmeerküste, an der östlichen Mittelmeerküste, das heißt dort, wo der Libanon liegt, oder Syrien oder Israel, dass man dort das Alphabet entwickelte. Und das Alphabet, das war eine revolutionäre Erfindung.
Denn plötzlich musste man nicht mehr hunderte von Schriftzeichen lernen, sondern es reichten ungefähr 23, 25 Buchstaben aus. Diese ersten Alphabete, die man benutzte, hatten allerdings noch einen kleinen Nachteil. Man schrieb keine Selbstlaute, sondern ausschließlich Konsonanten, das heißt Mitlaute. Die Selbstlaute sprach man zwar, man schrieb sie aber nicht. Und wenn wir in dem zweiten Teil uns eine hebräische Schriftrolle angucken, nämlich worauf die fünf Bücher Mose stehen, dann haben wir einen solchen Konsonantentext, der nur aus Mitlauten besteht, ohne irgendeinen Vokal, ohne irgendeinen Selbstlaut. Aber eins ist damit ganz sicher, und das zeigen Hunderttausende von Schriftfunden, dass zur Zeit Mose und sogar schon vorher sogar das Alphabet erfunden war. Von der Seite also gibt es überhaupt kein Problem, dass Mose der Schreiber der fünf Bücher Mose sein kann. Und deswegen ist dieser Vers, den wir in 5. Mose 31 gelesen haben, absolut wahr, dass Mose derjenige ist, der diese fünf Bücher Mose bis zu ihrem Schluss geschrieben hat. Das Interessante ist, dass das nicht der einzige Auftrag ist, den wir in diesem Vers finden, sondern Mose gibt noch einen ganz wichtigen Auftrag, geleitet durch den Geist Gottes. Er sagte den Leviten anschließend, da gebot Mose den Leviten, die die Lade des Bundes des Herrn trugen, und sprach, nehmt dieses Buch des Gesetzes und legt es zur Seite der Lade des Bundes des Herrn eures Gottes. Das heißt, Gott gab nicht nur den Auftrag damals an Mose, dass er die fünf Bücher Mose aufschreiben sollte, sondern Gott sorgte anschließend dafür, dass Mose den Auftrag gab, dass man dieses niedergeschriebene Wort auch verwahrte, dass man darauf aufpasste und dass man es dort lagerte, wo damals das Heiligtum der Israeliten gewesen ist. Damals, wo sie durch die Wüste zogen, das tragbare Heiligtum, nämlich die Bundeslade. Und später, als sie in dem verheißenen Land ankamen, als der Tempel gebaut wurde, da wurden die Schriftrollen bei dem Tempel verwahrt. Also Gott achtete nicht nur darauf, dass sein Wort aufgeschrieben wurde, sondern auch, dass sein Wort bewahrt wurde, dass man es sozusagen beschützte, damit es im Laufe der Generationen erhalten blieb. Und deswegen kann Mose auch ein Kapitel später schreiben, in 5. Mose 32, Vers 46, da heißt es, richtet euer Herz auf alle Worte, die ich euch heute bezeuge, damit ihr sie euren Kindern befehlt, dass sie darauf achten, alle Worte dieses Gesetzes zu tun. Denn es ist nicht ein leeres Wort für euch, sondern es ist euer Leben. Und das ist etwas, was ich euch auch von Herzen wünsche, dass ihr nicht nur dieses Buch, die Bibel, besitzt, sondern dass ihr dieses Buch auch lest und dass ihr dieses Buch unter Gebet lest und dass ihr euer Herz durch dieses Buch formen lasst und dass ihr nicht nur Leser oder Hörer dieses Wortes werdet, sondern dass ihr auch Täter dieses Wortes werdet.

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0: Hallo und herzlich willkommen bei der Lesezeit hier auf Radio HBR. Hören Sie nun ein Hörbuch, Pardon, ich bin Christ, von C.S. Lewis. Das Buch geht zurück auf eine Reihe von Radioandachten, die Lewis 1943 für die BBC hielt. Es ist zu einem Klassiker zum Thema Argumente für den Glauben geworden. Höchst logisch und mit kraftvollen Bildhaftigkeit begegnet C.S. Lewis dem Vorurteil, man müsse den Verstand über Bord werfen, um heute noch Christ zu sein. Ein Hörbuch von C.S. Lewis, gelesen von Philipp Scheppmann, erschienen im Fontis Verlag Basel. Und nun Gottes Segen beim Zuhören.
1: Kapitel 4. Der vollkommene Büßer. Wir stehen also vor einer erschreckenden Alternative. Entweder wahr und ist dieser Mann, von dem wir reden, genau das, was er zu sein behauptete, oder aber er war ein Spinner oder noch Schlimmeres. Nun erscheint es mir offensichtlich, dass er weder ein Spinner noch ein Monster war. Infolgedessen muss ich, so seltsam oder erschreckend oder unwahrscheinlich es mir auch vorkommt, die Sichtweise akzeptieren, dass er Gott war und ist. Gott ist in menschlicher Gestalt in diese feindlich besetzte Welt gekommen. Aber was ist der Zweck des Ganzen? Wozu ist er gekommen? Nun, unter anderem natürlich, um zu lehren. Sobald man jedoch das Neue Testament oder irgendeine andere christliche Schrift aufschlägt, stellt man fest, dass darin ständig von etwas anderem die Rede ist, nämlich von seinem Tod und seiner Rückkehr ins Leben. Offenbar sehen die Christen darin den Kern der Geschichte. Sie glauben, der Zweck seines Kommens sei es in erster Linie gewesen, zu leiden und sich töten zu lassen. Bevor ich selbst Christ wurde, stand ich unter dem Eindruck, Christen müssten zuerst einmal eine ganz bestimmte Theorie über den Sinn seines Sterbens glauben. Dieser Theorie zufolge wollte Gott die Menschen dafür bestrafen, dass sie sich von ihm abgekehrt und dem großen Rebellen angeschlossen hatten. Doch weil Christus sich freiwillig an unserer Stelle bestrafen ließ, ließ Gott uns ungeschoren. Ich gebe zu, heute erscheint mir auch diese Theorie nicht mehr ganz so unmoralisch und dumm wie früher. Aber darum geht es mir jetzt nicht. Was mir später deutlich wurde, war, dass weder diese Theorie noch irgendeine andere das Christentum ist. Die zentrale christliche Überzeugung ist, dass der Tod Christi uns irgendwie mit Gott ins Reine gebracht und uns einen Neuanfang verschafft hat. Die Theorien darüber, wie das zuging, sind eine andere Sache. Es sind eine ganze Menge verschiedener Theorien darüber geäußert worden, wie das funktioniert. Einig sind sich alle Christen nur darüber, dass es funktioniert. Jeder vernünftige Mensch weiß, dass eine ordentliche Mahlzeit einem gut tut, wenn man müde und hungrig ist. Die moderne Ernährungstheorie mit all ihren Vitaminen und Proteinen ist eine andere Sache. Die Leute haben gegessen und sich dadurch besser gefühlt, lange bevor irgendjemand von Vitaminen auch nur gehört hatte. Und sollte die Vitamintheorie irgendwann einmal aufgegeben werden, so werden sie dennoch fröhlich weiter essen. Theorien über den Tod Christi sind nicht das Christentum. Sie sind lediglich Erklärungen dafür, wie es funktioniert. Nicht alle Christen sind sich darin einig, wie wichtig diese Theorien sind. Meine eigene anglikanische Kirche legt sich nicht darauf fest, welche von ihnen die richtige ist. Die römisch-katholische Kirche geht ein Stück weiter, aber ich glaube, alle würden darin übereinstimmen, dass die Sache selbst unendlich viel wichtiger ist als alle Erklärungen, die sich die Theologen dazu haben einfallen lassen. Vermutlich würden sie einräumen, dass keine dieser Erklärungen je die Wirklichkeit ganz und gar erfassen wird. Aber ich bin, wie ich schon im Voraus dieses Buches sagte, nur ein Laie, und wir bewegen uns hier auf schwierigem Terrain. Ich kann Ihnen nur sagen, wie ich persönlich die Dinge betrachte. Meiner Ansicht nach sind die Theorien selbst nicht das, was wir zu glauben aufgefordert sind. Sicher haben viele von Ihnen Bücher von Physikern wie Jeans oder Eddington gelesen. Wenn diese Leute uns so etwas wie das Atom erklären wollen, dann liefern sie uns eine Beschreibung, mit deren Hilfe wir uns ein anschauliches Bild machen können. Aber dann warnen sie uns sogleich, dieses Bild sei nicht das, was die Wissenschaftler tatsächlich glauben. Was die Wissenschaftler glauben, ist eine mathematische Formel. Die Bilder sind nur da, damit wir die Formel verstehen können. Sie sind nicht wirklich wahr in dem Sinne, wie es die Formel ist. Sie liefern uns nicht den wirklichen Sachverhalt, sondern etwas, das diesem mehr oder weniger ähnlich ist. Sie sollen uns lediglich helfen, und wem sie keine Hilfe sind, der kann sie beiseite lassen. Der Sachverhalt selbst kann nicht bildlich dargestellt, sondern nur mathematisch ausgedrückt werden. In demselben Boot sitzen auch wir. Wir glauben daran, dass der Tod Christi genau der Punkt in der Menschheitsgeschichte ist, an dem etwas absolut Unvorstellbares von außen her in unserer eigenen Welt in Erscheinung tritt. Und wenn wir uns nicht einmal die Atome vorstellen können, aus denen unsere Welt besteht, dann können wir uns einen derartigen Vorgang schon gar nicht vorstellen. Ja, wenn wir den Eindruck hätten, dass uns das alles völlig klar sei, dann würde sich allein darin schon zeigen, dass Christus nicht das wäre, was er zu sein vorgibt. Das Unvorstellbare, das Unerschaffene, das Wesen von außerhalb der Natur, das in die Natur hineinfährt wie ein Blitz. Vielleicht fragen Sie, was uns das Ganze denn nützen soll, wenn wir es nicht einmal verstehen können. Aber das lässt sich leicht beantworten. Man kann ja auch essen, ohne zu verstehen, wie genau die Speise den Organismus nährt. Genauso kann man auch annehmen, was Christus getan hat, ohne zu wissen, wie es funktioniert. Im Grunde kann man sowieso nicht wissen, wie es funktioniert, ehe man es nicht angenommen hat. Uns ist gesagt, dass Christus sich für uns töten ließ, dass sein Tod unsere Sünden abgewaschen hat und dass er durch sein Sterben den Tod selbst entmachtet hat. Das ist die Formel. Das ist das Christentum. Das ist zu glauben. Die Theorien, die wir darüber aufstellen, wie der Tod Christi all das bewirkt habe, sind meiner Ansicht nach völlig zweitrangig. Es sind bloße Skizzen oder Diagramme. Wenn sie uns keine Hilfe sind, können wir sie beiseite lassen. Und selbst wenn sie uns eine Hilfe sind, dürfen wir sie nicht mit der Sache selbst verwechseln. Trotzdem lohnt es sich, einen Blick auf einige dieser Theorien zu werfen. Am bekanntesten dürfte diejenige sein, die ich bereits erwähnt habe. Die, nach der wir ungeschoren blieben, weil Christus freiwillig an unserer Stelle unsere Strafe auf sich genommen hat. Auf den ersten Blick ist das eine ziemlich ungereimte Theorie. Wenn Gott bereit war, uns ungeschoren zu lassen, warum in aller Welt hatte er es dann nicht einfach getan? Und was für einen Sinn könnte es haben, stattdessen einen Unschuldigen zu bestrafen? Gar keinen, soweit ich erkennen kann, solange man an eine Strafe im kriminalgerichtlichen Sinn denkt. Denkt man dagegen an Schulden, dann hat es durchaus einen Sinn, wenn eine begüterte Person diese Schulden für einen anderen, der mittellos ist, bezahlt. Oder wenn man die Strafe bezahlen nicht im Sinn einer Bestrafung, sondern im allgemeineren Sinn von die Konsequenzen tragen oder die Rechnung begleichen auffasst. Dann entspricht es natürlich durchaus der allgemeinen Erfahrung, dass jemand, der in die Klemme geraten ist, meistens von einem hilfreichen Freund wieder herausgepaukt werden muss. Was war das nun für eine Klemme, in die der Mensch sich gebracht hatte? Er hatte versucht, sich unabhängig zu machen und so zu tun, als gehörte er ausschließlich sich selbst. Mit anderen Worten, der in Sünde gefallene Mensch ist nicht einfach nur ein unvollkommenes Wesen, das der Besserung bedarf. Er ist ein Rebell, der seine Waffen niederlegen muss. Die Waffen niederlegen, sich ergeben, um Verzeihung bitten, erkennen, dass man auf der falschen Spur war und bereit sein, noch einmal ganz von vorn anzufangen. Das ist der einzige Weg aus unserer Klemme. Dieser Vorgang der Ergebung, diese Bewegung mit voller Kraft zurück, ist das, was Christen Buße nennen. Nun macht Buße überhaupt keinen Spaß. Buße tun ist viel schwerer, als einfach nur ein zerknirschtes Gesicht zu ziehen. Es bedeutet, uns all den Eigendünkel und Eigenwillen wieder abzugewöhnen, den wir seit Jahrtausenden eingeübt haben. Es bedeutet, einen Teil von uns selbst abzutöten und eine Art Tod auf uns zu nehmen. Man muss schon ein ziemlich guter Mensch sein, um Buße tun zu können. Und da liegt der Haken. Nur ein schlechter Mensch hat Buße nötig, aber nur ein guter Mensch kann vollkommene Buße tun. Je schlechter man ist, desto dringender braucht man sie und desto weniger ist man in der Lage, sie zu vollbringen. Der einzige Mensch, der vollkommene Buße leisten könnte, wäre ein vollkommener Mensch. Und der hätte sie überhaupt nicht nötig. Wohlgemerkt, diese Buße, diese freiwillige Ergebung in die Niederlage und in eine Art Tod, ist nicht etwa eine Vorleistung, die Gott von ihnen verlangt, ehe er sie wieder annimmt und die er ihnen auch nicht erlassen könnte, wenn er wollte. Sie ist einfach nur eine Beschreibung, wie der Weg zurück zu ihm aussieht. Wenn Sie Gott bitten, sie ohne Buße wieder anzunehmen, dann bitten Sie ihn im Grunde, er möge sie zurückkommen lassen, ohne dass sie zurückkommen. Das geht nicht. Also schön, da müssen wir also durch. Doch gerade unsere Schlechtigkeit, derentwegen wir die Buße brauchen, macht es uns ja unmöglich, sie auch zu tun. Können wir es schaffen, wenn Gott uns dabei hilft? Ja, aber was heißt das eigentlich, wenn wir sagen, Gott möge uns helfen? Es heißt sozusagen, dass Gott gewissermaßen ein bisschen von sich selbst in uns hineinlegt. Er verleiht uns ein wenig von seiner Vernunft, und so können wir denken. Er legt ein wenig von seiner Liebe in uns hinein, und so können wir einander lieben. Wenn Sie einem Kind das Schreiben beibringen, dann halten Sie seine Hand, während es die Buchstaben formt. Das heißt, es formt die Buchstaben, weil Sie sie formen. Wir lieben und wir denken, weil Gott liebt und denkt und unsere Hand hält, während wir es tun. Wären wir nicht in Sünde gefallen, dann könnte alles laufen wie am Schnürchen. Aber leider brauchen wir jetzt Gottes Hilfe, um etwas zu tun, was Gott von seiner eigenen Natur her niemals tut. Uns ergeben, leiden, uns unterordnen, sterben. Dieser Vorgang hat in Gottes Natur überhaupt keine Entsprechung. Somit ist gerade der Weg, auf dem wir Gottes Führung am nötigsten brauchen, ein Weg, den Gott von seiner eigenen Natur her nie gegangen ist. Gott kann uns nur das geben, was er hat. Aber dies ist etwas, das er in seiner eigenen Natur nicht hat. Aber angenommen, Gott würde Mensch. Angenommen, unsere menschliche Natur, die leiden und sterben kann, würde mit Gottes Natur zu einer Person verschmelzen. Dann könnte dieser Mensch uns helfen. Er könnte seinen Willen unterwerfen, könnte leiden und sterben, weil er ein Mensch wäre, und er könnte es auf vollkommene Weise tun, weil er Gott wäre. Sie und ich, wir können diesen Prozess nur durchmachen, wenn Gott es in uns tut. Gott wiederum kann es nur tun, wenn er Mensch wird. Unsere Versuche, ein solches Sterben auf uns zu nehmen, können nur gelingen, wenn wir Menschen an Gottes Sterben Anteil haben, genauso wie unser Denken nur gelingen kann, weil es ein Tropfen aus dem Ozean seiner Intelligenz ist. An Gottes Sterben Anteil haben können wir aber nur, wenn Gott stirbt. Und er kann nur sterben, indem er Mensch wird. In diesem Sinn bezahlt er unsere Schulden und erleidet für uns, was er selbst überhaupt nicht erleiden müsste. Von manchen Leuten habe ich den Einwand gehört, wenn Jesus sowohl Gott als auch Mensch gewesen sei, dann verlören sein Leiden und sein Tod in ihren Augen allen Wert, weil das für ihn ja eine Kleinigkeit gewesen sein muss. Andere mögen, völlig zu Recht, die Undankbarkeit und Unbarmherzigkeit dieses Einwandes tadeln. Was mir die Sprache verschlägt, ist das grenzenlose Missverständnis, das er verrät. In einer Hinsicht freilich haben diejenigen, die ihn vorbringen, vollkommen recht. Sie formulieren sogar ihr eigenes Argument noch zu schwach. Die vollkommene Unterwerfung, das vollkommene Leiden, der vollkommene Tod waren für Jesus nicht nur leichter, weil er Gott war, sie waren ihm überhaupt nur möglich, weil er Gott war. Aber ist das nicht ein sehr seltsamer Grund, dieses Geschenk von ihm nicht anzunehmen? Ein Lehrer ist in der Lage, die Buchstaben für das Kind zu formen, weil der Lehrer ein Erwachsener ist und schreiben kann. Das macht dem Lehrer die Sache natürlich leichter. Und nur weil es für ihn leichter ist, kann er dem Kind helfen. Würde das Kind nun seine Hilfe ablehnen, weil das für Erwachsene ja eine Kleinigkeit ist, und lieber von einem anderen Kind schreiben lernen wollen, das selbst noch nicht schreiben könnte und somit keinen unfairen Vorteil hätte, dann käme es wahrscheinlich nicht sehr schnell vorwärts. Wenn ich in einem Wildwasserfluss dem Ertrinken nahe bin, kann ein Mann, der noch mit einem Fuß auf dem Ufer steht, mir seine Hand reichen und mir dadurch das Leben retten. Sollte ich ihm jetzt glucksend entgegenrufen, »Nein, das ist nicht fair, Sie sind im Vorteil, Sie haben ja noch einen Fuß auf dem Ufer.« Sein Vorteil, nennen Sie ihn unfair, wenn Sie wollen, ist der einzige Grund, warum er mir von Nutzen sein kann. Wo wollen Sie Hilfe suchen, wenn nicht bei einem, der stärker ist als Sie? Das ist meine eigene Sicht auf das, was die Christen den Sühnetod nennen. Aber wohlgemerkt, es ist auch nur ein Bild. Verwechseln Sie es bitte nicht mit der Sache selbst. Und wenn es Ihnen keine Hilfe ist, legen Sie es beiseite.
0: Sie hörten in der Lesezeit aus dem Hörbuch von C.S. Lewis Pardon, Ich bin Christ, erschienen in Fontis Verlag Basel.

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1: Ich bin Silke Rech. Das war der Tag. US-Präsident Trump hat sich zufrieden mit seiner China-Reise gezeigt. Kurz vor dem Rückflug in die USA sprach er von erfolgreichen Gesprächen und mehreren neuen Handelsabkommen mit China. Details nannte Trump allerdings nicht. Bei den Treffen mit Chinas Staatschef Xi ging es auch um den Krieg mit dem Iran. Beide Seiten betonten, dass die wichtige Straße von Hormuz offen bleiben müsse. Unterschiede gab es dagegen beim Thema Taiwan. Xi warnte vor einem möglichen Konflikt zwischen China und den USA. An dem vor der dänischen Insel Anholt angespülten Wal ist kein GPS-Sender gefunden worden. Deshalb bleibt weiter unklar, ob es sich um den Buckelwal aus der Ostsee vor Pöhl handelt. Dänische Behörden haben inzwischen Gewebeproben genommen, die jetzt in Deutschland untersucht werden sollen. Experten gehen aber davon aus, dass es sich sehr wahrscheinlich um einen Buckelwal handelt. Bundeskanzler Merz hat junge Menschen zu mehr politischem Engagement aufgerufen. Beim Katholikentag in Würzburg sagte der CDU-Chef, viele Menschen würden sich nur noch für einzelne Themen einsetzen. Immer weniger wollten sich aber dauerhaft in Parteien engagieren. Merz betonte, dass Demokratie nur mit diesem Einsatz funktioniere. Vor allem in der Kommunalpolitik würden junge Menschen gebraucht. Begleitet wurde der Auftritt von Protesten und Zwischenrufen zum Klimaschutz. Die Bundesregierung rechnet wegen des Iran-Kriegs mit einem Dämpfer für die deutsche Wirtschaft. Steigende Energiepreise, Probleme bei Lieferketten und große Unsicherheit belasteten Unternehmen und Verbraucher, heißt es aus dem Wirtschaftsministerium. Für dieses Jahr erwartet die Bundesregierung nur noch ein geringes Wirtschaftswachstum. Die Schauspielerin Angelika Domröse ist tot. Die bekannte Berliner Film- und Theaterschauspielerin starb wenige Wochen nach ihrem 85. Geburtstag. Berühmt wurde sie vor allem durch den DEFA-Klassiker Die Legende von Paul und Paula. Auch nach ihrer Ausreise aus der DDR blieb Domröse als Schauspielerin erfolgreich. Zuletzt war sie vor allem durch Theater- und Fernsehrollen bekannt.
0: Deutschlandwetter.
1: In den kommenden Stunden nachlassende, aber nicht abklingende Schauer, örtlich Nebel. An den Alpen Regen, ab 1200 Metern Schnee. Tiefstwerte zwischen 6 und 0 Grad, an der See um die 8 Grad. Am Samstag wechselnd bewölkt, gebietsweise Schauer und einzelne Graupelgewitter, von der Mitte bis zur Oder auch längere Zeit heiter und trocken. Höchstwerte im Regen, so wie im Bergland 8 bis 11, sonst 12 bis 17 Grad, am mildesten an der Oder.
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0: durch den Glauben, und das nicht aus euch. Gottes Gabe ist es, nicht aus Werken, damit niemand sich rühme. Epheser 2, Verse 8 und 9. Gottes einzige Bedingung. Meine Frau und ich haben das große Vorrecht, dass wir zwei Kinder großziehen dürfen. Es ist eine große Freude und immer wieder mit Aufregung und vielen gemeinsamen Momenten des Lachens verbunden. Wer hätte gedacht, dass zwei kleine Wesen so viel Liebe aus meinem Vaterherzen herausholen? Aber nicht immer gibt es in unserem Familienleben nur Momente des Lachens, sondern auch Momente, wo sich ein Streit wie ein Nebel über den Hausfrieden legt. Unsere Kinder sind nicht immer nur friedlich, sondern auch ungehorsam oder bockig. Doch wissen Sie, was ich in diesen Momenten feststelle? Ich liebe meine Kinder trotzdem. Meine Liebe zu den Kindern hat nichts mit ihrem Verhalten zu tun. Leider bin ich als Vater oft unvollkommen. Doch ich möchte Ihnen heute einen Vater vorstellen, der vollkommen ist und niemals seine Gerechtigkeit in Ungerechtigkeit verkehrt. Ich möchte Sie mit jemandem bekannt machen, der niemals willkürlich, sondern immer gütig und freundlich erzieht. Es geht um den Gott, den die Bibel uns vorstellt. Dieser Gott ist ein Vater für die, die in seine Familie kommen. Doch wie können wir in die Familie Gottes hineinkommen? Hören Sie, was ein Mann namens Spurgeon einmal dazu sagte. Wenn Werke der Weg sind, wer käme dazu Gott? Ich nicht. Es wäre, als würde man mir einen Schatz auf der Sonne anbieten, falls ich hinaufspringen könnte, um ihn zu holen. Genauso wie meine Kinder sich meine Liebe unmöglich verdienen können, können auch sie sich die Annahme Gottes nicht verdienen. Seine Liebe zu uns hat nichts mit unserer Frömmigkeit zu tun. Gott nimmt uns an, wenn wir ihm vertrauen. Das ist seine einzige Bedingung. Wie beruhigend für den, der nicht gut springen kann. Die Frage zum Nachdenken. Wie würden Sie Ihr Verhältnis zu Gott beschreiben? Der Tipp fürs Leben. Für immer geborgen ist man nur bei ihm. Die tägliche Bibellese. 1. Johannes 3, Verse 1 bis 3 und 5, Verse 1 bis 3. Seht, welch eine Liebe uns der Vater gegeben hat, dass wir Gottes Kinder heißen sollen, und wir sind es. Deswegen erkennt uns die Welt nicht, weil sie ihn nicht erkannt hat. Geliebte, jetzt sind wir Kinder Gottes, und es ist noch nicht offenbar geworden, was wir sein werden. Wir wissen, dass wir, wenn es offenbar werden wird, ihm gleich sein werden, denn wir werden ihn sehen, wie er ist. Und jeder, der diese Hoffnung auf ihn hat, reinigt sich selbst, wie auch jener rein ist. Jeder, der glaubt, dass Jesus der Christus ist, ist aus Gott geboren. Und jeder, der den liebt, der geboren hat, liebt den, der aus ihm geboren ist. Hieran erkennen wir, dass wir die Kinder Gottes lieben, wenn wir Gott lieben und seine Gebote befolgen. Denn dies ist die Liebe zu Gott, dass wir seine Gebote halten, und seine Gebote sind nicht schwer.
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1: Ich bin Silke Rech. Das wird der Tag. In Wien läuft heute Abend das Finale des Eurovision Song Contest 2026. Insgesamt treten 25 Länder gegeneinander an. Für Deutschland geht Sarah Engels mit ihrem Song Fire ins Rennen. Bekannt wurde sie durch die Castingshow Deutschland sucht den Superstar. Bei den Wettbüros zählt Deutschland allerdings nicht zu den Favoriten. Gute Chancen auf den Sieg werden vor allem Finnland, Griechenland und Australien eingeräumt. Überschattet wird der ESC in diesem Jahr von politischen Diskussionen. Mehrere Länder boykottieren den Wettbewerb aus Protest gegen die Teilnahme Israels. Beim Katholikentag 2026 in Würzburg stehen heute Reformen in der katholischen Kirche im Mittelpunkt. Diskutiert wird unter anderem über den sogenannten synodalen Weg und mehr Mitbestimmung von Laien. Auch Themen wie die Rolle der Frauen in der Kirche und der Pflichtzölibat für Priester spielen eine Rolle. Zu den Gästen gehören Vertreter der deutschen Kirche und des Vatikans. Der Katholikentag endet morgen. Die Playoffs in der Basketball-Bundesliga starten an diesem Wochenende. Als großer Favorit geht FC Bayern München in die entscheidende Saisonphase. Die Bayern treffen morgen auf Trier. Außerdem spielen Bamberg gegen Ulm und Bonn gegen Würzburg. Wer zuerst 3 Spiele gewinnt, zieht ins Halbfinale ein. Am letzten Fußball-Bundesliga-Spieltag fällt die Entscheidung im Abstiegskampf. Besonders spannend wird es zwischen FC St. Pauli, 1. FC Heidenheim und dem VfL Wolfsburg. Alle 3 Teams haben 26 Punkte. Wolfsburg steht wegen der besseren Tordifferenz noch auf dem Relegationsplatz. St. Pauli empfängt Wolfsburg direkt zum Kellerduell. Heidenheim spielt gegen Mainz. Auch im Rennen um die Champions League ist noch alles offen. Der VfB Stuttgart hat die besten Chancen auf Platz 4. Dahinter hoffen noch Hoffenheim und Leverkusen auf die Königsklasse. Alle Spiele beginnen heute um 15.30 Uhr.
0: Deutschlandwetter.
1: In den kommenden Stunden nachlassende, aber nicht abklingende Schauer, örtlich Nebel. An den Alpen Regen, ab 1200 Metern Schnee. Tiefstwerte zwischen 6 und 0 Grad, an der See um die 8 Grad. Am Samstag wechselnd bewölkt, gebietsweise Schauer und einzelne Graupelgewitter, von der Mitte bis zur Oder auch längere Zeit heiter und trocken. Höchstwerte im Regen, so wie im Bergland 8 bis 11, sonst 12 bis 17 Grad, am mildesten an der Oder.
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1: Hallo und herzlich willkommen hier bei Glaube und Tun. Zunächst ein wenig Musik und dann ein Vortrag in der Reihe Gesunde Familien, gesunde Gemeinden von Roger Pugh. Geht es um Jüngerschaft und Kindererziehung. Mehr zum Thema gleich.

0: 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Hallo und herzlich willkommen. Es folgt nun ein Vortragsmitschnitt von Roger Pugh. In der Reihe Gesunde Familien, gesunde Gemeinden geht es um Jüngerschaft und Kindererziehung.
1: Die Erziehung von Kindern ist eine herrliche Aufgabe. Auch nicht etwas, was man, wie ich sagte in der letzten Stunde, man nebenher machen kann, sondern man muss sich der Aufgabe widmen. Man muss sich den Kindern zuwenden, man muss Zeit mit ihnen verbringen. Von uns lernen sie, und wenn man Kinder sieht, bei denen die Eltern geraume Zeit und Interesse und viel Mühe gegeben haben, um sie zu erziehen, ist es ein Genuss, eine Freude, in ihrer Gegenwart zu sein. Und die gibt es, und preis den Herrn, dass es die gibt. Ich möchte nur kurz den Überblick noch einmal am Anfang dieser Stunde geben. Wir sahen in der ersten Stunde Gottes Plan, Beziehung zur Gemeinde hautnah dargestellt, Hesekiel 16. Christus liebt seine Braut, Stunde 2, der Ehemann liebt auch seine. Die Gemeinde ehrt Christus, die Ehefrau ehrt auch ihren Mann. Die vierte Stunde, Reden und Hören, die Kommunikation. Die fünfte Stunde, das Feiern unserer Einheit, die sexuelle Seite unserer Ehe, die Feierlichkeit. Und diese Stunden, die Kindererziehung, liebe sie erstens durch Gebet mit sie und für sie, mit ihnen und für sie. Zweitens, liebe sie durch vorbildliches Vorleben. Drittens, liebe sie durch anhaltende und Annahme und Bestätigung. Immer wieder neu bestätigen. Übrigens, Das habe ich nicht gesagt. Das hätte ich sagen sollen. Es gibt immer drei Predigten. Die man vorbereitet, die man vorträgt, die man gerne gegeben hätte. Und jetzt, bevor ich weitermache, füge ich etwas hinzu. Immer wieder hatte ich die Theorie, dass man etwa 10:1 arbeitet. 10 Bestätigungen, Annahme, Streicheleinheiten, Umarmungen für eine Züchtigung. Und ich erzählte das im Unterricht vor ein paar Jahren, und ein Student sagte, weißt du, dass Disney World es 18:1 macht? Das heißt, die Kunden, die zu diesem Theme Park kommen, wollen 18 positive Erfahrungen machen für jedes Stück Dreck, das sie irgendwo in einem Klo finden. Also eine negative Erfahrung wird aufgehoben durch 18 positive, sagt Disney. Meine Theorie war 10:1. Ich weiß es nicht, wo es liegt. Nur weiß ich, es ist nicht 1:1. Eine Umarmung hebt nicht auf das Gewicht von einer Züchtigung. Und so denke ich, das Kind, wenn ich das so beschreiben könnte, das Kind sollte im Wasser der Annahme schwimmen und ab und zu geblockt werden. Aber das Wasser, in dem das Kind schwimmt, sollte das Wasser der Annahme sein. Egal was passiert, ich werde hier angenommen, ich werde hier geliebt und es wird mir ständig bestätigt. Ups, hier kommt ein Stoppschild. Das ist die Züchtigung. Aber sonst, das Leben des Kindes sollte ein Leben sein, wo die Eltern die Annahme bestätigen. Liebe durch notwendige Korrektur, die letzte Stunde und diese Stunde. Liebe sie durch das Einprägen vom Wort Gottes und biblischen Werten. Und die achte, liebe sie durch das demütige Zugeben eigener Versagen und die Bitte um Vergebung. Das ist diese Stunde. Erstens, liebe sie durch das Einprägen vom Wort Gottes. Schlage bitte 5. Mose auf, Kapitel 6. 5. Mose, Kapitel 6. Übrigens, es ist äußerst wichtig, wer das geschrieben hat. Manche Theologen, die behaupten, besser zu wissen, sagen, Mose hat die ersten 5 Bücher nicht geschrieben, aber Jesus war anderer Meinung. Und ich bleibe bei Jesus. Jesus sagte, Mose hat sie geschrieben. 1. Mose 6, 1-8. Und das ist das Gebot, die Satzungen und die Rechtsbestimmungen, die der Herr, euer Gott, euch zu lehren geboten hat. Dass ihr sie tun sollt, in dem Land, in das ihr zieht, um es in Besitz zu nehmen. Dass du den Herrn, deinen Gott, fürchtest und alle seine Satzungen und Gebote hältst, die ich dir gebiete, du und deine Kinder und deine Kindeskinder, alle Tage deines Lebens, damit du lange lebst. So höre nun Israel und achte darauf, dass sie zu tun, damit es dir gut geht und ihr sehr gemehrt werdet. so wie es der Herr, der Gott deiner Väter verheißen hat, in einem Land, in dem Milch und Honig fließt. Höre Israel, jetzt Schamma Israel, der Herr ist unser Gott, der Herr allein. Du sollst den Herrn, deinen Gott, lieben mit deinem ganzen Herzen, mit deiner ganzen Seele und mit deiner ganzen Kraft. Und diese Worte, die ich dir heute gebiete, sollst du auf dem Herzen tragen. Und du sollst sie deinen Kindern einschärfen und davon reden, wenn du in deinem Haus sitzt oder auf dem Weg gehst, wenn du dich niederlegst und wenn du aufstehst, und du sollst sie zum Zeichen auf deine Hand binden, und sie sollen dir zum Erinnerungszeichen über den Augen sein. Und du sollst sie auf die Pfosten deines Hauses und an die Tore schreiben. Vers 20. Wenn dich nun dein Sohn in Zukunft fragen und sagen wird, was sind das für Zeugnisse, Satzungen und Rechtsbestimmungen, die euch der Herr, unser Gott, geboten hat, so sollst du deinem Sohn sagen, wir waren Knechte des Pharao in Ägypten. Und der Herr führte uns mit starker Hand aus Ägypten. Und der Herr tat vor unseren Augen große und furchterregende Zeichen und Wunder in Ägypten, an dem Pharao und an seinem ganzen Haus. Uns aber führte er von dort heraus, um uns hierher zu bringen und uns das Land zu geben, das er unseren Vätern zugeschworen hat. Und der Herr hat uns geboten, alle diese Satzungen zu halten, dass wir den Herrn, unseren Gott, fürchten und es uns gut geht alle Tage und er uns am Leben erhält, wie es heute der Fall ist. Und es wird uns zur Gerechtigkeit dienen, wenn wir darauf achten, alle diese Gebote vor dem Herrn, unserem Gott, zu tun, wie er es uns geboten hat. Es den Kindern weitergeben. Zu lehren, zu unterrichten, zu unterweisen, biblische Werte. Auch noch dazu Sprüche 22, Vers 6. Erzieht den Knaben in den Weg, den er gehen soll, und wenn er alt wird, so lässt er nicht davon. Ich übertrage diesen Vers. Mache den Weg schmackhaft, den der Junge gehen soll, so lässt er nicht davon, wenn er bärtig wird. Das Wort erzieht ist das Wort schmackhaft machen. Die Hebamme hat oft ein klein wenig Honig genommen nach der Entbindung und es in den Gaumen von dem Kind getan, dass das Kind beginnt zu lutschen. Schmackhaft machen. Es ist nicht so, dass wir Väter hinter ihnen stehen mit einer Peitsche und sie dahin treiben, wo sie hingehen sollen, sondern sie sollen durch unser Vorbild das vorgelebt bekommen, dass sie sehen an unserem Vorbild, das ist was Positives, der Papa macht das. Das ist was Positives, die Mama macht das. Meine Oma machte das. Und es den Kindern schmackhaft machen. Und ich denke, wenn wir die Erziehung so im Auge haben, unsere Vorstellung der Erziehung, die ist, dass wir es immer schmackhafter machen wollen für sie. Wie können wir das positiv machen? Dann helfen wir den Kindern, die Werte, die wir vorleben und die wir auch weitergeben, dass sie verinnerlicht werden in dem Leben des Kindes. Das bedeutet, bei den Kindern auch viel Zeit zu nehmen. Und bei den Kindern, wo sie klein waren, haben wir biblische Geschichten gelesen. Wir haben in der Zeit, ich kann mich erinnern, unser ältester Sohn, wie alt wird er gewesen sein, vielleicht 4, 5. Ich glaube, 2 waren da und er war 4 oder 5. Und wir lasen aus der Living Bible. Und was ich merkte, war hochinteressant und sehr positiv einerseits. Wir lasen eine neue Übersetzung, eben um die Formulierung, die anders war, um neu zu denken über die Bibel. Es ist gut. Ich lese gern die deutsche und dann die englische und dann eine andere englische und eine andere deutsche. Die neue Formulierung regt mich an, nachzudenken über die Bedeutung von einzelnen Versen. Und so waren wir dabei, weil wir wussten, die Living Bible ist eine Übertragung und nicht eine Übersetzung. Und wir wussten, frei übertragen von Ken Taylor. Wir wussten, ja, wir erwarteten nicht eine Übersetzung. Und häufig am Tisch habe ich etwas gelesen und beide von uns, meine Frau und ich, haben gesagt, wie wird das wohl sein in einer Übersetzung? Und so holten wir eine Übersetzung und lasen das. Aha. Okay, das hat er verstanden. Okay, also die Übersetzung. Und wir verglichen. Und wir machten das einige Tage und kamen wir uns zu noch einem Vers und ich habe gesagt, wie wird das wohl sein in der Übersetzung? Und holten die Übersetzung und unser Junge fing an zu weinen. Er sitzt da, 4, 5 Jahre alt, ich weiß es nicht genau wie alt, aber jung. Und er sagte, if that's not the right Bible, get rid of it. Wenn es nicht die richtige Bibel ist, entferne es, weg damit, lies die richtige. Preis den Herrn. Preis den Herrn. Und wir haben aufgehört, das zu lesen. Es war für uns Erwachsene eine Vergleichssache, dass ich mehr denke beim Lesen. Aber es irritierte ihn total. Und natürlich, wir haben es sofort gelassen, auf die Seite gelegt und nie wieder in die Hand genommen für diesen Zweck. Ich habe ab und zu The Living Bible genommen, einfach nur zu sehen, wie er das formuliert, aber nicht für das Lesen am Tisch bei der Familie, weil er irritiert war. Biblische Geschichten, wo die Kinder klein waren, auch mit Bildern, also kindgerecht, wo die Kinder klein sind,

viel größere Kapazität früh aufzunehmen, als die meisten Eltern ahnen. Ich sagte von Hannah gestern, sie brachte den dreijährigen Samuel zur Stiftshütte in Silo und der Text in 1. Samuel Kapitel 2 sagte, und er betete den Herrn dort an. Er, der Junge. Woher konnte er das tun? Weil die Prägung durch die Weitergabe von biblischen Geschichten, die Hannah hat gewusst, ich habe nur diese Zeit mit meinem Sohn. Ich gebe ihn in die Stiftshütte zu Eli. Ich habe nur diese wenigen Monate. Ich denke, Tag und Nacht und Tag und Nacht, wo er wach war, waren biblische Geschichten und biblische Lehre auf ihrem Mund. Und sie hat ihm vollgepumpt mit allem, was sie wusste von Gott und hat es weitergegeben. Frage, gibt es was Wichtigeres? Kaum. Wir in unseren Breitengraden, in unserer Gesellschaft im Westen, sind so beschäftigt mit so vielem und vernachlässigen die Weitergabe von diesen biblischen Werten, wo die Kinder so aufnahmebereit sind. Gerade dieser Sohn, der Älteste, weil er so interessiert war in biblische Dinge, total offen. Wir hatten das Vorrecht, nach Israel zu fliegen, 75, und er war 6. Und wir nahmen ihn mit. Ich habe eine Regel gehabt, das war eine tolle Zeit, eine Regel gehabt, wo ich auch bin, muss ich deine Hand spüren, hier in meiner hinteren Tasche. Ich muss dich spüren, die ganze Zeit. Also du darfst mich nicht verlassen. Und die ganze Zeit lief er so, angehängt an meiner Tasche. Und wo wir dann irgendwo waren, ich sagte, okay, jetzt kannst du loslassen. Aber es war mir wichtig, dass er nicht abhanden kommt, irgendwo in der großen Menschengedränge. Und wir haben Dinge erklärt, biblische Geschichten erklärt. Sein U-Boot fuhr dahin, er war im Mittelmeer unterwegs und konnte noch einmal in Israel sein, als Erwachsener. Und ich fragte ihn anschließend, konntest du dich an irgendwas erinnern? Kaum. Mir war das weniger wichtig, dass er sich erinnern konnte, als in dem Fall, wo er 6 war, habe ich gedacht, dann bleibt ihm in Erinnerung das heilige Land als schmackhaft. Mir ging es um diesen Begriff schmackhaft machen bei ihm. Und dass er heute auch Bibelarbeiten macht in seiner Gemeinde und Schulung macht und großes Interesse hat und mich immer wieder fragt um Unterlagen und Hilfe, ist auch eine besondere Freude. Das hat nicht nachgelassen, sondern er macht es auch weiter bei seinen Kindern. Und in der Zeit, als wir in Israel waren, wir waren in Yad Vashem, im Denkmal. Ich zeigte auf die Flamme. Ich zeigte auf die verschiedenen, auf dem Boden gezeichneten KZ-Lagern, wo so viele Juden starben. Und ich erklärte ihm, das ist ein Denkmal, wo viele Juden starben. Zu Händen von Deutschen. Und der 6-Jährige wendet sich an mich und sagt, Papa, warum haben Sie das getan? Ich wendete mich ab und weinte. Und ich sagte, Ryan, ich weiß es nicht. Nur weiß ich eins, wenn der Herr es je erlauben sollte, dass wir einen kennenlernen dürften, der daran beteiligt war, haben wir die Möglichkeit, ihm zu sagen, der Herr Jesus hat ihn lieb. Weißt du, diese Momente, ob er sich daran erinnern kann, weiß ich nicht, aber ich sehr wohl. Und was ich von meinem Sohn lernte durch seine Frage, werde ich nie vergessen.
Wir Eltern geben

0: geben weiter, ja. Aber dabei lernen wir auch. Wir lernen eine ganze Menge mit unseren Kindern. Wir haben auf Vorbild von Vater Ten Boom 1978 begonnen, die Bibel kontinuierlich durchzulesen. In dem Film Die Zuflucht ist die wunderbare Szene. Vater Ten Boom sitzt da am Esstisch mit Betsy. Corey fehlt. Sie essen. Vater sagt, jetzt kommt die Zeit, wo wir die Bibel lesen. Und hol deine Schwester. Corey kam, er las die Bibel, er betete und sie gingen. Und es schnallte bei mir. Ich sagte, wunderbar, sie konnte fehlen bei der physischen Mahlzeit, kein Problem. Aber nicht beim Wort Gottes und Gebet. Das Wort Gottes und Gebet, dass Gottes Stimme täglich gehört wird in unserer Familie. Und wir haben, wenn ich recht, ich vergesse immer wieder, wir haben die Bibel 7-mal durchgelesen, laut am Tisch. Und wir sind bei 8-mal, denke ich, bei 5. Mose vom Abflug. Ein Kapitel pro Tag. Jetzt lesen wir die Bibel deutsch zu Hause, meine Schlachterbibel. Wir haben eine extra, dort am Tisch, eine Bibel extra am Tisch, dass wir die Bibel nicht suchen müssen. Es ist immer nur für den Zweck bestellt. Und diese kleinen Klebezettel tue ich da an der nächsten Stelle, dass wir wissen, wo wir aufhörten. Und egal wer da ist, Christ oder nicht Christ, Freund oder Feind, wenn die Mahlzeit zu Ende kommt, wir lesen die Bibel und beten. Einfach als tägliche Gewohnheit, als Familie, dass Gottes Stimme gehört wird in unserer Familie. In Deutschland hat man etwas eine herrliche Einrichtung gehabt. Amerika, wegen der Größe des Landes, hat ganz andere Sitten. In Amerika hat man Mittagessen in der Schule für die Kinder. Ich bin 25 Kilometer entfernt von der Schule, von Highschool. Also das heißt, man kann nicht schnell nach Hause springen und essen. Aber unsere Kinder in Stuttgart konnten die paar Straßen nach Hause laufen und wir hatten Mittagessen zusammen. Und Mittagessen lasen wir die Bibel, abends las ich andere Bücher. Oft Missionsbücher von Helden. Helden, die Dinge erlebt haben mit Gott und Dinge erfahren haben mit Gott, die wir als Eltern nicht erlebt hatten. Also von geistlichen Männern und Frauen Gottes der langen Vergangenheit und der jüngeren Vergangenheit, die große Dinge mit Gott erlebt haben. Hauptsächlich biblische Bücher, aber auch einige andere. Unsere Kinder besuchten die Anne-Frank-Schule in Stuttgart. Wir lasen das Tagebuch der Anne-Frank und fuhren dann nach Holland und besuchten das Haus, besichtigten das Haus. Wir lasen Die Zuflucht, wo die Jungs ein bisschen älter waren. Ich hatte mehrmals sie mitgenommen nach Dachau mit amerikanischen Freunden, um die Führung dort zu machen. Aber immer habe ich die Kinder hinter mir gehabt in der Ausstellung und liefen einfach durch und erklärte gar nichts. Aber nach dem Lesen des Buches Die Zuflucht gingen wir dahin und nahmen geraume Zeit, um alles zu erklären. Damit sie begreifen, was dort passiert ist. Und wir besichtigten auch das Haus in Haarlem in Holland von Familie Ten Boom. Wir haben Dinge getan mit ihnen und sie in Kontakt gebracht mit Leuten, die ihnen mehr zeigen konnten als wir, also andere Christen. Denn wir sind nur zwei und es gibt viele, viele andere. Ich las das Buch Herren der Erde vor von Don Richardson, ein Buch über Stanley Dale, ein Australier, der in Papua-Neuguinea war. Hat jemand das Buch gelesen? Keine Hand, eine Hand, paar. Preis den Herrn, ein mächtiges Buch. Ich las es und dann habe ich gedacht, ach, ich muss es den Kindern vorlesen. Und ich wusste, ich hatte gewonnen, wenn sie sagen, Papa, noch ein Kapitel. Ich sagte, nee, nee, also bis morgen. Ich wollte sie fesseln und dass der Haken drin war, dass sie noch mehr wollten. Dann sagte ich, es kommt morgen. Nun, Stanley Dale starb als Märtyrer. Er wurde angeschossen und er stand da, wurde beobachtet von einigen anderen Christen, wie er umringt war und er hat die Pfeiler aus seinem Körper gezogen und gebrochen und auf den Boden geworfen, wo er geschossen wurde. Er stand da und als Held starb er. Und auch Mr. Masters von Iowa starb wenige Minuten später in gleicher Weise. Stanley Dale hatten sie schon angeschossen und sie hatten die Pfeiler in Düngemittel, in Kot getaucht, dass wenn die Leute durch den Pfeilschuss nicht sterben, sie durch die Infektion sterben. Und er wurde schon angeschossen vorher und kam weg und kam ins Krankenhaus und überlebte. Und das hatten sie noch nie erlebt, dass jemand das überlebt. Sie haben gedacht, das ist übernatürlich. Und wo er dann starb, zerstückelten sie die beiden Leiber. Ich las das den Kindern vor. Der Kleine, der hat so, es war zu viel für ihn. Und er rutschte runter von meinem Schoß und ging ins Spielzimmer, machte die Tür zu und begann Lärm zu machen drin, dass er mich nicht hört beim Lesen, weil es zu viel war für ihn zu der Zeit. Oft habe ich beim Lesen natürlich tiefe Emotionen gezeigt. Bei der Hochzeit unseres ältesten Sohnes hat er und seine Frau beide ein Wort an uns gerichtet, ein Dankwort an die Eltern, also Lenell an ihre Eltern und Ryan an seine. Und unter anderem dankte Ryan für das Vorlesen der Bücher. Vielleicht sollte ich dazu gesagt haben, für 30 Jahre hatten wir keinen Fernseher. Und ich denke, das Vorlesen erweckt viel, viel mehr von der Fantasie eines Kindes als die Glotze. Der Fernseher nimmt eigentlich die Fähigkeit zu fantasieren, wo Bücher die Fähigkeit erwecken, zu fantasieren und einfach zu denken. Und so würde ich vorschlagen, vor allem hörte ich diese Tage von einem jungen Paar, sie haben sich entschlossen, Fernseher abzuschaffen. Und ich konnte nur jubeln. Und ich sage, ich denke, es ist vielleicht weise, man kontrolliert, wenn man einen Fernseher hat, man kontrolliert und beherrscht, dass dieses Gerät uns nicht die wichtige Zeit nimmt für die Weitergabe des Wortes Gottes. Die Werte, die dort im Fernseher vermittelt werden, sind meistens Werte, die total gegen dieses herrliche Buch sind. Sie sind Werte und Erfahrungen und Veranschaulichungen, die sich einschleichen in unsere Denkweise und unsere Kinder werden damit beeinflusst. Und dann sollten wir uns eigentlich nicht wundern, wenn sie gerne hier und dort zu Dingen greifen und Dinge tun, die antibiblisch sind, aber sie haben es oft dort aufgeschnappt. Das Leben schmackhaft machen, das Wort Gottes einprägen, biblische Werte weitergeben. Ich sagte gestern, dass ich unsere Söhne, wo sie klein waren, durch das Rotlichtviertel in Stuttgart selber durchfuhr. Persönlich. Damit ich ihnen diese Vorstellung mache und auch die Erklärung mache, was dort geht und was diese Frauen tun und was damit zusammenhängt. Damit sie nicht überrascht werden damit. Ich war 19 in Berlin, in Charlottenburg und lebte in der Bismarckstraße, wenn ich mich richtig erinnere, um die Ecke von der Bismarckstraße, irgendeine Straße dort, die große, fällt mir nicht ein. Auf jeden Fall, ich musste am Rotlichtviertel vorbeifahren mit 18. Das war das erste Mal, wo ich sowas gesehen hatte hier in Berlin. Und ich wollte, dass meine Kinder mit diesem konfrontiert sind, mit dem Vater dabei, der erklärt, so dass sie nicht neugierig werden über diese Dinge. Und wenn sie dann Fragen stellen, so oft ich konnte, versuchte ich eine Antwort zu geben. Die Kleine, wo sie jetzt 22 ist, wir haben wöchentlich, wenn wir können, ein Mittagessen zusammen. Wir gehen essen und es ist meistens eine Schüssel Suppe. Also nicht viel essen, nicht geraum, aber Zeit. Wir haben eine Stunde Zeit. Und es gibt ein chinesisches Lokal nicht weit von der Schule und da kriegen wir Suppe. Wir essen alle beide für insgesamt vielleicht 2 Euro. Und es geht gar nicht um das Geld und es geht nicht um die Menge der Speise. Es geht darum, dass wir zusammen sind und wir tauschen aus. Und einmal waren wir zusammen und haben gegessen. Wir hatten eigentlich ausgemacht, eine Stunde zusammen zu sein. Sie hatte Führerschein gemacht und sie wollte fahren. Ich sagte, fahr du. Und wir steigen ins Auto. Das Gespräch hat begonnen im Lokal. Und wir steigen ins Auto nach unserer Stunde und ein Thema kommt auf. Und sie beginnt zu weinen am Lenkrad und sie fährt am Haus vorbei und sie fährt weiter. Und wir fahren eine ganze Stunde zusammen und reden und weinen zusammen und beten zusammen. Und zum Schluss sagt sie, Papa, ich bin so dankbar. Wir können über diese Dinge reden, dass du mich verstehst. Ich bin so dankbar. Ich spreche mit ihr darüber, wie eine Frau auszusehen hat. All die Dinge, da habe ich zwei Texte über Keuschheit und über biblische Reinheit vor der Ehe, die übersetzt sind ins Deutsche. Und ich habe sie auf der Festplatte, vielleicht kann ich jemandem dalassen, dass sie euch gegeben werden können. Auf jeden Fall, diese Dinge habe ich erklärt. Und eines Tages läuft sie im Haus, im Wohnzimmer, kommt auf mich zu und ich sagte, oh Schatz, das ist zu kurz. Als Vater weiß man nicht, welche Reaktion kommt. Ich sagte, Schatz, das ist zu kurz. Sie sagte, okay, dreht sich um, geht hin und zieht was anderes an. Weil ich eben erklärt hatte, wie Männer denken und was damit verbunden ist, und sie hat auch die Bücher von Arthur Byrne gelesen, und sie weiß, wie Männer denken, möchte sie auch nicht so wirken. Und die Tatsache, dass sie sich umdrehte und ging, war mir so eine Entlastung und eine Erleichterung, weil ich eigentlich eventuell mit einem Sturm hätte rechnen können, weil ich wahrscheinlich an meine Jugend dachte, wie ich reagiert hätte. Das Letzte, was ich erwähnen möchte heute Morgen, ist, liebe sie durch das Zugeben eigener Versagen und die Bitte um Vergebung. Es ist absolut, absolut, absolut wahr. Meine Hand ins Feuer, denke ich, dass alle Eltern, die hier sind, Fehler gemacht haben. Also da gibt's keine Frage. Und ich bin überzeugt, nicht nur Kunstfehler in der Erziehung, sondern Sünde. Ich habe einmal das falsche Kind gestraft mit der Rute. Habe ich mich korrigiert. Denn einer hat gelogen und der andere hat die Strafe bekommen. Und wo ich das gemerkt habe, oh Mann, habe ich mich korrigiert. Wir alle machen Fehler. Was wichtig ist, und das sagte ich einem Paar diese Tage, kennst du die Worte, ich denke, Petrus hat sie gesagt, die Liebe deckt eine Menge von Sünden zu? Ich denke, das ist in Petrus. Die Liebe deckt eine Menge von Sünden zu. Wenn die Kinder wissen, dass wir sie lieben, und ich wiederhole hier, was ich sagte in der letzten Stunde, das Wasser, in dem sie schwimmen, muss durchdrungen sein mit Annahme, mit Bestätigung, mit Liebeserweisen. Sie müssen wissen, dass wir sie lieben, denn wenn wir Fehler machen und sie wissen, dass wir sie lieben, dann sagen sie, sie hat's gut gemeint. Und sie tragen nicht nach. Denn sie wissen, wir haben sie lieb. Und sie geben Spielraum für Fehler, weil sie auch wissen, sie machen Fehler. Diese Tage hörte ich von einem 6-jährigen Kind, das sagte, Mama, ich komme nicht in den Himmel, ich habe eben gesündigt. Kinder haben das Wissen, wie sie sündigen und dass böse Gedanken und böse Worte Sünde sind. Sie wissen das, sie haben ein scharfes Gewissen. Und so, wenn wir versagen, sind sie gerne bereit, wenn sie wissen, sie werden geliebt, zu sagen, ach, die Mama ist müde oder die Mama hat übersehen oder der Papa hat. Sie geben uns Spielraum, ein paar Fehler, auch Kunstfehler zu machen in der Erziehung. Aber wenn wir sündigen, ich denke auch, wenn wir Fehler machen, die nicht unbedingt als Sünde zu bezeichnen sind, aber halt Fehler, es ist immer gut, wenn wir Fehler machen, zu sagen, es tut mir leid, das war ein Fehler, bitte vergib mir. Diese paar Sätze, es tut mir leid, das war ein Fehler, es war eine Sünde, bitte vergib mir. Das kostet was? 15 Sekunden? 10, 12? Man könnte es timen, also ich denke wenige Sekunden Zeit. mehr Demut als Zeit. Die Bereitschaft zuzugeben, ich habe gesündigt. Rechthaberei ist nicht schön. Rechthaberei ist hier im Lande und in dieser Kultur ganz besonders verbreitet. Es gibt Rechthaberische in den USA, aber es gibt Rechthaberei in Deutschland, die über meine Vorstellungskräfte weit hinausgeht. Ich übertreibe überhaupt nicht, wenn ich das jetzt mitteile. Eine, die wir kennen, hat gestritten mit der Schullehrerin in den USA, dass Florida und New Jersey beieinander liegen. Florida ist nach unten und New Jersey in Neuengland ganz oben. Und sie stritt mit der Lehrerin vor allen Schülern. Florida und New Jersey sind beieinander. Die Lehrerin holte die Karte und zeigte es ihr und sie stritt weiter. Und dann stritt sie mit meiner Frau, dass es kein Südamerika gäbe, sondern nur die Südstaaten von den Vereinigten Staaten. Und meine Frau holte die Karte South America, North America. Und sie stritt weiter. Und dann habe ich zu ihr gesagt, ich wollte niemals im Leben mit dir verheiratet sein. Oder? Du? Also ihr lacht, aber wolltest du mit einer solchen Person verheiratet sein? Die Person argumentiert gegen feste, klare, anerkannte Tatsachen, dass etwas ist, was gar nicht ist. Das ist Rechthaberei im schlimmsten Sinne des Wortes. Manche Väter bestehen darauf, sie sind die Väter und sie geben nie zu, dass sie was Falsches machen. Und wie viel Mal wurde mir gesagt, wenn mein Vater einmal zugeben würde, er hätte einen einzigen Fehler gemacht in seinem Leben, könnte ich eventuell ihn ernst nehmen und ich könnte eventuell an seinen Gott glauben, aber weil er das nicht tut, interessiert er mir nicht mehr und ich interessiere mich überhaupt nicht für seinen Gott. Wie viele Väter, auch christliche Väter, haben ihre Kinder vertrieben, weg von sich und von Gott, durch die Tatsache, dass sie nicht bereit waren, klein beizugeben, sie haben gesündigt gegen das Kind. Und sie brauchen die Vergebung des Kindes. Das Kind ist so gerne bereit zu vergeben. Das habe ich jedes Mal und jedes Mal und jedes Mal erfahren. Ich habe viel Erfahrung, weil ich oft bitten musste. Einmal fuhren wir, waren in Darmstadt und wir fuhren los. Und der jüngste Sohn hat angefangen zu schreien. Und ich sagte, Lamar, sei still. Und er schrie weiter. Lamar, sei still. Er schrie weiter. Und wie ich sagte, ich bin ja Mensch und ich explodierte. Wir fuhren rechts ran, ich drehte mich um und schlug ein paar Mal mit der zu viel vorhandenen Hand. Drehte mich um und fuhr weiter. 100 Meter, 200 Meter. Und mein Gewissen schlug wie verrückt. Ich fuhr rechts ran. Schaltete Motor ab, drehte mich um mit Tränen und sagte, Lamar, bitte vergib mir, das war total falsch von mir. Er hat mir vergeben, ich vergebe dir, Papa. Und dann die beiden Söhne neben ihm, habe ich gesagt, bitte Ryan, vergib mir, das war kein gutes Vorbild als Vater, bitte vergib mir. Ja, Papa, ich vergebe dir. Und Philipp hat mir auch vergeben. Aber ich schäme mich, bis heute noch. Ich erzählte die Geschichte in der eigenen Gemeinde vor 2 oder 3 Jahren in einer Predigt. Und Lamar war da, der junge Sohn. Wir sitzen am Mittagstisch und er fragt mich, Papa, weißt du, warum ich geschrien habe damals? Nein. Papa, wir wollten losfahren und ich wollte einen Fensterplatz haben auf dem Rücksitz. Und ich bin früher zum Auto gegangen Und die anderen Jungs stiegen von den Seiten ein und quetschten mich in die Mitte, rutschten mich in die Mitte. Und ich wollte meinen Fensterplatz haben. Und da fühlte ich mich noch schlimmer. 20 Jahre später. Er konnte sich sehr gut an die Begebenheit erinnern. Seht ihr das? Sie können sich absolut genau an diese Dinge erinnern. Er hat mir vergeben. Und wir lachten am Mittagstisch vor ein paar Jahren drüber. Aber vergessen ist es nicht gewesen, sondern es blieb hängen. Sie sind klein. Und genauso wie du dich an manche Dinge erinnern kannst aus der Vergangenheit, die schief liefen. Du kannst dich genau erinnern, wo du warst, wie es lief, wie der Ton war und was geschah. Ob darüber Vergebung liegt, weil eventuell du total missverstanden wurdest, ist die Frage. Und denke daran, du hast jetzt kleine Kinder, die fantastische Gedächtnisse haben und die auch das aufsaugen und aufnehmen und dann ein ganzes Leben lang verarbeiten. Und Dinge werden entschieden von Erwachsenen, aufgrund von Erlebnissen in der Kindheit, und Hitler ist einer davon. Er entschied sich gegen die Juden, weil er etwas erfahren hat in der Kindheit. Also das heißt, es prägt uns. Unser zweiter Sohn war in Black Forest Academy. Ich wurde überführt vom Heiligen Geist, ich muss hinfahren zu ihm, ich muss mich entschuldigen. Ich musste nach Frankreich, also in Stuttgart, bin ich losgefahren, habe angehalten in Lörrach oder in Kandern. Und ich sagte, Phil, können wir nicht einen Spaziergang machen? Und wir machten einen Spaziergang dort auf die Felder. Wer es kennt in Kandern, das ist ja sehr ländlich. Und wir liefen auf die Felder und da habe ich gesprochen und mein Herz ausgeschüttet bei Phil und sagte, bitte vergib mir. Und dann sagte er, oh ja, ich vergebe dir, aber Papa, wenn ich zurückblicke an meine Kindheit und Jugend, ich würde überhaupt gar nichts ändern. Ich schüttelte nur den Kopf. Und ich sagte, danke Phil für deine Vergebung und danke für diese Rückmeldung. Ich möchte aber, dass du weißt, ich würde einige Dinge ganz bewusst ändern. Er hat mir vergeben. Hier deckt die Liebe eine Menge von Sünden zu. Er hat mir vergeben und ist nicht nachtragend. Und wir haben auch bis heute noch eine fantastische, fantastische Beziehung zueinander. Liebe sie durch Gebet. Liebe sie durch das Verhalten, vorbildliches Vorleben, durch anhaltende Annahme und Bestätigung, durch notwendige Korrektur, liebe sie durch das Einprägen vom Wort Gottes und biblischen Werten und liebe sie durch das demütige Zugeben eigener Versagen und die Bitte um Vergebung. Ich habe genügend Fehler gemacht, um unsere Kinder zigfach zu zerstören. Aber es gibt die Gnade des Herrn. Und ich bin dankbar für seine Gnade. Ich nehme überhaupt nichts auf mein Konto und sage, ich hab's recht gemacht. Danke, du kannst mich angucken, wie gut ich bin. Ganz im Gegenteil, ich fühle mich total abhängig von der Gnade Gottes. Erziehung ist Gnadensache. Total Gnade, dass die Kinder dem Herrn dienen, ihn lieben. Und ich möchte, dass ihr versteht, das ist mir sehr, sehr wichtig. Nicht, dass man denkt, ich denke, es wäre mein Verdienst, doch wir hätten es recht gemacht. Nein, wir haben viele Dinge verkehrt gemacht. Wir sind handelsübliche Eltern, genauso wie ihr. Ein Buch zum kurzen Schluss, habe ich 2 Minuten. Haben wir keine Rechte, Fundamente für Nachfolge und Dienst von Mabel Williamson. Ich entdeckte das Buch in unserem ersten Jahr wieder in den Staaten. Das Buch ist vergriffen. Und dann, letztes Jahr, sagte man mir, das ist rausgekommen, Taylors Taschenbuch. Und in Deutsch, es ist in den 50er Jahren geschrieben worden von einer Missionarin, die die Gesinnung Jesu beschreibt. Jesus gab seine Rechte auf, er öffnete seine Hände und klammerte sich nicht fest am Himmel, sondern kam auf diese Erde. Und sie spricht hier von den Rechten, die man aufgibt. Messer und Gabel oder Stäbchen. Liebe kommt von der Hygiene, mit den Augen anderer sehen, nicht einmal 5 Minuten für mich selbst. Und wenn alles ganz anders kommt, mein Recht auf Liebe, eine Missionarsfamilie, wie Gott sie gefällt, Zusammenleben auf dem Missionsfeld, die Gefahr eines neuen Kolonialismus, Hilfe zur Selbsthilfe, Jesus verzichtete auf seine Rechte, er verzichtete und ich, es ist ein bedeutendes Buch, kurz in einer Stunde zu lesen, aber für ein ganzes Leben umzusetzen.
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1: Ich bin Silke Rech. Das wird der Tag. In Wien läuft heute Abend das Finale des Eurovision Song Contest 2026. Insgesamt treten 25 Länder gegeneinander an. Für Deutschland geht Sarah Engels mit ihrem Song Fire ins Rennen. Bekannt wurde sie durch die Castingshow Deutschland sucht den Superstar. Bei den Wettbüros zählt Deutschland allerdings nicht zu den Favoriten. Gute Chancen auf den Sieg werden vor allem Finnland, Griechenland und Australien eingeräumt. Überschattet wird der ESC in diesem Jahr von politischen Diskussionen. Mehrere Länder boykottieren den Wettbewerb aus Protest gegen die Teilnahme Israels. Beim Katholikentag 2026 in Würzburg stehen heute Reformen in der katholischen Kirche im Mittelpunkt. Diskutiert wird unter anderem über den sogenannten synodalen Weg und mehr Mitbestimmung von Laien. Auch Themen wie die Rolle der Frauen in der Kirche und der Pflichtzölibat für Priester spielen eine Rolle. Zu den Gästen gehören Vertreter der deutschen Kirche und des Vatikans. Der Katholikentag endet morgen. Die Playoffs in der Basketball-Bundesliga starten an diesem Wochenende. Als großer Favorit geht FC Bayern München in die entscheidende Saisonphase. Die Bayern treffen morgen auf Trier. Außerdem spielen Bamberg gegen Ulm und Bonn gegen Würzburg. Wer zuerst 3 Spiele gewinnt, zieht ins Halbfinale ein. Am letzten Fußball-Bundesliga-Spieltag fällt die Entscheidung im Abstiegskampf. Besonders spannend wird es zwischen FC St. Pauli, 1. FC Heidenheim und dem VfL Wolfsburg. Alle 3 Teams haben 26 Punkte. Wolfsburg steht wegen der besseren Tordifferenz noch auf dem Relegationsplatz. St. Pauli empfängt Wolfsburg direkt zum Kellerduell. Heidenheim spielt gegen Mainz. Auch im Rennen um die Champions League ist noch alles offen. Der VfB Stuttgart hat die besten Chancen auf Platz 4. Dahinter hoffen noch Hoffenheim und Leverkusen auf die Königsklasse. Alle Spiele beginnen heute um 15.30 Uhr.
0: Deutschlandwetter.
1: In den kommenden Stunden nachlassende, aber nicht abklingende Schauer, örtlich Nebel. An den Alpen Regen, ab 1200 Metern Schnee. Tiefstwerte zwischen 6 und 0 Grad, an der See um die 8 Grad. Am Samstag wechselnd bewölkt, gebietsweise Schauer und einzelne Graupelgewitter. Von der Mitte bis zur Oder auch längere Zeit heiter und trocken. Höchstwerte im Regen, sowie im Bergland 8 bis 11, sonst 12 bis 17 Grad, am mildesten an der Oder.
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